0: Feuerwehr gegeben. Mehr als 20 Menschen saßen in einem Kettenkarussell fest. Aus Hamburg Finn Kessler.
1: Das Kettenkarussell war in etwa 25 Metern Höhe stehen geblieben. Laut Feuerwehr, weil offenbar eine Bremse blockiert war. Weil die Betreiber das Fahrgeschäft nicht mehr in Gang setzen konnten, wurde die Feuerwehr gerufen. Die rückte mit einem Großaufgebot an. 45 Feuerwehrleute, darunter auch speziell ausgebildete Höhenretter und mehrere Rettungswagenbesatzungen waren im Einsatz. Doch gerettet werden mussten die Gestrandeten am Ende nicht. Die Betreiber konnten die Bremsenblockade beheben und die 23 Fahrgäste zurück auf den sicheren Boden befördern.
0: Die US-Country-Sängerin Dolly Parton ist tot. Sie starb im Alter von 80 Jahren, wie ihre Familie mitteilte. Die Queen der Country-Musik wurde mit Hits wie Jolene und der Ballade I Will Always Love You bekannt. Im Laufe ihrer über 60-jährigen Karriere veröffentlichte Parton fast 50 Studioalben und verkaufte mehr als 100 Millionen Platten. Das waren die Nachrichten. Das Wetter in Deutschland. Meist trocken, in der Mitte Schauer, 16 bis 10 Grad. Tagsüber teils Schauer, teils sonnig, 20 Grad im Erzgebirge bis 29 Grad am Oberrhein. Am Donnerstag im Osten trocken, im Westen Schauer oder Gewitter, 23 bis 33 Grad. Am Freitag unbeständig bei 20 bis 30 Grad. Es ist 2.03 Uhr.
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3: Mit Sven Knappe am Mikrofon. Schön, dass Sie mit dabei sind. Bis zu den 4 Uhr Nachrichten bieten wir eine Sinfonie von Georg Philipp Telemann, ein Violinkonzert von Felix Mendelssohn Bartholdy, ein geistliches Konzert von Georg Friedrich Händel, ein Klavierquartett von Josef Suk und, passend als Einstieg, eine Ouvertüre von Gioachino Rossini. Ivan Fischer leitet das Budapest Festival Orchestra.

Das Budapest Festival Orchestra bot unter der Leitung von Ivan Fischer die Ouvertüre zur Oper Semiramide von Gioachino Rossini, uraufgeführt 1823 im Teatro La Fenice di Venezia. 50 Jahre später kam der tschechische Komponist Josef Suk zur Welt, ausgebildet am Prager Konservatorium, außerdem Schwiegersohn von Antonín Dvořák. Wir hören Suks Klavierquartett in A-Moll, Opus 1. Es musiziert das Ensemble Raro.

Das 2004 gegründete Ensemble Raro interpretierte das Klavierquartett in A-Moll Opus 1 von Josef Suk. Mit geistlicher Musik aus dem Spätbarock machen wir im ARD-Nachtkonzert weiter. Das Konzert Dixit Dominus von Georg Friedrich Händel zelebrieren Christina Landshamer, Sopran, Diana Haller, Mezzosopran, Martin Engeltjes, Countertenor, Maximilian Schmidt und Andrew Lepre-Meyer, Tenor, Konstantin Wolf, Bass, Bariton, sowie der Chor des Bayerischen Rundfunks und das Concerto Köln. Die Leitung hat Peter Dijkstra.

Dixit Dominus. Ein geistliches Konzert von Georg Friedrich Händel, Werkeverzeichnis 232, in einer Aufnahme mit Christina Landshammer, Sopran, Diana Haller, Mezzosopran, Martin Engeltjes, Countertenor, Maximilian Schmidt und Andrew Lepre-Meyer, Tenor, Konstantin Wolf, Bassbariton, sowie dem Chor des Bayerischen Rundfunks und dem Concerto Köln. Die Leitung hatte Peter Dijkstra. Hier ist das ARD-Nachtkonzert, präsentiert von BR Klassik, mit einem Violinkonzert in D-Moll von Felix Mendelssohn Bartholdy, das er als 13-Jähriger im Berliner Elternhaus schrieb. Der Geiger Gidon Krämer wird vom Orpheus Chamber Orchestra unterstützt.

Konzert für Violine und Streichorchester in D-Moll, ein Jugendwerk von Felix Mendelssohn Bartholdy, vorgestellt vom Geiger Gidon Kremer und dem Orpheus Chamber Orchestra aus New York. Und das geht nochmal in den deutschen Spätbarock mit einer Sonata bzw. Sinfonia in E-Moll von Georg Philipp Telemann. Es musiziert die Academia Giocosa.

Barockmusik im ARD-Nachtkonzert. Das war die Sonata für zwei Oboen, zwei Violinen, zwei Violen und Basso Continuo in E-Moll von Georg Philipp Telemann, möglichst originalgetreu wiedergegeben von der Accademia Giocosa. Und ein echter Verehrer des eben gehörten Genies aus Magdeburg setzt den Schlusspunkt vor den 4-Uhr-Nachrichten. Hans-Werner Henzes, Telemanniana, spielt das Radiosymphonieorchester Berlin unter Gerd Albrecht.

Telemanjana, eine Suite für großes Orchester von Hans-Werner Henze, einem Komponisten des 20. und 21. Jahrhunderts. Das Radiosymphonieorchester Berlin wurde von Gerd Albrecht geleitet. Nach den 4 Uhr Nachrichten sind wir vom ARD-Nachtkonzert wieder für Sie da, mit Musik von Josef Wölfel, Maurice Ravel und Karl Goldmark.

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1: Um 4 Uhr mit Wolfgang Berger. Die Bundesregierung setzt heute ihre Klausurtagung auf Schloss Neuhardenberg in Brandenburg fort. Heute reden die Kabinettsmitglieder über die Wirtschaft und den Hitzeschutz. Aus der Nachrichtenredaktion Karin Busche.
2: Die Bundesregierung will Konsequenzen ziehen aus der Hitzewelle dieses Sommers. Aber zunächst einmal soll heute die Lage analysiert werden. Beschlüsse sind auf Schloss Neuhardenberg nicht geplant. Die sollen erst in späteren Kabinettssitzungen folgen. Außerdem geht es heute auch noch um das Wirtschaftswachstum. Kanzleramtschefin Wagen zeigte sich mit dem Auftakt zufrieden. Sie sagte in den ARD-Tagesthemen, es sei wichtig, sich auszutauschen über den Stand der Dinge bei den Reformvorhaben. Es werde ein arbeitsreicher Herbst, so Wagen. Aber sie zeigte sich zuversichtlich. Alle hätten den gemeinsamen Willen, die Dinge jetzt auch auf einen guten Weg zu bringen.
1: Volkswagen-Chef Blume stellt sich heute auf weiteren Betriebsversammlungen der VW-Belegschaft. Die hat er gestern schon in Wolfsburg auf drastische Einschnitte eingestimmt. Heute reist er zu den Standorten Emden und Zwickau. Aus der Nachrichtenredaktion Konstanze Simidey.
3: Unter anderem für diese Werke gibt es laut der VW-Führung noch keine wettbewerbsfähige Nutzung für die Zeit nach 2030. Volkswagen hatte dort jeweils große Summen in den Umstieg auf Elektromobilität gesteckt. Ob Standorte geschlossen werden müssen, sei aber noch nicht entschieden, sagte Blume. Für Niedersachsens Ministerpräsident Lies sind Fabrikschließungen keine Option. Er sieht in der Elektromobilität Potenziale für VW. Auch könnten Volkswagen-Werke vorübergehend für die Rüstungsproduktion genutzt werden.
1: Auf dem Hamburger Dom hat es einen Großeinsatz von Polizei und Feuerwehr gegeben. Mehr als 20 Menschen saßen in einem Kettenkarussell fest. Aus Hamburg Finn Kessler.
4: Das Kettenkarussell war in etwa 25 Metern Höhe stehen geblieben. Laut Feuerwehr, weil offenbar eine Bremse blockiert war. Weil die Betreiber das Fahrgeschäft nicht mehr in Gang setzen konnten, wurde die Feuerwehr gerufen. Die rückte mit einem Großaufgebot an. 45 Feuerwehrleute, darunter auch speziell ausgebildete Höhenretter und mehrere Rettungswagenbesatzungen waren im Einsatz. Doch gerettet werden mussten die Gestrandeten am Ende nicht. Die Betreiber konnten die Bremsenblockade beheben und die 23 Fahrgäste zurück auf den sicheren Boden befördern.
1: Die US-Country-Sängerin Dolly Parton ist tot. Sie starb im Alter von 80 Jahren, wie ihre Familie mitteilte. Die Queen der Country-Musik wurde mit Hits wie Jolene und der Ballade I Will Always Love You bekannt. Im Laufe ihrer über 60-jährigen Karriere veröffentlichte Parton fast 50 Studioalben und verkaufte mehr als 100 Millionen Platten. Das waren die Nachrichten. Das Wetter in Deutschland. Tagsüber gebietsweise Schauer und Gewitter, im Nordosten und Südwesten mehr Sonne. Höchstwerte 20 Grad im Erzgebirge bis 29 Grad am Oberrhein.

0: Am Donnerstag im Osten trocken, im Westen einzelne Schauer oder Gewitter, 23 bis 33 Grad. Freitag unbeständig und etwas Sonne bei 20 bis 30 Grad. Es ist 4.03 Uhr.
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2: Herzlich willkommen. Am Mikrofon ist für Sie Sven Knappe. Mit Musik von Josef Wölfel geht's los, einem erfolgreichen Pianisten und Komponisten aus dem Umfeld der Familie Mozart. Der Sohn eines fürstbischöflichen Steuerbeamten wuchs in dem Haus auf, in dem auch der Salzburger Hoforganist Michael Haydn wohnte. Es ist unklar, ob Wölfel seine frühe musikalische Ausbildung beim jüngeren Haydn erhielt oder beim Vizekapellmeister der Hofkapelle, Leopold Mozart, der nachweislich mit Wölfels Vater bekannt war. Wie dem auch sei, Wölfels Klavierkonzert Nummer 3 in F-Dur spielen Natascha Veljkovic und das Südwestdeutsche Kammerorchester Pforzheim.

Die serbische Pianistin Nataša Veljković und das Südwestdeutsche Kammerorchester Pforzheim interpretierten das Klavierkonzert Nummer 3 in F-Dur von Josef Wölfel. Und es geht märchenhaft weiter im ARD-Nachtkonzert mit der Gedichtvertonung Scheherazade von Maurice Ravel. Der Mezzosopran Magdalena Kozina wird von den Berliner Philharmonikern begleitet.

Scheherazade. Eine Gedichtvertonung von Maurice Ravel, zum Klingen gebracht von der Mezzosopranistin Magdalena Koschena, und den Berliner Philharmonikern. Am Dirigentenpult stand Sir Simon Rattle. Aus seiner Jugendzeit berichtet jetzt noch der österreichisch-ungarische Komponist Karl Goldmark. Die Bamberger Symphoniker werden von Fabrice Boulan dirigiert.

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1: Um 5 Uhr mit Wolfgang Berger. Das Bundeskabinett setzt seine Tagung im brandenburgischen Schloss Neu-Hardenberg fort. Kanzleramtsministerin Warken hatte sich gestern zuversichtlich gezeigt, dass die Regierung ihre Rentenreform noch in diesem Jahr verabschieden kann. Heute soll es darum gehen, wie die Wirtschaft wieder in Schwung gebracht werden könnte. Aus Neu-Hardenberg Dagmar Pepping.
2: Am zweiten Tag der Kabinettsklausur geht es um das Thema Wettbewerbsfähigkeit. Eingeladen sind der Handwerkspräsident und Start-up-Unternehmerinnen. Bei der anschließenden Kabinettssitzung wird es um den Hitzesommer und die Folgen gehen. Deutschland müsse den Klimawandel weiter eindämmen und sich besser an die Folgen des Klimawandels anpassen, hatte Kanzler Merz zum Auftakt der Klausur betont. Erste konkrete Entscheidungen dazu soll es laut Merz in kommenden Kabinettssitzungen geben.
1: Die geplante Zuckersteuer könnte deutlich mehr Getränke betreffen als gedacht. Das geht nach ARD-Informationen aus Eckpunkten des Finanzministeriums hervor. Demnach soll die Steuer nicht nur bei zuckerhaltigen Getränken wie Limonaden fällig werden, sondern auch bei Fruchtsäften, Smoothies und Produkten wie Hafermilch. Sogar zuckerfreie Softdrinks könnten den Eckpunkten zufolge betroffen sein. Auch heute finden bei Volkswagen weitere Betriebsversammlungen mit Konzernchef Blume statt. Hintergrund sind die geplanten Sparmaßnahmen des Autobauers. Im Raum stehen der Abbau zehntausender Stellen und die mögliche Schließung von 4 Werken. Aus der Nachrichtenredaktion Betül Sarikaya.
3: Am Vormittag beginnt eine Betriebsversammlung in Emden, anschließend geht es in Zwickau weiter. Konzernchef Blume hatte gestern erklärt, dass Werksschließungen noch keine beschlossene Sache seien. Viele Beschäftigte hatten Berichten zufolge bei dem Auftritt gestern in Wolfsburg protestiert. Für den Standort Emden, wo es heute weitergeht, ist die Zukunft ungewiss. Die aktuelle Produktion läuft aus, für die 2030er Jahre gibt es noch keine Perspektive. Volkswagen hatte dort in den vergangenen Jahren viel Geld in den Umstieg auf Elektromobilität investiert.
1: In Köln beginnt heute die weltgrößte Computerspielemesse Gamescom. Zunächst dürfen nur Fachbesucher hinein, ab morgen ist auch das breite Publikum zugelassen. Aus Köln Martin Schütz.
4: Die Gamescom boomt. Noch nie haben die Aussteller so viel Fläche in Köln-Deutz belegt und noch nie waren so viele Aussteller vor Ort. 1600 sind es dieses Jahr. Bis Sonntag zeigen in den Kölner Messehallen Hersteller von Spielen und Hardware ihre Neuheiten. Laut den Veranstaltern der Gamescom gibt es dabei nicht mehr den einen großen Trend, der sich durch die Branche zieht. Die Interessen der Spielerinnen und Spieler sind demnach zu unterschiedlich. Es gibt Stände, an denen Simulatoren gezeigt werden, daneben aufwendige Actionspiele.
1: Das waren die Nachrichten. Das Wetter in Deutschland. Tagsüber gebietsweise Schauer und Gewitter, im Nordosten und Südwesten mehr Sonne. Höchstwerte 20 Grad im Erzgebirge bis 29 Grad am Oberrhein. Am Donnerstag im Osten trocken, im Westen einzelne Schauer oder Gewitter. Es ist jetzt 5:03 Uhr.
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1: 6 Uhr, die Nachrichten des Bayerischen Rundfunks mit Berenike Beschle. Die Übersicht. Kabinettsklausur berät über Wirtschaftswachstum. Bayerischer Bauernverband fordert 500 Millionen Staatszuschuss. US-Country-Sängerin Dolly Parton ist gestorben. Das Wetter am Vormittag regnerisch, ab Nachmittag freundlicher. Neu-Hardenberg. Die Bundesregierung setzt heute ihre Kabinettsklausur in Brandenburg fort. Im Mittelpunkt stehen dabei Hitzeschutz und die Wirtschaft. Die Bundesregierung will Konsequenzen ziehen aus der Hitzewelle dieses Sommers. Zunächst soll die Lage analysiert werden. Beschlüsse zum Hitzeschutz gibt es auf Schloss Neu-Hardenberg nicht. Außerdem geht es heute in der Ministerrunde um das Wirtschaftswachstum. Kanzleramtschefin Warken zeigte sich mit dem Auftakt der Klausur gestern zufrieden. Sie sagte in der ARD, es sei wichtig, sich über den Stand der Dinge auszutauschen, bei den Reformvorhaben wie etwa der Rente. Es werde ein arbeitsreicher Herbst, aber alle hätten den gemeinsamen Willen, die Dinge jetzt auf einen guten Weg zu bringen. München. Der Bayerische Bauernverband fordert 500 Millionen Euro Staatszuschuss für die Landwirtschaft. Ohne ein staatliches Sofortprogramm drohen nach den Worten von Verbandspräsident Felsner Betriebsaufgaben. Die Bauern hätten derzeit mit schlechter Ernte, hohen Kosten und schwierigen Märkten zu kämpfen. Die Betriebe bräuchten jetzt schnell Liquidität und Planungssicherheit. Konkret fordert Felsner unter anderem, dass die Agrardieselrückvergütung in voller Höhe von 21 Cent pro Liter gezahlt werden soll, anstatt wie bisher vorgesehen nur gut 6 Cent pro Liter. Außerdem sollen die Behörden die EU-Direktzahlungen vorzeitig im Oktober an die Landwirte überweisen. Berlin. Bundestagsvizepräsident Nuripur will Wahltermine zusammenlegen. Der Süddeutschen Zeitung hat der grünen Politiker gesagt, man könne beispielsweise Bundestags- und Kommunalwahlen an einem Termin abhalten. An einem zweiten Termin könnten dann alle Landtagswahlen stattfinden. Zur Begründung sagte Nuripur, der Dauerwahlkampf schade dem Land. Wichtige Reformvorhaben würden verschoben, weil man Rücksicht auf die nächste Wahl nehmen müsse. Anlass von Nuripurs Vorstoß ist die Landtagswahl in Sachsen-Anhalt am 6. September. Am 20. September wird in Mecklenburg-Vorpommern und in Berlin gewählt. Hamburg. Auf dem Sommervolksfest, dem sogenannten Hamburger Dom, hat es einen Großeinsatz von Polizei und Feuerwehr gegeben. Mehr als 20 Menschen hingen in einem Kettenkarussell fest. Bei dem Fahrgeschäft war eine Bremse blockiert, teilte die Feuerwehr mit. Zunächst rückten Retter an, um die Menschen aus rund 25 Metern Höhe zu befreien. Das war aber am Ende doch nicht nötig. Die Betreiber des Kettenkarussells konnten die Bremsenblockade lösen und alle Fahrgäste sicher auf den Boden zurückbefördern. Nashville. Die US-Country-Sängerin Dolly Parton ist im Alter von 80 Jahren gestorben. Weltweit bekannt wurde sie mit dem Hit Jolene. Von ihr stammt auch die Ballade »I Will Always Love You«, die vor allem in der Version von Whitney Houston erfolgreich war. Bereits im Alter von 10 Jahren schrieb sie erste Songs und gab mit 13 Jahren ihr erstes Konzert. Im Laufe ihrer über 60-jährigen Karriere veröffentlichte die Sängerin fast 50 Studioalben und verkaufte mehr als 100 Millionen Platten. US-Präsident Trump hat eine landesweite Trauerbeflaggung angeordnet. Der Präsident teilte mit, Partons Tod sei ein wahrer Verlust für Millionen von Menschen. München. Der FC Bayern hat die Verträge mit Vorstandschef Jan-Christian Dresen und Sportvorstand Max Eberl vorzeitig verlängert. Sie laufen jetzt bis Mitte 2029. Vereinspräsident Herbert Hainer begründete die Entscheidung mit dem Wunsch nach Kontinuität und Verlässlichkeit. Mit den beiden und Ruven Kasper sei der Vorstand hervorragend aufgestellt, um den Verein

0: sportlich wie wirtschaftlich weiter voranzubringen und seine Spitzenposition in Europa zu behaupten, so Heiner. Das Wetter in Bayern. Bewölkt und regnerisch, ab Mittag kommt die Sonne durch. Höchstwerte 21 bis 28 Grad. In der Nacht bleibt es trocken, bei Abkühlung bis maximal 11 Grad. Morgen viel Sonne, Werte bis 32 Grad. Am Freitag zunächst freundlich, dann von Westen her Schauer und Gewitter. Es ist 6.04 Uhr. Die Verkehrsmeldungen. Normaler Verkehr auf den Fernstraßen in Bayern. Soweit die Verkehrsübersicht.
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2: Und zu der begrüßt sie Christina Wolf am Mittwochmorgen. Die Bundesregierung ist zurück aus der Sommerpause und Friedrich Merz hat sich geäußert zum Drohnenangriff am Flughafen Leipzig.
3: Deutschland schreckt ab. Die Bundesregierung erlegt Urhebern hybrider Angriffe einen Preis auf. Sie werden dafür bezahlen.
2: Ja, wer wie was bezahlen soll, wir fassen den ersten Tag der Kabinettsklausur gleich für Sie zusammen. Dann, die Schufa weiß und speichert viel mehr über und von uns, als uns lieb ist und wird deswegen jetzt wohl verklagt. Und da gibt's kein Vertun, die Welt ist heute Morgen sicher ein ganzes Stück ärmer als gestern noch. Eine der größten Songwriterinnen und Sängerinnen aller Zeiten ist gestorben, nämlich Dolly Parton.
4: Ich habe von Anfang an mein Talent geglaubt, dass ich in Nashville was zu verkaufen habe, dass meine Songs gut waren und dass ich als Sängerin gut genug war, um es zu schaffen.
2: Ruhe in Frieden, Dolly. Wir schauen zurück auf eine unvergleichliche Karriere.
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2: Und das ist die Musikerin Natalie Press aus Ohio von ihrem zweiten Album The Future and the Past und Short Court Style. Schönen guten Morgen.

0: Sie hören Bayern 2 die Welt am Morgen um 6 Uhr und fast 10 Minuten. Rund 70 Kilometer von Berlin entfernt ist die Bundesregierung von Kanzler Friedrich Merz in Klausur gegangen, bei bestem Wetter im schönen Schloss Neu-Hardenberg. 2 Tage weg von Berlin soll die schwarz-rote Koalition nach der durchaus unruhigen Sommerpause wieder näher zusammenbringen. Auf Neudeutsch sagt man da gerne Teambuilding dazu. Für uns mit dabei auf Schloss Neu-Hardenberg Anna Engelke.
1: Gemeinsam reckten Kanzler Merz und sein Kabinett am gestrigen Abend die Köpfe in den blauen Himmel. Über ihnen eine Drohne des Münchner Start-ups Titan Technologies. Der Schlosspark von Neu-Hardenberg mit lauschigem Teich, für den Besitzer des Drohnen-Startups ein sehr ungewöhnliches Übungsgelände. Normalerweise präsentiert er seine Drohnen, die er für die Ukraine produziert, auf Truppenübungsplätzen. Mit Gewohnheiten zu brechen, auch darum geht es bei dieser 2-tägigen Regierungsklausur außerhalb von Berlin. Forschungsministerin Dorothee Bär von der CSU.
2: Die Atmosphäre ist gut, die Stimmung ist gut. Und wenn Sie einen Beweis brauchen, meine Kabinettskollegin, meine Sitznachbarin Bärbel Baas schreibt die ganze Zeit neben mir mit einem CDU-CSU-Stift.
1: So entspannt, wie es hier bei Ministerin Baer klingt, ist die Stimmung dann auch wieder nicht. Denn die Koalition aus CDU, CSU und SPD hat es auf ihrer Klausur mit ernsten Themen zu tun. Daran hat allen voran Kanzler Merz gestern keinen Zweifel gelassen, als er über den so wörtlich Drohnenangriff vor knapp 3 Wochen auf den Leipziger Flughafen sprach.
3: Hier in Neu-Hardenberg wird es nicht um die Zuordnung des Leipziger Angriffs gehen. Daran arbeiten wir zusammen mit den Sicherheitsbehörden intensiv und wir werden das in Kürze auch darlegen und uns dazu äußern.
1: Was in Kürze heißt, das ließ Friedrich Merz offen. Auch wenn er keinen Zeitpunkt nannte, so machte es doch den Eindruck, als werde der Kanzler bald mitteilen, wer oder welches Land hinter dem Drohnenangriff steckt. Es klang so, als müsse sich der Urheber dieses Angriffs durchaus Sorgen machen.
3: Deutschland schreckt ab. Die Bundesregierung erlegt Urhebern hybrider Angriffe einen Preis auf. Sie werden dafür bezahlen.
1: Die Liste der Themen, die die schwarz-rote Koalition auf ihrer Klausur in Neu-Hardenberg bespricht, ist lang. Rente, Pflege, Arbeitsmarkt und Steuern. All diese Reformen sollen bis zum Ende des Jahres unter Dach und Fach sein. Und dann gibt es da noch die Forderung von SPD-Umweltminister Carsten Schneider, der in Anbetracht von Hitzewellen und Dürre den Klimaschutz ins Grundgesetz schreiben möchte. Mit Unterstützung seines Parteichefs und Vizekanzlers Lars Klingbeil.
4: Das ist doch ein pragmatischer Ansatz, den Carsten Schneider da auch gewählt hat, nämlich die Frage in den Mittelpunkt zu stellen, wie können eigentlich Bund, Länder und Kommunen beim Thema Klimaschutz zusammenarbeiten? Und das wollen die Bürgerinnen und Bürger doch auch. Die wollen doch nicht hören, dass dieser Waldbrand oder dieses Niedrigwasser oder diese Herausforderung beim Klimaschutz nicht gelöst werden kann, weil da die oder die Ebene nicht für zuständig ist. Und deswegen zu sagen, alle müssen da Hand in Hand arbeiten. Dafür haben wir die Prüfung einer Grundgesetzänderung auch in den Koalitionsvertrag reingeschrieben.
1: Die Ministerkolleginnen und Kollegen von CDU und CSU haben bislang darauf wenig begeistert reagiert. Aber vielleicht ändert sich das, wenn bei der heutigen Kabinettssitzung auf Schloss Neu-Hardenberg, wie von Kanzler Merz angekündigt, auch über das Klima gesprochen wird.
0: Und mehr zur Kabinettsklausur hören Sie im Lauf der Sendung. Und natürlich hat dieser Musiker hier, Dolly Parton, auch gut gekannt. Er hat gestern ein gemeinsames Duett mit ihr gepostet als Reaktion auf ihren Tod. Damit ist er einer der letzten von den ganz Großen. Hier ist Willie Nelson.
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0: Aus dem Jahr 1978, das war Willie Nelson mit Blue Skies. Seit Anfang August läuft der Film bundesweit in den Kinos, der Spielfilm Everytime von Regisseurin Sandra Wollner. Gut möglich, dass der Ticketabsatz in den nächsten Tagen durchaus sprunghaft ansteigen wird, weil gestern Abend wurde verkündet, dass der Film von Deutschland ins Oscar-Rennen geschickt wird. Warum diese Entscheidung so mutig wie begrüßenswert ist, das weiß Bettina Dunkel.
1: Es passiert etwas in der deutschen Filmlandschaft. Wagemutiger wird die Branche, experimentierfreudiger und tritt mit diesem neuen Selbstverständnis auch stolz auf internationales Parkett. Aktuellstes Beispiel ist Everytime von Sandra Wollner. Gestern Abend wurde bekannt gegeben, dass das poetische Drama der deutsche Oscar-Kandidat in der Kategorie Bester internationaler Film ist. Erst im Mai hatte die in Berlin lebende Österreicherin mit ihrem dritten Spielfilm eine wichtige Auszeichnung bei den Filmfestspielen in Cannes gewonnen. In der Nebenreihe Un certain regard erhielt Everytime den Hauptpreis. Die Sektion gilt als Sprungbrett in den Hauptwettbewerb des renommierten Festivals und als Kaderschmiede für Filmschaffende, die ausgetretene Pfade schmähen und lieber neue Wege gehen. Die beschreitet Sandra Wollner nur zu gerne. Schon ihre ersten beiden Filme waren Genreverschiebungen, die auf eine traumwandlerische Bildsprache setzen und schwierige Themen wie Pädophilie und Abtreibung behandeln. Auch Everytime berührt Tabus. Es geht um den Tod und wie eine Familie nach einem tragischen Verlust mit Fragen der Schuld und Vergebung umgeht.
2: Das ist das Gleiche, was du ihr gegeben hast?
1: Eine 17-Jährige ist im Drogenrausch in den Tod gestürzt. Der Film zeigt, wie ihr damaliger Freund, die kleine Schwester und die alleinerziehende Mutter ihren Alltag zu meistern versuchen. Sie wollen das Geschehene verstehen und weitermachen. Loslassen, aber nicht vergessen. Ein diffuser Schwebezustand, den Regisseurin und Drehbuchautorin Sandra Wollner so erklärt.
3: In Wahrheit sind diese Figuren eben eigentlich ein bisschen gefangen im Zwischenzustand, in dem mehrere Wahrheiten möglich sind oder wahr sind. Und das hat mich, denke ich, interessiert.
1: Wie ihre Kollegin Mascha Schilinski, deren Film »In die Sonne schauen« im vergangenen Jahr von Deutschland ins Oscar-Rennen geschickt wurde, arbeitet auch Wollner mit metaphysischen Elementen. In enger Absprache mit dem Kamerateam wird das Innenleben der Filmfiguren visualisiert, werden Erinnerungen oder geisterhafte Wahrnehmungen in Szene gesetzt. Eine Bildsprache, auf die auch Volker Schlöndorff in der Romanverfilmung »Heimsuchung« eine Jahrhundertgeschichte setzt, zumindest in der Anfangsszene. Auch sein Film, der im Oktober bundesweit im Kino startet, war unter den 11 Kandidaten für die deutsche Oscar-Einreichung und hätte typische Academy-Vorlieben erfüllt. Inhaltlich geht es um 100 Jahre deutsche Geschichte von 1920 bis zur Gegenwart. Die Hauptrollen sind besetzt mit auch in den USA bekannten Stars wie Lars Eidinger und Martina Gedeck.
4: Jetzt ist uns die Heimat zur Falle geworden.
1: 4-mal haben deutsche Produktionen in der Kategorie Bester internationaler Film den Oscar gewonnen. Alle haben sich mit der deutschen Vergangenheit auseinandergesetzt, mit dem Nationalsozialismus oder der DDR-Diktatur. Insofern wäre Heimsuchung die sicherere Variante gewesen, um im Oscar-Rennen möglichst weit zu kommen. Auch weil Schlöndorff die Academy-Mitglieder schon einmal von seinem Können überzeugen konnte, 1980 mit Die Blechtrommel. Dass sich die Jury für eine junge Regisseurin und ihren formal herausfordernden Film über Trauer und das Verlorensein in einer aus den Fugen geratenen Welt entschieden hat, ist ein großer Vertrauensbeweis und eine Entscheidung, die ähnlich mutig und selbstbewusst ist wie Everytime von Sandra Wollner.
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0: Und Sie hören jetzt gerade die Welt am Morgen auf Bayern 2 um 6 Uhr und fast 22 Minuten. Erstaunen, Empörung, Entsetzen, das waren alles Reaktionen der Öffentlichkeit, als durch eine Recherche vom NDR und der Süddeutschen Zeitung Mitte Juli bekannt wurde, dass Deutschlands größte Wirtschaftsauskunftei, die Schufa, sensible Daten von praktisch jedem Erwachsenen in Deutschland über lange Zeit speichert, viel länger als die meisten von uns dachten. Von einer Schattendatenbank ist seither die Rede und viele fragen sich inzwischen, was wohl über sie darin noch gespeichert ist. Jetzt drohen der Schufa rechtliche Konsequenzen. Peter Hornung berichtet.
11: Marco Blocher gibt sich entschlossen.
12: Wir mahnen die Schufa jetzt formell ab und fordern sie auf, die historischen Daten umgehend zu löschen.
11: Die historischen Daten, das sind veraltete Daten, die die Schufa wider Erwarten nicht gelöscht hat. Sensible Informationen über alte Kredite, aber auch Pfändungen oder gar Privatinsolvenzen. Schulden, die die Betroffenen oft schon vor Jahren beglichen haben. Marco Blocher ist Sprecher der gemeinnützigen Datenschutzorganisation NEUP. Und die will die Schufa nun vor Gericht bringen.
12: Wenn die Schufa sich weigert, unseren Forderungen zu entsprechen, dann werden wir eine Unterlassungsklage im kollektiven Verbraucherinteresse einbringen, um unsere Forderungen gerichtlich durchsetzen zu lassen.
11: Blochers durch Spenden finanzierte Organisation mit Sitz in Wien geht seit Jahren vor gegen Datenschutzverstöße von Unternehmen. So reichte NEUP Beschwerden ein gegen Microsoft, Google, Meta und X. Es erwirkte Gerichtsurteile und Geldstrafen in Milliardenhöhe. Im Fall der Schufa-Schattendatenbank soll es nicht bei einer Unterlassungsklage bleiben, so Blocher.
12: Darüber hinaus planen wir eine Verbandsklage auf Schadenersatz für die millionenfache Verletzung von Artikel 15 DSGVO von dem Recht auf Auskunft. Denn die Schufa hat ja allen betroffenen Personen, die in den letzten Jahren Auskunft bei der Schufa beantragt haben, diese Daten vorenthalten.
11: Eine Verbandsklage ist eine spezielle Form der Sammelklage. NEUP will Betroffene auffordern, sich einer solchen Klage anzuschließen, eben weil ihre in der Europäischen Datenschutzgrundverordnung verbrieften Auskunftsrechte verletzt worden seien. Die Schufa selbst räumt zwar ein, veraltete Daten bis zu 10 Jahre lang zu speichern, Verbraucher aber hätten kein Interesse an diesen Daten und deshalb informiere man nicht darüber. Die Schufa sieht sich dabei im Recht, aber auch solche historischen Daten zu speichern sei vollkommen legal und vor allem sei es wichtig. In einem Video erklärt

0: Menschen, praktisch jeder Erwachsene in Deutschland. Dass nun im Fall der Schattendatenbank Neub als private Organisation tätig werden müsse, sagt Neub-Sprecher Marco Blocher, sei auch Schuld der Behörde, die eigentlich über die Schufa wachen müsse.
1: Tja, das liegt daran, dass der zuständige hessische Datenschutzbeauftragte nichts tut und eine vollkommen dysfunktionale Behörde zu sein scheint. Das muss man schon sagen. Also eine integere, kompetente und tatsächlich unabhängige Aufsichtsbehörde hätte der Schufa die Verarbeitung der historischen Daten in der gegenwärtigen Form längst untersagt und ein hohes Bußgeld verhängt.
0: Hessens Landesdatenschutzbeauftragter prüft nach eigenen Angaben diesen Fall bereits seit Frühjahr vergangenen Jahres, ohne aber bisher zu einem Ergebnis gekommen zu sein.

0: Da kommt im Oktober die neue Platte und das war ein Vorgeschmack drauf. Das waren die Moonmaids aus Regensburg mit Imposter. Und gleich sprechen wir über den Beginn des neuen Ausbildungsjahrs in Bayern. Das geht nämlich nächste Woche los. Davor die Schlagzeilen um halb mit Berenike Beschle.
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2: Kanzler und Ministerrunde.

0: setzen Klausur in Neu-Hardenberg fort. Heute soll es neben Wirtschaftsfragen auch um den Hitzeschutz gehen. Kanzleramtschefin Warken zeigte sich mit dem Auftakt der Klausur gestern zufrieden. Sie sprach von einem arbeitsreichen Herbst für die Bundesregierung. Bayerischer Bauernverband fordert staatliche Unterstützung. Verbandspräsident Felsner erklärte, die Landwirte im Freistaat müssten mit 500 Millionen Euro unterstützt werden. Angesichts schlechter Ernten, hoher Kosten und schwieriger Absatzmärkte stünden viele Landwirte vor einer Aufgabe ihres Betriebs. Unter anderem forderte Felsner, die Agrardieselrückvergütung müsse wieder auf 21 Cent pro Liter steigen. Internationaler Währungsfonds sieht Folgen von Energieschock als begrenzt. IWF-Chefin Georgieva sagte vor dem G20-Finanzministertreffen in den USA, die Weltwirtschaft habe die gestiegenen Preise infolge des Iran-Kriegs besser verkraftet als befürchtet. Die Freigabe von Öl- und Gasreserven, eine geringere Nachfrage und der Ausbau erneuerbarer Energien hätten geholfen. Hamburger Volksfestbesucher sitzen in Kettenkarussell fest. Auf dem größten Volksfest der Hansestadt hatten am Abend die Bremsen an einem Fahrgeschäft blockiert. Die Hamburger Feuerwehr rückte an, um 23 Fahrgäste aus rund 25 Metern Höhe zu retten. Dem Personal gelang es nach rund 3 Stunden aber, das Kettenkarussell wieder in Betrieb zu nehmen und alle Fahrgäste sicher auf den Boden zu bringen. US-Country-Sängerin stirbt im Alter von 80 Jahren. Im Lauf ihrer über 60-jährigen Karriere veröffentlichte die Sängerin Dolly Parton fast 50 Studioalben und verkaufte mehr als 100 Millionen Platten. Sie stand häufiger an der Spitze der Charts als jede andere Country-Musikerin. Weltweit bekannt ist ihr Hit Jolene. Zum Tod der Sängerin hören Sie hier in der Bayern 2 Welt am Morgen gleich ein Gespräch. Soweit die Nachrichten um 12:30.
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0: Erst trüb und regnerisch, später freundlicher bei maximal 28 Grad. Die Verkehrsmeldungen, und da haben wir normalen Verkehr auf den Fernstraßen in Bayern. Es ist 6.32 Uhr.
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2: Nächste Woche Dienstag beginnt für viele junge Menschen in Bayern ein neuer und sehr wichtiger Lebensabschnitt. Da fängt nämlich das Ausbildungsjahr in Bayern an, am 1. September. Und was das für eine riesengroße Entscheidung das ist im Leben. Wird man jetzt Schreiner, wird man Krankenschwester oder Pfleger, wird man Mechanikerin oder wäre vielleicht doch ein Studium das Richtige? Wir haben mal ein paar junge Leute gefragt, wie schaut's bei euch aus, wie geht's nach der Schule weiter?
3: Ich habe mich für ein Studium entschieden. Ich kann mir noch nicht vorstellen, dass ich jetzt anfange, ganz normal zu arbeiten, 9-to-5. Und ja, die Karrierechancen, zumindest wie es gerade noch steht, sind natürlich auch mit dem Studium etwas besser.
4: Ich bin Architektin und ich habe mir gedacht, so eine Zimmererlehre wäre auch nicht schlecht gewesen davor. Hätte man mehr Ahnung auf der Baustelle und könnte mehr mitreden auf Augenhöhe. Genau.
5: Also ich werde wahrscheinlich auch erstmal eine Ausbildung machen. Ich werde vermutlich in eine künstlerische Richtung gehen. Wahrscheinlich in die Richtung Medien, Design oder Fotografie oder so.
6: Ich bin jetzt fertig mit meiner SLA-Ausbildung in Elektro. Es ist viel besser gegen KI. In den letzten 2 Jahren, da war es so viel mehr Leute in Ausbildung als die Jahre davor. So viele Jungs geht nach Ausbildung, ja.
7: Ich war an der Uni, ich habe gemerkt, das ist nichts für mich. Und danach habe ich mich entschieden, dass ich ins Handwerk gehen möchte. Ja, Tischler. Wunderbar. Beste, weil ich hier getroffen habe.
2: Das hört der Präsident des Bayerischen Handwerkstages und der Handwerkskammer für München und Oberbayern höchstwahrscheinlich gern. Fragen wir ihn selber. Franz Xaver Peter Anderl ist am Bayern 2 Telefon. Ich grüße Herr Peter Anderl.
8: Ich grüße Sie auch.
2: Alle Ausbildungsverträge müssten jetzt unterschrieben sein. Es geht bald los. Wie schaut's denn heuer aus? Spürt das Handwerk eine Aufbruchsstimmung?
8: Eine Aufbruchsstimmung ist es noch nicht, aber wir haben sehr positive Zahlen, sprich wir haben Zuwächse, wir sind mittlerweile besser wieder wie vor Corona. Mhm. Und wenn ich die Zahlen vergleiche mit den IHK-Zahlen, dann können wir sehr zufrieden sein.
2: Wir haben es gerade in der Umfrage gehört. Ein junger Mann hat gesagt, Handwerk ist genau das Richtige, eben auch aus ja so ein bisschen Furcht vor digitalen Entwicklungen, vor der KI, die einem den Job wegnehmen kann. Haben Sie das schon öfter gehört?
8: Ja, ich habe das schon mehrfach gehört und meine Antwort ist aber seit Jahren, unabhängig von KI, es ist für jeden jungen Menschen vorteilhaft, wenn er zuerst eine Ausbildung macht, um dann eventuell zu studieren, egal ob er das Abitur hat oder mittlere Reife oder eben von der Mittelschule kommt. Eine duale Ausbildung ist immer eine hervorragende Grundlage für sein Leben.
2: Das Handwerk versucht ja,

0: seit Jahren, junge Menschen für sich zu gewinnen. Sie haben es gerade gesagt, noch so eine richtige Aufbruchsstimmung ist vielleicht noch nicht da, aber die Zahlen machen Hoffnung. Welche Branchen schaffen es denn besonders gut, junge Menschen für sich zu begeistern? Und wo ist es genau umgekehrt? Wo ist der Mangel am größten?
1: Ich möchte nicht sagen, welche Branchen schaffen es am besten, sondern welche Betriebe schaffen es am besten. Diejenigen, die sich drum kümmern, die auch in die Schulen gehen, die Berufsorientierungsmessen vielleicht vertreten sind und den jungen Leuten wirklich die Begeisterung weitergeben können für ihr Gewerk. Dann ist es gleichgültig, ob jemand ein Metzger ist oder ein Kfz-Betrieb ist, eine Schneiderin oder eine Friseurin. Alle können junge Leute begeistern, aber sie selber müssen auch natürlich für diesen Beruf brennen.
0: Viele junge Menschen machen sich große Sorgen, was die Zukunft angeht, haben Angst, dass sie nicht genug Geld verdienen, die komplette Wirtschaftslage und so weiter und so fort. Welche Jobs würden Sie sagen, haben hervorragende Zukunftsaussichten, wenn Sie jetzt ein junger Mensch fragt? Ich denke zum Beispiel sofort an Heizungsbauer, da, weil die nächsten Jahre noch sehr viele Wärmepumpen eingebaut werden müssen. Aber welche Jobs würden Sie sagen, wenn ein junger Mensch Sie anspricht? Ja, geh in die Richtung.
1: Also ich gebe Ihnen recht, Heizung, Sanitär, Klima, Kälte, die haben hervorragende Aussichten, weil nicht nur neu installiert werden muss, sondern auch die bestehenden immer wieder gewartet werden müssen, vielleicht auch neue Pumpen eingebaut werden müssen. Also da ist es hervorragend, genauso im gesamten Bereich, was mit Elektronik und dergleichen zu tun hat. Aber es gibt natürlich auch das Lebensmittelhandwerk, wo gute Zukunftschancen sind, wenn ich wirklich traditionell hergestellte Waren möchte. Im Baubereich kann ich sagen, eigentlich schauen die Zukunftsaussichten sehr gut aus, denn es gehen sehr viele ältere Fachkräfte in den nächsten Jahren in den Ruhestand und junge Fachkräfte müssen nachwachsen. Von daher sind die Zukunftsaussichten sicher hervorragend.
0: Wenn man sich mit Handwerkern unterhält, auch gerade über Nachwuchs, dann kriegt man oft zu hören, dass junge Menschen am liebsten maximal 35 Stunden arbeiten wollen und sich wahnsinnig ungern die Hände schmutzig machen und eigentlich nach 4 Tagen wieder hinschmeißen. Ist das ein Klischee über die junge Generation oder ist da ein bisschen was dran in Ihren Augen?
1: Ja, ein bisschen was ist dran, aber ich glaube, es kommt auf den Lehrherrn oder die Lehrfrau drauf an, wie sie die jungen Leute in ihrem Betrieb einbinden, wie sie eben sie motivieren, wie sie begeistern. Dann spielt in vielen Bereichen die Zeit überhaupt nicht die Rolle, sondern die jungen Leute wollen was lernen. Sie wollen sich einbringen, sie wollen gehört werden. Und da ist vielleicht ein Unterschied zu früher, dass die sehr viel wissbegieriger sind als vielleicht früher.
0: Das sagt der Präsident des Bayerischen Handwerkstages, Franz Xaver Peter Anderl. Und wir haben geredet über nächste Woche. Da fängt nämlich das Ausbildungsjahr in Bayern an. Und noch ein letzter Tipp. Was sagen Sie den ganzen Azubis in Bayern? Wie sollen sie sich vorbereiten auf den 1.9.? Was ist ganz wichtig?
1: Ja, mit viel Engagement, Motivation, den Beruf beginnen. Ich will aber noch eines sagen. Auch wenn am 1.9. das erste Lehrjahr beginnt, man kann nach wie vor auch bis November immer noch die Ausbildung beginnen. Die Lehrverträge können immer auch zu dem Zeitpunkt noch abgeschlossen werden.
0: Genau, wer sich jetzt eben noch nicht entschieden hat, hat noch ein bisschen Zeit. Ich bedanke mich für das Gespräch, Herr Peter Anderl, und wünsche einen schönen Tag.
1: Wünsche ich Ihnen auch, danke.

0: Das war der Durchbruch für Allo Black. I Need a Dollar aus dem Jahr 2010.
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0: Und bei mir im Studio ist Christoph Lindemann aus der Bayern 2 Musikredaktion für Beistand. Guten Morgen, Christoph.
2: Guten Morgen.
0: Wir haben uns gestern sehr traurig geschrieben am Abend, weil die amerikanische Country-Sängerin und Songschreiberin Dolly Parton ist gestorben im Alter von 80 Jahren in Nashville in Tennessee. Amerika trauert um eine der wichtigsten Persönlichkeiten in der Country-Musik. Wir trauern mit. Welche Bedeutung hat Dolly für die Musikgeschichte?
2: Sie war einer der brillantesten Stars, die Amerika in den letzten 6 Jahrzehnten hatte, würde ich sagen. Und sie war chronisch unterschätzt. Und das lag vor allem daran, dass sie sich halt so aufgedonnert hat. Ihr Äußeres war plakativ, war trashig, mit dieser riesigen wasserstoffblonden Perücke, mit Glitzersteinen, mit tiefem Dekolleté, fast wie eine Karikatur. Und wo kam das her? Das kam aus ihrer Kindheit. Sie ist in einer kleinen Holzhütte in Tennessee in absoluter Armut aufgewachsen. Ihre Mutter hat 12 Kinder bekommen. Dolly war Nummer 4. Und in diesem Dorf, da gab es eine Frau, die sich genauso glamourös hergerichtet hat und die junge Dolly fand, das ist die schönste Frau im Ort. Obwohl ihre Mutter und viele andere gelästert haben über die, aber Dolly hat sich gedacht, so schön will ich aussehen, wenn ich groß bin. Und das hat sie durchgezogen, obwohl ihr auch die mächtigen Musikbusinessmänner in Nashville später gesagt haben, dass sie so nie respektiert werden wird. Aber sie hat das Selbstvertrauen und den Humor gehabt, zu sagen, das bin ich. Und einer ihrer Lieblingssprüche war, es kostet verdammt viel Geld, so billig auszusehen.
0: Und dieser ganze Glitzer von Dolly Parton hat natürlich manche Menschen abgelenkt davon, was für eine unfassbare Songschreiberin sie war oder eine der größten überhaupt.
2: Sie hat über 3000 Songs geschrieben in ihrem Leben, über 50 Alben. Sie steht im Country in einer Reihe mit den ganz Großen, ohne Frage, wie Johnny Cash, Willie Nelson und Kris Kristofferson. Sie hat selbst über 20 Nummer 1 Hits in den Country-Charts gehabt. Nur ein Beispiel. Working.

Sie hat so viele Leute inspiriert. Sie war Feministin Jahrzehnte, bevor Leute überhaupt gewusst haben, was das ist. Sie war erfolgreiche Geschäftsfrau und sie wurde wirklich geliebt. Man sieht es jetzt auch an den Realitäten.

0: Reaktionen. Hunderte von Stars haben ihre Trauer ausgedrückt mit so viel Wertschätzung. Ein Beispiel, Paul McCartney sagt, ihr Songwriting, ihre gesanglichen Fähigkeiten und ihre Liebe zu den Menschen war in der Welt der Country-Musik konkurrenzlos. Es ist schwer vorstellbar, wie wir in einer Welt ohne Dolly leben sollen.
1: Alle Reaktionen, die ich gelesen habe, klingen so, als kämen sie komplett von Herzen. Da musste sich niemand irgendwie überwinden, ne, zu sagen, wie schlimm.
0: Sie hat das Allerschwerste geschafft. Sie hat die Gesellschaft zusammengebracht. Und das, obwohl sie nie ein Blatt vor den Mund genommen hat. Sie hat sich politisch meist rausgehalten. Nur Hillary Clinton hat sie unterstützt, weil sie mal eine Frau im Weißen Haus sehen wollte, hat sie gesagt. Aber vor allem hat sie Menschen, die diskriminiert werden, immer in Schutz genommen. Und sie hat alle Leute angenommen, egal welche Ansichten sie gehabt haben. Sie hat auch Millionen von ihrem Vermögen gespendet, damit Kinder lesen lernen, und während Corona zum Beispiel an medizinische Forschungseinrichtungen gespendet. Sie war großzügig.
1: Man hat das Gefühl, dass sie unglaublich leicht, oder? Und glücklich war, dass sie eben genau dieses Leben gelebt hat.
0: Sie war stolz drauf, was sie erreicht hat, ihr Leben lang. Sie stand mit 13 schon auf der Bühne, mit 18 hat sie ihre Koffer gepackt, ist alleine nach Nashville gezogen, und vor einigen Jahren hat sie schon mal Bilanz gezogen, hat gesagt, du weißt ja am Anfang nie, was du mal hinterlassen wirst, was du den Menschen bedeuten wirst.
2: You never know when you start out what you're going to leave behind, right, or what you're going to mean to people. And I just always think Mom and Daddy would be so proud of me. And I just always feel like they're looking down and thinking, oh, we did all right by her.
0: Sie stellt sich immer vor, wie ihre Eltern aus dem Himmel runterschauen und sagen, irgendwas haben wir richtig gemacht bei unserer Tochter.
1: Sie ist 80 Jahre alt geworden und der Tod kam jetzt dann schon relativ plötzlich. Weiß man, woran sie gestorben ist?
0: Die Familie sagt, es war jetzt letztendlich Krebs, aber ihr ging es insgesamt nicht mehr gut in den letzten Monaten. Im Juni hat sie auf Instagram gesagt, dass sie Konzerte verschieben muss, hat auch Nierensteine erwähnt. Das hat sie ganz liebenswert erzählt. Sie hat gesagt, sie muss in die Werkstatt, und als da die Motorhaube aufgemacht wurde, hat man festgestellt, der Motor muss überholt werden, die Ölwanne hat ein Leck, der Auspuff hat Löcher und vor allem müssen die Zündkerzen ausgetauscht werden, weil jeder weiß, eine Sache darf nie passieren, dass sie ihren Funken verliert.
3: But when they raised the hood, they realized that I need to rebuild my engine, my oil pan is leaking and my muffler's busted, and for sure my spark plugs need to be changed, because you know as well as I know that I can't lose my spark.
0: So sympathisch und so traurig. Ich habe einige Tränen vergossen heute Nacht und auch nochmal viel Musik von ihr gehört. Zum Beispiel den einen Song, der immer mit Whitney Houston verbunden wird, weil Whitney eine wunderbare Version davon gesungen hat. Aber viele Menschen wissen gar nicht, dass Dolly Parton den Song geschrieben hat und selbst 1974 schon damit einen Nummer-1-Hit gehabt hat.
2: I

Auch einen kleinen Kloß im Hals. Danke, Christoph Lindemann. Dolly Parton, eine der wichtigsten, das ist so traurig, ist gestorben. So, sie hat über 3000 Songs geschrieben und jetzt hören wir ihn nochmal an und heulen vielleicht alle ein bisschen. Hier ist Dolly Parton, Rest in Peace. Jolene.

0: produzieren Bayern 2 die Welt am Morgen um 10 vor 7. Eines US-Präsidenten eher unwürdig, die Reaktion Donald Trumps gestern auf den Zollstreit mit Nachbar Kanada. Er postete auf seinem Netzwerk Truth Social ein Foto des Ontario-Sees, den er gedenkt, in America-See umzubenennen. Was Kanada getan hat, das den Trotz des 80-jährigen Trump heraufbeschworen hat, Giselle Uecker aus New York.
1: In kämpferischem Ton erklärt Kanadas Finanzminister François-Philippe Champagne, warum die Handelsgespräche mit den USA gescheitert sind. Die Vereinigten Staaten hätten zu viel gefordert und zu wenig geboten. Deshalb habe die kanadische Regierung eine Entscheidung getroffen für Kanada.
2: When the United States of America asked too much and offered too little, we made a choice. We chose Canada.
1: Weil sich die beiden Nachbarn im Vorfeld nicht einigen konnten, haben die USA Zölle in Höhe von 50% auf diverse kanadische Waren verhängt. Nun folgt die Antwort der Kanadier. Heute verkünde ich, dass Kanada die US-Zölle Dollar für Dollar und Zollsatz für Zollsatz erwidern wird.
2: Dollar for dollar, rate for rate.
1: US-Güter im Wert von rund 20 Milliarden Dollar werden mit kanadischen Zöllen bis zu 50% belegt. Darunter beispielsweise Stahl, Milchprodukte oder landwirtschaftliche Maschinen aus den Vereinigten Staaten. Kanadas Gegenzölle sollen in der zweiten Septemberwoche in Kraft treten. Um kanadische Betriebe und Arbeitnehmer vor den Folgen eines länger andauernden Zollkonflikts mit den USA zu schützen, schnürt die kanadische Regierung außerdem ein milliardenschweres Hilfspaket. Industrieministerin Melanie Jolie ermutigt kanadische Betriebe, bei den zuständigen Behörden um Unterstützung zu bitten. Gleichzeitig ruft sie die Verbraucher ihres Landes dazu auf, künftig vorzugsweise kanadische Produkte zu kaufen.
3: Actually, when you choose a Canadian product.
1: Wenn Sie sich für ein kanadisches Produkt entscheiden, üben Sie nicht nur Druck auf die USA aus, sondern sichern Arbeitsplätze.
3: Right now, you're protecting jobs.
1: Kanadas Minister machen kein Geheimnis daraus, dass der Zollkonflikt mit den USA länger andauern könnte. Sie stimmen die Bürger auf einen Kampf ein, der Durchhaltevermögen und Leidensfähigkeit erfordert.
3: And that's how we can.
1: So können wir den Widerstand gegen das, was uns widerfährt, ins Leben rufen.
3: To what is happening to us.
1: Erklärt Jolie. Eine deutliche Mehrheit der Kanadier unterstützt die harte Haltung der kanadischen Regierung im Zollstreit mit den USA. Das zeigen aktuelle Umfragen. Dennoch bleibt die Befürchtung, dass der Handelskonflikt immer weiter eskaliert, Preise steigen und Arbeitsplätze gestrichen werden.
0: Und das ist der französische Musiker Benjamin Biolay von seinem 2009er Album mit Padam.

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1: Freude ist eine Emotion. Und bekanntlich leben Gefühle von ihrer Gegenwärtigkeit. Ist es von daher nicht unangemessen, über Freude zu reden oder nachzudenken, statt sich auf ihre Präsenz zu konzentrieren? Tatsächlich ist Freude unbedingt ein Gegenwartserleben. Doch gibt es nicht auch die Vorfreude auf Zukünftiges oder das Erinnern an freudige Geschehnisse in der Vergangenheit? Richtig. Schon die Sprache verrät die Zusammenhänge. Das Wort Freude kommt nämlich vor allem in drei beziehungsreichen Verbindungen vor. Im Reden von der Freude auf, von der Freude an und von der Freude über. Und zwar handelt die Freude an von gegenwärtigem Erleben, die Freude auf von der Vorfreude auf Zukünftiges und die Freude über von etwas in der Vergangenheit Geschehenem oder Vollbrachtem. Doch tatsächlich wird in all diesen Fällen gegenwärtig Freude gespürt, ob schon vorwegnehmend, noch dankbar erinnernd oder ganz aktuell genießend. Man mag einwenden, dass Menschen, die von Freude reden, das oft gerade deshalb tun, weil sie in ihrer tristen oder bedrückenden Gegenwart keine rechte Freude fühlen und diese lediglich ersehnen. Indes, allein die in solcher Sehnsucht sich aussprechende Vorstellung von Freude zeugt von einer mentalen Präsenz oder Repräsentanz des Frohen, das vielleicht nicht bewusst, aber sehr wohl unter- oder unbewusst in der Seele gegenwärtig ist.
2: Das waren die Gedanken zum Tag heute am Mittwochmorgen von Werner Tiede. Das Punkrocker-Gefährlich-Leben in Russland, zumindest die, die den Präsidenten kritisieren, das weiß wohl niemand so genau wie die Band Pussy Riot. Deren Mitglieder wurden ja schon oft verhaftet für ihre Aktionen in der Öffentlichkeit. Und jetzt erzählt auch noch Rita Flores, der russische Geheimdienst habe sie zwangsangeheuert.
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0: Sie haben uns an den Tisch gesetzt, ich durfte mich nicht bewegen, durfte nicht zur Seite gucken. Und dann haben sie mich angeworben. Sie haben mir gedroht, sie haben sich lustig über mich gemacht und mir widerliche Sachen an den Kopf geworfen.
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2: 7 Uhr, die Nachrichten des Bayerischen Rundfunks mit Berenike Beschle. Die Übersicht. Warken rechnet mit zügiger Umsetzung von Reformen. Bundesregierung will Games-Branche stärken. US-Country-Star Dolly Parton ist gestorben. Das Wetter am Vormittag regnerisch, ab Nachmittag freundlicher. Berlin. Kanzleramtschefin Warken ist überzeugt, dass die schwarz-rote Koalition die geplanten Reformen zügig umsetzen wird. In den ARD-Tagesthemen hat die CDU-Politikerin gesagt, man werde die Rentenreform, die Reform der Pflegeversicherung und die Neuregelung des Arbeitszeitgesetzes in diesem Jahr beschließen. Alle hätten den gemeinsamen Willen, die Projekte jetzt auch auf einen guten Weg zu bringen. Über den konkreten Fahrplan berät heute das Bundeskabinett bei einer Klausur auf Schloss Neuhardenberg in Brandenburg. Auch die Ankurbelung der Wirtschaft und der Hitzeschutz sind Thema bei den Beratungen. Grünen-Chefin Brandner unterstützt die Forderung aus der SPD, Klimaanpassung als Gemeinschaftsaufgabe ins Grundgesetz aufzunehmen. Die Union ist bislang dagegen. Köln. Zum heutigen Start der Messe Gamescom hat die Bundesregierung mehr Unterstützung für die Branche angekündigt. In diesem und im kommenden Jahr sollen jeweils 120 Millionen Euro Fördergelder für den Wirtschaftszweig bereitgestellt werden, sagte Bundesfinanzminister Klingbeil dem Kölner Stadtanzeiger. Ihm sei wichtig, dass die Standortbedingungen für die Games-Branche und die ganze Digitalwirtschaft gestärkt werden, so der SPD-Politiker. Ähnlich äußerte sich Forschungsministerin Bär. Ziel sei es, den deutschen Games-Standort durch bessere Wettbewerbsbedingungen noch attraktiver zu gestalten, sagte die CSU-Politikerin. München. Immer mehr Medizinstudienplätze in Bayern gehen an Bewerber, die später bewusst auf dem Land arbeiten wollen. Zum bevorstehenden Semesterstart könnten über die sogenannte Landarztquote 182 Interessierte ihr Studium beginnen, so Bayerns Gesundheitsministerin Gerlach. Das sind so viele wie noch nie. Seit 2020 gibt es die Landarztquote im Freistaat. Bis zu 8% aller Studienplätze für Medizin sind Bewerberinnen und Bewerbern vorbehalten, die im Anschluss mindestens 10 Jahre in einer Region arbeiten, die unterversorgt oder von Unterversorgung bedroht ist. Mit der Quote werde auch ohne 1,0 Abitur der Weg ins Medizinstudium eröffnet, betonte Gerlach. Washington. Die Weltwirtschaft hat die durch den Iran-Krieg ausgelöste Energiekrise nach Einschätzung des Internationalen Währungsfonds besser verkraftet als befürchtet. Die Schließung der Straße von Hormuz habe dank mehrerer Faktoren weniger gravierende Folgen gehabt als angenommen, sagte IWF-Chefin Georgieva. Dazu zählten die Freigabe von Öl- und Gasreserven, eine geringere Nachfrage sowie der Ausbau erneuerbarer Energien. Der Energieschock sei jedoch noch nicht vorbei, warnte Georgieva mit Blick auf die Ölpreise. Ein erneuter Preisanstieg könne die Inflation weiter anheizen und das Wirtschaftswachstum bremsen. Nashville. Die US-Country-Sängerin Dolly Parton ist im Alter von 80 Jahren gestorben. Im Lauf ihrer über 60-jährigen Karriere veröffentlichte die Sängerin fast 50 Studioalben und verkaufte mehr als 100 Millionen Platten. Sie stand häufiger an der Spitze der Charts als jede andere Country-Musikerin. Weltweit bekannt ist ihr Hit Jolene. US-Präsident Trump ließ zu Ehren Partons bei allen öffentlichen Gebäuden die US-Fahne auf Halbmast setzen. Aufgewachsen ist Parton in Armut zusammen mit 11 Geschwistern in einer Holzhütte im Bundesstaat Tennessee. Ihr Talent zeigte sich früh. Mit 6 Jahren schrieb sie ihren ersten Song, mit 8 bekam sie eine Gitarre geschenkt. Mit 10 trat sie in örtlichen Fernseh- und Radioshows auf. Nach der Schule ging sie nach Nashville und setzte sich dort schnell als Sängerin durch. München. Auf der Theresienwiese beginnt heute der Aufbau der Fahrgeschäfte. Zunächst werden der Olympia-Looping, die Alpina-Bahn, die Wildwasserbahn und das Riesenrad errichtet, dann folgen kleinere Fahrgeschäfte. Für Fußgänger und Radfahrer ist die Festwiese gesperrt. Das Wetter in Bayern. Bewölkt und regnerisch. Ab Mittag kommt die Sonne durch, Höchstwerte 21 bis 28 Grad. In der Nacht bleibt es trocken bei Abkühlung bis maximal 11 Grad. Morgen viel Sonne, Werte bis 32 Grad.

0: Freitag zunächst freundlich, dann von Westen her Schauer und Gewitter. Es ist 7.05 Uhr. Die Verkehrsmeldungen. B470 Weiden Richtung Pegnitz zwischen Weiden-West und Parkstein-Hütten. 2 Kilometer Stau an einer Baustelle. Soweit die Verkehrsübersicht.
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2: Und zu der begrüßt Sie Christina Wolf am Mikrofon. Schön, dass Sie zuhören. Bei uns geht's in dieser Stunde um die Dauerkrise bei VW. Da stehen akut 100.000 Jobs auf dem Spiel und 4 Werke wackeln. Der niedersächsische Ministerpräsident Lies schlägt vor, dass
3: wir zu Lösungen kommen, die Perspektiven für die Kolleginnen und Kollegen öffnen, aber nicht im Gegeneinander, sondern im Miteinander.
2: Ja, aber wieso ein Miteinander ausschauen könnte, das fragen wir gleich die Autoindustrie-Expertin Beatrix Keim. Dann geht es bei uns um ziemlich ungeheuerliche Anschuldigungen, wie der Kreml kritische Stimmen mundtot macht. Und für uns Bayern-Schwaben natürlich nichts Neues. Wenige Meter links oder rechts auf der Landkarte und schon klingt man komplett anders.
4: Wir fahren über den Lech drüber und dann wird auch noch der Gretto. Die reden halt einfach das Schwäbische.
2: Über den Lech als Sprachgrenze hören Sie in einer Viertelstunde mehr.
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0: 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Das war Rita Coolidge hier bei uns auf Bayern 2 um 7 Uhr und 9 Minuten. Mehr als kritisch. Das klingt ernst, aber es klingt gleichzeitig auch eher unkonkret, wenn der VW-Chef Oliver Blume so die Lage beschreibt für den Autokonzern. Gestern fand die erste von 9 Betriebsversammlungen von VW im Stammwerk Wolfsburg statt. Und da hat Blume drastische Sparmaßnahmen angekündigt. Den Mitarbeiterinnen und Mitarbeitern von VW geht's damit so.
1: Die Betriebsversammlung ist demotivierend gewesen.
2: Es ist auf jeden Fall sehr emotional gewesen.
3: Absolut enttäuschend. Also wir haben schon damit gerechnet, dass Herr Blume dann auch dementsprechend mal die Ängste nimmt, ne, weil wir wollen keine Ängste mehr haben, wir wollen eine Zukunftsperspektive haben. Die Belegschaft ist auch stinksauer und die ist auch demotiviert, aber im Endeffekt nichts gesagt.
4: Ich hoffe, dass wir bei der nächsten Betriebsversammlung ein bisschen mehr erfahren dürfen.
0: Ja, kommt Volkswagen noch aus der Krise und wenn ja, wie? Darüber spreche ich jetzt mit Beatrix Keim. Sie ist Direktorin für Business Development und China-Projekte am Center Automotive Research in Duisburg. Schönen guten Morgen, Frau Keim.
5: Guten Morgen, Frau Wolf, grüß Sie.
0: VW steckt ja ganz offensichtlich in einer tiefen Krise und das jetzt auch nicht erst seit gestern. Blume hat gestern eben der Belegschaft da in Wolfsburg gesagt, der Konzern muss konsequent verschlankt werden. Das klingt für die Mitarbeiterinnen und Mitarbeiter natürlich nicht gut. Was bleibt von VW nach dieser Krise noch übrig, nach der Schlankheitskur?
5: Rentable Marken, rentable Werke, eine dann effizientere, global orientierte Entwicklung und insgesamt eine Basis für die Zukunft, um dann weiterzuarbeiten und nach einer Gesundschrumpfung wieder weiter wachsen zu können, je nachdem natürlich, was der Markt zulässt.
0: Was ist diese Gesundschrumpfung genau? Also ich denke natürlich auch sofort an die ganzen Marken, die zum VW-Konzern gehören, ne? Volkswagen, Audi, Porsche, Skoda, Seat und so weiter und so fort. Also muss VW kleiner werden?
5: Insgesamt ja, das geschieht ja auch schon. Volkswagen hat ja nicht nur die Marken mit den Fahrzeugen an sich, sondern es gibt ja auch noch viele Beteiligungen. Hier wird gerade daran gearbeitet, sich von denen zu trennen, die für das Zukunftsbild nicht mehr passend sind, wobei auch teilweise hier das Zukunftsbild wohl noch nicht so ganz wirklich definiert ist. Mhm. Aber man fängt hier dann eben schon an, quasi erstmal mit den, ich möchte nicht sagen kleinteiligen Dingen, aber denen, die jetzt nicht sofort mit Volkswagen verbunden werden. Das sind wohl dann nächste Schritte. Aber es geht ja definitiv auch darum, die Modellpalette und die Angebotskomplexität insgesamt hier zu bereinigen. Komplexität zu bereinigen, das ist eigentlich das große Stichwort, unter dem alles passiert.
0: Wir haben ja gerade die Mitarbeiterinnen und Mitarbeiter gehört. Die lehnen natürlich betriebsbedingte Kündigungen, Werksschließungen ab. Die IG Metall droht mit Protesten. Verstehe ich Sie richtig, dass aber aus betriebswirtschaftlicher Sicht VW an dem Stellenabbau nicht vorbeikommt?
5: Korrekt. Das ist so, man kann es eigentlich nicht mehr anders machen, denn insgesamt, wenn schon die Entscheidung gefallen ist, hier Modelle, die nicht mehr rentabel sind oder sich auf der anderen Seite nicht wirklich so gut verkaufen, hier zu verschlanken, bedeutet das im Endeffekt auch natürlich, dass Produktion weggenommen wird, was auch schon angekündigt worden war im April, dass in diesem Jahr nochmal insgesamt weltweit 1 Million an Produktionskapazität auch reduziert werden muss und das bedeutet immer auch eben Stellenstreichung.
0: Sie kennen sich ja hervorragend aus mit dem chinesischen Automarkt. Lange Zeit war ja VW auch in China der größte Autobauer, wurde dann ja aber von den jungen chinesischen Anbietern eingeholt, überholt. Welche Chancen hat VW jetzt mit dem Blick auf China, damit Zusammenarbeit, Kollaborationen oder ist da der Zug abgefahren, auch wenn es ein blödes Bild ist?
5: Nein, das sehe ich nicht so. Man muss jetzt natürlich schauen, wie die nächsten Monate sich entwickeln. Volkswagen hat jetzt gerade die große Produktoffensive gestartet. Modelle, die in China, für China entwickelt worden sind. Der Kunde ist hier etwas anders gestrickt. Auch natürlich der gesamte Markt in Bezug auf die New Energy Vehicles, also Fahrzeuge mit alternativen Antrieben, nicht mehr auf Verbrennerbasis, die auch von der Preis-Leistung her eigentlich sehr, sehr gut zum Markt passen. Man muss jetzt natürlich schauen, ob die chinesischen Kunden hier auch das annehmen. Aber wenn man sich dann auch anschaut, wie die chinesische Automobillandschaft insgesamt ausschaut, das ist ja auch eine Problematik in sich selbst. Es gibt viel zu viele Anbieter, viel zu viele Hersteller, die wahrscheinlich fast alle von der chinesischen Seite nicht wirklich profitabel anbieten und arbeiten. Und insofern ist auch das wiederum eine etwas mehr außerhalb gelagerte Chance für die Konzerne, gerade eben auch die deutschen Konzerne oder auch zum Beispiel Toyota, sich hier weiter standhaft

0: aufstellen zu können.
1: VW-Chef Blume hat von einer Krise der gesamten Branche gesprochen. Das ist ja auch so bekannt, dass es eben nicht nur ein VW-Problem ist. Er hat die US-Zölle angesprochen, eben den eingebrochenen Markt in China, den insgesamt harten Wettbewerb in Europa. Inwiefern ist da wenig hausgemacht bei VW? Ist es eben einfach die Weltlage oder wie viel muss man sich dann doch an die eigene Nase fassen und eben sagen, es müssen sich Dinge ändern?
0: Es ist jetzt vielleicht zu einfach gesagt, das Ganze auf ein Drittel zu reduzieren. Ein Drittel Zölle, ein Drittel Weltpolitik, auch die chinesische eigene Wirtschaftskrise. Aber natürlich, der Konzern ist über Jahrzehnte gewachsen. Es gab immer wieder mal Krisen. Man denke an die 90er, wo es dann die Vier-Tage-Woche gab. Vor 2 Jahren auch schon quasi die erste Krise oder eine der nächsten Krisen, wo quasi der erste Stellenabbau wieder entschieden worden war mit 50.000 Stellen bis 2030. Es ist nun mal tatsächlich auch politisch sehr, sehr schwer. Aber der Konzern ist immer wieder gewachsen, auch teilweise gesteuert aus der sehr, sehr starken Organisation, aus der Gewerkschaft heraus, die sich oft auch gegen nötige Änderungen gestellt hat. Und jetzt ist es eben so, dass man sich hier nicht mehr verwehren kann. Frau Cavallo selbst hat ja gesagt, dass man natürlich sieht, dass man an Lösungen arbeiten muss gemeinsam. Aber wenn sie den Vorstand einlädt und fordert, dass eine Erklärung jetzt kommt, wo der Vorstand gerade noch an den Plänen arbeitet, dann kann man auch nichts anderes erwarten, als dass er sagt, wo ist gerade die Situation, dass man jetzt noch nicht mit wirklichen Lösungen kommt. Denn das muss ja auch so verpackt sein und so festgelegt sein, dass es auch Investoren nicht wieder abschreckt.
1: Wir haben über die Krise bei VW gesprochen und wie der Konzern zukunftsfähig bleiben oder werden kann mit der Autoindustrie-Expertin, mit Beatrix Keim. Frau Keim, danke für die Zeit und danke für das Gespräch.
0: Sehr gerne, Frau Wolf.

0: Das waren Altin Gün um 7.18 Uhr hier auf Bayern 2.
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0: Ja, die erzählen wir in diesem Sommer hier bei uns im Radioprogramm. Flüsse verbinden, waren immer schon Transportwege und haben Länder und Kulturen miteinander verbunden. Flüsse haben aber natürlich auch Gebiete voneinander getrennt und das hat Folgen bis in unsere Gegenwart. Am Lech nördlich von Augsburg, da liegt eine der am stärksten ausgeprägten Grenzen im deutschen Sprachraum und Georg Bayerle hat sich aufgemacht, die für uns zu erkunden.
2: Ankunft im Markt Meitingen zwischen Augsburg und Donauwörth auf der linken, der westlichen Seite des Lechs. Ich treffe hier zwei von drüben, also dem östlichen Ufer.
3: Hallo.
4: Hallo, grüß Gott.
5: Grüß Gott.
2: Karl Golling und Christine Forster. Die beiden engagieren sich in der Interessengemeinschaft Rainer Winkel. So heißt das Gebiet drüben auf der östlichen Flussseite. Und weil ich die beiden habe warten lassen, also gleich die Frage, was wäre ein passendes Schimpfwort in so einem Fall?
6: Berne werden wir zurückhalten. Da darf man sich mehr denken.
3: Der Heidepp, wo bleibt er denn so lang?
6: Der, wo nichts weiß, nichts kennt und primitiv, so ein bisschen Heidepp, oder? Ja.
5: Und kommt das von Heuen, oder?
6: Mit der Zunge, oder? Der, wo ihm heiligt und am liebsten nichts tut und man fragt ihn was, dann weiß er wieder nichts und dann ist er Heidepp.
3: So schnell ist man Heidepp.
2: Geht also schon mal gut los, unser Zusammentreffen. Aber genau darum geht es ja, denn die Malediktologie, die Wissenschaft von den Schimpfwörtern, sagt viel über dialektale Eigenheiten. Hier in Meitingen auf der westlichen Lechseite kennt man den Heidepp nicht, erklärt Christine Forster diese Sprachgrenze.
7: Wir fahren über den Lech drüber und dann wird auch noch der Gretto. Die reden halt einfach das Schwäbische. Und wir haben das Altbayerisch, ist das, genau.
6: Da legen wir Wert drauf. Ich komme gebürtig aus Düing, das ist Bayer Dilling und das ist ein Ortsteil von Rhein am Lech.
2: Und obwohl beide Seiten längst zum Regierungsbezirk Schwaben gehören, wirkt die Geschichte hier fort. Rund 1000 Jahre lang war der Lech die relativ stabile Grenze des Herzog- und Kurfürstentums Bayern mit dem Lechrhein auf der östlichen Seite des Flusses. In Meitingen auf der Westseite lag trotz Sicht und Rufweite das schwäbische Ausland.
6: Darum hat es auch früher, das ist eine Tatsache, wenig gegeben, dass ein altbayerischer Mann von drüben, also sprich vom Schwäbischen, jemand geheiratet hat.
2: So ist die alte Grenze zwar seit über 200 Jahren passé, beeinflusste aber lange noch die Familienplanung und heute noch die unterschiedliche Mentalität, meint die Altbayerin Christine Forster.
7: Das zeichnet uns auch noch aus, dass wir unkompliziert sind. Weil wenn wir nüber von so die Schwaben, die sind komplizierter und denken über mehr Sachen noch, das machen wir nicht. Wir sind einfach cool drauf und wir sind lässig. Wir machen aus einem kleinen Problem kein großes Problem.
2: Lebhaft extrovertierte Bayern und verdruckst introvertierte Schwaben. Also derart vorbereitet machen wir die Probe aufs Exempel. Als Meitingerin ist Waltraud schwäbisch durch und durch.
8: Wir sprechen ja mehr Isch und Weisch und Korsch und Heicherle, Eberle, das ist so typisch schwäbische. Das sind Familiennamen. Das Lächeln dann aus, meine ich jetzt.
7: Ja, oder ihr sagt zum Beispiel neu und wir sagen na.
8: Neu sagen genau. Wir, genau. Stimmt.
7: Oder wir sagen das Gärtscher und ihr sagt
8: das Gottscher. Das Gottscher.
2: Da fließt noch viel Wasser den Lech hinunter, bis diese Liste zu Ende wäre. Und was sagen jetzt die Schwaben links des Lechs über das, was die Altbayern auf der rechten Seite über sie denken?
7: Ich meine, dass wir da drüben, wir sind lockerer. Wir sind lockerer, cooler.
8: Das meine ich aber auch, dass wir lockerer sind. Ja. Das meint jeder für sich wahrscheinlich. Okay.
2: Eine neutrale Zeugin des Gesprächs sucht sich den eleganten Ausweg aus der Debatte.
9: Oh, das ist schwierig. Ich bin mittlerweile ausgewandert nach Franken. Also von dem her ist, bin ich da als Streitschlichter ganz schlecht.
5: Wie kommt man denn als schwäbischer Schwabe in Franken an?
9: Sehr gut. Die Franken haben als Endung oft das LA und wir im Schwaben hatten das LE. Sehr ähnlich.
2: Das wäre wieder eine ganz andere Geschichte. Alle zwei Jahre aber veranstaltet die Interessengemeinschaft das Rainer Winkel Festival. Da lebt die lechrheinische Kultur dann so richtig auf. Auf der Ostseite des Lechs. Die Schwaben von drüben sind dazu immer herzlich eingeladen.
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4: Auf die Frage, was macht Papa beruflich, haben meine Kinder früher immer geantwortet, der telefoniert.
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0: Staaten und der Kongress, sagt die Verfassung der USA. Das Weiße Haus, sagt der Präsident. Auf diesen Streit hat die jüngste Eilentscheidung des obersten Gerichtshofes noch keine Antwort gefunden, aber der Schaden ist trotzdem da. Unsicherheit und Chaos sind das Letzte, was eine demokratische Wahl brauchen kann. Die geordnete und unumstrittene Machtübergabe ist das Kennzeichen jeder funktionierenden Demokratie. Der Kampf um die Kompetenzen des Präsidenten ist am Ende nur halb so wichtig, solange Wahlen an sich respektiert werden. Schon in 3 Wochen wollen die Bundesstaaten die ersten Briefwahlunterlagen für die anstehende Kongresswahl im November verschicken. Weil es so lange braucht, bis der Umschlag mit dem Stimmzettel auch den letzten US-Soldaten auf einem Stützpunkt irgendwo im Pazifik erreicht hat. Diese Wahlhelfer müssen sich nun entscheiden. Entweder in Unklarheit planen oder auf Nummer sicher gehen und vorsichtshalber einen Wahlzettel weniger verschicken. Dabei ist schon der Anschein von Unsicherheit Gift für staatsbürgerliches Vertrauen. Nur etwa jeder zweite US-Bürger erwartet, dass die Zwischenwahlen am 3.11. fair und akkurat ablaufen. Demokraten machen sich mehr Sorgen als Republikaner, zeigen Umfragen. Läge der Regierung tatsächlich etwas an klaren Verhältnissen bis zu den Wahlen, dann hätte sie ihre neuen Briefwahlregeln schon vor einem Jahr erlassen können. Dann hätten die Gerichte mehr Zeit gehabt, in letzter Instanz über sie zu entscheiden und eine geordnete Abstimmung zu ermöglichen. Trump behauptet, dass er Wahlbetrug im großen Stil vorbeugen wolle, ohne zu beweisen, dass so etwas in den USA je stattgefunden hätte oder stattfinden könnte. Das muss er auch nicht. Trump muss am Ende noch nicht mal in der Sache vor dem Supreme Court gewinnen. Ihm nützt bereits die Verwirrung während der Zeit, die ihm das Gericht nun verschafft hat.
1: Das war ein Kommentar von Samuel Jakisch hier bei uns auf Bayern 2. Und Sie hören Duffy, Warwick Avenue.

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1: Bundeskabinett bereit über Hitzeschutz. Am zweiten Tag der Klausur auf Schloss Neuhardenberg soll es um die Folgen der Klimaveränderung gehen. Bundeskanzler Merz hatte von großen Schäden gesprochen. Grünen-Chefin Brandner hielt der Bundesregierung vor, sie reagiere zu spät. Außerdem, so Brandner, dürften die Städte und Gemeinden mit dem Hitzeschutz nicht allein gelassen werden. Kurdische Miliz in Syrien löst sich auf. Rund 10 Jahre nach ihrer Gründung würden sich die Demokratischen Kräfte Syriens, kurz SDF, in die syrische Armee eingliedern. Das erklärte Kurdenführer Abdi. Die SDF sei damit keine unabhängige Streitmacht mehr. Der US-Sondergesandte Barrack lobte diesen Schritt als echte Integration. Die USA hatten die SDF mit aufgebaut, um die Dschihadisten des Islamischen Staats zurückzudrängen. Medizinstudenten nutzen Landarztmodell. Der bayerischen Gesundheitsministerin Gerlach zufolge beginnen 182 angehende Ärzte ihr Studium mit einer besonderen Verpflichtung. Ihren Studienplatz haben sie bekommen, weil sie nach Abschluss mindestens 10 Jahre in einer unterversorgten Region Bayerns als Hausarzt arbeiten wollen. Naturschützer beklagen Störung durch Drohnen. Dem Landesbund für Vogelschutz zufolge geraten Steinadler, Steinböcke, Murmeltiere oder Gämsen durch den Überflug von Drohnen unter Stress. Die Tiere nehmen die Fluggeräte als Bedrohung wahr. Vor allem rund um den Königssee nehme die Zahl der illegalen Drohnenflüge zu, bestätigt der Nationalpark Berchtesgaden. Verstöße würden angezeigt, es sei aber schwierig, die Piloten ausfindig zu machen. US-Country-Sängerin Dolly Parton ist tot. Sie erlag mit 80 Jahren einem Krebsleiden. Weltweit bekannt wurde Parton mit dem Hit Jolene. Im Laufe ihrer über 60-jährigen Karriere veröffentlichte die Sängerin fast 50 Studioalben und verkaufte mehr als 100 Millionen Platten. US-Präsident Trump hat eine landesweite Trauerbeflaggung angeordnet. Soweit die Nachrichten um halb.
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1: Erst trüb und regnerisch, später freundlicher bei maximal 28 Grad. Bayern 2 Verkehrsmeldungen. Die B470 Weiden Richtung Pegnitz ist zwischen Weiden West und Parksteinhütten. Da gibt es 4 Kilometer Stau an einer Baustelle. Soweit die Verkehrsübersicht. Es ist 7.33 Uhr.
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2: Mit Christina Wolf am Mikrofon. Guten Morgen. Wie bei allen geplanten Reformen der Bundesregierung geht es auch bei der Pflegereform natürlich ums Geld sparen. Und das geht am besten durch Ausgaben senken und Einnahmen erhöhen. Das klingt relativ einfach, aber so einfach ist es natürlich nicht. Ganz im Gegenteil. Das wissen auch Ex-Gesundheitsministerin Waken und auch ihr Nachfolger Lindemann.
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3: Die Bundesregierung plant für 2027 eine große Pflegereform, das sogenannte Pflegeneuordnungsgesetz, kurz PNOG. Beschlossen ist es noch nicht. Die Grundidee dahinter: Die vielen einzelnen Pflegeleistungen sollen in größere, übergeordnete Budgets zusammengefasst werden, um die Pflegeleistungen flexibler einsetzen zu können. Gleichzeitig soll der Zugang zu den Pflegegraden schwerer werden. Pflegenden Angehörigen sollen künftig weniger Rentenpunkte für ihre Pflegetätigkeit angerechnet werden und der Eigenanteil an den Pflegeheimkosten soll steigen. Am stärksten betroffen wären dadurch Menschen mit Pflegegrad 1 sowie pflegende Angehörige. Eine geplante Entlastung kommt aber erst später. Die neue Pflegebegleitung, die Angehörige besser unterstützen soll, startet frühestens 2028.
2: Es gibt viel zu besprechen und das mache ich jetzt mit Dr. Paula Pichotta. Sie ist Fachärztin für Radiologie, sie ist Gesundheitspolitikerin bei den Grünen und dafür das Thema Pflege zuständig und hoffentlich jetzt in der Leitung. Guten Morgen, Frau Pichotta.
4: Guten Morgen, Frau Wolf, hallo.
2: Die AOK-Bundesverbandschefin, das ist Carola Reimann, die warnt vor einem riesengroßen Defizit in der gesetzlichen Pflegeversicherung. Da geht es um Summen wie 8 Milliarden Euro. Dieses Problem fällt ihr aber jetzt nicht so über Nacht vom Himmel. Welche Fehler sind da in der Vergangenheit gemacht worden, dass wir jetzt dieses riesige Loch haben?
4: Ja, es ist sicherlich so, die Pflegeversicherung ist ja die jüngste Sozialversicherung, die wir in Deutschland haben. Und es gab einfach jetzt sehr, sehr viele fette Jahre in Deutschland, wo immer mehr Geld zur Verfügung stand und es deswegen keine Notwendigkeit gab, Reformen zu machen, sondern im Gegenteil sehr, sehr viele Bundesregierungen die Leistungen immer weiter ausgeweitet haben. Also das ist ja auch noch gar nicht so lange her, dass wir zum Beispiel für Demenzerkrankte auch auskömmliche Pflege ermöglicht haben und auch, das war auch politischer Wunsch, die Löhne in der Pflege sind gestiegen. Und man hat sich aber bei all diesen Punkten nie Gedanken darüber gemacht, wie finanziert man das eigentlich, wenn die Menschen im Schnitt in Deutschland älter werden und gleichzeitig vielleicht das Wachstum nicht mehr so hoch ist. Und das fällt uns jetzt auf die Füße.
2: Die Bundesregierung will mehr Geld für die Kassen, nennt es Zukunftspakt Pflege. Die Beitragsbemessungsgrenze steigt deutlich. Die Besserverdienenden müssen mehr zahlen. Der Beitragszuschlag für Kinderlose soll steigen von 0,6 auf 0,7%. Also das sind ja alles Ideen, wie Geld reinkommen soll. Dann soll ab 2028 wie bei der Krankenversicherung die beitragsfreie Familienversicherung eingeschränkt werden. Das sind alles Pläne. Können Sie bei diesen Punkten mitgehen oder haben Sie Kritik daran?
4: Ich glaube, das kann in dieser Form niemand mitgehen. Also selbst die Kollegen aus der Unionsfraktion haben ja schon sehr früh gesagt, das geht auf gar keinen Fall. Und Carsten Lindemann hat deswegen jetzt auch schon diesen Entwurf seiner Vorgängerin quasi zurückgenommen. Mhm. Und solange wir jetzt aber nicht wissen, wie der neue aussieht, kann man natürlich schwer sagen, was daran gut und was schlecht ist. Er hat insbesondere bei einem pflegenden Angehörigen jetzt gesagt, dass das aus seiner Sicht zurückgenommen werden muss. Damit entsteht aber natürlich wieder eine Finanzierungslücke und da ist bislang komplett unklar, wie die gefüllt werden soll.
2: Ein anderes Thema ist auch, dass wenn Menschen in Pflegeheimen sind, dann sollen die Zuschüsse zum Eigenanteil langsamer steigen, nicht mehr nach 12 Monaten, sondern nach 18 Monaten. Also für Menschen, die irgendetwas mit Pflege zu tun haben, die Angehörige in der Pflege haben, klingt das alles nicht lustig, das ist völlig klar. Aber die Kosten laufen auf der anderen Seite davon und die Menschen werden immer älter. Also was ist notwendig, was ist schmerzhaft, was muss getan werden?
4: Ich glaube, wir kommen mit dieser Logik nicht weiter, dass man einfach nur schaut, wie man noch mehr Geld mobilisieren kann, weil wir haben ja gleichzeitig Probleme in Rente und in Gesundheitsversorgung. Und insgesamt werden wir das nicht schaffen, auch als Gesamtgesellschaft, da einfach immer weiter steigende Beiträge zu schultern. Wir müssen bei der Pflege endlich ernst machen mit Prävention. Wir haben ein Gesundheitssystem, wo nicht nur Hausärzte, aber auch Hausärzte bislang noch nicht ausreichend dafür belohnt werden, dass sie Pflegebedürftigkeit verhindern. Wir haben auch eine Pflegekasse, wo ich als Leistungserbringer immer mehr abrechnen kann, umso pflegebedürftiger der Mensch ist. Also da sind ganz viele Fehlanreize. Und wenn man zum Beispiel endlich ernst macht mit verpflichtenden Check-ups ab 50 für die Herzgesundheit, Sturzprophylaxe verpflichtend ab 75 und vor allen Dingen, das ist ja ein riesengroßes Demenzrisiko, viel konsequenter auch die Hörverluste und Hörminderungen angeht. Wenn ich nichts mehr höre, dann schaltet mein Hirn irgendwann ab, unterkomplex gesagt. Da müssen wir endlich ernst machen und natürlich brauchen wir auch bei Pflegerobotik und digitalen Möglichkeiten neue Möglichkeiten, weil wenn wir sehen, wie pflegende Angehörige, wenn die 5 Jahre ihre Schwiegereltern gepflegt haben und dann vielleicht noch 5 Jahre die eigenen Eltern, dann wie die gezeichnet sind, dann sieht man, glaube ich, auch da, wie unfair das aktuelle System ist.
2: Also Sie sagen, es muss alles viel mehr zusammengedacht werden. Also es muss viel mehr auch Informationen zusammengelegt, viel mehr Prävention und so weiter. Wie optimistisch sind Sie, dass ein so gesamtheitlicher oder ganzheitlicher Ansatz funktioniert und auch umgesetzt wird?
4: Ich glaube, der Druck in Deutschland ist erstmals so groß, dass das tatsächlich gelingen kann. Und wir haben ja auch im Gesundheitsbereich gesehen, dass wir zwar jetzt eine große Gesundheitsreform mit auch vielen Härten hatten, die ich auch in dieser Form nicht unterstützen kann, aber die ja immer noch nicht ausreicht. Und wir werden schlicht und ergreifend im deutschen Gesundheits- und Pflegewesen in Zukunft mehr auf Prävention setzen müssen, weil wir alles andere gar nicht mehr finanziert bekommen. Und das ist am Ende auch positiv für die Menschen, weil niemand hat Lust, pflegebedürftig zu werden. Und wenn wir zum Beispiel sehen, was auch im Pflegeheim zum Beispiel mit Krafttraining noch dazu beigetragen werden kann, dass Menschen länger eine gute Lebensqualität haben, dass sie auch besser geschützt sind vor Stürzen, dann sehen wir, wie viel Luft wir da noch nach oben haben, auch in der Qualität der Versorgung. Das muss in Deutschland endlich eine noch größere Rolle spielen.
2: Wir haben über die Pläne zu einer Pflegereform gesprochen und darüber, dass man da vielleicht doch ein bisschen breiter denken muss mit Paula Pichotta. Sie ist Ärztin und sie ist bei den Grünen zuständig für die Themen rund um die Pflege. Frau Pichotta, danke schön für Ihre Zeit und einen schönen Tag wünsche ich.
4: Ihnen auch einen schönen Tag, auf Wiederhören.

0: Shabuzi zusammen mit Leon Bridges und Burn It Down.
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0: Um 7:45. 14 Jahre ist es her, dass die Band Pussy Riot weltbekannt wurde, wegen ihres Protests gegen den immer autoritärer regierenden Wladimir Putin.
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0: Ja, und jetzt schlug wieder eine Nachricht ein, und zwar in russischen Künstlerkreisen vor allem. Pussy Riot-Mitglied Rita Flores, die heißt eigentlich Margarita Konovalova, die soll seit 2023 für den russischen Inlandsgeheimdienst FSB gearbeitet haben, und sie sagt, sie wurde zur Mitarbeit gezwungen. Die Aktivistin ging jetzt an die Öffentlichkeit, nachdem es ihr gelungen war, vor gut einer Woche in den Westen zu fliehen. Das ist ein seltener Fall, der Einblick gibt, wie skrupellos der FSB Menschen unter Druck setzt und für seine Dienste einspannt. Christine Hamel über diese brisante Offenlegung.
3: Erst am Montag, 10 Tage nachdem sie aus Russland geflohen war, hat Flores öffentlich gemacht, dass der russische Inlandsgeheimdienst sie schließlich zur Mitarbeit gezwungen hat. In einem Gespräch mit ihrem Anwalt Dmitri Sachvatov auf der russischen Online-Plattform Port erzählt Rita Flores einen regelrechten Krimi.
4: Alles lief ab wie im Kino. Sie haben uns an den Tisch gesetzt, ich durfte mich nicht bewegen, durfte nicht zur Seite gucken. Und dann haben sie mich angeworben. Sie haben mir gedroht, sie haben sich lustig über mich gemacht und mir widerliche Sachen an den Kopf geworfen. Sie haben gedroht, meine Familie umzubringen, dass ich niemals im Leben werde beweisen können, wer meine Mutter umgebracht hat.
3: Der FSB nahm ihr alle Ausweise ab, sodass Rita Flores nicht mehr reisen konnte. Dafür bekam sie ein sogenanntes Arbeitshandy, auf dem der Geheimdienst mitlesen konnte. Zudem gab man ihr das operative Pseudonym Harley.
4: Ich habe mich schrecklich dabei gefühlt. Es gab in den ganzen Jahren nicht einen Tag, an dem ich mich gut gefühlt habe oder ruhig war. Ich hatte enorme Angst und Schuldgefühle.
3: Rita Flores, sogenannter Kurator, der Verbindungsmann zum FSB, hieß Ivan. Sie trafen sich in Moskauer Hinterhöfen, dort, wo es keine Kameras gibt. Als erste Aufgabe sollte sie Dossiers über die russischen zeitgenössischen Künstler anlegen.
4: Sie gaben mir ein großes Blatt Papier in einem Umschlag, auf dem nach dem Alphabet geordnet alle russischen Künstler aufgelistet waren. Das Schrecklichste war, dass ich die meisten von ihnen kannte. Es war furchtbar, sie auf dieser Liste zu sehen. Meine Aufgabe war es, über jeden Künstler ein Dossier anzulegen. Ich sollte mich auf ihre Schwachpunkte konzentrieren, auf ihre Liebesbeziehungen, auf ihre Angewohnheiten, mit denen man sie erpressen kann, etwa Drogen. Aber ich sollte auch herausfinden, wer Depressionen hat.
3: Das russische Regime fürchtet zeitgenössische Künstler, denn sie können den diktatorischen Alltag mit ihren Aktionen stören. Wie etwa der Aktionskünstler Pavel Krisevich, der 2021 seinen Selbstmord auf dem Roten Platz vortäuschte. Es sei ihm darum gegangen, die Angst zu töten, erklärte Pavel Krisevich. 3 Jahre kam er dafür ins Gefängnis. Nach seiner Freilassung Anfang 2025 setzte der FSB Rita Flores auf ihn an. Auch Pussy Riot-Gründerin Maria Aljochina sollte sie ausspionieren.
4: Dann gaben sie mir die radikalste Aufgabe, die es überhaupt gibt, Pjotr Versilov zu töten.
3: Pjotr Versilov ist Gründer der Künstlergruppe Vajna, Mitbegründer von Pussy Riot und einer der schillerndsten russischen Aktionskünstler. Er kämpft in der ukrainischen Armee gegen die russische Invasion. Mit Rita Flores ist er eng verbandelt.
4: Ich sollte ihn zu einer Reise nach Serbien verführen. Dort sollte ich mich in ein Café setzen, das voll besetzt sein sollte mit russischen Geheimdienstagenten und Banditen. Sie sollten Pjotr Versilov folgen, wenn er zur Toilette geht. Ich wiederum sollte das Café dann verlassen.
3: Rita Flores hat sich in dieser Situation an den im Westen lebenden Menschenrechtsanwalt Dmitri Sachvatov gewandt. Er half ihr, ihren Kurator zu überzeugen, mit der Serbien-Aktion noch zu warten, und erarbeitete mit ihr einen erfolgreichen Fluchtplan. Vor 12 Tagen konnte die Kunstaktivistin Russland verlassen.
0: Das war ein Beitrag von Christine Hamel hier auf Bayern 2. Und diese Künstlerin hat heute Geburtstag. Wir wünschen ihr alles Gute. Sie wird 60. Shirley Manson von Garbage.

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1: Und die hat sich quasi komplett durchgelesen, Jeanette Winter vom BR24 Radio. Schönen guten Morgen, Jeanette.
2: Guten Morgen.
1: Die Zuckersteuer, die ist ein Thema, die beschäftigt die Zeitungen und Online-Medien heute Morgen. Dann gibt es Kritik eben dran, vor allem auch an diesen Haferdrink-Smoothies oder zuckerfreie Getränke mit Süßungsmitteln besteuert, dass die besteuert werden sollen, ne?
2: Ja, genau. Also grundsätzlich ist die Zuckersteuer schon in Ordnung, meinen alle, zum Beispiel das Redaktionswerk Deutschland, überfällig sei die. Aber wenn auch Süßstoffdrinks besteuert werden sollen, dann scheint das eine reine Einnahmequelle zu sein. Denn für Hersteller sinkt der Anreiz, die Kalorien zu reduzieren. Am Ende zahlen die Konsumenten drauf, ohne einen gesundheitlichen Mehrwert. Hier sollen einfach Haushaltslöcher gestopft werden. Die Berliner Morgenpost sieht da schon einen Sinn darin, dass auch Zero-Sugar-Drinks mit Süßstoff besteuert werden sollen. Denn auch sie sind ungesund und stehen im Verdacht, Krankheiten wie Krebs zu begünstigen. Außerdem sorgen sie für einen Gewöhnungseffekt. Der Staat darf, ja muss eingreifen, wenn die Industrie systematisch auf Produkte setzt, die Menschen krank machen. Und der Reutlinger Generalanzeiger schreibt hier, der Fiskus nimmt nun alles ins Visier außer Wasser und Alkoholiker. Mhm. Außerdem soll die einst zweckgebundene Abgabe eine fette Finanzspritze für den Gesamthaushalt werden. So geht das nicht.
1: Dann lass uns auch über ein anderes Thema sprechen. War heute schon in der Sendung auch Thema, nämlich die VW-Krise. VW steckt da tief drin. Heute stehen die nächsten Betriebsversammlungen an, bei denen der Vorstandsvorsitzende Blume die Mitarbeiter über die Sparmaßnahmen informiert. Wie wird es kommentiert?
2: Ja, der Standard aus Wien analysiert, die Entwicklung hat auch damit zu tun, dass sich VW viel zu lange auf China verlassen hat und auch viel zu schleppend auf sowohl die neue Technologie E-Autos mit ihrem Herzstück auch der Batterie eingelassen hat. Die für die Transformation nötigen Milliarden hat man davor schon mit dem Dieselskandal verbrannt und unterstützt hat diese Fehleinschätzungen die Politik, die gern weiterhin daran glauben wollte, dass nichts und niemand die deutsche Autoindustrie aus der Bahn werfen kann. Eine krasse Fehleinschätzung. Zum Verschlafen der E-Mobilität haben so auch die Volksvertreter mit fehlenden Rahmenbedingungen beigetragen. Und der Berliner Tagesspiegel warnt, Deutschland darf nicht Wolfsburg werden. Der Weg von

0: VW scheint in die Bedeutungslosigkeit zu führen. Das sollte Bundeskanzler Friedrich Merz zu denken geben, denn VW und Deutschland haben die Probleme lange auf sich zurasen sehen, aber nur sehr zögerlich umgesteuert. Für die Bundesregierung ist jetzt vielleicht die letzte Chance zu zeigen, dass das Land nicht den Weg von VW gehen muss, denn die Bundesrepublik fällt im Moment vieles auf die Füße, zum Beispiel die verschlafene Energiewende, die verdattelte Digitalisierung und natürlich die Rente.
1: Und dann haben wir auch über dieses Thema schon gesprochen bei unserer Sendung, haben auch ein paar Tränchen vergossen. Dolly Parton ist gestorben, die berühmteste Country-Sängerin der Welt. Und natürlich, sie war noch so viel mehr.
0: Ja, das verraten die Bilder und die Schlagzeilen heute im Internet und auf den internationalen Zeitungen. Die Queen of Country wird sie genannt. We will always love you, Dolly. Eine großzügige Frau, die so viel Gutes getan hat. Eine Naturgewalt. Das US-Magazin People lässt Dolly Parton im Internet nochmal selbst zu Wort kommen. Und da heißt es: Vor allem Männer haben mich oft für das dumme Blondchen gehalten. Ich habe damit viel Geld verdient und bis sie gemerkt haben, dass ich nicht so dumm bin, wie ich aussehe, war ich mit dem Geld weg. Und mit dem Geld hat sie ja auch vieles aufgebaut. Das Portal You Wanted This weist darauf hin, dass Dolly Parton quasi auf dem Nichts ein Imperium aufgebaut hat. Sie hat Millionen Bücher für Kinder gespendet. Sie hat die Entwicklung eines Covid-Impfstoffs mitfinanziert. Und da hat sie wirklich mehr als genug getan.
1: Das war die Presseschau heute am Mittwochmorgen mit Jeanette Winter von BR24 Radio. Danke dir, Jeanette, und einen schönen Tag.
0: Gerne.

0: Das war Voodoo Jürgens aus Wien mit Verschwinden. Und in der kommenden Stunde hier auf Bayern 2, da sprechen wir noch einmal über die geriatrische Reha-Klinik im oberbayerischen Bruckmühl. Laut BR-Recherchen haben sich dort ja Patienten und ihre Angehörigen über massive Missstände beschwert. Jetzt fordert nicht nur SPD-Gesundheitsexpertin Ruth Waldmann Konsequenzen.
1: Wenn die Zuständigkeiten bei den Kontrollen so diffus sind und die Zusammenarbeit der Kassen und der Landratsämter da nicht ineinander greift, dann muss man einschreiten.
0: Mehr dazu bei uns in einer guten halben Stunde hier auf Bayern 2.
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3: 8 Uhr, die Nachrichten des Bayerischen Rundfunks mit Berenike Beschle. Die Übersicht. Frei lehnt Grundgesetzänderung für Klimaanpassung ab. Bayerischer Bauernverband fordert

0: Albe Milliarde Staatszuschuss. US-Country-Sängerin Dolly Parton ist gestorben. Das Wetter am Vormittag regnerisch, ab Nachmittag freundlicher. Neu-Hardenberg. Die Bundesregierung setzt am Vormittag ihre Klausurtagung in Brandenburg fort. Am zweiten und letzten Tag geht es vor allem um den weiteren Reformfahrplan, die Ankurbelung der Wirtschaft sowie einen stärkeren Schutz vor Hitze und weiteren Folgen des Klimawandels. Um Hitze und Dürren soll es auch bei der Kabinettssitzung gehen, die im Anschluss stattfindet. Unionsfraktionschef Frei verteidigte im Deutschlandfunk den Kurs von Bundeskanzler Merz. Es sei offensichtlich, dass man Klimaanpassungs- und Schutzmaßnahmen, die sehr langfristig betrieben werden, nicht im kurzfristigen Aktionismus nach vorne bringen könne. Der SPD-Forderung, Hitzeschutz ins Grundgesetz aufzunehmen, erteilte Frei eine Absage. Bei den vergangenen Reformen im Föderalismus habe man darauf gedrungen, von Gemeinschaftsaufgaben abzusehen. Stattdessen müsse man klare Zuständigkeiten schaffen, betonte Frei. München. Der Bayerische Bauernverband fordert eine 500 Millionen Euro Staatszuschuss für die Landwirtschaft. Ohne ein staatliches Sofortprogramm drohen nach Worten von Verbandspräsident Felsner Betriebsaufgaben. Die Bauern hätten derzeit mit schlechter Ernte, hohen Kosten und schwierigen Märkten zu kämpfen. Die Betriebe bräuchten jetzt schnell Liquidität und Planungssicherheit. Konkret fordert Felsner unter anderem, dass die Agrardiesel-Rückvergütung in voller Höhe von 21 Cent pro Liter gezahlt werden soll, anstatt wie bisher vorgesehen nur gut 6 Cent pro Liter. Außerdem sollen die Behörden die EU-Direktzahlungen vorzeitig im Oktober an die Landwirte überweisen. Berlin. Bundestagsvizepräsident Nuripur will Wahltermine zusammenlegen. Der Süddeutschen Zeitung hat der grünen Politiker gesagt, man könne beispielsweise Bundestags- und Kommunalwahlen an einem Termin abhalten. An einem zweiten Termin könnten dann alle Landtagswahlen stattfinden. Zur Begründung sagte Nuripur, der Dauerwahlkampf schade dem Land. Wichtige Reformvorhaben würden verschoben, weil man Rücksicht auf die nächste Wahl nehmen müsse. Anlass von Nuripurs Vorstoß ist die Landtagswahl in Sachsen-Anhalt am 6. September. Am 20. September wird in Mecklenburg-Vorpommern und in Berlin gewählt. Hamburg. Auf dem Sommervolksfest, dem sogenannten Hamburger Dom, hat es einen Großeinsatz von Polizei und Feuerwehr gegeben. Mehr als 20 Menschen hingen 3 Stunden in einem Kettenkarussell fest. Bei dem Fahrgeschäft war eine Bremse blockiert, teilte die Feuerwehr mit. Zunächst rückten Retter an, um die Menschen aus rund 25 Metern Höhe zu befreien. Das war aber am Ende doch nicht nötig. Die Betreiber des Kettenkarussells konnten die Bremsenblockade lösen und alle Fahrgäste sicher auf den Boden zurückbefördern. Berchtesgaden. Drohnen werden immer mehr zum Problem für Tiere in Naturschutzgebieten. Zur Begründung sagte der Landesbund für Vogel- und Naturschutz, viele Hobbyflieger hätten keinen Respekt vor der Natur und störten die Tiere. Vielen gehe es nur darum, Aufnahmen für die sozialen Medien zu machen. Für die Tiere, so der LBV, seien diese Drohnenflüge aber eine Katastrophe, weil sie die Flugobjekte als Bedrohung wahrnehmen. Ranger des Berchtesgadener Nationalparks beobachten Drohnenflüge vor allem rund um den Königssee. Man zeige die Piloten an, aber es sei schwierig, sie ausfindig zu machen, sagte ein Sprecher des Parks. Nashville. Die US-Country-Sängerin Dolly Parton ist im Alter von 80 Jahren gestorben. Weltweit bekannt wurde sie mit dem Hit Jolene. Von ihr stammt auch die Ballade I Will Always Love You, die vor allem in der Version von Whitney Houston erfolgreich war. Bereits im Alter von 10 Jahren schrieb sie erste Songs und gab mit 13 Jahren ihr erstes Konzert. Im Laufe ihrer über 60-jährigen Karriere veröffentlichte Dolly Parton fast 50 Studioalben und verkaufte mehr als 100 Millionen Platten. Das Wetter in Bayern. Bewölkt und regnerisch, ab Mittag kommt die Sonne durch, Höchstwerte 21 bis 28 Grad. In der Nacht bleibt es trocken, bei Abkühlung bis maximal 11 Grad. Morgen viel Sonne, Werte bis 32 Grad. Am Freitag zunächst freundlich, dann von Westen her Schauer und Gewitter. Es ist 8.05 Uhr. Die Verkehrsmeldungen. A3 Passau Richtung Nürnberg zwischen Hengersberg und dem Kreuz Deckendorf, 4 Kilometer stockender Verkehr. A9 München Richtung Nürnberg zwischen dem Dreieck Holledau und Langenbruck, 4 Kilometer Stau. In Richtung München ist die Autobahn zwischen Rastplatz Rohrbach-Ottersried und dem Dreieck Holledau nach einem Unfall gesperrt. Dort muss ein Rettungshubschrauber landen. B470 Weiden Richtung Pegnitz zwischen Weiden-West und Parksteinhütten, 4 Kilometer Stau an einer Baustelle. Soweit der Service.
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0: Heute mit Christina Wolf am Mikrofon. Schönen Mittwochmorgen. Die Bundesregierung ist jetzt 2 Tage auf Klausur und die Stimmung, die ist super, zumindest wenn man der Forschungsministerin Dorothee Bär so zuhört.
2: Die Atmosphäre ist gut, die Stimmung ist gut und wenn Sie einen Beweis brauchen, meine Kabinettskollegin, meine Sitznachbarin Bärbel Baas schreibt die ganze Zeit neben mir mit einem CDU-CSU-Stift.
0: Ja, ob da noch mehr bei rumkam als das Stiftlein, fragen wir gleich nach in Berlin. Dann bei uns in der Sendung feiern wir den 70. Geburtstag der Bravo und hoch lebe auch die Kartoffel.
3: Die Linda hat tolles Gelb, eine schöne Wachsigkeit, aber auch so einen leichten Schmelz. Ja? Das ist eine Cremigkeit und es ist so, dass das Terroir, also der Boden sozusagen, entscheidend ist für Konsistenz und Geschmack.
0: Ja, so viel Liebe und Expertise in Sachen Knolle, da hören Sie gleich noch mehr dazu.
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0: Und mit der britischen Soul-Sängerin Mika Miller. Das ist ein Song von ihrem 2. Album A Little Bit of Me. Hier ist sie mit See You on the Other Side. Guten Morgen.

0: Sie hören Bayern 2 die Welt am Morgen um 8 Uhr und fast 10 Minuten. Es gab wahrscheinlich schon entspanntere Kabinettsklausuren als die gerade in Neu-Hardenberg läuft. Da gibt es nämlich so viel zu erledigen für die Regierung Merz, zu lösen oder zu verbessern. Da gibt es die ganzen Reformen, die an sich schlechte Stimmung im Land, die Angst vor der AfD und den Wahlen im Osten. Hier hören Sie den Kanzler, den Vizekanzler Klingbeil und die neue Kanzleramtschefin Waken.
1: Unser Land hat große Potenziale und es gibt überhaupt keinen Grund, uns klein zu machen.
2: Na, wir haben ja im Koalitionsausschuss vor der Sommerpause ein umfangreiches Paket vorgelegt. Unter anderem auch gesagt, wir werden jetzt die Vorschläge der Rentenkommission umsetzen. Da geht Bärbel Baas jetzt mit konkreten Gesetzen in die Umsetzung. Und das Ziel ist, dass wir bis zum Ende des Jahres ein neues Rentensystem haben.
3: Es wird ein Herbst werden, der sehr arbeitsreich sein wird, aber ich bin guter Dinge. Wir haben alle den gemeinsamen Willen, die Dinge jetzt auch auf einen guten Weg zu bringen und das werden wir jetzt im Herbst auch tun.
0: Und über all das spreche ich jetzt mit Kollege Jasper Ruppert von unserem Hauptstadtstudio in Berlin, der bei der Klausur gestern dabei war auf Schloss Neu-Hardenberg. Guten Morgen, Jasper.
4: Guten Morgen, Christina.
0: Der Bundeskanzler, der hat ja deutlich gemacht, dass er Tempo will bei den bereits beschlossenen Reformen. Gibt es irgendwas Konkretes, das du berichten kannst, auf das sich das Kabinett schon einigen konnte?
4: Beschlüsse gibt es auf Schloss Neu-Hardenberg nicht. Das war im Vorfeld aber auch schon klar. Kanzler Merz hat da von einer Arbeitsklausur gesprochen. Es geht, wie du gesagt hast, darum, die Ministerinnen und Minister auf die Reform einzuschwören, dass man einen Fahrplan für den Herbst hat. Es war aber auch das Thema Wirtschaft sehr im Fokus. Die Frage, wie man da mehr Wachstum generieren kann. Dazu waren mehrere Vertreterinnen und Vertreter aus der Wirtschaft eingeladen, um Vorträge zu halten. Ein weiteres Thema ist noch Bürokratieabbau. Da hat Digitalminister Wildberg angekündigt, dass man da etwas konkreter werden könnte.
0: Was gestern auffällig häufig betont wurde, das war die gute Stimmung in Neu-Hardenberg. Es gab auch schon Kabinettsklausuren, wo die Stimmung nicht ganz so gut war. Wie würdest du das miteinander beschreiben? Geht es jetzt da gerade vor allem darum, dass man wieder zueinander findet, dass man verloren gegangenes Vertrauen irgendwie zurückgewinnt?
4: Ja, das Miteinander ist von allen als sehr harmonisch beschrieben worden. Jetzt kamen ja viele von den Ministerinnen und Ministern auch aus dem Urlaub. Also wenn die mit schlechter Laune angereist wären, es wäre auch etwas komisch gewesen. Es gibt ja auch zwei neue Gesichter im Kabinett, Carsten Lindemann und Steffen Bilger, die für Gesundheit bzw. Verkehr zuständig sind. Die sollen auch sehr freundlich mit Applaus empfangen worden sein, hat man gehört. Also es geht da vor allem um ein Signal darum, dass man eigene Erfolge betont und dass man zeigt, dass man vertrauensvoll zusammenarbeiten kann und dass man einen Plan für das Land hat.
0: Wie würdest du die viel beachtete Szene bewerten, dass die SPD-Arbeitsministerin Bärbel Baas einen Kugelschreiber mit Union-Logo benutzt? Das hat Dorothee Bär ausgeplaudert. Ist es jetzt ein Ausdruck von neuer Einigkeit oder ist es so ein bisschen ein, läppischer Versuch, dass man nach außen den Eindruck von wir sind ein prima Team vermittelt?
4: Ja, das ist eine schöne Anekdote. Sie wirkte etwas bemüht, war mein Eindruck, besonders der Satz danach, dass das zeige, diese Stiftanekdote, dass die Koalition noch nie so eng war. Also die Frage, ob Bärbel Baas einen CDU-Stift genommen hat, weil sie die CDU so toll findet oder den Stift genommen hat, weil sie einen Stift gebraucht hat, das wird was für Investigativjournalisten in den nächsten Wochen sein. Aber man muss natürlich auch ehrlicherweise sagen, wenn man da zuhört bei den Details der künstlichen Intelligenz, Hightech-Agenda, Raumfahrttechnologie, Roadmaps. Da werden einem so viele Abkürzungen an den Kopf geworfen, dass selbst die Fantastischen Vier neidisch wären. Also da bist du dankbar für diese Anekdoten, die bleiben hängen und wir reden ja jetzt auch drüber.
0: Nehmen wir mal eines der Reformvorhaben raus, die Rente. Bei dem Thema waren sich die Koalitionäre alles andere als einig. Jetzt hat Vizekanzler Klingbeil betont, dass die Vorschläge der Rentenkommission in der Gesetzgebung konkretisiert werden sollen. Und er klingt engagiert. Bis Ende des Jahres soll ein neues Rentensystem hier sein. Ist das realistisch?
4: Also, dass es ein Rentengesetz geben wird bis Ende des Jahres, das ist ambitioniert, aber es ist machbar. Stand ist ja da, dass wir diese 33 Vorschläge der Rentenkommission haben, die wurden Ende Juni vorgelegt. Und da hat die Bundesregierung schon gesagt, dass man das komplett umsetzen will. Arbeitsministerin Bärbel Baas hat da von einem Gesamtkunstwerk gesprochen und dass es da unmöglich sei, einzelne Maßnahmen rauszunehmen. Also, da liegt das Konzept vor. Die Koalition muss sich jetzt auf verbindliche Eckpunkte einigen. Da muss das Arbeitsministerium einen Gesetzentwurf machen, dann geht das in die Ressortabstimmung, Verbändeanhörung geht dann weiter und dann müssen natürlich noch Bundestag und Bundesrat dem Paket zustimmen. Das ist machbar bis Ende des Jahres, wie gesagt, ambitioniert. Und es gibt ja noch das eine oder andere Thema, bei dem man sich noch nicht so ganz einig sind, Stichwort Minijobs und auch die sogenannte Rente mit 63. Da gab es ja gerade aus der CDU von drei Ministerpräsidenten Widerstand in den letzten Wochen.
0: Mit dem Blick aufs Wetter, es wird wieder wärmer. Lass uns noch über Hitzeschutz sprechen. Das ist nämlich heute Thema auf der Kabinettsklausur. Gibt es einen gemeinsamen Nenner in der Bundesregierung als Konsequenz nach dieser extremen Hitze, den vielen, vielen Hitzetoten, dass man beim Klimaschutz aktiver wird?
4: Der gemeinsame Nenner, würde ich sagen, ist, dass man sich einig ist, dass man mehr tun will, was man genau machen will. Da gehen die Meinungen allerdings auseinander, weil die SPD, die würde ja gern den Hitzeschutz und Klimaanpassung als gemeinsame Aufgabe von Bund, Ländern

0: und Kommunen in das Grundgesetz schreiben. Da sind aber sehr viele aus der Union dagegen. Die SPD argumentiert, dass man damit mehr Mittel mobilisieren könnte. Und Umweltminister Carsten Schneider meinte, dass ihm aktuell in vielerlei Punkten die Hände gebunden sei. Und aus der CDU hört man, naja, woher soll denn das Geld kommen? Und ein ganz grundsätzliches Problem, wenn man das ins Grundgesetz schreiben will, braucht man im Bundestag eine Zweidrittelmehrheit. Und die hat Die haben Union und SPD nicht, auch nicht, wenn sie die Grünen mit ins Boot holen. Also da wird man wahrscheinlich etwas mehr machen. Vielleicht gibt es eine Art Sofortprogramm. Aber dass das ins Grundgesetz kommt, da habe ich meine große Zweifel.
1: Die Bundesregierung ist zurück aus der Sommerpause und trifft sich zur Kabinettsklausur. Und wir haben über, ja, ziemlich genau zur Halbzeit drüber gesprochen mit Jasper Ruppert in Berlin. Danke dir, Jasper, und einen schönen Tag.
0: Danke, gerne.

0: Das war All Country von I Love It und Well, Alright um 8.18 Uhr. Heute kriegt in Bayern ein Knollengewächs besonders viel Aufmerksamkeit, die Kartoffel. Wie in jedem Jahr wird heute bei der traditionellen Kartoffel-Erntepressefahrt des Bayerischen Bauernverbands und des Landwirtschaftsministeriums Bilanz gezogen zur aktuellen Kartoffelernte. Und die dürfte in diesem Jahr nicht so rosig ausfallen, weil Hitze und Trockenheit natürlich auch der Kartoffel zu schaffen machen. Insgesamt kann die braune Knolle aber auf eine lange Erfolgsgeschichte zurückblicken. Obwohl sie ursprünglich aus Südamerika kam, war sie Anfang des 20. Jahrhunderts dann schon so dominant in der deutschen Küche, dass die Bezeichnung Kartoffel zum Spitznamen für die Deutschen an sich wurde. Heute ist sie aus der gesamten europäischen Küche kaum noch wegzudenken. Zeit für eine kleine Hommage an die Kartoffel von Agnes Popp.
1: Die Linda hat tolles Gelb, eine schöne Wachsigkeit, aber so einen leichten Schmelz, ja, das ist eine Cremigkeit. Und es ist so, dass das Terroir, also der Boden sozusagen, entscheidend ist für Konsistenz und Geschmack.
2: Nein, hier geht's nicht um eine erlesene Rebsorte, sondern um eine Kartoffel. Genauer gesagt um eine Kartoffel namens Linda. Theo Lindinger, eigentlich gelernter Goldschmied, ist seit vielen Jahren im Kartoffelgeschäft. 2017 hat er gemeinsam mit Dominik Klier, beide damals Ende 20, das Kaspar Plautz eröffnet. Den einzigen Imbiss Münchens mit einem eigenen Kartoffelstand, direkt auf dem Münchner Viktualienmarkt.
1: Der Umgang mit der Kartoffel ist auch im besten Sinne des Wortes erdend. Also das Schälen, das Waschen, das Kochen ist ein Prozess, der für mich was Entspannendes und Entschleunigendes hat. Und diese Vielfalt, von der, glaube ich, viele gar nicht wissen, dass sie existiert, finde ich was ganz Tolles. Dass sie in verschiedenen Farben, Formen daherkommt, dass die Textur sich unterscheidet.
2: Es gibt weltweit rund 6.000 verschiedene Sorten Kartoffeln. In Deutschland werden etwa knapp 300 Sorten angebaut. Bis zu 120 Kartoffelsorten bekommt man am Stand des Kaspar Plautz über das Jahr hinweg angeboten. Hier stehen die Leute mittags eine Viertelstunde bevor der Verkauf der Mittagsgerichte beginnt, schon Schlange.
1: Auf einer emotionalen Ebene finde ich interessant an der Kartoffel, dass sie so emotional aufgeladen ist, dass es was mit Kindheit zu tun hat. Zum Beispiel die Pommes im Schwimmbad oder der Kartoffelbrei mit Fischstäbchen. Also da ist auch irgendwie was Sehnsuchtsvolles und was Heimatliches dabei.
2: Vor über 7000 Jahren fangen die Siedler in den Gebirgsgegenden von Peru und Bolivien an, die Knolle zu züchten. Die sogenannten Papas gedeihen im Gegensatz zu Mais und Weizen auch in höheren Lagen gut. Im 16. Jahrhundert bringen europäische Eroberer die Kartoffel übers Meer nach Spanien. In Europa ist sie zunächst als Rarität in botanischen Gärten zu bewundern, bis man feststellt, dass man nicht die giftigen Beeren oberhalb, sondern die in der Erde versteckte Knolle essen kann. 1756 befiehlt Friedrich der Große den Anbau der Kartoffel, um die zunächst noch skeptische Bevölkerung vor einer Hungersnot zu schützen. Mit der Industrialisierung wird die Kartoffel schließlich zum wichtigen und günstigen Nahrungsmittel für alle. Heute sieht man der Knolle kaum noch an, dass sie eigentlich aus der Erde stammt. Sie wird durch Waschanlagen und Polierstationen geschickt. Adolf Kellermann von der Bayerischen Landesanstalt für Landwirtschaft beobachtet aber vor allem in der regionalen Vermarktung einen Gegentrend.
3: Die sind dann einfach nur im besten Fall gebürstet. Also es bleibt die Schale in ihrer alten Struktur erhalten. Es ist auch noch ein leichter Erdanhang außen zu erkennen. In der Direktvermarktung sind auch Makel erlaubt. Da ist halt mal ein Drahtwurmloch, das man aber einfach rausschälen kann.
2: Die ungewaschene Schale wirkt im Übrigen wie ein Schutzmantel und macht die Kartoffel deutlich länger haltbar. Auch beim Kaspar Plautz schätzt man naturbelassene Knollen. Zur Ofenkartoffel gibt's hier zum Beispiel ein Topping mit gelber Beete, Safranmayonnaise, Fenchel, Aprikose, Minze und Pinienkern-Leinsaat-Crunch. Klar ist, in der Kartoffel steckt so viel mehr als nur eine nahrhafte Beilage.
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0: Und jetzt hören Sie auch Bayern 2 um 8.24 Uhr. Heute enden die Bayreuther Festspiele dieses Jahr, eine Jubiläumssaison, weil die Wagner-Spiele auf dem Grünen Hügel, die existieren seit 1876, also seit genau 150 Jahren. Trotzdem gab es dieses Jahr einiges zum Aufregen, das Hickhack um die Rede von Michel Friedmann zur Eröffnung, aber auch ein Ring des Nibelungen mit einem von der KI gebauten Bühnenbild. Eine Bilanz der Bayreuther Festspiele 2026 von Christina Kreuzer.
9: Elektrobeat statt Klassik, Tanzen statt Stillstehen, Kurze statt Anzughose. Solche Bilder gab es am Grünen Hügel noch nie. Der bundesweit angesagte DJ Alle Farben mit bürgerlichem Namen Franz Zimmer legte Anfang August am Festspielhaus auf.
10: Es ist ein wahnsinnig besonders, weil es ein Ort ist, einfach an dem die letzten knapp 150 Jahre Wagner gespielt wurde und ich hier einfach was Neues machen darf.
9: 1700 Karten waren sofort verkauft. Die Idee kam an.
11: Unfassbar. Ich bin absoluter Heavy-Metal-Fan und jetzt machen wir was ganz anderes.
12: Die Location ist mega und ich finde es unheimlich wichtig, dass der Hügel sich so öffnet.
13: Techno gab es zu Zeiten von Wagner noch nicht und deswegen ist es, glaube ich, schon auch eine gute Idee, einfach mal was anderes hier auszuprobieren.
9: Dieser gewollte Stilbruch war eine von vielen Premieren am Grünen Hügel in der Jubiläumsspielzeit, sagt Festspielleiterin Katharina.

0: grüßten die Gäste Seite an Seite am Königsportal. Nach einigem Hin und Her war Friedmann gekommen, um über die Bedeutung der Festspiele in der Zeit des Nationalsozialismus zu sprechen.
1: Man kann Richard Wagner mit gutem Gewissen hören, wenn man Wissen hat, was auch Richard Wagner war, nämlich ein leidenschaftlicher Antisemit.
0: Ein Baustein in der kritischen Auseinandersetzung mit der eigenen Geschichte ist auch die Ausstellung Verstummte Stimmen, die jüdische Künstler und Künstlerinnen sichtbar macht, die während der NS-Zeit verfolgt wurden.
1: Ich möchte ausdrücklich sagen, dass Katharina Wagner gerade die Erinnerungskultur von Bayreuth verändert. Und dafür möchte ich mich bedanken.
0: Die Ausstellung wurde unter der Schirmherrschaft der Stadt Bayreuth für 6 deutsche Opernhäuser digital erweitert. Ein wichtiges Zeichen, sagt Bayreuths Oberbürgermeister Andreas Zippel.
2: Gerade in der heutigen Zeit ist es ja umso wichtiger, nicht zu vergessen, was damals passiert ist.
0: Musikalisch hat ein eher unbekanntes Frühwerk Wagners aufhören lassen. Rienzi feierte Premiere am Hügel. Die eigens für Bayreuth geschriebene Bühnenfassung fand szenisch und musikalisch viel Anklang, wird aber wohl keinen dauerhaften Platz im regulären Bayreuth-Kanon finden. Weniger erfolgreich war der als Experiment angekündigte KI-Ring. Musikalisch zwar gefeiert, fiel das Bühnenbild, erzeugt von digitaler Technik, beim Publikum gnadenlos durch. Entstanden war die Idee aus finanziellen Nöten heraus. Das Geld des Hauses hatte nur für eine szenische Neuproduktion gereicht. Doch trotz Einsparungen, die Festspiele haben wieder tausende Besucher in die Wagnerstadt gelockt. Heute Abend fällt zwar der letzte Vorhang am grünen Hügel, die Stadt feiert aber noch bis Ende des Jahres das 150-jährige Jubiläum mit zahlreichen Veranstaltungen weiter.
3: Das war ein Beitrag von Christina Kreuzer über die Bayreuther Festspiele dieses Jahr. Und das ist wiederum Musik aus Frankreich von Suzanne und Je t'accuse.

0: Treffpunkt gleich bei uns auf Bayern 2 in der Welt am Morgen. Da sprechen wir mit dem ehemaligen Chefredakteur der Bravo. Die wird heute nämlich 70 Jahre alt. Davor gibt es die Nachrichten mit Berenike Beschle.
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2: Frei lehnt Klimaschutz im

0: Grundgesetz ab. Im Deutschlandfunk sagte der neue Unionsfraktionschef, wenn die Anpassung an Hitze und Trockenheit zu einer Gemeinschaftsaufgabe von Bund, Ländern und Kommunen erklärt würde, gäbe es keine klare Zuständigkeit. Wichtiger sei die Unterstützung der Kommunen durch den Bund. Über Hitzeschutz und Klimaanpassung beraten Kanzler Merz und seine Ministerriege heute am zweiten Tag ihrer Klausur in Brandenburg. Kreml bestätigt Besuch von CIA-Direktor. Sprecher Pjaskow erklärte der Washington Post, der Chef des amerikanischen Auslandsgeheimdienstes Radcliffe sei gestern zu Kontakten zwischen den Geheimdiensten in Moskau gewesen. Ob es dabei um den Ukraine-Krieg oder den amerikanischen Krieg gegen den Iran ging, ist nicht bekannt. Pjaskow sagte, ein Treffen mit Präsident Putin habe es nicht gegeben. Deutsche Exporteure äußern sich zuversichtlich. Das Münchner IFO-Institut stellt nach seiner jüngsten Umfrage bei den exportierenden Unternehmen den besten Wert seit 4 Jahren fest. Ausschlaggebend sei die steigende Nachfrage der Kunden in Europa. Den Wirtschaftsforschern zufolge ist beim Bau von neuen Rechenzentren deutsche Technik gefragt. Gamescom eröffnet in Köln. Auf der weltgrößten Computer- und Videospielmesse werden auch heuer mehr als 350.000 Besucher erwartet. Bundesfinanzminister Klingbeil sagte der Branche eine Verdoppelung der staatlichen Förderung zu. In diesem und im kommenden Jahr unterstütze der Bund die Unternehmen mit 120 Millionen Euro. Hamburger Dombesucher sitzen in Kettenkarussell fest. Auf dem größten Volksfest der Hansestadt hatten am Abend die Bremsen an dem Fahrgeschäft blockiert. Die Hamburger Feuerwehr rückte an, um 23 Fahrgäste aus rund 25 Metern Höhe zu retten. Dem Personal gelang es nach rund 3 Stunden aber, das Kettenkarussell wieder in Betrieb zu nehmen und alle Fahrgäste sicher auf den Boden zu bringen. Soweit die Nachrichten um 12:30.
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0: Erst trüb und regnerisch, später freundlicher bei maximal 28 Grad. Bei 2 Verkehrsmeldungen. A3 Passau Richtung Nürnberg zwischen Ickensbach und dem Kreuz Deckendorf. 5 Kilometer stockender Verkehr an einer Baustelle. A8 München Richtung Stuttgart zwischen Wendlingen und Stuttgart-Degerloch stockender Verkehr wegen Bauarbeiten. A9 München Richtung Nürnberg zwischen Pfaffenhofen an der Ilm und Langenbruck 4 Kilometer Stau. In Richtung München ist die Autobahn zwischen Rastplatz Rohrbach-Ottersried und dem Dreieck Holledau nach einem Unfall gesperrt. Dort ist immer noch ein Rettungshubschrauber im Einsatz. Soweit die Nachrichten um 12:30. Es ist 8 Uhr und gleich 34.
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2: Heute mit Christina Wolf. Schönen Mittwochmorgen. Die geriatrische Reha-Klinik Bruckmühl steht schwer in der Kritik. Nach BR-Recherchen gibt es zahlreiche Beschwerden von Patienten und Angehörigen über die Zustände da. Unversorgte Wunden, fehlende Medikamente und zu wenig Personal. Ein anderes Haus desselben privaten Betreibers war im Frühjahr nach ähnlichen Vorwürfen geschlossen worden. Und jetzt werden auch hier Konsequenzen gefordert. Peter Queton.
3: SPD-Gesundheitsexpertin Ruth Waldmann verlangt in erster Linie Aufklärung. Schließlich scheinen wieder einmal die Kontrollmechanismen versagt zu haben, vermutet Waldmann.
4: Ans Licht gekommen ist das jetzt eben durch Recherchen des BR und nicht durch die dafür vorgesehenen Kontrollmechanismen. Die haben ganz offensichtlich nicht funktioniert. Obwohl der Betreiber ja schon ein anderes Haus schließen musste und die Staatsanwaltschaft da seit 3 Jahren ermittelt. Da möchte man natürlich wissen, wie bewertet die Staatsregierung das? Welche Schlüsse oder Konsequenzen hat das Gesundheits- und Pflegeministerium daraus gezogen?
3: Seitens des Bayerischen Gesundheitsministeriums heißt es, dass mögliche Missstände rasch und gründlich von den dafür zuständigen Behörden aufgeklärt werden. Das Ministerium verweist dabei auf das Landratsamt Rosenheim als Ansprechpartner für die Reha-Klinik Bruckmühl. Das Ministerium habe erstmals 2023 von Beschwerden erfahren und die Regierung von Oberbayern beauftragt, dafür zu sorgen, dass das Landratsamt Rosenheim den Beschwerden zügig nachgeht. Zuständig für die Kontrolle und Aufsicht sind die unteren Verwaltungsbehörden, hier das Landratsamt und der medizinische Dienst auf Grundlage von Bundesgesetzen. Und da hakt es beim Informationsaustausch, sagt Bayerns Patientenbeauftragter Thomas Zöller, CSU. Er sieht dort den Fehler.
5: Da liegt er wahrscheinlich auch im System. Und wenn wir hören, dass wir uns da nicht optimal austauschen können, aufgrund der Datenschutzgrundverordnung, da sind wir Deutschen ja so.

0: sowieso immer ganz toll. Wir machen das ganz besonders gut und überlegen uns, was könnte da vielleicht an Schwierigkeiten auftreten.
1: Für den AfD-Gesundheitspolitiker Andreas Winhardt ist das Problem nicht neu. Er moniert, dass der medizinische Dienst nicht unabhängig ist, sondern von den Krankenkassen finanziert wird. Außerdem sieht er ein Problem in der fehlenden Rentabilität solcher Einrichtungen. Ruth Weidmann von der SPD sieht tatsächlich Fehler im System.
2: Wenn die Zuständigkeiten bei den Kontrollen so diffus sind und die Zusammenarbeit der Kassen und der Landratsämter da nicht ineinander greift, dann muss man einschreiten. Es sieht doch nicht nach einzelnen Fehlern von einzelnen Menschen aus, sondern da stimmt ja offensichtlich etwas im System nicht.
1: Das darf wohl durchaus als Auftrag an die Politik gesehen werden, hier etwas zu ändern.
3: Das war ein Beitrag von Peter Queter mit den Reaktionen auf die Missstände in der Reha-Klinik in Bruckmühl. Und das hier, das ist Tom Petty and the Heartbreakers vom vielleicht wichtigsten Album Into the Great Wide Open und Learning to Fly.

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1: Viele von uns wurden aufgeklärt durch den oder die fiktive Dr. Sommer. Dann haben wir uns Starschnitte mit Tesa an die Wand geklebt. Oder wir haben auch quasi alles über unsere allerliebsten Bands erfahren. Das alles dank der bekanntesten Jugendzeitschrift in Deutschland, die Bravo. Mittlerweile kommt die Zeitschrift nur noch einmal im Monat raus, weil klar, die Zeiten, die haben sich durchaus ein bisschen geändert. Aber genau heute, vor 70 Jahren, da ist die allererste Ausgabe erschienen. Und wir haben Sie mal gefragt, erinnern Sie sich noch an die Bravo?
2: Ja, Bravo, sagt man was, das habe ich in der Kindheit schon gelesen. Wir waren da in der Gruppe, einer hat selbst gekauft und alle haben gelesen.
3: Ach, war mal eine Jugendzeitschrift, mit der ich nichts zu tun hatte, weil ich aus der ehemaligen DDR komme.
4: Wow, coole Poster, Aufklärungsberichte und nicht immer das Geld, um sie zu kaufen.
5: Respekt, dass sie so lange durchgehalten hat.
6: Ja, wir haben es im Unterricht halt, wurde das mal erwähnt, aber mehr nicht.
7: Definitiv der Musikteil.
8: Ich habe damals die Ärzte verfolgt.
9: Und natürlich die Comics, die drin waren, die mal mit echten Leuten gestellt waren, die dann so Themas hatten wie Essstörungen oder so. Würde man heute so nicht mehr machen, aber ja, es waren auch Themen dabei, die waren eigentlich ganz gut und wichtig.
1: Ja, ich glaube, da ging es um die Foto-Love-Story gerade. Das kann ich jetzt alles besprechen mit jemandem, der sich hervorragend auskennt in allem, was mit der Bravo zu tun hat, und zwar Alex Gernandt. Der war seit 1988 Chefreporter der Bravo, dann stellvertretender Chefredakteur und dann bis 2013 der Chefredakteur. Und ich habe ihn jetzt am Bayern 2 Telefon. Hallo, Herr Gernandt.
10: Guten Morgen.
1: Ich habe tatsächlich gedacht, Sie haben den besten Job der Welt, als ich Teenager war. Ich habe Sie immer in der Bravo gesehen und habe gesehen, wie Sie Superstars interviewen. War das wirklich der beste Job der Welt?
10: Ich kann Sie da gut verstehen. Als ich Teenager war und die Bravo in den späten 70ern gelesen habe, habe ich auch gedacht, die haben den besten Job der Welt. Weil die bei meinen Heroes Kiss und AC/DC und Queen und Led Zeppelin Backstage waren und da wollte ich auch hin. Und das hat Gott sei Dank geklappt.
1: Jetzt haben wir gerade auch die Menschen gehört, die wir gefragt haben, was sie so denken, wenn man Bravo sagt. Woran denken Sie, wenn Sie Bravo hören?
10: Bei Bravo denke ich natürlich zunächst an 25 spannende Jahre meines Berufslebens. Da will ich nicht einen Tag missen. Und ich denke natürlich an meine eigene Jugend, als Bravo das Tor zur großen, weiten Welt war, in einer Zeit vor dem Internet.
1: Die erste Nummer vor 70 Jahren. Vielleicht hören uns ein paar Menschen zu, die sich wirklich daran erinnern. Sie waren natürlich selber nicht mit dabei, aber was wissen Sie darüber, über die erste Ausgabe der Bravo?
10: Über die erste Ausgabe der Bravo weiß ich, dass meine Mutter damals 13 Jahre alt war und diese erste Ausgabe gekauft hat. Und sie war großer Elvis-Fan sehr schnell, ja, und von ihr habe ich es wahrscheinlich geerbt auch. Mhm. Und die erste Bravo, das war eine Zeitschrift für Film und Fernsehen. Es gab diesen besagten Elvis Presley ja noch gar nicht offiziell in Deutschland. Und sehr bald, als er eben rauskam, ein paar Monate später, entwickelte sich Bravo durch den King of Rock'n'Roll zur Musikzeitschrift. Und dann kamen die Beatles, die Stones, ABBA und viele andere.
1: Sie sind 1988 zur Bravo gekommen. Sie waren da sehr jung.
10: Ich war 22 Jahre alt, als ich bei Bravo anfing. Ich war zuvor bei Metal Hammer in Dortmund, einer Heavy-Metal-Fachzeitschrift. Und kaum war ich bei Bravo, durfte ich schon zu Deep Purple. Und kurze Zeit später durfte ich Paul McCartney von den Beatles in Köln interviewen. Das werde ich mein Leben nie vergessen. Und ich wusste, ich bin an der richtigen Adresse.
1: Wie viel von dieser harten Musik, aus der Sie kommen, konnten Sie in der Bravo unterbringen?
10: Ja, da wundern sich viele wahrscheinlich. Bravo ist nicht nur Kelly Family, Blümchen und Oli P., sondern da waren auch immer schon sehr viele Rock- und Heavy-Metal-Bands vertreten. Ich vergleiche Bravo immer mit einer großen Pizza und die Genremusik, ja, ob es nun Punk oder Heavy-Metal ist oder Hip-Hop, das sind dann so die Pepperoni auf dieser Pizza. Ja. Mhm. Und in meiner Jugend waren es Iron Maiden oder Judas Priest und Kiss. Und dann später waren es dann Metallica und Guns N' Roses, ja, die alle in Bravo stattfanden.
1: Wie hat sich der Musikjournalismus verändert, wenn Sie vergleichen, an welche Stars Sie so rangekommen sind? Und zumindest das, was ich beurteilen kann, was ich dann in der Bravo gelesen habe, waren es oft sehr private Fragen. Ist sowas heute noch denkbar?
10: Der Musikjournalismus hat sich vehement geändert, genauso wie sich die ganze Welt verändert hat. Ich bin sehr froh, in der anderen Zeit noch dabei gewesen zu sein. Heutzutage kommt man an große Stars wie Beyoncé oder Madonna oder Lady Gaga gar nicht mehr dran. Die geben ein Interview und das wird dann weltweit vervielfältigt. Und das große Problem von Bravo ist ja nach wie vor Social Media. Die Stars haben alle ihre eigenen Channels, ihre eigenen Kanäle, wo sie ihre News quasi exklusiv persönlich verbreiten können. Und da muss ich nicht zum Kiosk laufen und mir eine Bravo kaufen. Das ist das größte Problem.
1: Die Bravo wird heute 70 Jahre alt. Was wünschen Sie ihr zum 70.?
10: Ich wünsche der Bravo natürlich, dass sie möglichst 100 wird, ja. Wenn man die 70 schon geschafft hat. Ja. Ich finde es ein absolutes Phänomen, auch wenn die Auflage heute natürlich nicht mehr mit früher zu vergleichen ist, wie bei vielen anderen Printobjekten ja auch. Ja. Aber ich wünsche ihr, dass es die Bravo noch lange gibt. Und wenn sie es auf Papier mal nicht mehr geben sollte, dann wird die Marke Bravo natürlich überleben und hoffentlich in den Herzen vieler bleiben.
1: Ich habe gelesen, dass Sie Sondermitglied der deutschen Elvis Presley Gesellschaft sind, Herr Gernand. Deswegen wäre es natürlich jetzt eine Sünde, wenn ich Sie nicht fragen würde, welchen Elvis-Song sollen wir jetzt spielen hier auf Bayern 2?
10: Ich bin tatsächlich Elvis-Fan, seit ich 5 Jahre alt bin. Das kommt durch meine Mutter, die als Teenager schon Elvis-Fan war. So bin ich eigentlich zur Musik gekommen. Und deshalb freue ich mich, jetzt hier mir einen Song wünschen zu dürfen. Suspicious Minds.
1: Eine wunderbare Auswahl. Wer wäre ich, Sie zu kritisieren, Herr Gernand? Dankeschön für Ihre Zeit.
10: Vielen Dank, ja.
1: Und bevor wir jetzt Suspicious Minds hören hier auf Bayern 2, möchte ich Sie noch auffordern. Welche Erinnerungen haben Sie denn an das Jugendmagazin Bravo, die Starschnitte oder die Fotolove-Stories oder natürlich doch Dr. Sommer? Darum geht es bei uns in der Bayern 2 Welt am Abend heute. Und da freuen wir uns über Sprachnachrichten via WhatsApp. Schicken Sie die uns oder auch über Signal aufs Bayern 2 Handy. Die Nummer finden Sie auf bayern2.de und ich sage sie auch noch einmal durch. 0151 7220 2207. Welche Erinnerungen haben Sie an die Bravo und hören Sie sich selbst heute Abend bei uns in der Welt am Abend?

0: Ja, bevor nochmal hochkommt der Song, darf ich natürlich nochmal darauf hinweisen, dass Elvis der erste Musiker war, der auf dem Titel der Bravo zu sehen war. Heute ist sie 70 Jahre alt geworden.
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0: Und vorhin bei uns in der Sendung haben Sie ihn schon gehört als unseren Berg- und Naturexperten über die Lech-Region. Und ab und an ist er auch tätig als Autor von unserer Schlussglosse hier. Hier das Ende der Welt von Georg Bayerle.
2: Verwechslungskomödien leben bekanntlich davon, dass das Publikum mehr weiß als die handelnden Personen der Geschichte, wie etwa Marilyn Monroe in »Manche mögen's heiß«. Auch Tutsi, wo sich Dustin Hoffmann beim Versuch als arbeitsloser Schauspieler eine Frauenrolle zu ergattern verkleidet und dann zum feministischen Vorbild wird, ist so ein köstlicher Fall. Freilich gibt es auch die Kehrseite, etwa aufgrund einer Verwechslung irrtümlich verhaftet zu werden. Dieser kafkaeske Albtraum ereignet sich in der Realität immer wieder und natürlich auch wiederum mit umgekehrten Vorzeichen, wie bei einem Schwerverbrecher in Bordeaux, der irrtümlich wegen Namensgleichheit anstelle des richtigen Kandidaten aus dem Gefängnis entlassen wurde. Vermutlich wusste er auch nicht recht, wie ihm geschah. Verwirrung wird die Wählerinnen und Wähler jetzt in Alaska begleitet haben. In dem eigentlich recht überschaubaren nordamerikanischen Bundesstaat hatten sie bei den parteiübergreifenden Kongressvorwahlen gerade die Wahl zwischen dem doppelten Sullivan. Für die Republikaner traten an Amtsinhaber Dan S. Sullivan sowie Herausforderer Dan J. Sullivan. Um dem Wähler in dieser unübersichtlichen Situation zur Seite zu springen, meldete sich mit Dan A., Sie werden es bereits erahnen, ein dritter Sullivan zu Wort, der sich der Klarheit wegen als The OG Dan Sullivan, also der originale Dan Sullivan, bezeichnete und als solcher empfahl, das Kreuzchen bei Dan S. Sullivan zu machen. Vereinfacht gesagt, Dan Sullivan unterstützt Dan Sullivan, aber nicht Dan Sullivan. Der nicht unterstützte Dan Jay schaut im Übrigen auf Fotos viel besser gelaunt aus als der von OG Dan unterstützte Amtsinhaber Dan S. Man möchte fast sagen, Dan Jay schaut ein wenig verschmitzt drein. Das würde den Verdacht erhärten, den Mr. US President himself hegt. Dan Jay sei demnach nur ein Scheinkandidat der Demokraten, um die Wähler zu verwirren und dem etablierten Dan S. Stimmen abzuluxen. Das Kalkül wäre demnach, dass die Menschen in der Wahlkabine die beiden verwechseln oder nicht genau hinsehen oder sowieso derart verwirrt wären, dass sie den falschen Sullivan wählen. Dan Jay wäre auf diese Weise der Flügelspieler der demokratischen Kandidatin Mary Peltola, die nun diese Vorwahl gegen den doppelten Sullivan tatsächlich gewonnen hat. Es gibt eben nur eine Mary Peltola, so wie nur ein Rudi Völler. Da ist die Identifizierung auf dem Wahlzettel klar. Im November in der entscheidenden Runde dürfte sich das Spiel wiederholen. Schon jetzt aber müssten die Demokraten ihre Lehre gelernt haben. Analog zum Alaska-Move müssen sie einen zweiten Trump ins Präsidentschaftsrennen schicken. Dann ist der Weg zum Machtwechsel frei. Wie sagte schon Rudi Völler, zu 50% stehen wir im Viertelfinale. Aber die halbe Miete ist das noch lange nicht.
0: Und wenn Sie uns diesen Übergang hoffentlich verzeihen, wenn wir hier schon so in Endzeitstimmung sind, vom Ende der Welt jetzt zu Hubert von Geusern und seinem Weltuntergang.

0: Das war Hubert von Geusern mit Weltuntergang. Den können Sie übrigens live sehen. Hubert von Geusern kommt nach längerer Bühnenpause wieder zurück auf die Bühnen. Und zwar vom 6. April bis 7. August wird er in Bayern unterwegs sein. Das war die Welt am Morgen, heute am Mittwoch. Und apropos Jodeln, das ist jetzt mein Übergang von Hubert von Geusern zu einer, die unfassbar schön jodeln konnte und unfassbar schön singen und Songs schreiben und überhaupt, nämlich Dolly Parton. Und über die sprecht ihr heute auch bei nah dran. Ulrike Ossner ist bei mir im Studio. Hallo, guten Morgen.
1: Guten Morgen, Christina. Ja, tatsächlich, wir haben heute ein ganzes Radiowissen über Dolly Parton, denn ihr Leben war nicht nur Musik, sondern wahnsinnig viel soziales Engagement. Sie war überall dabei. Sie hat auch die Country-Musik wirklich revolutioniert und es gibt gut ein Radiowissen her, das wir heute nochmal hören.
0: Ich hoffe, man erfährt, wie man mit Acrylnägeln Gitarre spielt. Das interessiert mich bei Dolly Parton schon seit vielen Jahrzehnten.
1: Schauen wir mal.
0: Ich wünsche dir eine schöne Sendung und Ihnen allen einen schönen Mittwoch.
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3: 9 Uhr. Die Nachrichten des Bayerischen Rundfunks mit Berenike Beschle. Die Übersicht. Bundesregierung will Games-Branche stärken. Kreml bestätigt Moskau-Reise von CIA-Chef Radcliffe. US-Country-Sängerin Dolly Parton ist gestorben. Das Wetter am Vormittag regnerisch, ab Nachmittag freundlicher. Köln. Zum heutigen Start der Messe Gamescom hat die Bundesregierung mehr Unterstützung für die Branche angekündigt. In diesem und dem kommenden Jahr sollen jeweils 120 Millionen Euro Fördergelder für den Wirtschaftszweig bereitgestellt werden, sagte Bundesfinanzminister Klingbeil dem Kölner Stadtanzeiger. Ihm sei wichtig, dass die Standortbedingungen für die Games-Branche und die ganze Digitalwirtschaft gestärkt werden, so der SPD-Politiker.

0: Ähnlich äußerte sich Forschungsministerin Bär. Ziel sei es, den deutschen Games-Standort durch bessere Wettbewerbsbedingungen noch attraktiver zu gestalten, sagte die CSU-Politikerin. Moskau. Der Kreml hat die Reise von CIA-Chef Radcliffe in die russische Hauptstadt bestätigt. Laut Kreml-Sprecher Peskow ist der Chef des US-Auslandsgeheimdienstes für Kontakte zwischen den Geheimdiensten nach Russland gekommen. Zu weiteren Inhalten der Gespräche machte Peskow keine Angaben. Gestern hatte der Kreml behauptet, ihm sei nichts zu einem Besuch von Radcliffe bekannt. Möglicher Anlass der Reise könnten der Ukraine-Krieg, der Iran-Konflikt oder hybride Angriffe im Westen, wie beispielsweise der mutmaßliche Drohnenangriff am Flughafen Leipzig-Halle sein. Neu-Hardenberg. Unionsfraktionschef Frei hat sich dagegen ausgesprochen, Hitzeschutz als Gemeinschaftsaufgabe von Bund, Ländern und Kommunen ins Grundgesetz aufzunehmen. Klimaanpassung könne man nicht mit kurzfristigem Aktionismus nach vorne bringen, nötig sei vielmehr ein langfristiger Ansatz. Nicht ohne Grund habe man bei vergangenen Reformen den Föderalismus im Blick gehabt und klare Zuständigkeiten vorgesehen. Wenn man eine Gemeinschaftsaufgabe festlege, bestehe die Gefahr, dass die eine politische Ebene mit dem Finger auf die andere zeige, sagte Frei vor Beginn des zweiten Tags der Koalitionsklausur in Brandenburg. Neben dem Hitzeschutz soll es vor allem um die Ankurbelung der Wirtschaft gehen. Berlin. Hessens Ministerpräsident Rhein ist gegen die Einführung einer Zuckersteuer. In einer Zeit, in der viele Menschen mit hohen Preisen zu kämpfen hätten, dürfe der Staat Lebensmittel und Getränke nicht noch teurer machen, sagte der CDU-Politiker. Die Politik müsse die aktuelle Preiskrise abfedern und dürfe sie nicht weiter verschärfen. Anstatt einer weiteren, Zitat, Teuersteuer, so Rhein, müsse der Staat für Entlastungen, beispielsweise bei den Energiepreisen, sorgen. Gestern war bekannt geworden, dass das SPD-geführte Finanzministerium die geplante Zuckersteuer auf bestimmte Fruchtsäfte, gesüßte Hafer- und Mandelmilch und Getränke mit Süßstoff ausweiten will. Nashville. Die US-Country-Sängerin Dolly Parton ist im Alter von 80 Jahren gestorben. Im Lauf ihrer über 60-jährigen Karriere veröffentlichte die Sängerin fast 50 Studioalben und verkaufte mehr als 100 Millionen Platten. Sie stand häufiger an der Spitze der Charts als jede andere Country-Musikerin. Weltweit bekannt ist ihr Hit Jolene. US-Präsident Trump ließ zu Ehren Partons bei allen öffentlichen Gebäuden die US-Fahne auf Halbmast setzen. Aufgewachsen ist Parton in Armut, zusammen mit 11 Geschwistern in einer Holzhütte im Bundesstaat Tennessee. Ihr Talent zeigte sich früh. Mit 6 Jahren schrieb sie ihren ersten Song, mit 8 bekam sie eine Gitarre geschenkt. Mit 10 trat sie in örtlichen Fernseh- und Radioshows auf. Nach der Schule ging sie nach Nashville und setzte sich dort schnell als Sängerin durch. München. Auf der Theresienwiese beginnt heute der Aufbau der Fahrgeschäfte. Zunächst werden der Olympia-Looping, die Alpina-Bahn, die Wildwasserbahn und das Riesenrad errichtet. Dann folgen kleinere Fahrgeschäfte. Für Fußgänger und Radfahrer ist die Festwiese gesperrt. Ab 7. September werden die Buden auf der Theresienwiese errichtet. Das Wetter in Bayern. Bewölkt und regnerisch, ab Mittag kommt die Sonne durch. Höchstwerte 21 bis 28 Grad. In der Nacht bleibt es trocken, bei Abkühlung bis maximal 11 Grad. Morgen viel Sonne, Werte bis 32 Grad. Am Freitag zunächst freundlich, dann von Westen her Schauer und Gewitter. Es ist 9.05 Uhr. Die Verkehrsmeldungen. A3 Passau Richtung Nürnberg zwischen Ickensbach und dem Kreuz Deckendorf. 5 Kilometer stockender Verkehr an einer Baustelle. A3 Nürnberg Richtung Linz zwischen Passau Nord und Pocking stockender Verkehr. A9 München Richtung Nürnberg zwischen Pfaffenhofen an der Ilm und Langenbruck 2 Kilometer Stau. A9 Nürnberg Richtung München zwischen Rastplatz Rohrbach-Ottersried und dem Dreieck Holledau Bergungsbearbeiten nach einem Unfall. Die Sperre ist aufgehoben. Soweit die Verkehrsübersicht.
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2: Guten Morgen, unsere Themen bis 10. Kann man mit Kindern über so abstrakte Dinge reden wie den Sinn des Lebens oder das Wesen des Menschseins? Die Philosophin Ina Schmidt sagt, klar geht das. Und sie erklärt gleich, wie Philosophieren mit Kindern funktioniert. Und danach eine Hommage an Dolly Parton. Sie haben es gerade in den Nachrichten gehört, die große Country-Musikerin ist verstorben. Wie sie die Country-Musik verändert hat, das ist genug Stoff für ein Radiowissen gegen 20 nach 9. Im Kalenderblatt schließlich geht es um einen Apparat, mit dem man sich über große Distanzen unterhalten kann. Das Telefon.
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2: Im Studio ist Ulrike Ostner. Und das ist Rabo, norwegische Surflehrerin und Musikerin mit Wild Eyed Wonder.

0: Was denken Sie, kann man eigentlich mit Kindern philosophieren? Philosophie ist ja was Kompliziertes. Das sind die Texte, die man selber in der Schule schon nicht verstanden hat, von Platon oder Kant oder Feuerbach. Die Philosophin Ina Schmidt sagt, doch, man kann mit Kindern philosophieren. Seit vielen Jahren ist sie Teil des Projektes Gedankenflieger und philosophiert in diesem Rahmen mit Schulkindern. Ina Schmidt geht sogar so weit zu sagen, Philosophie ist eine wichtige Fertigkeit für die Zukunft, eine Future Skill. Deshalb lehrt sie das Philosophieren mit Kindern auch an der Universität Eichstätt, zum Beispiel für künftige Lehrkräfte. Guten Morgen, Frau Schmidt.
1: Ja, guten Morgen, Frau Ostner.
0: Was bringen Sie denn den Studierenden dabei?
1: Ja, also ich glaube, ich versuche ihnen gar nicht so wahnsinnig viel beizubringen, sondern ihnen Mut zu machen. Also Mut zu machen, die Philosophie an der Stelle eben weniger als einen alten, ehrwürdigen und zum Teil sehr komplizierten

0: komplizierten Kanon von Texten zu verstehen, der sie natürlich auch ist, aber auch als eine Form der methodischen Technik, eine Art Kulturtechnik, wie es auch der Philosoph Eckhart Martens mal beschrieben hat, der sehr engagiert schon seit den 90er Jahren mit dem Philosophieren mit Kindern beschäftigt war. Und diese Idee, tatsächlich methodisch heranzugehen, sich zu überlegen, was machen wir eigentlich, wenn wir philosophieren? Welche Fragen sind an der Stelle wichtig? Welche Fragen unterscheiden sich vielleicht auch von den ganz alltäglichen und normalen Fragen, die wir uns ohnehin jeden Tag stellen? Und wohin führt uns das? Auf welche Wege kommen wir? Welche Begründungen finden wir an der Stelle? Also tatsächlich dann auch zu einer Art Instrumentarium zu finden, der dann dazu führt, dass Philosophie sowas wie eine Orientierungswissenschaft sein kann, als die sie ja auch durchaus bezeichnet wird.
1: Also mit anderen Worten, man muss die richtigen Fragen finden, die dann für die Kinder auch passen. Aber können Sie trotzdem noch mal ein Beispiel für so eine philosophische Technik nennen? Ich kann mir noch nichts drunter vorstellen.
0: Ja, ich glaube tatsächlich, dass die Frage als solche schon die erste philosophische Technik ist. Also die Überlegung, wie wir in einem Moment, in dem wir glauben, alles zu wissen und trotzdem vielleicht nicht zufrieden sind oder ein Problem nicht lösen können oder merken, dass sich auch in so einer Vieldeutigkeit unterschiedliche Antworten in einem Raum befinden auf dieselbe Frage und sich dann zu überlegen, was machen wir jetzt eigentlich mit dieser Situation? Das ist ja nicht nur was, was Kinder beschäftigt, sondern was uns tatsächlich im Moment durchaus gesellschaftspolitisch auch beschäftigt. Und sich dann zu fragen, wie halte ich in dem Moment inne? Wie nehme ich auch vielleicht die Situation wahr? Das ist eine phänomenologische Grundtechnik der Philosophie. Und dann zu sagen, was ist jetzt gerade hier der Fall? Auch begrifflich. Was heißt Freiheit? Was heißt Freundschaft? Was ist in diesem Moment gerecht? Also zum Beispiel Gerechtigkeit ist ein Thema, was Kinder sofort aufnehmen, was für sie eine große Relevanz und Bedeutung hat und wozu sofort, egal ob erste oder vierte oder fünfte oder zehnte Klasse,
1: Gedanken kommen, ne?
0: Genau, ein Gespräch beginnt.
1: Aber müssen die Studierenden das dann nur in der Theorie quasi sich anhören, was es da für Techniken gibt, oder müssen die das auch praktisch mal probieren an den Kindern, ja, in Anführungszeichen, an den Kindern?
0: Ja, mit den Kindern,
1: mit
0: genau.
1: Den Kindern,
0: also
1: dieses
0: Philosophieren mit Kindern ist an der Stelle eben auch ein wichtiger Gedanke. Also es ist nicht für Kinder, sondern mit ihnen. Und genau da fängt es schon an, sich sozusagen als Teil dieser Frage auch auf ihre Ebene zu begeben und Kindern zuzutrauen, dass da ganz, ganz viel kommt, wenn wir ihnen diesen Raum geben, tatsächlich die Gedanken im besten Falle fliegen zu lassen. Und das ist das, was wir eben in Eichstätt tatsächlich jetzt 2 Tage in einem Praxisseminar gemacht haben. Da gab es eine ganz konkret geplante Kooperation mit einer Grundschule und die Studierenden hatten auch die Aufgabe, zu einem bestimmten Thema 3 Projekttage zu entwickeln. Und da geht es natürlich zum einen darum zu verstehen, was soll das überhaupt? Funktioniert das? Kann ich mir das vorstellen? Welche Rolle spiele ich darin? Auch im Gegensatz oder im Unterschied zu einer klassischen Lehrkraft, die Wissen vermittelt, sondern wie fange ich nicht nur ein Gespräch an, sondern wie halte ich diesen Raum? Wie gehe ich damit um, wenn vielleicht Kinder an der Stelle gar keine Idee haben, wie sie auf diesen Gedanken reagieren wollen? Welches Material bringe ich mit, anhand dessen ich dann philosophieren kann? Wir arbeiten viel mit Geschichten, mit Bilderbüchern, aber eben auch mit kreativen Übungen, die Kinder sozusagen ins Denken bringen. All das sind Dinge, die wir eben ganz konkret für diese Projekttage entwickelt haben. Und das ist natürlich auch nochmal eine sehr besondere Herausforderung für Menschen, die häufig an Universitäten natürlich genau diesen Praxisbezug gar nicht so sehr als Teil dieser Lehraufgabe dann vor Augen haben, sondern
1: ja,
0: das erst im Anschluss.
1: Plötzlich muss ich es ausprobieren. Sie haben gerade das Projekt Gedankenflieger erwähnt. Da kann man, wenn man mal auf die Internetseite schaut, Zitate von Kindern finden, zum Beispiel dieses. Natürlich kann man Gedanken fühlen, sonst wäre man ja nicht traurig. Das sagt Emil und er ist 7 Jahre alt. Jetzt, wenn wir nochmal bei der Unterscheidung bleiben, was dieses Philosophieren eigentlich bedeutet. Also wäre das schon ein erster Lernschritt zu verstehen, was ist denn eigentlich der Unterschied zwischen einem Gefühl und einem Gedanken?
0: Genau. Und das ist, glaube ich, sozusagen die Aufgabe, die wir als die Philosophierenden dann an der Stelle haben, diese häufig ja doch so ein bisschen intuitive und auch manchmal sehr assoziative Idee, die die Kinder dann mitbringen oder aussprechen oder die Fragen, die sie haben, dann eben nicht sofort zu beantworten mit irgendeiner vermeintlichen Expertise, sondern sie dabei zu begleiten, diesem Gedanken auf den Grund zu gehen. Also zu sagen, okay, was ist denn für dich der Unterschied zwischen einem Gedanken und einem Gefühl? Was passiert, wenn du traurig bist? Was passiert aber vielleicht auch, wenn du darüber nachdenkst, warum du traurig bist? Also diese sozusagen dieses Sezierende, was aber an der Stelle für die Kinder manchmal ein richtiges Abenteuer ist und was häufig eben passiert, ohne dass wir viel tun müssen. Also wir haben zum Beispiel gerade bei den Gedankenfliegern das Thema Hoffnung als Jahresthema, wo dann zum Beispiel Gedanken auftauchen, wie die Praxis des Hoffens ist sowas wie Beten. Und dann entsteht die Überlegung, ja,

0: was bete ich denn da eigentlich an? Hat das was mit Religion zu tun oder nicht? Und woran muss ich glauben, damit ich hoffen kann? Und da sind häufig Kinder erstaunlich neugierig und auch angstfrei, was bei Erwachsenen dann manchmal eher abnimmt. Die dann sagen, oh, jetzt weiß ich gar nicht mehr so ganz genau, was ich mit diesem verwirrenden Gedanken eigentlich anstellen soll, dann lasse ich es mal lieber. Und dieser Forschungsgeist, der da drin steckt, der dann aber nicht dazu führt, dass wir einfach am Ende so einen großen bunten Blumenstrauß von Ideen haben, sondern wirklich auch im besten Falle, wenn es sozusagen in die Übung und in die Regelmäßigkeit kommt, auch die Fähigkeit darin zu differenzieren, zu überlegen, ist das jetzt eigentlich eine gute Begründung, die ich da habe, oder ist das vielleicht auch einfach nur eine Idee, die mir gerade so durch den Kopf fliegt? Kann ich das mit meinem Freund oder meiner Lehrerin oder meinen Eltern besprechen? Also
1: es bringt Ordnung eigentlich rein in,
0: ja,
1: das,
0: genau.
1: in das Durcheinander in den Köpfen. Und weil Sie gerade sagen, das kann hilfreich sein. In unseren Schulen, da sitzen Kinder nebeneinander, die aus sehr unterschiedlichen Welten kommen können. Also viele bringen die Kulturen und die Sprachen anderer Länder mit. Manche sind arm, andere sind reich. Also da gibt es sehr viele Unterschiede. Formen sich jetzt schon zum Beispiel bei den Grundschülern aus ja diesen Gefühlen, die damit einhergehen, elementare philosophische Gedanken? Also wie zum Beispiel, wo gehöre ich hin oder gehöre ich dazu? Sind eigentlich alle Menschen gleich? Wer bin ich? Was macht mich aus? Sowas in die Richtung.
0: Ja, absolut. Also das sind, glaube ich, auch genau die Voraussetzungen, die manchmal ein bisschen unterschätzt werden, dass die Gedanken oder diese Überlegungen alle da sind und dass wir damit arbeiten können oder eben auch nicht. Und wir haben zum Beispiel in Berlin in einem sehr schönen Projekt die Denkspielplätze, das geht über ein gesamtes Schuljahr, was den Vorteil hat, dass man die Kinder auch immer wieder erlebt, mit Schulklassen gearbeitet. Da hatten wir, glaube ich, über 10 verschiedene Sprachen in der Klasse und haben dann zum Beispiel über das Thema Glück und Reichtum, das war eine Kombination, die die Kinder sich selber überlegt hatten als Thema, eine dreistündige Veranstaltung gemacht. Und dann haben die Kinder aus ihren eigenen Sprachen, aus ihren Kulturen, die zu Hause eben zum Teil auch noch wirklich dann gelebt und praktiziert wurden, die Begriffe für Glück mitgebracht. Und wir haben dann ganz viel daran gearbeitet, wo vielleicht auch Unterschiede sind, nicht nur in der Sprache, sondern auch im Verständnis dessen, also ist der Unterschied zwischen Glück haben und glücklich sein im Deutschen das gleiche wie im Türkischen und so weiter. Also wir sind dann auf sehr unterschiedlichen Wegen unterwegs gewesen und haben dann für diese Stunde tatsächlich auch diese Unterschiedlichkeit und vielsprachig und Deutlichkeit dann zum Teil einfach als philosophisches Material genutzt. Und das ist natürlich auch was für die Kinder eine enorme Erfahrung ist, wenn sie natürlich sonst an vielen Stellen eher erleben, dass sie sich eben auf eine Sprache konzentrieren müssen, die nicht ihre Muttersprache oder zumindest nur eine der Sprachen ist, die sie üblicherweise sprechen.
1: Es würde ein Zusammenwachsen fördern und auch nicht das sich gegenseitig was an den Kopf schmeißen und damit wieder eine Kluft aufbauen. Und damit wären wir schon bei dem nächsten Gedanken. Also wenn ich das lerne von klein auf, dass ich meine Gedanken ein bisschen auseinandernehme, seziere, haben Sie vorhin gesagt, und damit auch begründe, statt nur irgendwas zu behaupten, bin ich dann besser gewappnet, als wir als Erwachsene es vielleicht im Moment sind, um dieser Zukunft zu begegnen. Also Stichwort Future Skill eigentlich.
0: Ja, also ich glaube, gewappnet, das klingt natürlich auch immer an der Stelle so ein bisschen, als wäre man so in so einer Verteidigungshaltung und bräuchte dafür das richtige Equipment. Ich glaube, dass das Schöne daran ist, dass es das auf der einen Seite sein kann, wenn es eben in einen Konflikt oder in einen Streit oder in eine Konfrontation kommt, dass ich einfach in der Lage bin, mich auch sprachlich dann ein bisschen besser zu positionieren, einfach auch zu klären, was eigentlich im Moment vielleicht da der Unterschied ist oder worum es in diesem Konflikt oder diesem Streit geht. Auf der anderen Seite ist es aber auch einfach was sehr, sehr Konstruktives, was wir an der Stelle lernen, dass wir einfach die Welt ein Stück weit größer machen, indem wir vielleicht auch für dasselbe Thema, für dasselbe Gefühl, für denselben Gedanken unterschiedliche Begrifflichkeiten, unterschiedliche Perspektiven auch mal ausprobieren können. Also zum Beispiel das Gedankenexperiment ist ja wirklich ein ganz klassisches philosophisches Tool sozusagen. Also etwas, womit
1: kann man das am Küchentisch machen mit den Enkeln oder mit den eigenen Kindern?
0: Natürlich. Also das fängt mit einer ganz simplen Frage an, indem wir einfach uns, und das ist wirklich auf den Zeitfaktor viel mehr, zu sagen, okay, lass uns doch mal ausprobieren, was wäre denn wenn? Also jedes Gedankenexperiment fängt eigentlich mit diesen drei Wörtern an. Was wäre wenn? Wenn du dir die Zukunft vorstellen könntest, wie du wolltest. Wenn du in einem anderen Land leben würdest. Wenn. Also diese Annahmen sozusagen, von denen wir häufig ja ganz selbstverständlich ausgehen, wenn wir unsere Urteile oder unsere Vorstellungen, wie es zu sein hat, einfach mal auf den Kopf stellen und in einem geschützten Raum.
1: Zu einem
0: Raum.
1: Spiel einfach mal ausprobieren. Wir probieren, genau. Wir probieren das aus, Frau Schmidt. Also
0: ja,
1: wir probieren es mit unseren Kindern zu Hause mal aus oder vielleicht auch jemand mit seinen Enkelkindern.

0: Philosophie als Future Skill. Ina Schmidt hat uns erklärt, was sie darunter versteht. Ich danke Ihnen, Frau Schmidt.
1: Ja, danke Ihnen sehr.
0: Und passend zum Philosophieren ist hier Lou Doyon aus Frankreich mit Questions and Answers, Fragen und Antworten.

0: answers. Lou Dion war das aus Frankreich hier bei uns auf Bayern 2. Es ist 9:24 Uhr. Sie haben es heute in unserer Frühsendung oder in den Nachrichten bestimmt schon mitbekommen. Dolly Parton ist tot. Sie war die Queen of Country. Sie hat unzählige Songs geschrieben, aber nicht nur Country-Songs, sondern Welthits auch für andere. Aus Dolly Partons Feder stammt zum Beispiel Whitney Houstons I Will Always Love You. Sie hat sich durchgesetzt in einer männlich dominierten Welt und dabei alle ihre Möglichkeiten ausgeschöpft.
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0: Dolly Parton war nicht nur eine gefeierte Frau, sondern sie war auch eine gefeierte Künstlerin und eine sehr sozial engagierte Frau. Sie hat es geschafft, Konservative wie auch Liberale für sich zu gewinnen. Und sie hat gedacht wie ein Mann, wie sie selber sagt.
2: Ich habe immer gesagt, ich sehe zwar aus wie eine Frau, kann aber auch wie ein Mann denken. Deshalb habe ich mich nicht einschüchtern lassen. Ich war ein ziemlich hübsches Mädchen, naja, ein bisschen aufgetakelt natürlich, aber das habe ich mir zunutze gemacht.
0: Sie hat sich das zunutze gemacht. Dolly Parton war ein Phänomen.

0: Auftreten der Eisagenten.
1: Mehr Freizeitpark-Idylle geht fast nicht als hier in Dollywood, Pigeon Forge, Tennessee.
2: Im Hintergrund von Dollywood erheben sich die bewaldeten Gipfel der Great Smoky Mountains wildromantisch irgendwo im amerikanischen Nirgendwo, wo die USA noch eins scheinen mit der Natur und mit sich.
3: Klimawandelleugner wie Trump betrieben jahrelang die Abschaffung der Gefährdungsfeststellung.
4: Trump sprach von einem Betrug seiner Vorgänger Obama und Biden.
1: Zwischen Autoscooter und Wildwasserbahn, Zuckerwattestand und Hotdogbude spielen Livebands, vor allem Country-Music. Man singt gemeinsam mit.
0: Rene Good stirbt nach 3 Schüssen des Eisagenten Jonathan Ross.
3: In den USA sorgen die Epstein-Files immer wieder für Schlagzeilen und machen der Regierung von Präsident Donald Trump weiterhin Kopfschmerzen.
2: Fröhlich gelassen stehen die Leute Schlange. 3 Millionen Besucherinnen und Besucher sind es pro Jahr. Keiner drängelt an der Kasse.
1: Das ist der Vibe von Dollywood, sagen die Menschen in den Reihen. Der Spirit von Dolly Parton.
2: Man geht nett miteinander um.
1: Gefragt nach ihrem inneren Dolly-Antrieb, lautet die Standardantwort seit Dekaden meist so.
5: I'm just a country girl that wanted to do good and thank God I have done good and I'm grateful.
2: Ich bin nur ein Mädchen vom Land, das Gutes tun wollte. Und mit Gottes Hilfe konnte ich Gutes tun. Dafür bin ich dankbar.
1: Trotz aller glitzernder und großer Inszenierung einer Diva erzählt sie von sich bescheiden, bodenständig, demütig. Dolly vereint in sich eine ganze Bandbreite und macht es damit vielen Menschen möglich, sich mit ihr zu identifizieren.
2: Wie aber geht das zusammen? Die Vereinigten Staaten sind in den Schlagzeilen mittlerweile abonniert auf Hiobsbotschaften. Razzien gegen Migranten, Missbrauchsskandale, innen- wie außenpolitisch, Zickzack und Hickhack. Die Gräben zwischen Demokraten und Republikanern, Black Americans, Hispanics, Weißen, Baptisten, Evangelikalen, ach, zwischen allen und wegen jedem so groß wie nie.
1: Und da ist eine Dolly Parton, Sängerin, Schauspielerin, Entertainerin und eben Freizeitparkbesitzerin, Dollywood, die offensichtlich trotz aller gesellschaftlicher Spaltung die Lager eint? Wie kann das sein? Zu ihrem 75. Geburtstag 2021 offenbart Dolly Parton bei Late-Night-Talker Steve Colbert die durchaus auch etwas radikale und selbstironische Seite ihrer Liebe für alle Menschen.
5: I love you, whether you like it or not, and I'm gonna love you till I decide to stop.
2: Dolly kann sich in ihrer liebevollen Art auch einen frechen Ton leisten und wird trotzdem, oder vielleicht auch gerade deswegen, von so vielen gefeiert. Sie ist Country-Music-Star und Nationalheilige, moralisches Vorbild, soziales Gewissen, globale Ikone. Zu Dollys Auftritten kommen seit Jahrzehnten junge und alte Republikaner und Demokraten, Hillbillies und Städter, Drag Queens, Queers, Familien mit Kindern samt Opa und Oma, notorische Singles, Gläubige und Atheisten.
1: Sie braucht bloß ihre Melodie des Herzens anzustimmen.
2: Wie eine Symphonie, die süßeste Musik, die sie je gekannt habe, singt sie in Heart Song 1995.
1: Und jede politische, wirtschaftliche, soziale Kluft scheint damit sofort überwunden?
6: Was macht das eigentlich aus, dass eine Person das, was wir im politischen Leben nicht mehr hinkriegen, im Bereich der Popkultur leisten kann, nämlich die Nation zusammenzuführen?
1: Fragt auch der Münchner Amerikanist Klaus Benesch. Er beschäftigt sich schon lange mit soziopolitischen Aspekten US-amerikanischer Unterhaltungskultur.
2: Seine Hypothese? Dolly Partons Charisma beruhe weniger auf einer künstlerischen Kernbotschaft.
6: Dolly Parton steht wirklich für ganz Amerika.
1: Dabei, der erste Bühneneindruck ist weit entfernt von tiefgründig oder vielschichtig. Knappe Paillettenkleidchen, die Absätze an den Glitzerpumps gigantesk. Dazu pyramidenhohe blonde Perückenlocken und lange, grelle Fake-Fingernägel. Diverse Schönheits-OPs obendrein.
2: Zu denen Dolly Parton offen steht. Unverblümt plaudert sie in Interviews über ihre prallen Brüste, liefert selbst die besten Witze dazu, berichtet, wie sie einmal bei einem Dolly Parton-Lookalike-Wettbewerb, an dem sie heimlich teilnimmt, verliert. Und das gegen eine Drag Queen. Damit nimmt sie ihre

0: ihrem Gegenüber nicht selten den Wind aus den Segeln, wie am 20. Oktober 2013 in der Sendung 60 Minutes Australia auf Channel 9. Moderator Ray Martin stellt minutenlang Fragen zu Perückenanzahl, morgendlicher Schminkroutinendauer, herausfordernden High-Heels-Momenten, die sie frech charmant so wegbeantwortet. Sie erzählt von glitzernden Kleidern, ihrem Styling, bezeichnet sich als Hinterwäldler-Barbie. Fast schon ein geflügeltes Wort und der Klassiker auf allen Fan-T-Shirts, ihr Ausspruch: Es kostet jede Menge, so billig auszusehen.
1: Irgendwann, merklich angetan, vergisst der Moderator seine Optikkritik.
0: Sie dreht das Interview in eine professionellere Richtung und nimmt dem Mansplaining den Wind aus den Segeln.
1: Offenbar ist Dolly Parton bei allem künstlichen Äußeren, das sie übrigens abgeschaut hat von einer Nachbarin, deren extravaganten Look sie als Kind bewundert hat. In der Tat scheint Dolly Parton so etwas wie die innige, dauergute Botschaft zu sein. Das personifizierte, immerwährende Weihnachten.
0: Vertraut und zugleich überirdisch fremd wunderbar. Oder wie Fans auf ihren Social-Media-Kanälen es formulieren:
2: Dolly Parton ist eine herausragende Sängerin.
3: Ein Engel auf Erden.
2: Ich habe meine Tochter nach ihr benannt.
3: Sei wie Dolly.
4: Und Dolly Parton kommt wirklich aus ganz, ganz ärmlichen Verhältnissen. Ich glaube, was man dabei auch im Hinterkopf behalten muss, ist, dass sie gerade diese Ursprünge nicht irgendwie verdrängt, unterdrückt oder zugedeckt hat im Laufe ihres Lebens, sondern sie hat sich daran wirklich immer wieder erinnert und insofern auch eine Identifikationsfigur für viele Amerikanerinnen und Amerikaner.
1: Dolly Parton entspricht eins zu eins dem amerikanischen Traum. From rags to riches, vom Tellerwäscher zum Millionär, urteilt Klaus Benesch.
0: Und dazu kommen wir noch. Sie wird ihren Reichtum später gern freigebig teilen.
1: Aus dieser Kombination ergibt sich ein ideales Narrativ fürs Publikum. Self-made woman und weibliche Variante von Robin Hood.
0: Oder anders: Mädchen aus prekären Verhältnissen wird Chartkönigin plus Sozialaktivistin. Sie kann Dollywood-Diva sein und zugleich moralischer Fixstern.
1: Dolly Parton bespielt dieses ideale Narrativ oft. Zig Top-Ten-Hits schreibt sie im Laufe ihrer langen Karriere rund ums Thema arm, aber glücklich, damals daheim.
0: Etwa in My Tennessee Mountain Home, veröffentlicht 1973. Da ist sie 27 Jahre alt und für die Presse bereits die Country Queen. Es ist die Zeit ihres großen Durchbruchs.
1: Lebenswegtechnisch also reichlich weit weg von dem, wovon sie hier erzählt.
5: Sitting on the front porch on a summer afternoon.
0: Auf der Veranda sitzen an einem Sommernachmittag, den Stuhl an die Wand gekippt und den Kindern zusehen, wie sie mit Maikäfern spielen. Und abends, wenn die Schatten länger werden, den leuchtenden Glühwürmchen nachjagen.
1: Smoky Mountains Romantik.
0: Die nicht gelogen wirkt oder aufgesetzt, sondern passend zu Dolly Partons Vita.
1: Die hat sie inzwischen so oft in Interviews und Büchern beschrieben, dass sie längst amerikanische Haushaltslegende geworden ist.
6: Dolly Rebecca Parton wird am 19. Januar 1946 in Pittman Center geboren, als viertes von 12 Geschwistern. Ihr Vater, Robert Lee, ist Farmer, lernt nie lesen oder schreiben, hat aber stets ein offenes Ohr für seine Kinder. Genauso Mutter Avie Lee. Die Familie liebt Musik. Irgendwer singt immer oder spielt auf einem Instrument. 1951, mit 5 Jahren, schreibt Dolly ihr erstes Lied, Little Tiny Tasseltop, über eine Puppe, die ihre Mutter aus Maiskolben für sie gemacht hat. Onkel Bill, ein gefragter Berufsmusiker, bringt der jungen Dolly Gitarre spielen bei und nutzt seine Verbindungen.
2: Mit 11 nimmt Dolly ihre erste Single Puppy Love in einem Studio auf. 2 Jahre danach steht sie zum ersten Mal auf der Bühne in Nashvilles berühmter Grand Ole Opry. Neben Johnny Cash. Onkel Bill kennt auch den.
6: Dolly singt You Gotta Be My Baby und spielt, als wäre sie geboren fürs Rampenlicht. Es folgen Auftritte auf Volksfesten, in Gemeindehallen und weitere Plattenaufnahmen. Am Tag nach ihrem Highschool-Abschluss steigt Dolly Parton

0: mit einem Koffer in den Bus und verlässt ihr Tennessee Mountain Home. Das Ziel: Nashville, die Weltstadt der Country-Musik. Ihr Traum: Sängerin werden.
1: In ihren ersten Monaten in Nashville klappert sie unzählige Studios und Produzenten ab, nimmt auch die kleinsten Gigs an, vor wenigen Gästen, für kaum Geld.
2: Ihre Songs, und sie schreibt sie alle selbst, und das in rasender Geschwindigkeit mit wilder Begeisterung für Musik und besonders fürs Texten, sind den Studiobossen arg zu traurig. Dolly versucht es in der Tradition, in der sie aufgewachsen ist, mit sogenannten Mountain Songs, tragisch-legendenhaften Geschichten von Männern, die trinken und Frauen schlecht behandeln.
1: Radio-Networks und Plattenfirmen winken ab. Erzähl was von dir, Mädchen, was Positives. Und vor allem, zeig uns dein Lächeln, sei atemberaubend.
2: Auf derlei Wohlgemeintes schreibt Dolly Parton eine Retourkutsche. Dumb Blonde wird 1967 einer ihrer ersten Charterfolge. Auch weil der Text vielen amerikanischen Frauen aus der Seele spricht, die in den Arbeitsmarkt drängen, politisch mitmischen wollen und die keine Lust mehr haben, sich von Männern bevormunden zu lassen. Denk bloß nicht, ich wäre dumm, denn diese Blondine hält keiner zum Narren.
1: Der Clou? Dolly ist gar nicht echt blond, wohl eher mittelbraun, wie frühe Fotos von ihr zeigen. Nur ihre Perücken sind blond.
2: Und dumb, also dumm, ist sie genauso keineswegs. Ende 1967, Dolly ist jetzt 21, sagt sie direkt zu, als Country-Star Porter Wagoner sie engagiert für die Porter Wagoner Show, eine national erfolgreiche Fernsehsendung und Roadshow. TV-Erfahrung hat sie keine. I believe we have the right combination. Wagoner mit der blonden Haartolle in den glänzenden Glitzerjacken und gleich glitzernden Glanz-Cowboy-Stiefeln ist 20 Jahre älter als Dolly. Er gibt gern den Gönner. Dabei ist es Dolly, die bald wie am Fließband Songs für die gemeinsame Show komponiert und textet. Titel, die beiden erstrangige Chartplatzierungen bringen. Die Presse jubelt sie hoch zum Traumpaar, nicht nur musikalisch.
1: Aber Dolly Parton ist da längst verheiratet, mit Carl Dean, einem Bauunternehmer. Die beiden lernen sich an Dollys erstem Abend in Nashville kennen, 1964, vor einem Waschsalon. Sie ist 18 Jahre alt und eben erst mit dem Bus aus den Great Smoky Mountains in einem neuen Leben angekommen. Er ist 23.
2: Carl Dean hasst Rummel und Publicity.
1: Aber er liebt Dolly. Nach 2 Jahren in Nashville steht der Vertrag mit ihrer ersten Plattenfirma kurz vor dem Abschluss. Und weil die etwas dagegen haben könnte.
2: Denn das haben Plattenfirmen und Produzenten zu der Zeit immer, wenn es um aufstrebende junge weibliche Stars geht.
1: Heiraten Dolly und Carl Dean heimlich kurz vor Vertragsunterzeichnung. Fast 60 Jahre lang, bis zu Carl Deans Tod 2025, werden die beiden zusammen sein. Und skandalfrei glücklich.
2: Carl Dean ist denn auch Dollys moralischer und finanzieller Rückhalt, als es bei der Porter Wagoner Show zunehmend kriselt. Der Grund: während Porter der Band über die Jahre immer wieder Gehaltserhöhungen gibt, schenkt er Dolly mal Schmuck oder ein Auto. Sie will stattdessen genauso mehr Geld und die Rechte an den von ihr geschriebenen Songs.
1: Undankbar, meint Wagoner. Vielleicht auch noch Mitspracherecht beim Programmablauf? Urlaub für Soloprojekte?
2: Ja, sagt Dolly und verlässt die Show im Februar 1974, vor Vertragsende.
1: Porter Wagoner verklagt sie deshalb.
2: Dolly zahlt die Schulden bald zurück, denn anders als von ihm vorhergesagt, hebt ihre Solokarriere ab.
1: Die Öffentlichkeit erfährt von dem Zerwürfnis erst viele Jahrzehnte später. Da sind die beiden längst versöhnt.
2: Genauer, Porter ist nicht mehr beleidigt.
3: Wenn man sich Interviews mit ihr anschaut, also sie ist offen, sie ist zugänglich, man kann mit ihr über alles reden, aber es gibt natürlich auch Grenzen, Dinge, über die sie nicht sprechen will.
2: Die sie für sich behält, meint der Münchner Amerikanist Klaus Benesch. Keine öffentlichen Skandale, keine coram publico gewaschene schmutzige Wäsche, kein Schlagabtausch mit Kollegen via TV, Radio und Presse. Was sie preisgibt, ob vor der Presse oder in ihren Songtexten, hat gerne den Anstrich des Anekdotischen oder Persönlichen.
1: Jedoch meist mit kleinen Lücken und Auslassungen, die ihr Publikum mit eigenen Erfahrungen und Wünschen beliebig aufladen kann. Ein wesentlicher Faktor, warum sie bis heute so eine breite und diverse Fanbasis hinter sich versammeln kann, urteilt Ralf van Appen, Leiter des Instituts für Popularmusik an der Universität für Musik und Darstellende Kunst Wien. Sein Lieblingsbeispiel diesbezüglich?
4: Es ist einer der bekanntesten Country-Songs aller Zeiten, kann man glaube ich sagen, und auch der Signature-Song von Dolly Parton. Jolene, Jolene, Jolene.
2: Jolene kommt im Oktober 1973 auf den Markt und ist wenig später Nummer 1 der Country-Charts und Nummer 60 der Pop-Charts. Auf der Liste der 200 besten Country-Songs aller Zeiten, die das Rolling Stone Magazine 2024 herausbringt,
1: auf Platz 1
2: Jolene.
4: Die Ich-Erzählerin weiß, dass ihr Mann auf eine andere wunderschöne Frau steht und fleht in diesem Text jetzt die andere Frau an, die Finger von ihrem Mann zu lassen. Und dieses unterwürfige Flehen und das Gespräch von Frau zu Frau auf eine nicht aggressive Art und Weise, das ist mir so fast noch kein zweites Mal in irgendeinem Pop- oder Country-Song begegnet.
2: Die traurige Ich-Erzählerin in Jolene bittet schlicht, lass meinen Mann in Ruhe. Du kannst so viele andere haben. This is a story about an old red-headed girl. Und inzwischen bekannter Dolly Parton-Kniff, eine persönliche Note gibt es auch dazu.
1: Das Vorbild für Jolene sei eine rothaarige Bankangestellte gewesen, die ihrem Gatten Carl Dean schöne Augen gemacht habe, lautet ihre Standardgeschichte zum Song, wie sie auch in ihrem Buch Star of the Show 2025 schreibt. Und der Name Jolene stamme von einem kleinen Mädchen, das mal um ein Autogramm gebeten hatte für sich.
2: Dann kommt der Wendepunkt.
1: Dolly Parton ist inzwischen ein Superstar. Sie jettet zu Konzerten quer über den Globus, dreht Filme. Die feministische Komödie 9 to 5, warum eigentlich bringen wir den Chef nicht um, macht sie 1980 an der Seite von Jane Fonda und Lily Tomlin auch zur Leinwandlegende, zum Idol der Frauenbewegung.
2: Doch ein großer Traum erfüllt sich nicht. In den frühen 1980er Jahren muss sich Dolly Parton einer Operation unterziehen, Endometriose. Danach kann sie keine Kinder mehr bekommen. Eine emotionale Achterbahnfahrt folgt, 2 Jahre lang. Depressionen, Selbstmordgedanken.
1: Dolly Parton hadert mit Gott.
2: Der antwortet ihr irgendwann im Gebet mit etwas vielleicht unkonventionellen Worten, schreibt sie in ihrem Buch »Star of the Show«. Sie soll ihren hübschen Hintern bewegen und was aus dem Leben machen. Das tut sie.
1: Sie kehrt auf die Bühne zurück und stürmt erneut die Charts, sammelt Auszeichnungen, zieht in diverse Halls of Fame ein.
2: Aber da ist etwas Neues. Etwas kommt nach der Krise dazu.
3: Man spürt, dass dieser Mensch durch Höhen und Tiefen gegangen ist,
2: sagt der Wiener Musikwissenschaftler Ralf van Appen.
3: Dort, wo sie es konnte, hat sie, glaube ich, auch immer versucht, auf die Menschen zuzugehen, mit ihnen zu reden und ihnen zu helfen.
2: Parallel zu ihrer Rolle als Chartkönigin wird Dolly Parton ab den 1990er Jahren weit offensiver sozial aktiv als bisher. Über ihre Songs und Konzertauftritte hinaus ist sie nun in den Medien sichtbar als Frau mit einer sozialpolitisch gewichtigen Meinung. Und die wird gehört, bis heute. Ob zur Black Lives Matter-Bewegung, zu Frauen, LGBTQ-Themen oder zu Gesundheits- und Bildungsfragen, vor allem wenn es um Kinder geht. Für das tägliche Leben braucht es jede Menge Mut, kündigt die begeisterte Tante und Patin auf einem Konzert ihren Song Brave Little Soldier an. Und weiter? Besonders kleine Kinder brauchen Mut. Dieses Lied ist für meine kleinsten Fans, weil sie manchmal die größten Herausforderungen bestehen müssen. I'm a brave little soldier.
1: I must be bold and strong. Dolly Parton, inzwischen nach Schätzungen 450 Millionen Euro reich, vermarktet ihre Ideen mit Herzblut. Dreht Reels, postet auf Facebook, beschäftigt eine ganze Armada an Mitarbeitenden am Phänomen Dolly. Seit 1995 versorgt ihre Stiftung Imagination Library, die Bibliothek der Vorstellung, mehr als 3 Millionen Mädchen und Jungen aus prekären Familien in den USA, Großbritannien, Irland und Kanada mit kostenlosen Büchern.
2: Es ist nicht nur die gute Tat, es steckt für sie viel mehr dahinter.
1: Auf der Website der Imagination Library erzählt Dolly Parton in einem Video, warum.
5: I created the Imagination Library as a tribute to my daddy. Now, he was one of the wisest men I've ever known, but I knew in my heart this inability to read probably kept him from seeing all his dreams come true.
1: Die Imagination Bücherei sei zu Ehren ihres Vaters entstanden, sagt sie.
2: Im Prinzip also eine Art späte Wiedergutmachung dafür, dass ihrem Vater Chancen im Leben verwehrt geblieben sind. Sie sagt, er war der klügste Mann, den ich je gekannt habe. Aber tief in meinem Herzen weiß ich auch, dass er nicht lesen konnte, hat ihn wahrscheinlich davon abgehalten, seine Träume zu erfüllen.
1: Komisch angezogen, ehrlich, musikalisch top begabt, nett und menschenfreundlich obendrein. Unterm Strich also wirklich Nummer für sich, Country Music Queen und Nationalheilige?
2: Naja, in Internetforen werfen manche Dolly Parton heute vor, sie sollte politisch Farbe bekennen, angesichts der zunehmenden Gewalt in den USA, des Auseinanderdriftens der Gesellschaft.
1: Taylor Swift hat das nach langem Zögern gemacht, weitere Stars auch.
2: Dolly Parton will nach wie vor lieber einen, denn weiter zu spalten. Dollytics statt Politics nennt man das in den USA inzwischen.
1: Vielleicht ist das feige?
2: Oder die letzte gemeinsame Bastion, Dolly Magic.
6: Dolly Magic, aber jetzt ist sie verstorben. Dolly Parton, Ikone und soziales Gewissen. Ein Radiowissen von Susi Weichselbaumer. 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Und jetzt wollen wir sie natürlich auch hören. If I Had Wings ist der Song, den wir ausgesucht haben. Er stammt aus dem Jahr 2014, ist also ein jüngerer Song. Und da drin gibt es eine Zeile, die vielleicht ganz gut passt am heutigen Tag. Wenn ich Flügel hätte, würde ich wegfliegen von all meinen Sorgen, von all meinem Schmerz. Herr, gib mir Flügel. If I Had Wings, Dolly Parton.

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1: Vom 26. August 1854.
2: Wer Visionen hat, der sollte bekanntlich zum Arzt gehen. Gerade auf junge Männer trifft das zu. Die vergeuden ihre Zeit manchmal mit Ideen, die wirklich kein Mensch braucht. Manche sind ihrer Zeit aber einfach voraus. Zum Beispiel Charles Bourseul. 25 Jahre ist er alt, als er 1854 eines dieser Hirngespinste formuliert, einen Apparat, um sich aus der Entfernung zu unterhalten. Wie soll das denn gehen? Die Spinnen, die Belgier, werden sie sich in Frankreich gedacht haben, mindestens dieser Bourseul, der in Brüssel geboren wurde. Und was sollen wir damit? Wir können doch schon seit 10 Jahren diese Piepzeichen senden, die Samuel Morse in den USA erfunden hat, und damit in 0,nix ein Telegramm verschicken. Konzentrieren Sie sich lieber auf Ihre Arbeit, junger Mann, meint sein Chef. Schließlich ist das hier das französische Telegrafenamt. Und murmelt noch, auch wenn Sie ein harmloser Narr sind. Bourseul hat am 26. August jenes Jahres in der Pariser Zeitschrift L'Illustration wirklich eine verwegene Idee vorgestellt. Nehmen wir an, jemand spricht in der Nähe einer hauchdünnen Scheibe, die so beweglich ist, dass sie die Schwingung der Stimme aufnimmt. Und diese Scheibe, schreibt er weiter, ordnet man so an, dass sie, je nach der Vibration, einen Stromkreis schließt oder unterbricht. Dann müsste es möglich sein, das Gesagte in Stromsignale zu übersetzen und die an einer beliebigen anderen Stelle wieder zurück in die ursprüngliche Stimme. Ich bin sicher, meint Charles Bourseul wörtlich, dass in ferner oder naher Zukunft Sprache durch Elektrizität übertragen wird. Technische Visionen sind zu der Zeit an der Tagesordnung und L'Illustration ist voll davon. Nach seiner Meinung hat Bourseul vielversprechende Experimente zur Telefonie gemacht, wie er das Ganze bezeichnet. Ja, die Scheibe vibriert tatsächlich in dem Rhythmus, in dem er spricht, und auch die elektrischen Signale kann er messen. Die wieder in Sprache zu übersetzen, das klappt aber nicht. Zeitzeugen berichten von einem grauenhaften Geräusch, bei dem nichts zu verstehen ist. Niemand will Bourseul Geld dafür geben, dass er seine Idee weiterverfolgt. Damals erscheint sie viel zu abwegig. Er konzentriert sich also, wie befohlen, auf seine Arbeit und macht Karriere. Bis zum Chef der französischen Post und Telegrafie bringt er es. Doch bis dahin ist seine Vision längst Wirklichkeit geworden. 7 Jahre nach dem Aufsatz in L'Illustration konstruiert Philipp Reis in Deutschland eine ganz ähnliche Vorrichtung wie Bourseul. Und da kommt tatsächlich verständliche Sprache heraus. So wie bei Alexander Graham Bell, der dem Telefon in den USA zum Durchbruch verhilft. Bell bezeichnet Bourseul als Inspirationsquelle. Thomas Alva Edison nennt ihn sogar ein verkanntes Genie. Davon hat Charles Bourseul aber kaum etwas. Mehr als 50 Jahre nach seiner Idee bewilligt ihm der Generalpostmeister zwar eine höhere Pension, um die Erfindung anzuerkennen, doch schon ein paar Jahre später stirbt der Vordenker des Telefons. Das Leben bestraft eben manchmal auch diejenigen, deren Visionen zu früh kommen. Das war das Kalenderblatt, heute von Helmut Nordwig. Gelesen hat Caroline Ebner.
1: Renaud Luce ist das über eine ganz bestimmte Art von Telefonat. Au téléphone avec maman.

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2: Und in unserer zweiten Stunde nah dran ein Gespräch über die Frage, wie gehe ich mit Kollegen und Kolleginnen um, die ich als schwierig empfinde. Sind die schwierig oder bin ich schwierig oder sind wir zusammen schwierig? Reden wir drüber gleich nach den aktuellen Meldungen.
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3: 10 Uhr, die Nachrichten des Bayerischen Rundfunks mit Berenike Beschle. Die Übersicht. Kreml bestätigt Besuch von CIA-Chef in Moskau. Bundesregierung erhöht staatliche Unterstützung für Games-Branche. Frei lehnt Grundgesetzänderung für Klimaanpassung ab. Das Wetter am Vormittag regnerisch, am Nachmittag freundlicher. Moskau. Der Kreml hat die Reise von CIA-Chef Radcliffe in die russische Hauptstadt bestätigt. Kreml-Sprecher Peskow bestritt aber, dass der Chef des US-Auslandsgeheimdienstes Kontakt mit Präsident Putin hatte. Es waren lediglich Gespräche auf Geheimdienstebene vorgesehen. Zum Inhalt des Treffens machte Peskow keine Angaben. Hintergrund sind möglicherweise Gerüchte, dass der Kreml eine Mobilmachung für den Ukraine-Krieg nach der Parlamentswahl im September vorbereitet. Auch der Iran-Konflikt könnte beim Besuch von Radcliffe eine Rolle gespielt haben. Köln. Die Bundesregierung hat der deutschen Computer- und Videospielbranche mehr staatliche Förderung zugesichert. Die Branche werde in diesem und im kommenden Jahr mit über 120 Millionen Euro pro Jahr gefördert, sagte Finanzminister Klingbeil dem Kölner Stadtanzeiger. 2024 sind es noch 50 Millionen Euro gewesen. Der Vizekanzler wird am Nachmittag zur offiziellen Eröffnung der Computerspielmesse Gamescom in Köln erwartet. Die Messe zeige das Potenzial, das in dieser Branche für Wirtschaft

0: Wirtschaft, Bildung, Miteinander und gute Arbeitsplätze stecke, erklärte Klingbeil. Bundesforschungsministerin Bär, die ebenfalls bei der Eröffnung der Gamescom erwartet wird, sagte, das Ziel der Bundesregierung sei es, den deutschen Games-Standort durch bessere Wettbewerbsbedingungen noch attraktiver zu gestalten. Neu-Hardenberg. Die Bundesregierung setzt zur Stunde ihre Klausurtagung in Brandenburg fort. Am zweiten und letzten Tag geht es vor allem um den weiteren Reformfahrplan, die Ankurbelung der Wirtschaft sowie einen stärkeren Schutz vor Hitze und weiteren Folgen des Klimawandels. Um Hitze und Dürren soll es auch bei der Kabinettssitzung gehen, die im Anschluss stattfindet. Unionsfraktionschef Frei verteidigte im Deutschlandfunk den Kurs von Bundeskanzler Merz. Es sei offensichtlich, dass man Klimaanpassungs- und Schutzmaßnahmen, die sehr langfristig betrieben werden, nicht im kurzfristigen Aktionismus nach vorne bringen könne. Der SPD-Forderung, Hitzeschutz ins Grundgesetz aufzunehmen, erteilte Frei eine Absage. Bei den vergangenen Reformen im Föderalismus habe man darauf gedrungen, von Gemeinschaftsaufgaben abzusehen. Stattdessen müsse man klare Zuständigkeiten schaffen, betonte Frei. München. Die Stimmung in der deutschen Exportwirtschaft ist so gut wie seit Jahren nicht mehr. Nach einer Umfrage des IFO-Instituts stiegen die Erwartungen der Unternehmen im August auf 9,6 Punkte. Im Juli waren das noch minus 2,8 Punkte gewesen. Der aktuelle Wert, so hieß es, sei der höchste seit Februar 2022. Der Anstieg der stärkste seit Juni 2020. Die Exportwirtschaft nehme Fahrt auf. Demnach boomt insbesondere die Ausfuhr in die EU, während die Exporte nach China weiter schwächeln. Auch die zunehmende Digitalisierung der Wirtschaft und hohe Investitionen in künstliche Intelligenz stimmten Hersteller optimistisch. Berlin. Bundestagsvizepräsident Nuripur hat sich dafür ausgesprochen, dass Landtagswahlen künftig alle am gleichen Tag stattfinden. Mit Blick auf die anstehenden Wahlen in Sachsen-Anhalt, Mecklenburg-Vorpommern und Berlin sagte Nuripur in der Süddeutschen Zeitung, der Dauerwahlkampf schade dem Land. Die Bundestagswahl soll laut Nuripur gemeinsam mit den Kommunalwahlen abgehalten werden. Zur Begründung sagte der Grünen-Politiker, Reformvorhaben würden verschoben, weil man Rücksicht auf die nächste Wahl nehmen müsse. Das Wetter in Bayern. Bewölkt und regnerisch. Ab Mittag kommt die Sonne durch. Höchstwerte 21 bis 28 Grad. In der Nacht bleibt es trocken bei Abkühlung bis maximal 11 Grad. Morgen viel Sonne, Werte bis 32 Grad. Am Freitag zunächst freundlich, dann von Westen her Schauer und Gewitter. Es ist 8.04 Uhr. Die Verkehrsmeldungen. A3 Passau Richtung Nürnberg zwischen Ickensbach und dem Kreuz Deckendorf. 7 Kilometer stockender Verkehr an einer Baustelle. A3 Nürnberg Richtung Linz zwischen Passau Nord und Pocking. 7 Kilometer stockender Verkehr. A8 München Richtung Salzburg zwischen Weyern und Irschenberg. 4 Kilometer stockender Verkehr. Soweit der Service.
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2: Und das haben wir bis 11 für Sie. Mit manchen Kolleginnen und Kollegen kann man gut. Mit anderen klappt's irgendwie gar nicht. Nadine hat das erlebt. Nach den ersten 2 Wochen im neuen Job fing eine Kollegin an, sich in ihre Arbeit zu mischen.
3: Und dann kommst du in der Früh und dann siehst du schon einen Stapel mit, ich weiß nicht, 20 Blättern, was du abarbeiten musst. Was aber am Abend zuvor nicht da gelegen hat. Und so fing es dann an.
2: Und wie geht man mit solchen Situationen um? Wie wehrt man sich, ohne in Streit zu geraten? Ein Gespräch über den Umgang mit schwierigen Kolleginnen und Kollegen. Gleich.
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2: Und mit Jack Johnson. Better Together.

0: Gleich 9:09 ist es. Bayern 2, das war Jack Johnson mit Better Together. Tja, wenn das mal immer so einfach wäre. Unsere Arbeitswelt zum Beispiel ist ein bunter Garten. Es gibt Grantler und es gibt Schlamper oder Choleriker und Zyniker oder Kollegen und Kolleginnen, die immer alles nochmal nachprüfen müssen. In fast jeder Firma, in fast jedem Betrieb, in fast jedem Unternehmen findet sich irgendein Teammitglied, von dem die Kollegen und Kolleginnen sagen, puh, schwierig, aber hilft ja nichts. Irgendwie muss man miteinander klarkommen. Wie geht man mit schwierigen Menschen in der Arbeit um? Ignorieren, mit denen streiten, diskutieren, vielleicht kündigen? Die Journalistin Sophia Seiler und der Psychotherapeut Sina Hagiri zeigen, wie man schwierige Menschen besser versteht, wann sich das Gespräch lohnt und wann es besser ist zu gehen. Und sie erzählen Nadines Geschichte, die schon mit den verschiedensten Kollegen zusammengearbeitet hat, aber an einer Kollegin fast verzweifelt wäre.
1: Wir sprechen heute über schwierige Kollegen und Kolleginnen. Ich überlege gerade, ob mir da irgendwer direkt einfällt. Wie ist es denn bei dir?
2: Also du schaust gerade auf mich. Ich hoffe, das gibt dir keine Ideen. So spontan gerade nicht.
1: Ich glaube, irgendwie bin ich bisher auch ganz gut durchgerutscht. Aber ihr habt natürlich auch so von Freundinnen und Freunden oft schon auch Storys mitbekommen.
2: Ja, ist ja auch gut, wenn die negativen Sachen sich nicht so verhaften. Mhm. Die guten Erinnerungen bleiben.
1: Aber vielleicht habt ihr da draußen ja direkt jemanden im Kopf und könnt mit folgenden Fragen was anfangen. Wir beschäftigen uns heute nämlich mit den Fragen, was macht Kollegen und Kolleginnen schwierig? Was sind die Folgen für die anderen? Und wie geht man damit um? Damit werden wir uns heute detailliert auseinandersetzen. Und dafür lernen wir Nadine kennen, die genau so eine schwierige Kollegin hatte und dann irgendwann vor der Entscheidung stand, was tun? Kündigen oder weiter schlecht schlafen und immer unsicherer werden?
2: Und nur damit es klar ist, heute soll es nicht um Mobbing gehen.
1: Auch bei Nadine war es ja kein Fall von Mobbing.
2: Ah ja, ja. Und wir reden heute auch nicht über schwere Persönlichkeitsstörungen, also beispielsweise pathologisch-narzisstische oder cholerische Menschen, sondern über so Leute, die jeder kennt, also die übermäßig Kontrollierenden oder die Unorganisierten, die Termine ständig vergessen oder die nicht Verlässlichen, die sich an keine Absprachen halten.

0: Verliebten und die Dünnhäutigen, die alles persönlich auf sich beziehen.
1: Ich habe gerade eben gesagt, mir fällt niemand aus meinem persönlichen Umfeld ein, aber mir fällt jemand aus Film und Fernsehen ein, nämlich Mr. Burns aus Die Simpsons oder die extrem stressige Chefin bei Der Teufel trägt Prada.
0: Das stimmt. Okay, das sind wirklich eindrückliche Figuren. Im echten Leben ist es ja manchmal auch weniger wie jetzt bei Mr. Burns oder dieser Chefin, wo die Figur fast schon von Natur aus irgendwie böse wirkt. Also vielleicht entdecken wir auch bei Nadines Erfahrung etwas mehr Kontext noch bei der Person, um die es geht.
1: Ja, ich glaube, echte Menschen sind in den seltensten Fällen einfach nur böse. Bei Nadine war die Kollegin das Überraschung auch nicht. Zumindest kann Nadine das heute so sehen, aber wir fangen erstmal von vorne an. Es ist der 7. Januar 2024. Das Jahr ist also noch ganz frisch und Nadine startet auch so in den neuen Job. Sie ist voller Vorfreude nach 25 Jahren in der Gastro. Ja, da hat man geackert ordentlich, würde ich sagen. Und sie musste ja auch immer gekleidet sein in den Klamotten nach den Regeln des jeweiligen Hotelchefs oder eben des Restaurants, in dem sie gearbeitet hat. Und heute darf sie ganz frei aussuchen, was sie anzieht.
2: Ich hatte mir extra zwei neue Hosen und zwei neue Oberteile, also zwei Pullover, ordentliche Pullover gekauft, die ich dann auch gleich angezogen habe und mich gefreut habe, endlich eine Arbeit zu haben, wo ich private Kleidung tragen konnte und keine Arbeitskleidung. Also mich nicht verstellen musste, sondern einfach nur ich sein konnte.
1: Ja, kann ich auf jeden Fall nachvollziehen. Ist ja sowas Schönes auch, sich auf sowas Neues vorzubereiten, sich dann dafür was zu kaufen und so. Nadine ist da Anfang 40 und ja, sie freut sich einfach krass auf diesen neuen Job an diesem Morgen im Januar, ihrem ersten Arbeitstag im neuen Job.
2: Ich bin reingekommen, alle haben sich gefreut, alle haben mir alles gezeigt gehabt in dem Moment und es war toll, einen riesengroßen Schreibtisch für mich zu haben mit zwei Bildschirmen, was ich ja alles nicht kannte und war schon ein schönes Gefühl, war das gewesen. Ich habe meine eigenen Schubläden gehabt, die ich mir einrichten konnte, also meinen ganzen Schreibtisch durfte ich mir alles einrichten. Ich durfte meine Maus, mein Mauspad durfte ich mir alles, also das war schon schön.
1: Ja, ein eigener Schreibtisch, Pulli statt Bluse, ein eigener PC. Die kleine Nadine darf Büro spielen. Ein bisschen fühlt sie sich so, als ob sie jetzt Anfang 40 beruflich nochmal komplett neu anfängt. Und wir erinnern uns, wir sind im Jahr 2024, da ist Corona gerade vorbei. Und für sie heißt es, raus aus der Gastro und als Quereinsteigerin ran an den Schreibtisch einer Versandbuchhandlung. Für Nadine ist es einfach eine riesige Chance. Geregelte und familienkompatible Arbeitszeiten, weg von der Schichtarbeit, ein gutes Gehalt, raus aus der körperlichen Arbeit und vielleicht sogar irgendwann die Chance auf Homeoffice. Wir reden heute aber nicht über die Vorzüge und Nachteile des Homeoffice oder die Vereinbarkeit von Beruf und Familie, sondern über schwierige KollegInnen und wie man damit, sonst wären wir hier ja nicht in der Lösung, einen guten Umgang findet. By the way, Sina, arbeitest du gerne mit mir?
0: Ja, sehr. Und ich hoffe, das hört man. Ich hoffe, dass du das auch spürst, die du mir gegenüber sitzt. Und vor allem hoffe ich, dass das auf Gegenseitigkeit beruht, oder?
1: Ja. Okay. Ihr seht es nicht, aber hier, ich werde hier gerade bedroht. Das stimmt natürlich nicht. Also, mit der Knarre an den Kopf. Arbeitest du eigentlich gerne mit mir?
0: Ey, du hast angefangen, mir diese Frage zu stellen. On air.
1: Nee, ich arbeite wirklich gerne in der Lösung. Es ist ein wahnsinnig liebes Team. Ich fühle mich wohl. Bei Nadine war aber die erste Woche, und man muss ja auch mal sagen, wir sind auch noch ein frisches Team.
0: Ja. Ja.
1: Bei Nadine war die erste Woche auch toll, sozusagen.
0: Oh, jetzt Sophia. Okay, ich hoffe, bei uns geht's besser weiter und aus.
1: Ich auch. Aber wir hören mal rein, wie es bei Nadine am Anfang war.
2: In der zweiten Woche, das fing einfach an. Du musst dir vorstellen, du kommst auf die Arbeit, also du gehst abends und dein Schreibtisch ist alles ordentlich aufgeräumt, es liegt nichts und gar nichts, nirgendwo rum. Und dann kommst du in der Früh und dann siehst du schon einen Stapel mit, ich weiß nicht, 20 Blättern, was du abarbeiten musst, was aber am Abend zuvor nicht da gelegen hat. Und so fing es dann an.
1: Ja, das ist natürlich kein schöner Start, wenn man so eine To-Do-Liste auf den Tisch gelegt bekommt praktisch, ne?
0: Nee. Keine gute Art und Weise, auch das zu kommunizieren, ja, was erledigt werden muss.
1: Ja, die Papierstapel, die kam nämlich von Nadines Kollegin, die hat ihr die hingelegt. Genau genommen die Kollegin,

0: Kollegin, die sie einarbeiten soll. Und die ist zwar nur ein paar Jahre älter als Nadine, kommt wie sie aus Brandenburg, sie ist aber anders als Nadine, gelernte Verlagskauffrau und macht den Job in dieser Firma seit 25 Jahren. Sie ist sozusagen das Gesicht der Firma, wenn auch nicht die Chefin.
1: Oh, also eigentlich hat sie die Erfahrung, mit der sie Nadine weiterbringen könnte, mit der sie ihr helfen könnte. Aber stattdessen ist es mehr so ihr Revier und sie verteidigt es vielleicht. Und Nadine wird so als die Neue wahrgenommen, die sich erstmal beweisen soll oder so.
0: Ja, es klingt, als wären da jetzt nicht so viele Social Skills dabei gewesen. Aber Nadine denkt sich im ersten Moment erstmal nicht so viel dabei.
2: Ich habe mir am Anfang immer gesagt gehabt, ist das was Neues für mich? Ich kenne mich nicht aus damit. Ich brauche einfach Zeit, um das alles zu lernen.
0: Sie nimmt sich also zurück, auch wenn sie von ihrer Kollegin statt Hilfe nur negatives Feedback bekommt. Aber sie merkt die anfängliche Freude über den Job. Wir erinnern uns an den schönen Schreibtisch, den sie sich zurechtruckelt. Die ist bald verflogen. Sie kann zwar jetzt ihre eigenen Sachen anziehen, aber ihren dicken Schal, den zieht sie den ganzen Winter nicht mehr aus.
2: Ich habe mich dann tatsächlich, weil es war ja Winter, bis zum Frühjahr in meinem dicken Schal verkrochen. Ich saß immer mit meinem dicken Schal am Schreibtisch und habe mich mit dem wohlgefühlt, weil ich mich einfach damit geborgen gefühlt habe in dem Moment. Ja.
0: Die Stimmung, die ist nämlich im Büro da ziemlich mies. Die Kollegen und Kolleginnen verschanzen sich hinter ihren Rechnern. Alle wollen möglichst nicht auffallen, denn die Kollegin, die Nadine einarbeiten soll, die ist sehr genau und die findet jeden noch so kleinen Fehler.
1: Okay, ja, das klingt unangenehm. Ich meine, manchmal ist es auch nicht der Kollege oder die Kollegin an sich, so als ganzer Mensch, der schwierig ist, sondern die Situation, die die Person schwierig macht. Denn Genauigkeit, also man könnte es auch Gewissenhaftigkeit nennen, als Persönlichkeitseigenschaft, ist erstmal nicht grundsätzlich verkehrt. Ja? Also wenn man es positiv einbringt, dann kann ein Team auch total davon profitieren, dass der jemand ein Auge auf die Dinge hat. Das kann andere entlasten. Dafür müssten halt die Rollen sehr klar verteilt sein und die Person an der richtigen Stelle im Unternehmen sitzen oder jemand, vielleicht halt auch auf höherer Ebene, hilft dieser Person dabei, diese Stärke sozial verträglich ins Team einzubringen.
0: Es ist ja auch voll der Unterschied, ob irgendwie man sagt, okay, eine Person übernimmt Verantwortung für bestimmte Aufgaben, dann ist das geklärt, oder ob man merkt, okay, ich werde hier gerade im kleinsten Detail gemicromanaged von irgendjemand, der jedes Winzelding kontrolliert.
1: Total, total. Und das hat halt auch sehr mit der Kultur zu tun, die so am Arbeitsplatz herrscht. Und ich erzähle da manchmal die Geschichte vom Nummi-Werk. Das war Anfang der 80er Jahre. Da galt eine bestimmte Fabrik von General Motors in den USA als so komplettes Desaster. Das Management und die ausführenden Angestellten, die waren eigentlich im Dauerkleinkrieg. Und die Qualität der Arbeit, die war miserabel. Die Fehlzeiten waren hoch. Es gab Sabotage am Arbeitsplatz. Und selbst der damalige Gewerkschaftsvorsitzende, ja, also jemand, der die Belegschaft eigentlich verteidigen sollte, der nannte sie, und das ist ein Zitat, die schlechteste Belegschaft der US-Automobilindustrie. Das musst du dir mal vorstellen.
0: Was?
1: Ja, das ist der Gewerkschaftsvorsitzende. Aber dann passierte halt was Interessantes, sonst würde ich die Geschichte jetzt auch nicht erzählen, wenn sie so ausgehen würde. General Motors ging eine Partnerschaft ein mit Toyota. Und das Werk wurde daraufhin neu aufgesetzt, unter eben diesem Namen Nummi. Und über 80% der zuvor entlassenen Mitarbeitenden, die wurden wieder eingestellt. Es waren also dieselben Menschen. Die haben sich nicht verändert. Aber die Struktur war jetzt eine andere. Es wurde auf Kooperation gesetzt, statt auf Hierarchie. Es wurde auf Autonomie gesetzt. Die Leute haben mehr Entscheidungsspielraum bekommen. Sie haben mehr Vertrauen gekriegt. Und plötzlich sanken die Produktionsfehler. Die Fehlzeiten gingen zurück. Die Produktivität stieg. Geändert hatte sich nicht die Intelligenz, nicht die Disziplin, nicht die Persönlichkeit dieser Menschen. Geändert hatte sich die Art und Weise, wie sie zusammenarbeiten sollten. Also das System um sie herum. Und es ist, finde ich, auch wenn das jetzt eine abgekürzte Story ist, ein sehr tröstlicher Gedanke. Gerade wenn wir über schwierige Kollegen und Kolleginnen sprechen, manchmal ist es nicht die Person, die das ganze Problem ist, sondern das System, in dem diese Person funktionieren muss. Und was nervt, ist dann nicht der Mensch, die Person, sondern dessen Bewältigungsstrategie. Also wenn jemand aus Angst vor Jobverlust zum Beispiel oder aus diesem Gefühl, sich selbst jetzt beweisen zu müssen, in Konkurrenz mit anderen geht oder halt anfängt, alle anderen zu kontrollieren.
0: Ja, und genau das ist ja hier das Problem, weil theoretisch sind Nadine und ihre Kollegin alle auf einer Hierarchieebene Und trotzdem

0: kontrolliert sie alle und hat ihren Fokus eben nur auf dem, was Nadine falsch macht. Und dieses Verhalten, auch den anderen KollegInnen gegenüber, das hat Auswirkungen auf das gesamte Team.
1: Und welche Auswirkungen das sind, das erzählen Sophie Seiler und Nadine gleich. Nach Lido Pimienta aus Kolumbien mit ihrem ganz aktuellen Song Marea.

0: Lido Pimienta war das hier bei uns auf Bayern 2. Es ist 10 Uhr und gleich 25 Minuten. Wir dürfen heute ein bisschen hinschauen in das Leben von Nadine, hineinschauen natürlich. Wir haben schon erfahren, dass sie nach Corona einen neuen Job angetreten hat im Büro und sie war glücklich, dass sie nicht mehr in der Gastro arbeiten muss und hat sich unglaublich über ihren neuen Schreibtisch gefreut. Aber dann stellte sich heraus, dass eine Kollegin ständig nach Fehlern bei Nadine suchte. Eine schwierige Kollegin fand Nadine. Doch was soll sie machen? Die Journalistin Sophie Seiler und der Psychotherapeut Sina Hagiri diskutieren das. Aber erstmal stellt Nadine fest, dass sie mit ihrer Wahrnehmung der Kollegin nicht alleine ist.
1: Frühjahr 2024, Nadine ist gerade ein paar Monate in der Firma, hat diese Kollegin eine Woche Urlaub. Nadine erinnert sich gerne an diese eine Woche zurück, weil da die Stimmung im Büro viel entspannter war. Also waren eigentlich alle im Team irgendwie betroffen vom Verhalten dieser einen schwierigen Kollegin.
2: Das ist schon ein Ding. Und auch der wirtschaftliche Schaden von solchen Teamkonflikten, der ist echt nicht zu unterschätzen. Er ist absurd hoch. Sogar das Institut der deutschen Wirtschaft schätzt es gesamtwirtschaftlich auf über 50 Milliarden Euro pro Jahr in Deutschland. Und auch in den USA gibt es ähnliche Zahlen. Da gibt es eine Studie, die spricht von über 100 Milliarden Dollar durch Konflikte am Arbeitsplatz, die da einfach verloren gehen, weil Arbeitszeit drauf geht, um diese Konflikte zu lösen. Weil Arbeitszeit drauf geht, wenn gelästert wird, weil Mitarbeiter das Unternehmen verlassen und dann Abfindungen gezahlt werden müssen, weil neue Kollegen und Kolleginnen erstmal eingearbeitet werden.

0: müssen und einfach die Gesamtproduktivität sinkt. Und dazu kommen auch noch die Kosten, die durch die Fehltage und den hohen Krankenstand verursacht werden.
1: Ja, ey, das kann ich mir so richtig gut vorstellen. Ich meine, hat man halt auch keinen Bock, zur Arbeit zu gehen, wenn man merkt, so das Klima ist einfach scheiße. Ja,
0: absolut. Und Leute arbeiten nicht besser, wenn sie ungern zur

0: Lösung investiert wurde. Spaß beiseite, zurück zu Nadines Fall. Die Kollegin, die meldet sich dann tatsächlich auch aus dem Urlaub. Sie korrigiert Mails, findet Fehler und Nadine wird immer kleiner und stiller. Sie schläft schlecht, hat wenig Geduld mit ihren Kindern, jammert ihrem Mann jeden Abend die Ohren voll. Die Arbeit, die belastet einfach sogar ihre Partnerschaft.
1: Ich habe alles mit nach Hause genommen. Normalerweise, ich bin ein Mensch, ich kann relativ gut abschalten nach der Arbeit. Aber irgendwann ist es einfach nur noch mit nach Hause gekommen. Ich habe über nichts anderes mehr geredet, das war nur noch im Kopf. Ich habe nicht gut geschlafen damit.
0: Die ständige Kritik, die nagt dann an Nadines Selbstwert und auch an ihrer Arbeitsleistung.
1: Sie hat mir die Sachen gegeben, die ich bearbeiten soll, hat mir keine große Hilfestellung gegeben, hat mich nur noch kritisiert die ganze Zeit über, dass ich teilweise, wenn ich mit dem Rücken zu ihr gesessen habe, schon immer das Gefühl hatte, die Blicke einfach, sie merkt schon, ich mache wieder was verkehrt und dadurch werde ich natürlich auch nervöser oder bin nervöser geworden ganz einfach und habe natürlich immer mehr Fehler gemacht. Am Anfang habe ich an mir gezweifelt. Sehr an mir gezweifelt, weil ich dachte, okay, vielleicht bin ich doch zu dumm, sag ich mal, einfach dafür.
2: Okay, stopp. Also das hier ist ganz klar eine Grenze, die da überschritten wird und da muss was passieren. Das klingt furchtbar unangenehm für Nadine. Also eine echt schlimme Situation und die wird auch immer nur schlimmer, wenn sich da jetzt nichts ändert. Und das ist jetzt aber an sich noch kein Point of No Return. Also es gibt in solchen Situationen schon noch die begründete Hoffnung, dass ein direktes Gespräch weiterhelfen kann. Ja, kann. Und da muss man natürlich gut vorbereitet sein, weil die andere Person es einem offensichtlich nicht leicht machen wird. Sonst wäre man ja gar nicht erst in so einer Lage. Da gibt es schon auch ein paar Tools aus der Psychotherapie, aus der Psychologie, die dabei helfen können. Aber schauen wir erstmal, was Nadine probiert hat.
0: Ich bin auf jeden Fall schon gespannt auf deine Tools. Aber ja, Nadine versucht es tatsächlich auch, ein Gespräch zu führen. Also mehrmals sucht sie das Gespräch mit der Kollegin und bittet sie zum Beispiel, Dinge nochmal zu erklären und sie ein bisschen mehr an die Hand zu nehmen, damit sie halt nicht so viele Fehler macht. Aber die Kollegin sagt immer nur, dass sie dafür keine Zeit hat und Nadine es doch inzwischen wissen muss.
2: Ja, Mist, also ja, ein bisschen wie befürchtet. Die Kollegin reagiert extrem unkooperativ, sogar feindselig. Ein wenig klingt es auch so, und das ist jetzt keine Entschuldigung, das ist mir wichtig, sondern nur die Suche nach einer Erklärung, dass die Kollegin sich vielleicht auch selbst unter Druck fühlt von anderer Stelle.
0: Kann natürlich sein. Im Nachhinein kann Nadine das dann jetzt auch so sehen. Im Frühjahr 2024 zweifelt sie aber dadurch ehrlich gesagt vor allem an sich selber. Nadine sagt, sie erkennt sich selbst nicht mehr wieder. Sie, die die Arbeit eigentlich immer Arbeit sein lassen konnte, erzählt jetzt jeden Tag ihrem Mann davon. Sie mag sich selbst zwar schon einerseits nicht mehr hören, findet andererseits aber auch einfach keinen Ausweg. Bis zu diesem einen Abend.
1: Und ich bin von der Arbeit nach Hause gekommen und habe angefangen zu weinen, während ich geredet habe. Und das bin nicht ich. Also bis ich wirklich anfange zu weinen, wegen einer Stresssituation von der Arbeit zum Beispiel, das dauert lange.
0: Und spätestens jetzt ist klar, sie muss da weg.
1: Und da habe ich für mich damals auch gemerkt gehabt, okay, so geht's nicht weiter, so kann ich einfach nicht. Und das war dann so der ausschlaggebende Punkt, auch wo ich gesagt habe, jetzt und nicht anders.
0: Nadines Entschluss steht dann schon fest. Sobald sie eine neue Stelle hat, will sie auf jeden Fall gehen. Und schon die Aussicht, dass sie gehen kann, entspannt sie.
2: Das ist ein wichtiger Punkt und manchmal auch ein unbequemer. Nicht jeder Konflikt ist auflösbar. Also wir sagen ja oft auch hier in die Lösung, man muss reden, man muss die Dinge klären, sie angehen. Kommunikation ist der Schlüssel und in vielen Fällen stimmt es auch. Aber es gibt einfach Situationen, da redet man sich wund. Es gibt Türen, da hilft dieser Schlüssel nicht. Und man reflektiert den eigenen Anteil, sucht das Gespräch, man bemüht sich und es verändert sich einfach gar nichts. Und dann ist Gehen keine Niederlage, sondern eine gesunde Entscheidung.
0: Ja, Grenzen setzen, das ist was, was die meisten wahrscheinlich noch lernen können. Ich auch zum Beispiel. Also, dass man sagt, ey, jetzt ist wirklich genug und ich schaue jetzt auf mich
2: Ja, es ist eine komplexe Sache. Da können wir eine ganze Folge dazu machen. Weil es ja nicht erst das Grenzen setzen ist, sondern auch überhaupt das Spüren, dass die Grenze übertreten ist. Mhm, ja.
0: Voll.
2: Genau, deswegen, es soll überhaupt nicht klingen, als wäre es leicht.
0: Können wir eine ganze Folge drüber machen? Schreibt uns das doch gerne in die Kommentare, falls ihr eine Folge dazu wollt. Dann können wir unsere Chefs überzeugen.
2: Gerne, Chefs und Chefinnen. Ja, ich werde jedenfalls hellhörig, wenn bei meinen Patienten drei Dinge zusammenkommen.

0: Also erstens, man hat mehrfach versucht, das Gespräch zu suchen und nichts ändert sich.
1: Mhm.
0: Zweitens, der gesamte Selbstwert kriselt. Also man zweifelt nicht nur an seinen möglichen Fehlern, sondern grundsätzlich an sich als Person, nicht nur in seiner Rolle. Also was Nadine vorhin erzählt hat, sie habe das Gefühl, sie sei nicht gut genug dafür als Person. Das ist ein Warnzeichen. Und drittens, wenn die Arbeit über längere Zeit hinweg nicht mehr nur auf der Arbeit bleibt, wenn sie ständig mit nach Hause wandert, in den Schlaf hinein, in die Beziehung hinein, in die Geduld mit den Kindern vielleicht. Also Arbeit, die darf uns fordern, ja, und das wollen wir auch und das macht sie auch lebendig für uns. Aber sie sollte nicht dauerhaft unsere psychische Stabilität untergraben. Und dann ist das Gehen eine sehr aktive, eine sehr mutige Entscheidung, weil einfach weiter zu leiden ist paradoxerweise manchmal einfacher. Und was grundsätzlich anders zu machen, eine Änderung selber zu initiieren, das ist immer schwierig. Und wenn wir den Kontext, unter dem wir leiden, nun mal nicht beeinflussen können, müssen wir ihn manchmal einfach verlassen. Und interessant ist, das sagst du ja, allein diese innere Erlaubnis, die Nadine da gespürt hat, gehen zu dürfen, dass sie das schon entlastet hat. Also sie musste noch nicht mal weg sein. Mhm. Also so viel ist allein schon diese Entscheidung wert.
1: Dabei bleibt es dann aber nicht. Im Sommer 2024 hat Nadine dann tatsächlich die Zusage für eine neue Stelle. Es ist wieder ein neuer Anfang, dieses Mal aber an der Rezeption einer Zahnarztpraxis. Also wieder Quereinstieg. Aber dieses Mal läuft es komplett anders. Auch jetzt, nach fast 2 Jahren, geht Nadine noch immer gerne in die Praxis. Sie liebt es, geregelte Arbeitszeiten ohne körperliche Arbeit zu haben. Und sie liebt den direkten Kontakt mit den Patienten. Wieder mit Menschen zu arbeiten und nicht nur am Rechner zu sitzen wie in der Versandbuchhandlung, das ist was, was ihr wirklich Spaß macht. Arbeit mit Leuten, so wie früher in der Gastro. Und es macht ihr jetzt auch nichts aus, dass sie jetzt wieder ein vorgegebenes Praxisoutfit tragen muss. Unter ihrem dicken Schal muss sie sich ja jetzt immerhin nicht mehr verstecken. Nadine sagt, rückblickend hat sie sogar was aus der Situation gelernt. Sie sagt, sie weiß, dass ihre Kollegin nicht einfach nur schwierig war, sondern die ganze Situation schwierig war. Das hast du ja vorhin auch angesprochen, ne, Sina? Die Kollegin hatte einfach ein krass hohes Verantwortungsbewusstsein. Sie war eben ja das Gesicht, das Herz der Versandbuchhandlung, weil sie dort schon so lange war. 25 Jahre, haben wir vorhin gesagt. Gleichzeitig hatte sie eben sau viel zu tun und keine Zeit, Nadine als Ungelernte einzuarbeiten. Am Ende hatten beide Stress. Nadine, weil sie das Gefühl hatte, nichts zu können. Und die Kollegin, weil sie das Gefühl hatte, Nadine ist irgendwie mehr eine Belastung als wirklich eine Hilfe für sie. Kann man ja auch sagen, vielleicht hat die Führungsebene da ein bisschen versagt.
0: Ja, also von denen haben wir noch nichts gehört, vielleicht. Ja, vielleicht hätten die was abfangen können noch von dem Stress, wer weiß. Aber ja, es klingt einfach so, als ob der Kontext sehr viel Stress reingebracht hat, der dann die Arbeit untereinander halt unheimlich erschwert hat.
1: Nadine ist auf jeden Fall mit einem Learning in den neuen Job gestartet.
2: Versuchen von Anfang an das Gespräch zu führen, was ich am Anfang nicht gemacht habe. Ich habe tatsächlich 1 Monat gewartet, bevor ich angefangen habe zu reden, weil ich dachte, ich komme rein oder es verändert sich was. Am besten gleich von Anfang an immer.
1: Ich habe das Gefühl, es zieht sich so ein bisschen durch die Lösung folgen, dass wir sagen, Mann, wir hätten schon früher drüber reden sollen. Aber ich bin jetzt natürlich gespannt. Also auf unsere Lösungsvorschläge, die wir alternativ noch haben. Nadine ist ja jetzt an der Stelle vielleicht auch ein besonders krasses Beispiel, weil sie ja schon oft das Gespräch gesucht hat, aber auch, weil für sie die einzige Möglichkeit war, am Ende zu gehen.
0: Ja, aber genau, es ist ein besonderes Beispiel, aber vielen Dank für eben dieses Beispiel, Nadine. Also danke, dass du deine Geschichte mit uns geteilt hast.
1: Mhm. Nadine hat sich fürs Kündigen entschieden, aber was ist denn jetzt die Lösung? Gäbe es denn Alternativen, Sina? Es gibt ja nicht die eine Lösung.
0: Die haben wir nie dabei, aber wir haben ein paar Vorschläge dabei. Bei Nadine war es offensichtlich die richtige Entscheidung zu gehen. Aber natürlich wollen wir auch drüber reden, was die Psychologie so für Empfehlungen, Ideen bereithält, die wir vor der Kündigung ausprobieren können. Vielleicht erst ein paar allgemeine Empfehlungen und dann noch so ein konkretes Tool. Sophia, was denkst du?
1: Klingt gut.
0: Passt gut. Also, wichtig ist auf jeden Fall Klarheit. Also wirklich konkret zu benennen, was einen am Verhalten des anderen stört. Nicht an der Persönlichkeit, sondern konkretes Verhalten. Also nicht, du bist so ein Kontrolletti, das wäre dann Persönlichkeit. Oder du kontrollierst mich ständig, das wäre vage und verallgemeinernd. Sondern du hast meine letzte Mail an den Kunden ohne Rücksprache mit mir einfach überarbeitet und versendet.
1: Mhm.
0: Ich möchte das nicht. Das klingt vielleicht banal, aber dieser Unterschied, auf ein konkretes Verhalten zu gehen, anstatt auf die Persönlichkeit, ist gewaltig.
1: Mhm.
0: Also wie sehr es auch Kooperationswillen in der anderen Person erzeugen kann.
1: Dann, es ist ja auch voll vernichtend, wenn jemand so sagt, du machst immer das und das blöd.
0: Total, so. Dann hat man ja auch keine Chance mehr zu sagen, okay, ich könnte das jetzt so machen, sondern man ist sofort in der Verteidigungshaltung. Mhm. Oder Verteidigungshaltung ist dann bei vielen Leuten halt auch Angriffshaltung. Dann kritisiert man zurück. Ich muss das immer machen, weil du so unordentlich arbeitest. Ne? Und schon haben wir keinen konstruktiven Konflikt mehr. Naja. Andere Sache, die reinkommt, ist das Timing. Schwierige Gespräche im Affekt zu führen, also in der Krisensituation, das bringt halt fast nie was. Wenn wir innerlich schon bei 180 sind, dann geht es nicht mehr um die Lösung, sondern um Entlastung. Dann wollen wir einfach den Ärger loswerden und das eskaliert dann meistens, weil die andere Person dann auch nur noch was loswerden will.
1: Mhm. Also ehrlich gesagt, ich finde es auch mega gut, wenn solche routinierten Feedback-Schleifen einfach schon im Arbeitsalltag eingebaut sind. Also ich habe zum Beispiel in anderen Arbeitsteams sowas wie 1-1-Gespräche jeden Monat. Und da habe ich die Möglichkeit, irgendwie Kritik anzugeben. Ich habe die Möglichkeit, meiner Wut Luft zu machen. Und umgekehrt funktioniert das natürlich genauso. Und ich habe das Gefühl, es verliert so ein bisschen an
0: also Schärfe.
1: Ja, genau. Wenn man merkt, okay, das gehört einfach dazu und das ist Teil meines Arbeitsprozesses und ist nicht so aufgeladen.
0: Ja, das kann ich nur unterstützen und in die richtigen Ohren bei unseren Hörern und Hörerinnen, die sowas entscheiden können. Und es auch noch unterlegen, wie wir vorhin gehört haben, das hat auch für die Bottomline einen positiven Effekt. Also Konfliktmanagement, Konfliktprävention und Wege zu schaffen, wo das ausgetragen werden kann, anstatt vor sich hinzuschwellen, das spart euch pures Geld, wenn ihr entscheiden dürft für euer Unternehmen. Also macht es gerne. Aber auch für uns andere, die wir Teil von Unternehmen sind. Das ist ein schöner Übergang zum anderen Hebel noch, und zwar das System an sich, nicht nur die einzelne Person. Also nicht nur sich an der abzuarbeiten, sondern die Rollen und die Zuständigkeiten klären zu lassen. Und manchmal braucht es dazu eine dritte Instanz. Das ist dann kein Petzen, das ist Konfliktmanagement. Und es ist einfach in den meisten Betrieben Führungsaufgabe, Rollen klar festzulegen. Ist also Verantwortung der Führungskraft zu helfen, wenn sich im Team Menschen, die eigentlich auf Augenhöhe sind, wegen unklarer Rollen ständig in die Haare bekommen. Und wenn man sie sogar explizit um diese Hilfe bittet, sie dem aber nicht nachkommt, die Führungskraft, dann ist es einfach mangelnde Führung. Und dann kann man den Ärger ruhig auch dahin lenken. Anstatt untereinander ins Team, kann man den dann auch nach oben lenken und dort mehr Führung einfordern.
1: Arbeitskampf. Nee, okay, aber du hast uns ja noch ein psychologisches Tool versprochen, abseits vom Arbeitskampf.
0: Kurven wir wieder weg vom Arbeitskampf, okay. Ja, stimmt, gerne. Ich selbst mag den Kiesler-Kreis sehr gerne als Kommunikationstool. Dazu habe ich aber schon mal eine ganze Folge gemacht hier in die Lösung. Deswegen hört da gern rein, wenn ihr wollt. Heute nehme ich was anderes, damit es nicht sich so doppelt. Und zwar die sogenannte Transaktionsanalyse. Das klingt erstmal kompliziert, ist aber ziemlich anschaulich und passt ja auch sehr gut. Die Grundidee ist, wir kommunizieren nicht nur als Erwachsene, die wir sind. In Konflikten, da rutschen wir oft, ohne es zu merken, in alte innere Rollen. Die Transaktionsanalyse, die unterscheidet da ganz grob drei Zustände. Das Eltern-Ich, das Erwachsenen-Ich und das Kind-Ich. Das Eltern-Ich, in das wir reingehen können, das ist fürsorglich oder es kann auch belehrend, kontrollierend, moralisierend sein. Ne? Das Kind-Ich, wenn ich dort reinrutsche, das kann so Richtung trotzig gehen oder Richtung angepasst, verletzlich, ängstlich.
1: Das klingt richtig nach Freud hier.
0: Oh, na, bei Freud würden noch ein paar andere Sachen dazukommen. Ne? Also, da wird es noch mal komplexer. Aber nee. Bleiben wir bei der Transaktionsanalyse. Das Erwachsenen-Ich, das es da auch gibt, das ist sachlich, das ist klar, das ist kooperativ und auf Augenhöhe. Und jetzt wird es eben spannend. Konflikte eskalieren oft, weil sich zwei ungünstige Rollen gegenseitig hochschaukeln.
1: Okay, also ich glaube, ich brauche da nochmal eine Erklärung. Ja, wenn wir jetzt zum Beispiel eine Dienstsituation nehmen und die Kollegin zum Beispiel sagt, ja, das müssen Sie jetzt aber doch wissen, dann ist das wahrscheinlich nach dem Transaktionsmodell ja sowas wie so eine kritische Eltern-Ich-Haltung. Und wenn Nadine dann sagt, vielleicht bin ich wirklich zu dumm dafür.
0: Was ist das dann?
1: Na, dann ist es doch bestimmt die Kinderrolle.
0: Genau, das würde dann das unsichere Kind-Ich sein. Und das sind jetzt, deswegen habe ich gesagt, das passt dir gut, das sind wirklich schulbuchmäßige Aussagen. Also ich könnte es mir nicht besser selber ausdenken. Und das Problem ist, das Eltern-Ich und das Kind-Ich, die stabilisieren sich dann gegenseitig. Also je belehrender die eine ist, desto kleiner fühlt sich die andere. Und je unsicher die sich wiederum zeigt und fühlt, desto kontrollierender wird erste Person.
1: Ja, ich check das ehrlich gesagt komplett. Also man, das ist ja dann so, man findet sich da irgendwie in der Rolle ein und das wird dann konstant verstärkt von der anderen Person. Genau. Man macht ja auch dann gar nicht mehr diese korrigierenden Erfahrungen, dass man merkt, oh, aber es stimmt gar nicht, ich kann das eigentlich.
0: Ja, genau, das wird, der Korridor dafür wird immer enger. Also man geht immer mehr in diese Rolle, man wird da reingedrängt. Nicht als großen Plan, den sich jemand überlegt, aber einfach automatisch durch dieses Verhalten, das sich gegenseitig begünstigt.
1: Und was wäre denn dafür jetzt die Lösung?
0: Die Lösung. Also die Idee, der Ausweg aus der Transaktionsanalyse, die ist das Erwachsenen-Ich. Es ist schwer, weil wir von der anderen Person quasi in das trotzige oder ängstliche Kind-Ich so hineingedrängt werden. So kannst du dir das vorstellen. Die schiebt uns da hinein. Aber das Einzige, was uns bleibt, um den Konflikt ins Produktive zu ziehen, ist konsequent auf Kommunikation im Erwachsenen-Ich zu bestehen. Obwohl wir in das Kind-Ich gedrückt werden und selber immer wieder ins Erwachsenen-Ich ziehen. Und das wiederum übt Druck auf das Gegenüber aus, ebenfalls dahin zu wechseln. Und mir ist diese Perspektive wichtiger als ein konkreter Tipp. Aber um das zu veranschaulichen, da kann das zum Beispiel so klingen: Mir ist auch wichtig, Aufgaben korrekt zu erledigen. Ich möchte mich verbessern. Wenn ich aber Kritik bekomme, ohne Erklärung, wie ich es besser machen könnte, dann hilft mir das nicht weiter. Mhm. Und wir kommen auch als Team nicht weiter. Kannst du mir oder können Sie mir also bitte konkret sagen, wie ich an dieser Stelle spezifisch besser damit umgehen kann. Das ist weder trotzig noch unterwürfig. Es ist ruhig, es ist klar, es ist sachlich.
1: Und es formuliert auch einen eigenen Anspruch. Also ja. Du sagst, hey, ich erwarte mir das von der Situation und damit ist man direkt viel mehr auf Augenhöhe.
0: Absolut. Also man zieht sich auf Augenhöhe, obwohl die andere Person einen runterdrücken möchte. Das ist der wichtige Punkt. Und ganz, ganz wichtig, selbst wenn es nicht funktioniert, also die andere Person so bleibt wie vorher, ich kann dir versprechen, du fühlst dich im Nachhinein besser, wenn du es geschafft hast, ins Erwachsenen-Ich zu gehen. Du wirst dich damit besser fühlen, als dich ins Kind-Ich drücken zu lassen.
1: Voll. Also am Ende war ja für Nadine dann eigentlich gefühlt, es klang zumindest so, der einzige Ausweg, sich wieder in diese Position zu bringen, zu sagen, okay, ich ziehe die Grenze für mich, ich gehe. Ist ja letztendlich auch dann wieder eine Form von Ermächtigung.
0: Total, total.
1: Und apropos Nadine, als sie an ihrem Tiefpunkt war, also als ihr klar wurde, dass sie da weg muss, da hatte sie dann auch auf einmal keinen Groll mehr. Sondern sie ist ins Handeln gekommen und hat sich einen neuen Job gesucht und ich habe mir da eine Frage gestellt. Nadine, die war ja irgendwie relativ alleine die ganze Zeit. Sie hat zwar irgendwie eine Kollegin, die sie vor der Kontrollkollegin mal verteidigt hat, aber richtig viel gebracht hat sie dann am Ende offensichtlich nicht. Auch den Chefs hat jetzt für mich den Eindruck gemacht, war es irgendwie wurscht. Einen Betriebsrat gab es dort nicht, dafür war das Team zu klein. Und ja, ihren Freunden hat sie dann zwar viel von der Arbeit vorgejammert, letztendlich hat ihr da aber auch niemand gesagt, Nadine, geh bitte. Inwiefern können denn Freunde oder PartnerInnen oder andere KollegInnen in so einer Situation helfen?
0: Du hast recht, da haben wir jetzt wenig gehört in der Geschichte. Obwohl es etwas ist, das eben eigentlich sehr gut helfen kann. Freunde, Kolleginnen, Mentoren, Mentorinnen, das kann enorm hilfreich sein. Zum Beispiel, wenn sie uns spiegeln. Also wenn sie uns zurückmelden, wie unsere Situation von außen wirkt. Das ist manchmal hilfreich. Zum Beispiel können sie uns aber auch entlasten, also helfen, die Situation einzuordnen. Gerade wenn man selbst schon mittendrin steckt, da verliert man ja oft den klaren Blick darauf, was ist eigentlich noch normal und was geht eigentlich gar nicht mehr, haben wir vorhin drüber gesprochen. Also zu verstehen, wann die Grenze überschritten ist, da brauchen wir manchmal einen Blick von außen. Aber wichtig ist schon auch zu sagen, die Entscheidung können sie uns nicht abnehmen. Die Verantwortung, die Grenze dann auch zu setzen, im Zweifel zu gehen, die bleibt am Ende immer bei uns.
1: Ja, und ganz ehrlich, wenn ihr euch jetzt denkt, Mann, da habe ich meine Grenze verpasst oder so, ihr glaubt, das ist auch komplett normal. Geht nicht zu hart mit euch ins Gericht. Manchmal braucht so eine Sache, bis sie sickert.
0: Ja, fast immer eigentlich. Also,
1: ja.
0: Es braucht, die Frage ist nur, wie lange es braucht. Aber es ist immer ein Prozess, ein schleichender.
3: 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Und das ist unverkennbar der große David Bowie mit Changes.

0: 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David Bowie Changes, Veränderungen. Im Leben von Stefan Schäfer gab es ganz grundlegende Veränderungen. Geradezu drei verschiedene Leben hat Stefan Schäfer geführt. Als Tennisprofi, als Journalist und als Medienmanager. Heute ist er Autor, vielleicht Leben Nummer 4. In seinem Romandebüt 25 letzte Sommer landete er einen großen Erfolg im Leben. Im Gespräch mit Achim Bogdan erinnert er sich an seine Kindheit in einer wohlhabenden Familie.
1: Und wenn ich mich heute trotzdem erinnere, was sozusagen der Leitspruch meiner Eltern war oder was ich erinnere, so war es immer, bleib bescheiden. Obwohl wir eine Unternehmerfamilie sind, war Bescheidenheit immer ein ganz großer Wert. Ich habe den als Kind nicht so verstanden. Ich habe immer gedacht, warum kriege ich keinen zweiten Tennisschläger und warum kriege ich nicht dieses BMX-Rad, was die anderen auch haben. Mensch, es müsste doch bei uns möglich sein. Aber Bescheidenheit war ein ganz hoher Wert, dass wir nach außen das nicht zeigen. Und ich glaube, heute verstehe ich das und schätze das umso mehr.
2: Gibt es denn irgendeinen Tag aus Ihrer Kindheit, den Sie nie vergessen werden?
1: Ja, also wenn Sie mich jetzt fragen, es gibt zwei Tage, glaube ich, jetzt, die fallen mir jetzt gerade ein. Erstens habe ich in Mathe eine 6 geschrieben im Abitur. Also das muss man erstmal hinkriegen. Ich glaube, in Bayern ein NRW-Abi und dann noch 6 Abitur. Das hat mich nachhaltig...
2: Das wäre ja in Bayern eine 7 gewesen.
1: Das wäre in Bayern, glaube ich, ich hätte das Land verlassen müssen. Und

0: Ja, es war einfach, das hat mich so geprägt, weil ich dachte, ich falle durchs Abitur. Wo ist meine Zukunft? Was kann ich noch anstellen? Ja, also ich war ein schlechter Schüler und ich bin diese Generation, wenn man studiert hat, wo Lehrer wurden Taxifahrer, es wurde niemand gesucht. Und ich glaube, das hat mich fast am meisten geprägt. Heute noch träume ich davon, dass ich durchs Abitur falle.
1: Und was war das andere?
0: Das andere würde ich sagen, lustig, was einem einfällt, wenn man diese Frage bekommt. Das andere ist deutsche Meisterschaften im Tennis. Ich habe Matchball im Finale und der Ball, ich stehe am Netz und der Ball kommt wirklich nur so rübergekullert und ich stehe am Netz und ich muss ihn nur noch mit dem Volley reindrücken. Ich mache übrigens gerade diese Handbewegung wieder automatisch. Ich muss ihn nur reindrücken und während der Ball auf mich zukommt, überlege ich mir, wie ich gleich jubel. Ich überlege mir, während der Ball kommt, falle ich auf die Knie, reiße ich die Arme hoch, schreie ich laut, ja, ich werde deutscher Meister. Und ich schlage den Ball ins Netz, verliere im Tiebreak und den dritten Satz 6:0.
1: Schrecklich.
0: Schrecklich. Heute noch fahre ich manchmal Fahrrad oder sitze irgendwo und sehe diesen Ball auf mich zukommen. Und es gibt ja Situationen im Leben, an denen man denkt, sag mal, kann ich noch einmal da stehen? Lass mich noch einmal diesen einen Ball schlagen, ja? Und ich schlage den aus einem Meter ins Netz, weil ich überlege, wie ich jubel. Seitdem sage ich auch zu den Kindern immer, wenn es irgendwelche Entscheidungen anstehen oder irgendwas vor uns ist, da sage ich immer, gejubelt wird auf dem Rückweg.
1: Ja, also Tennis war offensichtlich eine große Leidenschaft, obwohl ja das Ruhrgebiet eher so fußballverrückt ist,
0: Ja.
1: aber war bei Ihnen jetzt nicht so der Fall?
0: Nee, ja, ich bin sportbegeistert, das muss ich sagen. Ja, ich finde Sport, also ich habe jede Sportshow gesehen, ich gucke immer noch alles, ich habe Handball, ich gucke alles, ich mag Sport unglaublich. Ich glaube, ich bin froh, dass ich kein Profisportler geworden bin, weil ich wäre aus diesem Holz nicht geschnitzt. Ich bin ein Mensch für Harmonie und Gemeinschaft, glaube ich. Und ich glaube, diesen letzten Instinkt, den hätte ich nicht gehabt. Da war ich nicht gut genug für. Aber ich mag es sehen. Und übrigens, wenn ich heute Zverev sehe gegen Alcaraz im Halbfinale jetzt in Melbourne, ich werde immer noch nervös, weil ich ungefähr fühle kann, wie ich glaube, dass die sich fühlen. Ja, und ich gucke es gerne, aber ich bin lieber Zuschauer als aktiver Sportler.
1: Weil es hat sehr, sehr viel mit Physis zu tun, aber auch sehr viel mit der Psyche, auch wie wir gerade gehört haben.
0: Der Tennis ist brutal.
1: Man steht da allein.
0: Tennis ist brutal, muss man sagen. Man steht allein, 1:1, alle sind ungefähr auf dem gleichen Level. Ein Spiel dauert lange. Es gibt eine ganz wunderbare Biografie von Andre Agassi, die heißt Open. Jeden, der nicht Sportler ist, sollte sie trotzdem lesen. Und da wird gesagt, dass Tennis der brutalste Sport eigentlich psychisch von allen ist. Und ehrlich gesagt, ich hätte gern immer einen Sport gehabt, wo gelacht wird, wo man in der Gemeinschaft ist, wo man gemeinsam in die Kabine geht. Ja,
1: Da
0: den
1: müssen
0: habe
1: wir zu 60 kommen, da wird viel
0: ich.
1: gelacht.
0: Ja, da muss ich zu 60 kommen oder sowieso nach München, weil ihr seid ja im Sport jetzt den Hamburgern lange voraus, wie ich das so sehe. Ich mag Mannschaftssport. Ich hätte es anders wählen sollen als Kind. Ich habe es nicht so gemacht.
2: Das ganze Gespräch mit Stefan Schäfer senden wir heute nach 16 Uhr hier auf Bayern 2 in 1:1, der Talk. Jetzt aber Marvin Gaye und Tammy Terrell im Duett mit You Are All I Need to Get By.

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4: Und nach den 11 Uhr Nachrichten hier bei uns auf Bayern 2 besuchen wir wie jeden Tag in dieser Woche wieder einen heiligen Ort. Diesmal ist es ein Wald. Und zuvor lernen wir bayerische Unternehmerfamilien kennen, die die Übergabe der Firma innerhalb der Familie eigentlich ganz gut hinkriegen. Sie hören es gleich nach den aktuellen Meldungen.

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1: Um 11 Uhr mit Berenike Beschle. Offizielle Sitzung des Bundeskabinetts während der Klausur auf Schloss Neu-Hardenberg. Kanzler Merz berät zur Stunde mit seiner Ministerriege über die Folgen des trockenen Sommers. Die SPD will den Klimaschutz als Gemeinschaftsaufgabe von Bund, Ländern und Kommunen ins Grundgesetz aufnehmen. Unser Hauptstadtkorrespondent Jasper Ruppert glaubt aber nicht, dass die Sozialdemokraten den Koalitionspartner davon überzeugen können.
2: Aus der CDU gibt es viele Stimmen, die sagen, das sei zu bürokratisch, sei schlicht die Frage nicht geklärt, woher das Geld kommen soll. Und ein ganz großes Problem gibt es bei dem Vorhaben. Man braucht dafür im Bundestag eine Zweidrittelmehrheit und die haben Union und SPD nicht. Nicht mal, wenn sie die Grünen mit ins Boot holen. Also da gehe ich nicht davon aus, dass Merz da auf den SPD-Kurs mit einschwenkt.
1: Der Iran-Krieg hat offenbar doch nicht so stark auf die Weltwirtschaft durchgeschlagen wie befürchtet. Der Internationale Währungsfonds sieht die Folgen der Energiekrise als begrenzt. Geholfen hätten die Freigabe von Öl- und Gasreserven, eine geringere Nachfrage sowie der Ausbau erneuerbarer Energien, sagte IWF-Chefin Georgieva. Der Energieschock sei jedoch noch nicht vorbei, warnte sie mit Blick auf die Ölpreise. Ein erneuter Preisanstieg könne die Inflation weiter anheizen und das Wirtschaftswachstum bremsen. Der Kreml hat die Moskau-Reise des Direktors des US-Auslandsgeheimdienstes nun doch bestätigt. Sprecher Pieskow sagte, CIA-Chef Radcliffe sei gestern zu Kontakten zwischen den Geheimdiensten in Moskau gewesen. Ob es dabei um den Ukraine-Krieg oder den amerikanischen Krieg gegen den Iran ging, ist nicht bekannt. Gestern hatte der Kreml-Sprecher behauptet, nichts von einem Treffen zu wissen. Dabei war die Landung einer US-Militärmaschine in der russischen Hauptstadt auf Videos im Internet zu sehen. Anderthalb Wochen vor der Landtagswahl in Sachsen-Anhalt wollen Unternehmer, die nach Deutschland eingewandert sind, ein Zeichen für die Demokratie setzen. Als Reaktion auf die hohen Umfragewerte für die AfD

0: AfD schließen sie ihre Läden in Magdeburg für mehrere Stunden. Rund 150 Geschäfte wollen sich beteiligen. Zusätzlich ist am Mittag eine Kundgebung vor dem Landtag geplant. Mit der Aktion wolle man ein Zeichen setzen und zeigen, dass Menschen mit Migrationsgeschichte zur Gesellschaft gehören und ein unverzichtbarer Teil dieser seien, sagte ein Vertreter des Flüchtlingsrats Sachsen-Anhalt. Auch eine Reihe von Geschäftsinhabern ohne Migrationshintergrund wollen sich der Aktion anschließen. Fotos und Aufnahmen für Insta und Co. auch mit der Drohne. Im Berchtesgadener Nationalpark etwa wird das mehr und mehr zum Problem für die Natur. BR-Bayern-Reporterin Katrin Bohlmann berichtet, woran das liegt.
1: Die Drohnen bedeuten für die Tiere Stress, denn ihr Instinkt sagt Gefahr von oben. Vor allem rund um den Königssee fliegen immer mehr Drohnen, teilt eine Sprecherin des Nationalparks mit, für spektakuläre Bilder für die Socials. Entdecken Ranger illegale Drohnen, werden die Verstöße angezeigt. Auch wenn es oft schwierig ist, die Piloten ausfindig zu machen.
0: Das Wetter in Bayern. Bewölkt und regnerisch, ab Mittag kommt die Sonne durch. Höchstwerte 21 bis 28 Grad. In der Nacht bleibt es trocken, bei Abkühlung bis maximal 11 Grad. Morgen viel Sonne, Werte bis 32 Grad. Am Freitag zunächst freundlich, dann von Westen her Schauer und Gewitter. Es ist 11.03 Uhr. Die Verkehrsmeldungen A3 Passau Richtung Nürnberg. Zwischen Ickensbach und Hengersberg ein Unfall auf der linken Spur, es staut sich. A3 Passau Richtung Linz, zwischen Passau Nord und Pocking, 8 Kilometer stockender Verkehr. A8 Salzburg Richtung München, zwischen Bad Aibling und Irschenberg blockiert ein defektes Wohnwagengespann die mittlere Spur. B23 Garmisch-Partenkirchen-Peiting in beiden Richtungen, zwischen Oberau und Ettal, Stau und stockend wegen Bauarbeiten. Soweit der Service.
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3: Das hören Sie bei uns bis 12. Viele Firmengründer wünschen sich, dass die Kinder einmal das Ruder übernehmen. Aber oft führt das zu Streit. In der Unternehmerfamilie, die wir Ihnen jetzt vorstellen, hat es geklappt. Zwei Töchter sind eingestiegen, weil sie durften, aber nicht mussten.
4: Ich glaube, das haben unsere Eltern richtig gemacht, dass sie uns einfach die Freiheit gegeben haben, einfach mal Dinge auszuprobieren, auch Studiengänge auszuprobieren und nicht uns von Anfang an als Kinder schon in die Richtung gedrängt. Also ich glaube, das war so ein bisschen das Geheimnis unserer Übergabe.
3: Erfolgreiche Unternehmensübergabe, unsere Nahaufnahme heute. Danach steigen wir auf den Gletscher am Fuße des Großglockners oder was davon übrig ist. Für die Einheimischen ist der Gletscher mehr als gefrorenes Wasser, ein lebendiger Organismus.
5: Das ist ja nicht tot, das ist ja in Bewegung, das ist Eis, das ist was sehr Besonderes. Also das haben wir in den Ostalpen da jetzt ja nicht mehr so in Hülle und Fülle. Und das ist halt schon schade, weil die nächste Generation, meine Tochter, erlebt es vielleicht noch, aber dann irgendwann vielleicht auch nicht mehr, gell?
3: So wie die Menschen in den Ostalpen die letzten Gletscher fast als magische Orte empfinden, so geht's anderen in den letzten alten Buchenwäldern.
6: Wenn ich dann eben diese frischen Buchenblätter zum Beispiel fühle, dann lacht und hüpft und tanzt mein inneres Kind, weil es sich so schön anfühlt. Das ist wirklich was, was mich so berührt, dass es vielleicht mit dem Wort heilig am besten umschrieben ist.
3: Für unsere Sommerserie Heilige Orte reisen wir heute in den Nationalpark Kellerwald zwischen Marburg und Kassel.
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3: Mit Ulrike Ostner und Ron Sexsmith mit What I Had in Mind.

0: Ron Sexsmith aus Kanada hier bei uns auf Bayern 2. 11.09 Uhr ist es. Es ist eigentlich egal, auf welchen bayerischen Wirtschaftszweig man schaut, ob Industrie oder Tourismus, das Handwerk oder den Handel. Mittelständische Betriebe haben eine herausragende Bedeutung. Das habe nicht ich mir ausgedacht, sondern das bayerische Wirtschaftsministerium mit über 600.000 Unternehmen und 4,3 Millionen Arbeitsplätzen seien sie, Zitat, das Fundament der bayerischen Wirtschaft. Viele der Betriebe sind familiengeführt, aber die Nachfolge ist oft ein Problem. Wenn die eigenen Familienmitglieder die Firma übernehmen wollen, beginnt eine Gratwanderung zwischen dem Persönlichen in der Familie und dem Professionellen im Unternehmen. Wie kann das dennoch gut klappen?
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0: Erfolgreiche Unternehmensnachfolge von Stolpersteinen zu Erfolgsgeschichten von Leonie Thiem.
2: Also das heißt, wir machen da jetzt den Innenausbau von den Ruhebereichen inklusive der Planung.
3: Ja.
4: Passt doch. Franz Schroll sitzt zusammen mit seinen beiden Töchtern Katja und Lena an einem Hochtisch im Ausstellungsraum seiner Schreinerei. Vor ihnen ausgebreitet liegt ein Plan mit einer technischen Zeichnung. Die drei haben eine Wellnessanlage für ein Fünf-Sterne-Hotel entworfen und hoffen auf den Auftrag.
3: Und es ist gar nicht so wenig, wobei ich glaube, es wird beschichtet, die Platte.
4: Die Schreinerei Schroll in Chieming am Chiemsee führen die drei seit ein paar Jahren zusammen. Die Töchter, Ende 20 und Anfang 30, haben knapp die Hälfte der Unternehmensanteile übernommen. Irgendwann will sich ihr Vater ganz aus dem Unternehmen zurückziehen, erzählt Lena Schroll.
5: Es ist schön, dass dies, was in einer Generation geschaffen worden ist, irgendwie weiterführen darf.
4: Der erste Schritt ist getan. Die Töchter sind an Bord. Stück für Stück übernehmen sie immer mehr Aufgaben. Und ihr Vater zieht sich zurück.
6: Hier bin ich jetzt bei unseren Vulkanisierpressen.
4: In Erding sind die beiden Schwestern Veronika und Johanna Kamm bereits einen Schritt weiter. Seit Mitte 2025 führen sie ihr Familienunternehmen Huber Technik. Ein Mittelstandsbetrieb mit zwei Geschäftsfeldern. Maschinen- und Anlagenbau sowie die Gummiproduktion. Übergeben haben Vater und Mutter Heidi Kamm Huber.
7: Das hat sich tatsächlich ziemlich cool angefühlt. Also es war natürlich im Rahmen von einer Feier, die gigantisch war, oder von 3 Tagen, die einfach sensationell toll waren. Ich schwebe, glaube ich, immer noch auf diesen Wolken.
4: Zu dieser Feier später mehr. Zunächst zurück zu den beiden Töchtern. Für sie war nicht von klein auf klar, dass sie den Betrieb einmal übernehmen würden, erklärt Johanna.
8: Wir sind natürlich mit dem Unternehmen aufgewachsen. Wir haben viel Zeit hier verbracht und die Eltern natürlich immer erlebt im Betrieb. Wir hatten aber immer alle Freiheit.

0: Freiheiten und konnten dementsprechend auch unseren Werdegang selbst entscheiden. Ich habe mich damals dann für ein Jurastudium entschieden. Ich bin die jüngste von 3 Kindern.
1: Im zweiten oder dritten Semester kam dann die Frage aller Fragen. Möchte jemand von euch dreien unsere Firma übernehmen? Die Idee war gesät und der Gedanke, einmal Chefin von 110 Mitarbeitenden zu sein, ist gereift. Bis sich die beiden Schwestern dafür entschieden haben, beschreibt Veronika Kamm den Prozess.
2: Ich glaube, das haben unsere Eltern richtig gemacht, dass sie uns einfach die Freiheit gegeben haben, einfach mal Dinge auszuprobieren, auch Studiengänge auszuprobieren und nicht uns von Anfang an als Kinder schon in die Richtung gedrängt. Also ich glaube, das war so ein bisschen das Geheimnis unserer Übergabe.
1: Bereut haben sie ihre Entscheidung nie, auch nicht hinterfragt, sagen die beiden. Seit 2018 ist Veronika im Unternehmen, gleich nach ihrem BWL-Studium. Seit 2019 ist auch Johanna dabei, erzählt sie.
0: Insgesamt haben sich aber unsere Eltern auch die Freiheit genommen, dass sie sich peu à peu einfach rausgezogen haben aus dem Geschehen. Also wir hatten, sage ich mal, eine gute Einarbeitungszeit, haben es dann eine gewisse Weile einfach gemeinsam gemacht und dann haben wir immer mehr Verantwortlichkeiten einfach übernommen.
1: Wann die offizielle Übergabe sein würde, da hatten die beiden Töchter keine Ahnung. Irgendwann einmal, ein Datum gab es nicht. Bis zum Juni 2025. Da standen 3 Tage Feiern an. Lieferanten, Kundinnen und Kunden, Politiker und Mitarbeitende waren eingeladen, zusammen mit Familie Kamm die 100-jährige Unternehmensgeschichte in Erding zu feiern. 600 Gäste waren bei der Abschlussveranstaltung am Freitagabend dabei, erinnert sich Veronika.
2: Zum Ende des offiziellen Programms gab es dann eine Überraschung von unseren Eltern, nennen wir es mal so. Da war nur der Moderator, den wir da hatten, mit eingeweiht. Und dann wurden eben meine Schwester und ich auf die Bühne gebeten und dann quasi, ja, mehr oder weniger das offiziell war. Dann gab es auch Standing Ovations von den 600 Leuten, die da waren und viel, viel Applaus. Und an mir ist es ehrlich gesagt so ein bisschen vorübergezogen.
1: Der Zeitpunkt war gut gewählt, findet Mutter Heidi Kamm-Huber. Sie erklärt, ihr und ihrem Mann ist es leicht gefallen, den Staffelstab an ihre Töchter zu übergeben, weil sie gesehen haben, dass die beiden komplett von der Mitarbeiterschaft akzeptiert werden.
3: Ich sage immer, die Mitarbeiter hätten alles blockieren können und die haben nichts blockiert. Und insofern ist es immer noch ein cooles Gefühl. Genau.
1: Ähnlich haben Lieferanten und Kunden reagiert, erzählt Johanna.
0: Da war auch dieses Thema, jetzt 2 junge Frauen sind da nie ein Problem, weil da einfach auch unsere Mutter den Weg schon geebnet hatte und ursprünglich auch schon unsere Urgroßmutter. Also Frauen standen bei uns immer an der Tagesordnung. Das heißt, sonderlich überrascht war davon niemand, beziehungsweise eher positiv, dass es eben weitergeht.
1: Wie geht es weiter mit meinem Betrieb? Aktuell gibt es 36.400 Familienunternehmen in Bayern, die sich womöglich genau diese Frage stellen. Die übergabereif sind, wie es das bayerische Wirtschaftsministerium ausdrückt. Sie alle suchen jemanden, der oder die ihren Betrieb übernimmt. Deutschlandweit steht bei 43% der Familienunternehmen in den kommenden beiden Jahren eine Nachfolge an. Das hat das IFO-Institut zusammen mit der Stiftung Familienunternehmen herausgefunden. Und wiederum 42% dieser Unternehmen wissen noch nicht, was mit ihrem Betrieb geschieht. Sie haben noch keine Nachfolgerin und keinen Nachfolger. Die Industrie- und Handelskammer Dresden spricht von einer ganzen Nachfolgewelle, die auf den deutschen Mittelstand zurollt. Familie Kamm hat die Übernahme ihres Betriebs über mehrere Jahre vollzogen, ohne externe Berater. Allerdings waren die Töchter Veronika und Johanna Teil des Programms Next Gen for Bavaria, also die nächste Generation für Bayern. Eine Initiative des Bayerischen Digitalministeriums und der Unternehmertum GmbH. Das Programm hat keinen entscheidenden Unterschied für sie gemacht, sagen beide. Aber sie haben eine vertrauliche Community gefunden, in der sie sich gegenseitig unterstützen und austauschen. Außerdem gab es Inspirationen, wie sie Hubertechnik in die Zukunft führen können. Vieles wollen Veronika und Johanna aber erstmal von ihren Eltern übernehmen. Schließlich sei Hubertechnik bereits 100 Jahre alt, sagt Johanna.
0: Im Großen und Ganzen wurde das Unternehmen offensichtlich nicht verkehrt geführt.
1: Anders

0: Als ein Konzern mit seinen angestrebten Wachstumsraten und Vorgaben wollen die zwei ihren Umsatz nicht unbedingt immer jedes Jahr weiter steigern. Natürlich müssen sie wirtschaftlich sein, Gewinne machen, unter anderem um investieren zu können, aber ihr zweites Ziel ist ein anderes.
1: Neben dem ist uns wahnsinnig wichtig, einfach, dass wir ein stabiler Arbeitgeber für unsere Mitarbeitenden sind und faire Löhne bezahlen, faire Arbeitsbedingungen schaffen. Einfach Arbeitgeber, zu dem der Mitarbeitende gerne kommt. Klar, auch nicht jeder Tag so im Unternehmen ist sicherlich Friede, Freude, Eierkuchen. Aber dass es unterm Strich einfach passt und dass man zufrieden sein kann.
0: Stolz ist Mutter Heidi Kamhuber darauf, dass sie bankenunabhängig sind. Sie haben keinen Investor im Unternehmen. So aufgestellt schauen die beiden Töchter positiv in die Zukunft. Trotz aktueller Herausforderungen, zum Beispiel mit Zöllen in den USA und der allgemein schwächeren wirtschaftlichen Lage.
1: Jeder Unternehmer muss in gewissen Teilen Optimist sein und so sind wir halt ehrlich gesagt auch und vergraben uns nicht mit den Dingen, die uns nerven oder die uns ja viel Nerven kosten und vielleicht auch mal schlaflose Nächte kosten, sondern versuchen da irgendwie trotzdem dann optimistisch und mit einer positiven Stimmung ranzugehen.
0: Erklärt Veronika Kamm. Dass sie diese Verantwortung in den aktuell wirtschaftlich herausfordernden Zeiten tragen, für das Familienunternehmen, ihre Mitarbeiter und deren Familien, darüber denken die zwei lieber nicht zu intensiv nach.
1: Ich glaube, wenn man immer nur an diese Tätigkeiten denkt, dann geht man ein, um ehrlich zu sein.
0: Krisen hat es schon immer gegeben, ergänzt ihre Mutter. Das hat sie im Laufe ihres Unternehmertums gelernt. Und auch, dass man gestärkt daraus hervorgehen kann. Deswegen wollen sie sich auch weiterhin möglichst breit aufstellen, sagt Veronika.
1: Dass wir uns nicht von einer Branche, nicht von einer Industrie abhängig machen.
0: Bisher sind sie zufrieden mit ihrem Weg. Deswegen wollen sie ihn auch weitergehen. Was die Zukunft bringt, das wissen sie nicht. Aber eines ist ihnen jetzt schon klar, sagt Johanna.
1: Dass Unternehmertum sehr viel Spaß macht, dass es nicht so verschrien sein sollte, Verantwortung zu übernehmen, egal ob als Frau oder als Mann.
0: Veronika und Johanna Kamm, Katja und Lena Schroll, von denen wir später mehr hören. Zweimal zwei Schwestern, die ihr jeweiliges Familienunternehmen übernehmen. Im deutschlandweiten Vergleich sind sie damit die Ausnahme. Und zwar in doppelter Hinsicht. Das zeigen Zahlen des Nachfolgemonitors der Hochschule für Ökonomie und Management Essen. In der Regel übernimmt eine Person allein eine Firma, nämlich in 80% der Fälle. Tandems sind mit 20% eher selten. Und insgesamt sind es nur 21% Frauen, die Betriebe übernehmen. Die Zahl ist zuletzt konstant geblieben. Dabei kann die Übergabe von Vater zu Tochter leichter funktionieren als von Vater zu Sohn. Das hat zwei Gründe, erklärt Beatrice Rodenstock. Erstens, Töchter zeigen ein anderes Kommunikationsverhalten mit ihren Vätern als Söhne.
2: Es ist weniger auf Macht ausgerichtet und Konfrontation als eher auf Konstruktives und auch Integratives.
0: Gleichzeitig sei es häufiger der Fall, dass Väter ihre Töchter nicht als Konkurrenz empfinden.
2: Das macht den Prozess sehr viel konstruktiver an der Stelle.
0: Der zweite Aspekt sei, dass Frauen öfter gerne im Team arbeiten. Sie spitzen nicht alles auf sich als Person zu. Auch das erleichtert die Übergabe, erklärt Beatrice Rodenstock. Sie zitiert Studien und spricht aus Erfahrung. Seit 2011 berät die studierte Soziologin Mittelständler beim Thema Nachfolge. Sie ist selbst Unternehmerin. Gemeinsam mit ihrem Bruder und ihrem Vater war sie am Familienunternehmen Rodenstock beteiligt, dem Hersteller für Brillengläser und Rahmen sowie medizintechnischer Geräte. Bis 2007. Damals zogen sie sich aus dem operativen Geschäft zurück. Der Grund? Die Ausrichtung des Unternehmens. Ihr Großvater hatte auf Wachstum und Internationalisierung gesetzt. Als ihr Vater die Firma übernahm, waren 7000 Mitarbeiter weltweit für Rodenstock tätig und der Umsatz betrug ca. 500 Millionen Euro.
2: Dann war es so, dass mein Vater einen ziemlich schwierigen Übergabeprozess mit meinem Großvater hatte und so seine Ideen nicht wahnsinnig gut umsetzen konnte erstmal.
0: Als er es dann konnte, sagt sie, war es schwer, das Wachstum aus Eigenkapital zu investieren.

0: investieren. Banken hatten in den frühen 2000ern selbst Probleme und standen für die Finanzierung nicht zur Verfügung. Deswegen entschieden sich die Rodenstocks gemeinsam, einen amerikanischen Finanzinvestor in das Unternehmen zu holen.
1: Wir haben dann auch einen Fremdmanager an der Seite meines Vaters mit reingenommen und haben dann gesehen, dass die Kulturen sehr unterschiedlich sind.
0: Schritt für Schritt zogen sie sich aus dem Tagesgeschäft von Rodenstock zurück.
1: Zum Wohle des Unternehmens, dass ich sozusagen dann weiter in einer Hand auch laufen kann.
0: Ihr Vater, Randolf Alexander Rodenstock, sitzt noch im Aufsichtsrat. Sie selbst gründete ihr eigenes Unternehmen, Rodenstock Gesellschaft für Familienunternehmen. Dort berät sie mittelständische Betriebe bei der Nachfolge. Damit der Übergabeprozess gelingt, sind mehrere Aspekte wichtig, erklärt Beatrice Rodenstock. Eine strukturierte und konstruktive Kommunikation,
1: die dann auch gemeinsam eine Inhaberstrategie und Übergabestrategie gemeinsam entwerfen und auch gemeinsam tragen und umsetzen können.
0: Alles muss auf den Tisch. Die Erwartungen aller Beteiligten, die Zahlen und Finanzen, die Frage, ob auch ein Verkauf möglich ist, die Frage, ob das Unternehmen überhaupt übernahmebereit ist und wirtschaftlich gut dasteht. Dann kann eine Unternehmensnachfolge gelingen.
1: Die Übergabe ist ein Prozess und es ist kein Zeitpunkt. Und das ist so wichtig, von Anfang an in diesem Prozess immer in der Kommunikation gemeinsam zu bleiben.
2: In der Familie mit dem Maschinenbauunternehmen ist der Prozess schon ziemlich weit. Die Schwestern haben übernommen. In der Schreinerei im Chiemgau ist erst der halbe Weg gemeistert. Wir hören gleich, wie die weiteren Pläne dieses Schwesternpaares sind. Nach The Mamas and the Papas, I Call Your Name.

0: The Mamas and the Papas, 11.26 Uhr. Wie kann die Weitergabe eines Unternehmens innerhalb der Familie klappen? Das Thema unserer Nahaufnahme hier auf Bayern 2. Und wir haben schon gehört, Übergaben sind ein Prozess. Die Schwestern Lena und Katja, deren Vater eine Schreinerei im Chiemgau aufgebaut hat, stecken noch mittendrin. Leonie Thiem hat sie in der Werkstatt besucht.
1: In einer Schreinerei, so groß wie eine Reithalle, wird gewerkelt. Ein Handwerker schneidet Schranktüren zurecht, der andere schleift Sitzbänke ab, bis das Holz ganz glatt und weich ist. Mittendrin

0: darf und nicht mehr muss.
1: Einzelne Bereiche hat er bereits an seine Töchter übertragen. Damit hat er Zeit für anderes.
0: Die Kreativität und immer wieder was Neues bauen und entwickeln zu können, das hat mich immer angetrieben und das Planen. Ja, es ist einfach ein schöner Beruf.
1: Der neue Standort, die Reithallengroße Schreinerei, wurde 2023 eröffnet. Die alten Gebäude wurden schlichtweg zu klein für das Unternehmen. Zusammen mit seinen beiden Töchtern produziert Franz Schroll Holzmöbel für Wellness- und Wohnbereiche. Ihre Kunden reichen von Privatleuten aus der Region bis hin zu 5-Sterne-Hotels im europäischen Ausland. Wären seine Töchter nicht in den Betrieb eingestiegen, sehe der heute womöglich anders aus.
0: Ich hätte das Ganze gerne gemacht. Ja, ich hätte schon langsam zurückgefahren und dann geschaut, vielleicht einen Nachfolger finden, aber wäre sehr schwierig gewesen. Also es ist definitiv so ziemlich besser.
1: Allerdings, es war nicht schon immer klar, dass seine Töchter in der Schreinerei mitarbeiten und sie in Zukunft sogar einmal führen würden. Es hat eine Zeit lang gedauert, erinnert sich Katja.
2: So direkt klar geworden ist mir das eigentlich erst während meiner Ausbildung, weil ich da das Unternehmergehen einfach bewusst wahrgenommen habe in mir, das einfach meine Mit-Azubis nicht gehabt haben. Und dann habe ich mir gedacht, wow, eigentlich hat der Papa was Tolles aufgebaut und was mir persönlich in meiner Entwicklung und beruflich auch viel bringen kann und wo ich dann gern weiterentwickeln will.
3: Was ist das denn, dieses Unternehmergehen?
2: Natürlich einerseits das Arbeitspensum auch wuppen zu wollen, die Extrameile zu gehen, aber dann auch gewisse Freiheiten zu haben. Für mich ist jetzt super, ich kann zum Beispiel von zu Hause aus arbeiten, jetzt mit meiner Tochter, aber auch ins Büro kommen. Diese Freiheiten habe ich halt jetzt zum Beispiel und muss das jetzt nicht mit meinem Arbeitgeber abklären und einfach schauen, dass es läuft.
1: Heute verantwortet Katja die Themen Verwaltung, Finanzen, Personal und Marketing des Familienunternehmens, der Franz Schroll GmbH. Das schafft sie nicht in einer klassischen 40-Stunden-Woche. In der Regel arbeitet sie, wie ihre Schwester, von 7 bis 18 Uhr im Betrieb. Dazu muss man bereit sein, sagen die beiden Schwestern. Lena Schroll ist bereits mit ihrer Ausbildung in die Fachrichtung von ihrem Vater gegangen. Sie hat Schreinerin gelernt. Nicht im Familienbetrieb, das wäre nicht gegangen, sagt sie, sondern woanders. Danach hat sie Innenausbau studiert.
4: Uns ist auch ganz oft die Frage gestellt worden, wollt ihr das? So am Nebenbei, der Papa sagt immer, er hat es uns zweimal gestellt. Ich glaube, es war schon ein paar Mal mehr, ob wir es wirklich wollen. Aber bei mir war es tatsächlich nach der Ausbildung relativ klar. Ich glaube, Selbstständigkeit liebt man oder man lässt es. Deswegen war das für uns irgendwann dann auch miteinander klar, dass wir gesagt haben, ja, das machen wir miteinander.
1: Ihre Schwester Katja ist Betriebswirtin. Dadurch hat sich angeboten, dass sie sich um die vermeintlich unbeliebten Tätigkeiten kümmert, sagt sie.
2: Aber mir macht es persönlich sehr viel Spaß, deswegen passt es sehr gut.
1: Die zwei haben sich bewusst entschieden, gemeinsam das Unternehmen zu übernehmen. Allein hätten sie es vermutlich nicht gemacht, sagen sie. Außerdem ergänzen sie sich. Die eine übernimmt das Kaufmännische, die andere die Planung.
2: Gerade in Situationen, wo es nicht so rund läuft, was es ja tatsächlich ergibt. Und wenn man da miteinander im Austausch ist oder sich gegenseitig unterstützen kann, dann ist es so unglaublich wertvoll. Und deswegen habe ich auch wenig Bammel.
1: Zu Beginn war es nicht immer leicht. Zwei junge Frauen übernehmen einen Handwerksbetrieb. Können die das?
2: Sehr häufig gestellte Frage, als das Thema dann aufgekommen ist, war tatsächlich, habt ihr denn keinen Bruder? Am Anfang war man verwundert, dann zum Teil verärgert. Mittlerweile können wir Gott sei Dank drüber lachen. Der Papa wird dann oft so bemitleidenswert angeschaut. So.
1: Inzwischen haben sich die zwei etabliert. Bestätigt auch Robert Hochenecker. Der Tiroler beliefert die Schreinerei Schroll und ist heute da, um ein neues Projekt zu besprechen. Er findet es total toll, dass die beiden Schwestern die Schreinerei einmal übernehmen.
5: Das finde ich total super, weil das ist halt total schwierig, eine Nachfolge zu finden. Ich bin ja selber in der glücklichen Lage, dass meine Tochter die Firma übernimmt. Das steht auch an bei uns und das ist eigentlich der Idealfall. Leider nicht mehr allzu oft, aber man kann sich glücklich schätzen, dass man Kinder hatte, was die Firma mit übernehmen.
1: Katja und Lena Schroll sind inzwischen nicht mehr die einzigen Frauen in der Region, die in den Familienbetrieb einsteigen.

0: Die Fragen nach einem männlichen Nachfolger sind weniger geworden. Damit sehen sie jetzt auch die Vorteile.
1: Wir machen schon die Erfahrung gerade auf Messen oder irgendwo, wenn man in Kontakt tritt unter Kollegen, ist dann doch so, dass man als Frau vielleicht doch mehr im Gedächtnis bleibt oder als zwei Schwestern in der Nachfolge.
0: In der Zusammenarbeit mit Lieferanten, Kollegen, Architekturbüros und so weiter mussten sie sich erstmal ein Standing erarbeiten, sagt Katja.
2: Aber ich glaube, das ist ganz geschlechterunabhängig. Ich glaube, das ist eher Altersthematik.
0: Lena ist 29, Katja 31 Jahre alt. Wann sie die Schreinerei allein führen werden, das steht noch nicht fest. Aber sie haben einen 10-Jahres-Plan erarbeitet mit ihrem Steuerberater.
2: Der kennt uns, unseren Betrieb und die Hintergründe sehr, sehr gut und arbeitet eng mit unserem Notar zusammen. Also wir fühlen uns da bestens beraten und das ist, glaube ich, ganz gut umgesetzt. Ja. Also wir fühlen uns wohl damit.
0: Für diesen Nachfolgeplan hat der Fachverband Schreinerhandwerk Bayern Familie Schroll 2025 mit dem Thalhofer Innovationspreis ausgezeichnet. Die Begründung der Jury?
3: Die ausgezeichneten Betriebe zeigen, wie Nachfolge gelingen kann. Durch rechtzeitige Planung, offene Kommunikation und die Bereitschaft, Verantwortung zu teilen. Sie setzen wichtige Impulse für die gesamte Branche.
0: Zur Erinnerung. 43% der Familienunternehmen in Deutschland suchen in den kommenden beiden Jahren eine Unternehmensnachfolge. Veronika und Johanna Kamm aus Erding haben ihren Familienbetrieb Huber Technik bereits übernommen.
4: Das ist so ein Wintersporthotel.
0: Und auch Schreiner Franz Schroll hat mit seinen beiden Töchtern den Betrieb gesichert. Den beiden gehört bereits etwas weniger als die Hälfte des Unternehmens und ihre Bereiche verantworten sie jeweils allein. Auch wenn sie sich noch jeden Morgen um 9 Uhr mit ihrem Vater zum Kaffee treffen, um sich auszutauschen. Die drei führen im Team.
1: Also du hast wirklich was geboten bei denen.
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0: Man kann gar nicht anders als mitsingen. Volare hier bei uns auf Bayern 2 im Original von Domenico Modugno. 1958. Wer damals in den 1950er Jahren am Großglockner, dem höchsten Berg Österreichs, beim Bergsteigen war, der konnte die Pasterze, den Gletscher, noch um bald 1,5 Kilometer größer erleben als die heutigen Bergsteiger. 1,5 Kilometer. So viel ist an der Zunge des Gletschers inzwischen abgeschmolzen. Und was unter dem Eis zum Vorschein kommt, ist nicht schön.
1: Ein Kochlöffel oder halt irgendwas zum Absieben. Plastik, Bier, ganz, ganz viel Bierdosen.
2: Marco Schiefer steht auf Österreichs größtem Gletscher, der Pasterze, und sammelt Müll. Der 33-Jährige arbeitet für den Nationalpark Hohe Tauern, in dem der Gletscher liegt, auf dem Berg Großglockner. Zusammen mit einem Team von Helfern entfernt Schiefer den Müll, den der Klimawandel zutage fördert.
1: Leider hat man halt in der Vergangenheit nicht so ein Umweltbewusstsein gehabt, wie man es jetzt Gott sei Dank hat. Und deswegen hat man in der Vergangenheit vieles von dem Müll einfach ins Eis geschmissen, ins vermeintlich ewige Eis. Und wie sich jetzt zeigt, ist halt nicht ewig.
2: Denn die Pasterze schmilzt. Immer weiter zieht sich das Eis zurück, weil die Temperaturen auch in den Bergen steigen. In den Alpen sogar rund doppelt so schnell wie im globalen Mittel.
1: Ja, die Pasterze geht eigentlich so im Mittel ca. 200 Meter pro Jahr in der Länge zurück. Aber was man nicht so mitkriegt, ist die Dicke des Eises. Weil das Eis schrumpft natürlich nicht nur in der Länge, sondern auch in der Dicke.
2: In diesem Sommer schmilzt der Gletscher besonders schnell. Der Gletscherforscher Anton Neureiter vermisst das Eis regelmäßig und erklärt den Grund.
3: Quasi seit Mitte Juni haben wir keinen Schnee mehr auf den Gletschern bekommen, der den Gletscher schützen würde. Somit war die ganze Sommersaison Schmelze.
2: Neureiter prognostiziert, dass die Eisfläche in diesem Jahr 2 Meter an Dicke verliert. In den vergangenen 10 Jahren waren es im Schnitt 1,50 Meter. Noch in diesem Jahr könnte außerdem das dünne Eisband abreißen, das den oberen Teil des Gletschers mit dem unteren Teil verbindet, der sogenannten Gletscherzunge. Dann käme von oben kein frisches Eis mehr nach. Zurück bleibt das, was Forscher Neureiter Toteis nennt.
3: Die Folgen sind einfach, dass da unten ein großer Toteiskörper bildet, der dann langsam abschmilzt. Also die Zunge wird wahrscheinlich in den nächsten 20 Jahren nicht mehr so zu erkennen sein, wie sie wir jetzt kennen. Und der Gletscher wird sich zurückziehen auf die höheren Höhen, wo er sich noch länger halten kann.
2: Die Pasterze wäre dann nicht mehr Österreichs größter Gletscher. Ein Prozess, der laut dem Gletscherforscher unumkehrbar ist.
3: Wir sehen ja in den Bemühungen, dass wir die Klimaerwärmung auf einen gewissen Grad stoppen wollen oder zumindest einschränken wollen. Aber rein diese Ziele sind für die Gletscher in Österreich irrelevant, quasi, weil sie schon bei diesem Klima, das wir jetzt haben, nicht bestehen können.
2: Und von einer Erholung kann erst recht keine Rede sein. Das sagt auch die Direktorin der Nationalparks in Kärnten, Barbara Pucker.
4: Wenn wir, damit meine ich jetzt die gesamte Menschheit, morgen beginnen würden, keinen CO2-Ausstoß mehr zu begehen, was natürlich vollkommen irrational ist, dann würde in 100 Jahren die Pasterze wieder beginnen, etwas größer zu werden.
2: Die österreichischen Alpen wird der Klimawandel wohl für immer verändern. Wo Gletscher und Permafrost durch die höheren Temperaturen wegschmelzen, bleibt brüchiges Gestein zurück. Das sieht man jetzt schon auf dem Großglockner. Das Terrain wird damit immer gefährlicher, beschreibt Bergführer Peter Zirknitzer, der bei der Müllsammelaktion auf der Pasterze mithilft.
5: Der Gletscher ist ja bis da oben hingegangen. Und jetzt ist eigentlich diese ganze Stütze ist da weg. Und somit hat es keine Stütze mehr. So ist halt einfach, ja, bricht es runter. Und das ist das Gefährliche für die Bergsteiger.
2: Zurück bleibt an vielen Stellen ein Gemisch aus Eis, Geröll, Sand und Abfall. Insgesamt 9 große Säcke Müll sammelt die Gruppe um Peter Zirknitzer und Marco Schiefer an diesem Tag. Mehr als 5 Tonnen werden noch im Eis vermutet. Marco Schiefer vom Nationalpark will für Ordnung auf der Pasterze sorgen, solange es sie noch gibt.
1: Es ist halt schade um den Lebensraum Gletscher, weil das ist ja nicht tot, das ist ja auch in Bewegung. Das ist Eis, das ist was sehr Besonderes. Also das haben wir in die Ostalpen da jetzt ja nicht mehr so in Hülle und Fülle. Und das ist halt schon schade, weil die nächste Generation, meine Tochter, erlebt es vielleicht noch, aber dann irgendwann vielleicht auch nicht mehr. Gell?
0: Silke Hane über die katastrophalen Folgen des Klimawandels für die Gletscher in den Alpen.

0: Cosma Joy war das Remember Me Sometime, Heimatsound aus München, 11.44 Uhr. Für unsere Sommerserie Heilige Orte waren unsere ARD-Reporterteams überall in Deutschland unterwegs. Zum Beispiel im Nationalpark Kellerwald zwischen Marburg und Kassel. Die Buchenwälder dort sind seit 2011 UNESCO-Welterbe. Seit Urzeiten gilt der Wald als heiliger Ort. Auch für die Naturtherapeutin Jessica Schmitz, mit der unsere Reporterin Rebecca Rühl unterwegs war.
1: Wir sind jetzt hier im Nationalpark Kellerwald-Edersee. Einer der ältesten Buchenwälder Europas mit mächtigen großen Buchen, frischem Grün. Wenn man dann nach oben schaut in die Baumkronen, dann sieht man, wie die Sonne so durch das Blätterdach strahlt. Spiel von Licht und Schatten. Herrlich.
2: Jessica Schmitz fühlt sich hier verwurzelt. Inmitten imposanter Baumriesen erlebt die Naturtherapeutin eine tiefe Verbindung beim Waldyoga.
1: Yoga, wenn ich das Wort übersetze, heißt ja anjochen oder in Verbindung gehen. Und über die Verbindung mit der Natur, mit dem Wald, gehe ich eben noch intensiver in Verbindung mit mir selbst. Auch über die Sinne, über die Geräusche, über den Wind auf der Haut. Wenn man dann ein bisschen unebenen Boden hat oder vielleicht auch ein bisschen wegrutscht, dann wird die Asana eben nicht so perfekt. Aber genau das macht auch den Reiz aus. Es geht dann eher ums Erleben und nicht um die perfekte Asana, um den perfekten herabschauenden Hund.
2: Unperfekt im Flow sein. Das gelingt ihr am besten im Wald.
1: Das ist der Katzenstein. So eine Felsformation, die ja sehr urig ist. Ich bekomme tatsächlich immer Herzklopfen, wenn ich ihn betrete, einfach weil diese Buchen hier so mächtig und so hoch sind und auch diese Felsen und kleine Höhlen, wo vielleicht hier am Katzenstein auch mal eine Wildkatze übernachtet, wer weiß. Wenn ich dann eben diese frischen Buchenblätter zum Beispiel fühle, dann lacht und hüpft und tanzt mein inneres Kind, weil es sich so schön anfühlt. Das ist wirklich was, was mich so berührt, dass es vielleicht mit dem Wort heilig am besten umschrieben ist.
2: Seit über 20 Jahren ist die Natur hier sich selbst überlassen. Im Nationalpark am nordhessischen Edersee. Dementsprechend wild sieht es hier aus. Die perfekte Arbeitsumgebung für Insektenforscher Carsten Morkel.
3: Das ist halt hier im Nationalpark mit den vielen alten Bäumen und den vielen Pilzen, die wir haben, ist das eine total spannende Geschichte. Im Wirtschaftswald ernte ich den Baum halt mit 120, 140 Jahren. Da fehlen eben diese alten Bäume, die 200 Jahre oder älter sind, die diese Baumhöhlen, die die oft brauchen, ausbilden können.
2: Urwaldreliktarten ist der Biologe auf der Spur. Käfer, deren Vorfahren schon die Dinosaurier kannten. Mit seinem Taschenmesser pult er dafür die Rinde eines umgefallenen Baumstammes ab.
3: Wenn es so ist, dass man dann irgendwas Besonderes gefunden hat, man kommt dann aber irgendwann in den Flow rein, dann vergisst man die Pause, die macht man nicht, man vergisst zu essen und zu trinken.
2: Im Flow sein mit der Natur. Das wollen auch die 10 Teilnehmer, die mit Waldbademeisterin Jessica im Nationalpark unterwegs sind. Sie treten symbolisch in diesen heiligen Raum ein, indem sie über einen Stock gehen. Zum Klang einer Zimbel. Vorbei am riesigen Wurzelteller einer umgestürzten Buche, rein in eine Meditation, mitten in der nordhessischen Wildnis.
1: Wenn du dich wohl und sicher fühlst, dann darfst du gerne deine Augen schließen und dann atme bewusst einmal tief durch die Nase ein und durch den geöffneten Mund lang und vollständig alles aus. Und vielleicht kannst du den Wald riechen. Die frische, klare Waldluft, einen Waldduft. Und dann ja, würden wir gleich den Weg langsam fortsetzen mit den geöffneten Sinnen.
2: Ein Duft, den Jessica fast täglich auffrischt. Eine längere Zeit ohne Bäume würde sie unglücklich machen.
1: Ich war mal auf einer Hallig im Rahmen einer Ausbildung und auf dieser Hallig stand vielleicht ein Baum und ich habe bestimmt den halben Tag damit verbracht, darüber nachzudenken, wie ich das denn hier jetzt hinbekomme ohne Bäume. Ich bin ein Mädchen aus dem Walddorf, das ist einfach so.
0: Heilige Orte, unsere ARD-Sommerserie in voller Länge, alle Ziele in ARD-Sounds. Morgen geht's dann zu einer Benediktinerabtei im Saarland. Und wir hören jetzt einen Vorgeschmack auf das neue Album von Danielle Ponder. Danielle Ponder hat mit 40 Jahren ihren Job als Pflichtverteidigerin an den Nagel gehängt um nur noch Musik zu machen. Gute Entscheidung.

0: Daniel Ponder mit Sun and Moon. Am 9. Oktober kommt der Rest des neuen Albums raus. Jetzt ist es 11.52 Uhr gleich. Und wir reden am Ende unserer Sendung noch über das dringlichste Geschäft überhaupt. Das nicht zu unterdrückende Bedürfnis. Und über die Bedürfnisanstalten, für die man im öffentlichen Raum oft Eintritt zahlen muss. Klar. Die Toiletten sollen ja sauber sein. Aber werden Männer und Frauen da gleichermaßen zur Kasse gebeten? Zumindest in Wien nicht, wie David Freches berichtet.
1: Angefangen hat alles mit einem menschlichen Bedürfnis, sagt Melanie Gradig.
2: Also ich war mit einem Freund im Stadtpark und wir mussten beide aufs Klo. Er durfte dann gratis pinkeln, ich musste 50 Cent zahlen. Dann war ich so, wie kann das sein?
1: Das ist eine Frage, die bei der 27-Jährigen dazu geführt hat, Klage einzureichen.

0: Beschäftigten. Sie klagt gegen die Stadt Wien. Ihr geht es um Gleichbehandlung in öffentlichen Toiletten. Denn in Wien muss in 27 öffentlichen Toiletten gezahlt werden, um die Kabine nutzen zu können. Melanie Gradig sagt, Frauen können das Gratis-Pissoir nicht nutzen und zahlen daher immer. Männer zahlen aber bei der Nutzung des Pissoirs nichts.
1: Entweder wir zahlen alle 50 Cent oder keiner zahlt 50 Cent. Aber es kann ja nicht sein, dass ein Geschlecht zahlen muss und das andere aber kostenlose Alternativen zur Verfügung gestellt bekommt.
0: Die 27-Jährige argumentiert mit dem Wiener Antidiskriminierungsgesetz. Sie habe die Stadt vorher per Mail auf das Thema aufmerksam gemacht. Aber das habe genauso wenig Erfolg gehabt wie ein Schlichtungsversuch. Darum jetzt die Klage. Hat sie Erfolg, sieht das Gesetz mindestens 1.000 Euro Schadensersatz pro betroffener Person vor. Aber Melanie Gradig gehe es nicht ums Geld, sondern ums Prinzip.
1: Es ist halt auch irgendwie ein Beispiel für die Ungleichbehandlung von Frauen im Alltag.
0: Und eine Umfrage im ORF zeigt, Melanie Gradig scheint mit ihrer Klage bei einigen Menschen einen Nerv getroffen zu haben.
2: Ich finde das eine Frechheit.
3: Ungerecht, wie immer. Weil das muss ja genauso gereinigt werden.
4: Komplett bescheuert.
5: Das ist unfair, ja. Weil gleiches Recht für alle.
0: Die Stadt Wien sagt auf Anfrage, dass über 80% der rund 170 öffentlichen Toiletten allen Menschen gratis zur Verfügung stünden. Bei den kostenpflichtigen Fällen handele es sich um 27 WC-Anlagen, die während festgelegter Zeiten so stark aufgesucht würden, dass permanent Menschen vor Ort sein müssten, die die Toiletten reinigen. Menschen wie Christoph Jelinek.
6: Ja, viele Frauen sagen, wenn es sauber ist, zahlen sie gerne.
0: Und die Stadt Wien ergänzt, außerhalb der festgelegten Zeiten, also zum Beispiel nachts, seien die Kabinen für alle gratis. Julia Schiradi-Hoog ist die Stadtbaudirektorin in Wien. Sie sagt, die kostenlosen Pissoirs hätten einen Grund.
7: Frei zugängliche Pissoirs erhöhen insgesamt die Hygiene auf Spielplätzen, in Parks. Das ist schon ein wichtiges Instrument für die Erhaltung der Hygiene.
0: Julia Schiradi-Hoog ist für die Stadt Wien Expertin für geschlechtergerechte Planung im öffentlichen Raum. Die Stadt setze auch auf genderneutrale Toiletten in Form von Kabinen für alle, um zumindest die Wartezeit gerechter zu gestalten. Die Kritik an den 50 Cent bleibt trotzdem. In Wien hat die Stadt jetzt 4 Wochen Zeit, um auf die Klage von Melanie Gradig zu reagieren. Ihre Anwältin ist Petra Labak. Sie geht von einem Einspruch aus, sodass es zu einem Verfahren kommen dürfte. Ein Urteil wäre ihrer Meinung nach ein Präzedenzfall in Österreich. Und sollte sie gewinnen, sagt sie.
8: Das hat sicherlich Folgewirkungen in anderen Gemeinden, Städten dergleichen, ja.
9: Ein letzter Song geht noch in dieser Stunde. Last Song von Marianne Faithfull.

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5: Das war der Vormittag auf Bayern 2 mit Ulrike Ostner. Nach den Nachrichten übernimmt meine Kollegin Eva Schulz und sie spricht heute mit dem Sänger und Musiker Sascha.
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6: Um 12 Uhr mit Gudrun Skupin. Das Thema sorgt seit gestern für großen Wirbel. Eine Zuckersteuer auch für Getränke, auf denen Zero oder Light steht, also mit Süßstoff statt mit Zucker, hieß es in Medien. Jetzt hat Bundesfinanzminister Klingbeil klargestellt, das wird nicht passieren. Markus Weber berichtet.
7: Der SPD-Chef schreibt bei Instagram wörtlich, das mache ich nicht, das wird nicht kommen. Eine Zuckersteuer auf zuckerfreie Getränke mache keinen Sinn. Laut Klingbeil handelte es sich nur um einen Arbeitsstand, der in den Medien aufgetaucht ist. Nach seinen Worten ist es üblich, dass vor politischen Entscheidungen Fachleute der beteiligten Ministerien intern, offen und auch kontrovers unterschiedliche Ideen diskutieren. Die Zuckersteuer an sich verteidigte Klingbeil. Gerade Kinder müssten besser geschützt werden. Es gehe um ein gesundheitliches Problem, dessen Folgen längst auch das Gesundheitssystem belasten.
6: In Deutschland sollte es zügig ein Mindestalter für die Nutzung sozialer Medien geben. Darauf dringt Bundesfamilienministerin Prien. Wenn auf europäischer Ebene keine ausreichenden und zeitnahen Fortschritte erzielt werden, brauchen wir nationale Regelungen, hat Prien dem Nachrichtenportal Politico gesagt. Sie fordert ein gesetzliches Mindestalter von 13 Jahren für Instagram, TikTok und Co. Voraussetzung ist für sie allerdings, dass das Alter der Nutzer wirksam verifiziert werden kann. Die Einnahmen aus der Erbschaftssteuer erreichen einen Rekordwert. 21,4 Milliarden Euro haben die Finanzämter letztes Jahr gefordert, so das Statistische Bundesamt. Das sind rund 60% mehr als noch im Jahr 2024. Ausschlaggebend sei, dass sehr große Erbschaften oder Schenkungen höher besteuert würden, wenn sie einen Wert von 20 Millionen Euro übersteigen. Nach dem tagelangen Brand im belgischen Naturschutzgebiet Hohes Venn haben die Ermittler die Ursache möglicherweise gefunden. Eine landwirtschaftliche Maschine könnte ihn ausgelöst haben, hat die Staatsanwaltschaft in Lüttich mitgeteilt. Belgien-Korrespondent Thomas Spickhofen über den aktuellen Stand.
8: Derzeit würden von den Ermittlern allerdings mehrere Hypothesen geprüft. Eine endgültige Aussage sei derzeit noch nicht möglich. Nach Angaben der Staatsanwaltschaft kann es noch mehrere Monate dauern, bis die abschließenden Gutachten vorliegen. Die wichtigsten Straßen im Hohen Venn sind inzwischen wieder geöffnet. Allerdings gelten in der Nähe des Brandgebiets weiterhin strikte Einschränkungen. Das Naturschutzgebiet selbst ist weiterhin geschlossen.
6: Eine importierte Malariamücke hat Anfang Juli am Frankfurter Flughafen einen Menschen mit Malaria infiziert. Der Flughafenmitarbeiter sei daran verstorben, hat ein Sprecher von Fraport der ARD mitgeteilt. 5 weitere Beschäftigte des Flughafens haben sich ebenfalls angesteckt, sie seien in ärztlicher Behandlung. Das Robert-Koch-Institut spricht in diesem Zusammenhang von einem seltenen Fall von Flughafenmalaria, weil eine Anopheles-Mücke im Gepäck oder anderswo im Flugzeug mittransportiert wurde. Das Wetter in Bayern. Bewölkt und regnerisch. Ab Mittag kommt die Sonne durch. Höchstwerte 21 bis 28 Grad. Kommende Nacht bleibt es trocken. Abkühlung bis maximal 11 Grad. Morgen viel Sonne, Werte bis 32 Grad. Am Freitag zunächst freundlich, dann von Westen her Schauer und Gewitter. Es ist gleich 12.04 Uhr. Zur Verkehrslage A3 Passau Richtung Nürnberg. Zwischen Ickensbach und Hengersberg ein Unfall auf der linken Spur. Es staut sich. A3 Nürnberg Richtung Passau. Zwischen Passau Nord und Pocking 9 Kilometer stockender Verkehr. A8 Salzburg Richtung München. Zwischen dem Dreieck Inntal und Irschenberg 12 Kilometer stockend. B23 Garmisch-Partenkirchen, Peiting in beiden Richtungen zwischen Oberau und Ettal. Stau und stockender Verkehr wegen Bauarbeiten. Soweit dieser Service.
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9: Er hat auch diesen toxischen Typen gespielt, was, glaube ich, sehr viele in mir auch getriggert hat. Und es war so eine krasse Energie, weil das wahrscheinlich halt auch gut war fürs Produkt. Ich frage mich das oft, ab welchem Zeitpunkt das Kind verloren geht oder auch der Teenie verloren geht und wie man das so bei sich behalten kann und was es genau bedeutet, erwachsen zu werden. Und ich glaube, da war schon am Anfang auf jeden Fall ein großes Gefühl von Einsamkeit, ja.
10: Was war die letzte unangenehme Situation, die so richtig so reingekrochen ist?
9: Es war so still und alle gucken mich an.
11: Hallo, ich bin Eva Schulz und das ist Deutschland 3000. So eine gute Stunde mit Menschen aus ganz verschiedenen Bereichen. Irgendwo zwischen Pop und Politik. Mein Ziel ist, diesen Leuten so zu begegnen, wie ihr sie vorher noch nie gehört habt. Deutschland 3000 soll euch, mich und meine Gäste auf neue Gedanken bringen. Weil man, wenn man jemand anderes kennenlernt, auch immer ein bisschen was Neues über sich selbst erfährt. Harriet Herbig-Matten hat schon mit 12 Jahren als Schauspielerin angefangen. Vielleicht kennt ihr sie aus der Verfilmung von Bibi und Tina oder aber aus der Amazon Prime-Serie Maxton Hall. Mit der hatte Harriet ihren internationalen Durchbruch. Da war sie gerade mal 20. Sie hat mir erzählt, wie sie mit diesem Ruhm umgeht. Steht sie jetzt krass unter Druck oder ist es befreiend, so viele Möglichkeiten zu haben? Es ging um Liebe und Wut, das innere Kind und um Briefe, die Harriet nicht öffnen will. Also viel Spaß.
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12: Maxton Hall, das ist eine Coming-of-Age-Serie, die zwar an einem College in Großbritannien spielt, aber in Deutschland produziert wird. Die erste Staffel ist innerhalb von 5 Tagen in 120 Ländern auf Platz 1 der meistgestreamten Inhalte von Prime Video geschossen. Und du hast mal in einem älteren Interview die Serie auch als Kitsch bezeichnet, aber das war nicht mit so einer negativen Konnotation, sondern so sehr freundlich kitschig genannt. Was meinst du damit?
9: Ja, ich glaube, die Serie hat sehr viele kitschige Momente, auch vom Look her natürlich auch sehr, sehr kitschig, sehr romantisch, hat einen sehr großen Wiedererkennungswert, was sie aber, glaube ich, auch so besonders macht und warum die Leute das auch so viel geguckt haben. Aber eben, ich glaube, Kitsch muss ja nicht unbedingt im Negativen sein oder auch Romantik muss nicht im Negativen sein. Und ich glaube, jedem tut Kitsch auch irgendwo gut.
12: Und glaubst du, da steckt vielleicht auch ein bisschen die Gefahr drin, dass so Liebe in der Popkultur dazu neigt, schwierige Beziehungen zu romantisieren oder bis hin zu womöglich toxischen Beziehungen?
9: Ich glaube, das war mir aber auch sehr wichtig. Ich meine, James, der Charakter, zeigt schon sehr viele toxisch-männliche Charakterzüge. Aber auch vor allem jetzt in der Staffel 2 haben wir sehr daran gearbeitet, es nicht zu romantisieren und vor allem auch sie als Frau darzustellen, die nicht an seiner Seite bleibt, sondern sagt, du musst die Hilfe suchen und ich lass dich gehen und ich kann das nicht machen.
12: Okay, falls ihr jetzt gerade denkt, ich habe Maxton Hall nie gesehen, wovon reden die da? Die Serie spielt am britischen Elite-College Maxton Hall, das in Wirklichkeit übrigens ein Schloss in der Nähe von Hannover ist. Ruby stammt aus einfachen Verhältnissen und hat ein Stipendium für die teure Schule. Ihr Mitschüler James wirkt erstmal wie so ein arroganter, superreicher Schnösel. Noch dazu versucht er, Ruby fies zu erpressen, als die ein Geheimnis über seine Schwester erfährt, das auf keinen Fall ans Licht kommen soll. Und dann, Überraschung, verlieben sie sich. Also eine klassische Enemies-to-Lovers-Geschichte. In der 2. Staffel steht ihre Liebe dann wieder auf dem Spiel.
13: Manche Träume sind so schön, dass man die Zeit anhalten möchte. Und manchmal reicht eine Sekunde, um sie in einen Albtraum zu verwandeln.
14: Ihr kommt aus zwei verschiedenen Welten.
15: Halte dich von diesem Mädchen fern.
12: Wer die erste Staffel noch nicht gesehen hat, dem würde ich raten, die nächsten 30 Sekunden zu überspringen. Harriet spoilert nämlich gleich, was da ganz am Ende passiert.
10: Kannst du ein Beispiel geben für so ein Verhalten, das er da gezeigt hat?
9: Bei Staffel 2 verliert er, oder Staffel 1 verliert er die seine Mutter und gerät wieder in so einen kompletten alten Verhaltensmuster mit Drogen und Alkohol. Und wie man auch im Trailer gesehen hat, geht er ihr fremd. Und sie sieht ihn zwar leiden und ist in diesem Zwiespalt zwischen ich liebe ihn und ich will für ihn da sein, aber es ist nicht gesund für mich und ich werde dich nicht retten können und das kannst nur du. Und das finde ich eine sehr, sehr schöne Message. Und es war mir auch sehr wichtig, dass wir das über die Serie oder über die Staffel durchziehen und beibehalten, weil ich eben nicht eine Frau darstellen will, die an seiner toxischen Seite bleibt und das akzeptiert.
10: Du hast in dem Fragebogen, den ich vorher mal den Gästen schicke, geschrieben, dass dich gerade beschäftigt, ob deine Generation beziehungsunfähig ist. Fühlt die sich, also woher kommt diese Frage und fühlt die sich vielleicht auch deshalb zu solchen Serien so hingezogen?
9: Ja, ich glaube, es ist eher so diese Frage nach Kämpfen für eine Liebe und irgendwie ist es so gefühlt zwischen sehr viel Möglichkeiten, aber auch einer großen Unsicherheit unserer Generation drin steckt und dass es so eine Unmöglichkeit herrscht für eine Person zu kämpfen und für sie da zu sein und gleichzeitig aber auch seine eigenen Grenzen beizubehalten und für sich selber einzustehen. Und ich glaube, das ist unfassbar schwer, was ich auch immer noch am Lernen bin. Und dass wir einfach als Frauen immer unabhängiger werden und die Position von Mann gar nicht mehr wirklich benötigen. Was es, glaube ich, auch für die männliche Position schwer macht, da irgendwie ihren Platz zu finden. Und ich glaube, es ist so gerade eine Phase, wo ich das Gefühl habe, Mann und Frau müssen sich da wieder neu positionieren, irgendwie. Genau, und das ist ja auch bei Maxton Hall irgendwie so dieses, seinen Weg da finden und seine Art von Beziehung finden.
10: Und sagt man nicht, aber gerade über deine Generation, die haben das irgendwie schon total auf dem Schirm und da sind Rollen schon neu, nicht?
9: Oh, also
10: du nimmst es anders wahr.
9: Aber es kann auch sein, dass ich...
10: Oder wo nimmst du das wahr? Also was sind so Beobachtungen, die du machst, wo Leute damit strugglen, mit Rollenbildern in Beziehungen?
9: Ich glaube, aus meinem Umfeld, ein Resultat aus meinen Erfahrungen und aus Erfahrungen von Freunden.
10: In dem, was du im Fragebogen geschrieben hast, hing sogar hinten noch dran, braucht man romantische Beziehungen überhaupt, um im Leben glücklich zu sein? Also du scheinst ja wirklich dann gerade sehr viel in Frage zu stellen.
9: Ich hatte das, ich war letztes Wochenende in Ibiza und ich saß auf dem Roller mit meiner besten Freundin und irgendwie haben wir, weil wir darüber geredet haben, oh, wir wollen ein Haus am Meer und wir brauchen das, bla bla bla. Und dann habe ich nur drüber nachgedacht, wo man sich so sieht. Und dann dachte ich mir kurz so, ach, irgendwie könnte ich auch mit ihr alt werden und in einem Haus in Ibiza leben. Und dann kam eben nur dieser Gedankenstrudel, wo man sich denkt, braucht man das eigentlich? Was gibt es einen? Ist es

0: einfach nur von der Gesellschaft so hingesehen, dass man Partnerschaft braucht oder Ehe braucht oder Kinder braucht. Ich glaube, ich habe überhaupt keine Antworten darauf. Es sind einfach nur Gedanken, die sich wahrscheinlich einfach jeder irgendwo macht.
1: Ja, ich glaube, das Gute ist, wenn du die Frage so offen stellen kannst, macht es einen ja auch sehr unabhängig.
0: Voll.
1: Weil man könnte ja auch umgekehrt sagen, oh, die Popkultur übrigens ja auch und Gesellschaft suggeriert, so du wirst nur glücklich, wenn du eine von diesen entspannten Beziehungen hast, wo gerade kein Drama ist. Und wenn man aber gar nicht das Gefühl hat, das zu brauchen, dann macht einen das ja genau unabhängig, um so verschiedene Träume zu leben.
0: Stimmt.
1: Es gibt ja krass inszenierte, toll geschminkte Modelfotos von dir und so. Ist das was, was irgendwie immer schon da war und womit du dich einfach wohlfühlst? Oder kannst du sagen, wie du so an Weiblichkeit rangeführt wurdest oder das für dich gefunden hast?
0: Also ich glaube, ich war als Kind schon sehr wild und sehr viel. Also eigentlich komplett das Gegenteil. Sehr viel mit Jungs unterwegs, draußen, Fußball. Also ich war so nicht wirklich das, ich finde mal typisches Mädchen, aber gar nicht so, würde ich mich gar nicht so als weiblich oder mädchenhaft beschreiben. Ich glaube aber irgendwann in der Pubertät, ich glaube es war dann auch so die Bibi und Tina Zeit, wo man dann auch irgendwie, ich glaube ich bin aber auch einfach sehr schnell erwachsen geworden oder ich wollte sehr schnell erwachsen werden und ich glaube auch resultierend daraus, dass ich das letzte Kind bin von vier und schnell sehr ernst genommen werden wollte und verstanden werden wollte und ich glaube, das war dann so mein Weg und dann eben auch durch Corona und ich glaube, ich wollte mir dann so diese Macht zurücknehmen, irgendwie selbstbestimmt zu sein und das habe ich wahrscheinlich auch durch daneben, dann kam Bibi und Tina und dann kam die Aufmerksamkeit mehr und dann hat man das so genutzt und es, glaube ich, war so die Zeit, ich war da 16, 17, wo man dann irgendwie den Schritt von Teenie auf Erwachsenwerden macht und da eher so das Gefühl hatte, Leute wollten mich da auch immer so ein bisschen schützen und immer so zurücknehmen, dass ich mich so zeige. Aber ich habe es immer nie verstanden, weil mich das irgendwie, ich habe mich so im Wohlsten gefühlt und konnte mich damit irgendwie ausdrücken. Habe aber auch überhaupt nicht ich hatte überhaupt keine Konsequenzen gespürt von irgendwas. Deswegen, aber ich glaube, es war so ein Schrei nach Selbstbestimmung.
1: Und funktioniert das, würdest du sagen, dass das so wahrgenommen wird?
0: Kommt drauf an, glaube ich, von wem und von wem man es will. Aber in erster Linie war das mir wichtig und ich hatte das Gefühl, es funktioniert für mich. Und dann gab es natürlich auch andere Aspekte, wo ich es versucht habe und ich bin dann auch sehr jung ausgezogen und so. Und ich glaube, dadurch hat man es dann auch irgendwie versucht, so.
1: Woher kam das, dass du so also du hast gerade schon gesagt, jüngstes Kind. Mhm. Es gibt ja auch das umgekehrte Phänomen, dass das die Nesthäkchen sind, die ganz lange so gepampert werden. Warum wolltest du so dringend erwachsen werden?
0: Ich glaube, weil man so gesehen hat, wie die älteren Geschwister ihr Leben leben und man dann alleine dann noch zu Hause ist. Mhm. Und auch ich wusste halt sehr früh, was ich machen will und dass ich eigentlich auch, ich meine, ich habe mein Abi gemacht, aber es war nicht, ich wollte nicht studieren. Und es war dann wie so ein Abarbeiten. Und wann kommt jetzt endlich die Zeit?
1: Dazu muss man sagen, du hast schon als 12-Jährige den ersten Kinofilm gedreht, das Pubertier.
0: Genau, und dann wusste ich schon.
1: Josef Liefers, Heike Mackatsch, ne? Das war schon so ein großes Ding.
0: Ja, und da wusste ich schon, dass ich das machen will. Und ich weiß auch noch, wie ich oft so im Bett lag abends und mir das so alles so erträumt habe, wie ich meinen Weg gehe. Und man musste aber halt noch in diese Schule gehen.
1: Ja.
0: Und was ich aber auch, ich wollte auch mein Abi machen, so. Und dann bin ich halt mit meiner letzten Prüfung am nächsten Tag sofort nach Berlin gezogen. Und ich wusste auch noch gar nicht, ob ich bestehe oder nicht. Aber es war dann so ein, und da, das war ja auch Corona-Jahr, oder 2021, ich habe Abi gemacht. Und ich glaube, dass ich mag das Gefühl von Stehenbleiben nicht. Und ich will immer weiter und ich langweile mich auch sehr schnell. Und ich glaube, das war dann so ein, ich will es beweisen, dass ich alleine klarkomme. So.
1: Ganz viele Leute haben ja beim Abi, glaube ich, oder wenn sie einen anderen Abschluss machen, das Gefühl, sie müssen jetzt schon wissen, was sie für den

0: den Rest ihres Lebens machen wollen. Das heißt, du hattest da fast einen Vorsprung, oder? Weil Voll. Du das einfach schon wusstest.
1: Ja, ja. Und ich glaube, das hat einen noch erwachsener gemacht. Mhm. Oder gereift.
0: Und das ist ja auch spannend, weil es doch auch viel über Kinderstars immer heißt, dass denen so ein Teil ihrer Kindheit genommen wird. Das heißt, du hast den eigentlich so hingeworfen und gesagt, ach komm, ich brauche das gar nicht. Aber gleichzeitig, also beschäftigt dich ja schon offenbar irgendwie so dieses, was ist mit dem inneren Kind? Mhm. Und geht einem das verloren oder bewahrt man sich das? Wo stehst du da gerade?
1: Ich frage mich das oft, wie man, ab welchem Zeitpunkt das Kind verloren geht. Oder auch der Teenie verloren geht, und wie man das so bei sich behalten kann und ob man das kann und was es genau bedeutet, erwachsen zu werden. Und ich glaube, früher hatte ich mehr dieses, ich war nicht so kontrolliert, was ich jetzt mehr geworden bin und dadurch aber auch das Gefühl habe, dadurch geht mein inneres Kind mehr verloren. Mhm. Und gleichzeitig habe ich aber das Gefühl, die Kontrolle muss da sein, um bestimmte Dinge zu erreichen und seinen Traum zu erfüllen. Und das ist so ein ganz schwerer Zwiespalt, glaube ich, wo ich so manchmal drin stecke.
0: Ja, ich finde spannend, dass du diese Begriffe nennst, weil wenn ich so drüber nachdenke, Kindheit und Kontrolle sind ja eigentlich Gegenteile. Ja. Als Kind hast du ja gar kein Bewusstsein davon, glaube ich, lange, was gerade passiert und wirst auch in der Regel kontrolliert, in Anführungsstrichen, durch Eltern oder ein Schulsystem oder was auch immer. Und dann ist vielleicht Erwachsenwerden genau das, dass einem die Kontrolle, die man hat, erst bewusst wird und dass sie dann immer wichtiger und ja auch mit immer mehr Verantwortung verbunden ist. Und das heißt, einerseits hat es dich ja dahin massiv gezogen, und du wolltest das ganz viel. Welchen Teil vom Kind willst du denn jetzt überhaupt behalten, wenn dich das so wehmütig macht?
1: Ich glaube, die Seite, die sich manchmal denkt, die einfach ein bisschen loslassen kann. Mhm. Ich glaube, ich habe sehr lange nach dieser Freiheit, mich nach einer Freiheit gesehnt als Teenie und als Kind. Und habe ich dann geschafft durch dieses Ausziehen und Schauspiel. Und jetzt ist man aber wieder in dieser Erwachsenenfunktion und sehnt sich wieder nach einer gewissen Freiheit, die man so als Kind kennt. Aber ich glaube, vielleicht gibt's auch eine Freiheit, die man als Erwachsener erschaffen kann.
0: Ja, oder sich wiederholen
1: kann.
0: Muss.
1: Voll.
0: Erinnerst du dich dran, wann du zuletzt oder vielleicht sogar zum ersten Mal gedacht hast, oh, jetzt, das ist sowas richtig Erwachsenes, was ich gerade mache?
1: Oh, ich finde Briefe öffnen.
0: Ja?
1: Ich hasse Briefe öffnen. Es ist schlimm.
0: Wieso?
1: Ja, weil Briefe öffnen ist immer, du musst irgendwas zahlen, du musst irgendwas machen. Hasse ich.
0: Stimmt, du bist einfach jetzt, das ist jetzt dieses Alter, man auch Liebesbrief oder so, das passiert einfach nicht mehr. Ne? Das kommt dann digital und dann kriegst du nie einen guten Brief. Nein. Oh Gott.
1: Nie einen guten Brief. Nee, man schickt sich auch nicht mehr wirklich Postkarten.
0: Nee, aber ich schicke richtig gerne Postkarten, weil ich finde es so cool, niemand rechnet damit, aber jeder freut sich drüber. Yeah. Also was gibt es schon, was das so kann? Aber jetzt in immer mehr Ländern oder so Reisedestinationen werden keine mehr verkauft.
1: Yeah.
0: Das ist richtig schade.
1: Das stimmt.
0: Ich finde, eigentlich ist es immer schön und ich finde es auch fast so eine literarische Kunstform. Also wenn man gerade die Muße hat, dann kann man daraus richtig witzige Sachen machen.
1: Das stimmt.
0: Aber hast du dann, wie machst du einen Brief auf? Reißt du den so auf im Treppenhaus oder hast du zu Hause so einen schönen Brieföffner und dann alles ganz kontrolliert und
1: also ich nehme den mit hoch, dann lege ich ihn hin.
0: Und dann gehe ich.
1: Wirklich? Dann, ja. Und dann irgendwann fällt mir ein, Scheiße, da ist ja noch ein Brief, den ich öffnen muss.
0: Ah.
1: Ja, und dann irgendwann ist der Tag da.
0: Und was würdest du denn machen, wenn du nochmal für einen Tag ein Kind wärst und dieses ganze Thema Kontrolle, Erwachsensein, Verantwortung nicht hättest?
1: Oh. Lang schlafen. Ganz, ganz lang schlafen. Dann Frühstück im Bett. Ich würde mir Pfannkuchen machen.
0: Das Coole ist, als Kind musst du die ja nicht mal selber machen.
1: Stimmt, du kriegst Pfannkuchen mit Nutella.
0: Du würdest dir Pfannkuchen ins Bett bestellen.
1: Ja. Dann am besten noch einen Kakao. Und dann der Hund im Bett. Und dann würde in den Wald gehen und würde spielen und irgendwie irgendwas fantasieren. Und dann würde ich den ganzen Tag draußen sein und dann irgendwelche Freunde treffen und durchs Dorf fahren. Und dann irgendwann merkt man, ah, es ist Abend, es gibt Abendessen. Und dann fährt man nach Hause und dann gibt's Abendessen. Und dann geht man nochmal raus spielen. Und dann irgendwann ist man ganz müde und kann ganz gut schlafen.
0: Okay, und woran scheitert es, heute so einen Tag zu haben?
1: Ja, ich glaube, einerseits natürlich spielen. Also es wäre auch ein bisschen komisch, wenn ich jetzt rausgehe in den Wald und spiele.
0: Ja.
1: Ich glaube, auch so eine Fantasie hat man irgendwie auch nicht mehr. Ich hatte ich hatte eine krasse Fantasie und ich habe sehr viel so Filme auch nachgespielt und war auch größter Fluch der Karibik-Fan und habe mit meinem Freund Fluch der Karibik gespielt oder Narnia oder so. Und es war immer so, man hatte eine wahnsinnige Vorstellungskraft. Ich glaube auch dieses Unbeschwertheit, wie man wirkt oder aussieht. Ich glaube einfach so, ich war ein Kind, ich hatte immer irgendwie Nutella im Gesicht oder Rotze oder whatever. Ich war immer sehr, also so, es war auch einfach egal, wie man aussieht. Ich glaube auch so dieses Erlauben, sich Dinge zu tun und nicht erlauben, das ist auch so diese Art Kontrolle, die man dann hat. Kann ich ausschlafen, aber ich müsste eigentlich noch 10 andere Dinge machen.
0: Das schlechtes Gewissen
1: hat man
0: als Kind auch nicht so oft.
1: Hat
0: ne?
1: man nicht. Also so vielleicht dann am Abend, wo man sich denkt, na, ich hätte noch Mathe machen müssen. Aber in dem Moment hat man das nicht. Und ich glaube, es ist halt eine Verantwortung, die man jetzt für sich selber und sein Leben trägt, die man auch haben will und gleichzeitig aber einen das manchmal ein bisschen auffrisst.
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0: Ich habe auch noch ein paar Entweder-Oder-Fragen. Frühaufsteherin oder Nachteule?
1: Oh, mittlerweile Frühaufsteherin.
0: Wann klingelt dein Wecker im Alter?
1: Es kommt drauf an, aber wenn ich jetzt so, ich finde, 8 ist eine gute Zeit.
0: Okay, und dann so im Drehtag hat man es aber mal wieder nicht unter Kontrolle, ne?
1: Nee, da muss man manchmal um 5, manchmal um 11.
0: Was brauchst du, um dann wach und so schnell funktionieren zu können in diesem Beruf?
1: Ich bin schnell.
0: Ja?
1: Ich bin, mein Wecker weckt und ich bin, in der Sekunde stehe ich.
0: Okay.
1: Also ich kann da nicht lange im Bett liegen.
0: Das ist ein Vorteil. Selbst kochen oder essen gehen?
1: Eigentlich selbst kochen, aber momentan essen gehen.
0: Wie sieht's jetzt momentan in deinem Kühlschrank aus?
1: Oh, schlecht.
0: Also was ist da? Was ist so immer da?
1: Eine Hafermilch ist immer da für den Kaffee. Sonst sage ich nicht.
0: Das sirrt so die Lampe, wenn ihn aufmacht. Okay, ein bisschen traurig. To-Do-Listen von Hand schreiben oder digital führen?
1: Aber ich hasse To-Do-Listen. Ich mache keine To-Do-Listen.
0: Hast du keine?
1: Nee.
0: Wie hältst du im Blick, was du noch machen musst? Ah ja, okay, die Briefe stapeln sich.
1: Nee, ich habe das eigentlich relativ im Kopf immer. Zur Not, also Kalender halt. Aber ich hasse To-Do-Listen. Es stresst mich, wenn ich das aufschreibe und ich weiß, ich muss das alles machen. Und schon auch nur dieses Aufschreiben stresst mich schon so viel mehr, als es einfach zu machen.
0: Ah, das heißt, du bist dann so jemand. Du bist sofort wach und du machst auch sofort alles, was du zu erledigen hast.
1: Ah. Oder ich habe dann so ein Timeline in meinem Kopf, wann ich wie was mache.
0: Ja.
1: Also, aber
0: okay, also hast du Anflüge von Prokrastination, dass du dich vor Sachen drückst oder die vor dir herschiebst oder gar nicht?
1: Bei Briefen, ja.
0: Ja.
1: Aber eigentlich nicht wirklich doll, nee. Mhm.
0: Handy-Akku laden, wann immer möglich oder immer erst, wenn er bei 1% fast leer ist?
1: Wenn immer möglich.
0: An einem unverhofft freien Abend bleibst du zu Hause auf dem Sofa oder gehst du mit Freunden aus?
1: Mittlerweile zu Hause.
0: Würdest du sagen, du hast Hobbys? Stelle ich mir bei deinem Alltag auch schwierig vor, Sachen so regelmäßig zu machen, Vereinssport oder so, ist jetzt wahrscheinlich nicht so drin.
1: Früher habe ich richtig, also ich habe richtig viel Sportarten und so gemacht und Instrumente. Aber ja, das geht auch ein bisschen verloren, wenn man einfach so einen unregelmäßigen Alltag hat, dass man das gar nicht so wirklich unterbringen kann. Aber ich mache trotzdem sehr viel Sport, aber halt dann Gym und nicht im Verein. Und dann halt sowas wie malen oder so.
0: Auf Reisen, wenn du jetzt zum Beispiel im Zug sitzt oder in einem Flugzeug, Vermeidest du eher Augenkontakt oder bist du die, die Smalltalk anfängt mit Sitznachbarn?
1: Überhaupt kein Smalltalk.
0: Nein?
1: Nee, gar nicht. Ich wünschte, ich könnte das. Ich finde es cool, wenn Menschen so einfach Leute anlabern. Aber da bin ich zu schüchtern.

0: schon mal aus Angst vor dem Telefonieren einen eigentlich notwendigen Anruf aufgeschoben. 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Was war die letzte unangenehme Situation, die so richtig so reingekrochen ist, körperlich?
1: Die sind zwar schon länger her, aber das war schon sehr unangenehm. Wir waren in der ersten Staffel Maxton Hall, wenn wir in Oxford drehen. Und wir waren essen mit den Produzentinnen und so. Und ich hatte so neue Cowboy-Stiefel an und man ist so die Treppe runtergelaufen im Restaurant und es war super eng und ich bin die halbe Treppe runtergefallen und in den Tisch rein unten. Oh und Gott. Es war so still und alle gucken mich an und ich sehe nur, Damian ist an der Tür vorne, dreht sich um und lacht mich aus und ich bin einfach nur rausgerannt und ich habe nicht mal Entschuldigung gesagt. Ich habe nicht, ich bin einfach nur rausgerannt und alle hinter mir mussten sich für mich entschuldigen. Das war schon sehr unangenehm, ja.
2: Oh, das tut mir leid. Ich muss gerade dran denken, ich war mit Freunden im Urlaub und bin auch eine Treppe runtergefallen, aber so eine öffentliche, so eine Empore in so einem Park oder vor einem Gebäude. Und ich war einfach, ich glaube, ich habe so geguckt und nicht richtig auf die Treppe geguckt und bin hingefallen und es sah, glaube ich, auch richtig bescheuert aus, ne? So wie so, also richtig dumm bin so runter. Aber mir war in dem Moment unangenehm, dass dann so viele Leute so ansprangen und sich so helfen wollen. Und man war so, nein, ich habe
1: alles
2: nicht
1: gut.
2: In dem Moment rief einer meiner Freunde von hinten so, ja, die Treppe ist nicht genormt. ich musste so lachen, weil also das war so ein Relief-Moment, zumal diese Person nicht auf Social Media so wirklich ist. Und das finde ich so faszinierend. So, wo, weil das ist ja so ein Trend-Sound auf TikTok total steigen. Und ich dachte, das war dann offenbar so sehr Trend, dass selbst ihn das erreicht hat, dass die Treppe nicht genormt ist und dass er mich in diesem Moment retten konnte mit dem Witz. Und ich kann da jetzt noch drüber lachen, weil das so gut gepasst hat in dem Moment. Aber ja, es tut mir leid, dass dein Treppensturz, also meiner ist wirklich innerlich mit so Kicherei verbunden, aber deiner ist dann offenbar nicht so ein gutes Gefühl. Wüsstest du lieber von allen Leuten in deinem Umfeld, die je in dich verliebt waren, ohne dass du es gemerkt hast, oder von allen, die dich blöd fanden, ohne dass du es gemerkt hast?
1: Oh, die in mich verliebt waren.
2: Ja?
1: Ja, ist mir, also, ist ja voll schön. Und wenn du mich nicht magst, dann magst du mich nicht.
2: Vielleicht ist es auch voll schade, weil dann erfährst du, dass jemand in dich verliebt war und du hast irgendwas verpasst.
1: Ja. Ja, aber andersrum wäre so energieverschwendend. Mhm. Damit zu negativ.
2: DM oder Sprachnachricht?
1: DM.
2: Oh, du hast sehr, sehr viele Follower. Ich glaube, hier 900.000 ungefähr auf Instagram und nochmal fast eine halbe Million auf TikTok. Wer war die überraschendste Person, die dir jemals in die DMs geslidet ist?
1: Boah, die überraschendste.
2: Oder wo du dachtest, wow, okay, der oder die meldet sich jetzt.
1: Ganz am Anfang, als es rauskam, hatte mich, ich weiß nicht, ob du den kennst, Noah Beck. Das ist so ein Ami-TikToker. Und das fand ich, das war schon so, okay, ich bin aus Deutschland, woher kennst du mich? Das war überraschend.
2: Also das war so ein Moment von hoch, hier passiert was.
1: Ja, vor allem, weil es halt so direkt am Anfang war.
2: Ja. Wärst du lieber die Tochter von Bully Herbig oder die Cousine von Olli Schulz?
1: Oh mein Gott.
2: Es gibt doch immer ein paar random.
1: Bei Tochter hatte ich halt so Angst, dass ich dann so als Nepo-Baby wahrgenommen werden würde.
2: Aber das dachten lange die Leute, ne? Wegen deines Nachnamens. Dass
1: ja,
2: du irgendwie...
1: ich bin nicht die Tochter. Ja. deswegen, ich glaube, da hätte ich keinen Bock drauf. Obwohl, dann bin ich ja die Tochter, dann, genau, ist ja, dann stimmt's ja.

0: Ja, dann würde ich die Tochter von Bully Herbig. Bestimmt witzig.
1: Ja, gut. Und in welcher Schule aus der Popkultur hättest du gerne ein Austauschjahr gemacht? Hogwarts oder Schloss Einstein?
0: Hogwarts. 100%. Ja. Voll. Krasser Vergleich.
1: Ja. Mei. Manche haben auch Schloss Einstein ewig geliebt. Oder gibt es ja auch immer noch. Durch diesen Riesenerfolg von Maxton Hall, also wahrscheinlich würden heute ja viele sagen, sie wollen mal ein Austauschjahr da machen. Und durch diesen Riesenerfolg bist du jetzt in so einer Pole-Position, was eine Karriere angeht, vielleicht sogar eine internationale Karriere. Ist das ein befreiendes Gefühl oder was, was dich unter Druck setzt?
0: Beides. Beides. Ich glaube, es ist einerseits total schön, weil man die Möglichkeit hat und es ist ein Riesengeschenk. Andererseits natürlich ein Druck, weil man denkt, okay, man muss jetzt irgendwie was abliefern. Aber ich glaube, es ist noch ein sehr schöner Druck. Es ist kein nicht negativ, sondern es ist eher, ich glaube, ich mache mir da auch, also ich bin eher dann so, okay, wenn irgendwie was kommt und ich darauf Bock habe, dann mache ich das. Und ich glaube, ich bin, will versuchen, mich nicht so kommerziell zu denken, sondern eher, was gibt mir die Rolle? Und es ist egal, ob es jetzt ein Kinofilm ist oder ein Kurzfilm oder whatever, wenn mir die Rolle etwas gibt und etwas Neues ist, dann mache ich das.
1: Was ist ein Ratschlag, den du schon mal von jemandem bekommen hast in so Karriere und beruflicher Hinsicht, der dir schon richtig weitergeholfen hat? Oder der vielleicht manchmal noch so nachhallt, den du immer noch befolgst?
0: Ich weiß nicht unbedingt, der kann eigentlich auch benutzt werden aufs ganze Leben. Nicht nur karrieremäßig. Ich weiß noch, Buck hat früher mal gesagt.
1: Detlef Buck, der Regisseur vom Pubertier.
0: Perfektion ist eine Schwäche.
1: Mhm.
0: Und es ist irgendwie mir ganz lang noch im Kopf geblieben und immer noch. Und ich finde es irgendwie, es kann man ja auf alles beziehen. Aber es ist so schön, weil niemand ist perfekt und niemand kann jemals perfekt sein. Und perfekt sein zu wollen, ist eine Schwäche. So. Und irgendwie ist ja das Interessante, liegt in Imperfektion und in Krümeln und Kanten. Und das versuche ich immer mehr in meinem Kopf wieder reinzubringen.
1: Das finde ich auch einen richtig guten Satz. Wie benutzt du den denn? Also ist das in Momenten, wo du denkst, okay, oh, eigentlich müsste es noch besser gehen, aber ich lasse jetzt los, weil Buck hat das gesagt. So? Oder wie muss ich mir das vorstellen?
0: Ja, auch. Also so eine Situation, wo man, kann darauf bezogen sein, auf ein Spiel oder auf Castings oder auch auf auch Leben, also Kleinigkeiten, kann man das überall beziehen. So.
1: Und wenn du sagst, du hast jetzt nicht das Gefühl, in Bezug auf deinen Beruf so ganz strategisch sein zu müssen.
0: Also es ist natürlich, denkt man sich, deswegen meine ich, es ist, mein Ziel ist schon, so unterschiedliche Rollen wie möglich zu spielen und auch unterschiedliche Genres. Und das ist ja auch irgendwie eine Strategie, sich so zu zeigen, also so unterschiedlich wie möglich zu zeigen. Und vor allem jetzt nach Maxton Hall war es für mich sehr wichtig, eine Rolle zu spielen, die komplett dagegen geht. Und da war Schwarzes Gold perfekt.
1: Erzähl mal, worum es da geht und warum diese Rolle so anders ist.
0: Schwarzes Gold bezieht sich eigentlich auf mehrere Themen. Es ist einerseits, geht es um eine junge Frau, die sich für Gerechtigkeit und Wahrheit und sich für ihre Rechte und die Rechte ihrer Mitmenschen einsetzt und gegen die Macht der Männer und auch, es geht um das Ölgeschäft, sich einsetzt. Also eigentlich eine sehr feministische Geschichte.
1: Eine sehr feministische Geschichte in einer nicht besonders feministischen Zeit. Schwarzes Gold spielt um 1900 in einem fiktiven Dorf in der Lüneburger Heide. Dort stoßen Bauern auf Erdöl und machen skrupellose Geschäfte auf Kosten der Dorfbewohner. Harriet spielt die Bauerntochter Johanna, deren Vater auf mysteriöse Weise ums Leben kommt. Johanna deckt eine Intrige auf und stellt sich gegen die mächtigen Ölbarone, die es auf das Land der Bauern abgesehen haben. Damit hat die Serie, auch wenn sie vor über 100 Jahren spielt, durchaus aktuelle Bezüge.
2: Bald können sowieso alle ihr Land an Willem verschenken, weil nichts mehr drauf wächst. Dann hat er gewonnen. Willst du das?
3: Ich leg mich nicht mit ihm an.
2: Vater hat alles getan, damit die Bauern zusammenstehen.
0: Und andererseits ist es aber auch eine Liebesgeschichte zu Richard, gespielt von Aaron Hilmer, der der Sohn von dem Rivalen ist. Und bei ihr ist es so interessant gewesen, dass sie einfach eine wahnsinnige Entwicklung macht über diese Episoden lang. Und es ist einfach eine total für mich interessante Zeit ist, die, finde ich, auch in Deutschland nicht so viel gespielt wird. Und auch dieses Western, finde ich, sieht man in Deutschland sehr wenig.
1: Stimmt, ein deutscher Western, das klingt irgendwie
0: total absurd. Ja. Aber das war sehr, sehr geil und ich liebe diese Zeit und ich glaube einfach so, auch in sich in dieses Historische hineinzufühlen und auch so Existenzprobleme zu haben, die wir in dieser privilegierten Gesellschaft überhaupt nicht kennen. Und das war irgendwie total interessant und auch dieses Menschen sterben um einen herum und für die dann, für deren Rechte und für deren Wahrheit zu kämpfen. Das sind einfach Themen, mit denen, die sind einem so fern. Und Johanna ist aber eine sehr starke, willensstarke und sehr wütende Frau. Und ich glaube, die Emotion Wut war mir auch sehr fremd, was es auch sehr herausfordernd gemacht hat, aber auch sehr interessant, da irgendwie ranzugehen.
1: Okay, wie bist du denn dann an Wut rangegangen, wenn dir die so fremd ist?
0: Ich habe da auch mit einem Coach dran gearbeitet und dann erstmal überlegt man sich natürlich, wie äußert Wut sich bei einem selber? Mhm. Wo spürt man die Wut im Körper? Wie strahlt man sie nach außen und wie macht's die Figur? Und dann auch viel eben so mit, wo spürt man Dinge im Körper? Und dann auch viel mit Körperhaltung, auch einfach nicht so in sich hineingekehrt, sondern sehr, sehr nach außen und dann noch viel so schreien und laut sprechen, was einfach mit einer Präsenz auch was macht. Und dann irgendwie auch durch die Zeit hatte ich das Gefühl, es wurde dann immer stärker und besser. Und ich habe mich da auch immer mehr rangetraut. Und auch dieses, ich glaube, man hat als Frau oft diese Angst, hysterisch zu wirken, weil das, glaube ich, oft einem unterstellt wird. Und das ist so, wenn Frauen schreien, ist in meinem Kopf sofort, oh Gott, das ist hysterisch und zu viel und bla. Mhm. Und irgendwie war das so ein guter Mittelweg bei ihr, dass es so eine Kraft hatte, aber auch nicht überdramatisiert war. Und ich glaube, ich habe da sehr viel mitgenommen als Harriet.
1: Schön. Ich habe von der Autorin Margarete Stokowski, die so feministische Kolumnen lange geschrieben hat, jetzt gerade nicht so viel publiziert, auch von der habe ich gelernt mal über Wut und das ist mir total im Kopf geblieben, dass das ja ein produktives Gefühl ist, weil Wut immer von so einer Ungerechtigkeit oder von dem Gefühl, ungerecht behandelt zu werden oder dass jemand ungerecht behandelt wird, ausgelöst wird. Und da achte ich, ehrlich gesagt, auch als Journalistin inzwischen immer total drauf, weil wir sprechen ja dann auch immer von Wutbürgern oder man trifft wütende Leute und dann immer zu gucken, ah ja, wo fühlt diese Person sich jetzt gerade ungerecht behandelt? Das hat mir so total geholfen im Nachdenken über Wut, weil man ja schnell immer denkt, okay, das ist so eine ganz so eine Kurzschlussreaktion vielleicht auch von Leuten, ne? Und so was Lautes, was einen erschlagen kann oder wo man so schnell sich wegducken will.
0: Ist ja eigentlich voll die gesunde Emotion.
1: Ja, genau, es kann auch sehr, ja. So. Und heißt das, wenn du sagst, du hast als Harriet daraus viel mitgenommen, dass du jetzt auch öfter Wut in deinem Alltag hast oder so zulässt?
0: Voll. Also zulassen ist was anderes, aber spüren, dass ich nicht sofort in eine Trauer oder in eine Verzweiflung gehe, sondern dass ich, also so, ich hatte jetzt nach dem Projekt und jetzt in diesem Sommer, ich hatte so ein Bild von mir, wo ich so richtig so innerlich so schreie, weil ich so, wenn man irgendwie auch noch diese Energie wahrscheinlich drin hat, aber einfach, ja, diese Wut jetzt endlich mal spüren kann und sie wahrnehmen kann und es nicht sofort in so eine Opferhaltung geht. Und man dadurch auch besser für sich einstehen kann auch irgendwo und eine viel stärkere Kraft hat. Deswegen, ich glaube, es hat mir viel gegeben. Aber ich glaube trotzdem, dass auch immer noch in unserer Gesellschaft es nicht so angesehen ist, wütend zu sein. Und es ist ja in anderen Kulturen ganz anders. Also zum Beispiel Italien oder Spanien, wie die miteinander reden. Ja. Das ist ja sehr viel

0: emotionaler, wütender.
1: Ja, total. Und bei uns ist das untersagt. Mhm. So.
2: Ich finde richtig interessant, jetzt im Laufe dieses Gesprächs zu merken, wie... Also es klingt ja fast ein bisschen, als würdest du, wenn du an ein Set kommst für so einen langen Zeitraum, Harriet ein bisschen an der Garderobe abgeben und in diese Rolle schlüpfen. Und ich glaube, ich spitze gerade bewusst zu, aber und dann kommst du aber zurück und Harriet wird ein, da sind so Mosaiksteine auch aus deinen Rollen drin, also dass du Sachen mitnimmst. Und ich finde spannend, weil das könnte, oder gerade vor diesem Hinblick von Erwachsenwerden, habe ich gerade überlegt, verzögert das dann, wenn du ständig über lange Phasen jemand anders sein musst? Oder macht es das, wie du zwischendurch aber ja auch gesagt hast, schneller, weil man mit anderen Persönlichkeiten in denen wächst und dann auch noch wieder zurückkommt? Aber das finde ich, ich habe schon öfter hier Schauspielende interviewt, aber ich hatte noch nie so intensiv so ein Gefühl von, da wird jemand im besten Sinne auch ein Mosaik von all den Rollen, in die er schon mal reingefunden hat. So.
1: Voll. Also ich glaube schon, dass ich da sehr viel immer mitnehme, aber ich glaube, es ist auch eine Charaktersache, wie viel man da zulässt oder auch nicht. Und ich mag das daraus irgendwie. Man sucht sich ja auch dann die Dinge vielleicht auch mehr aus, die einem die passen, die einem was bringen oder auch fremd sind, die für mich dann interessant sind, die dann herauszufinden, wie das ist und dann auch, wie man es jetzt in dem echten Leben ausfüllen kann.
2: So. Ja. Ich habe neulich die Schauspielerin Emma Watson, die hatte sich ja über viele Jahre zurückgezogen aus dem Schauspiel und hat jetzt gerade wieder ein Interview gegeben. Hast du es zufällig gehört? Ja, Jay Shetty, britischer Podcaster. Und da die hat zum einen, muss ich da gerade dran denken, weil sie ja beschrieben hat, ganz ähnlich, dass sie auch immer auf persönliche Emotionen zurückgegriffen hat und das irgendwann nicht mehr wollte, weil sie es so anstrengend fand. Und ich glaube, spätestens ab da, weil ich da schon angefangen hatte, mich auf dich vorzubereiten, habe ich das die ganze Zeit quasi so parallel gehört mit dir im Kopf. Und dann sind mir die ganzen Parallelen auch aufgefallen. Ich dachte, okay, ihr habt beide ungefähr im gleichen Alter angefangen. Ja. Beide habt ihr irgendwie viele Geschwister, aber ihr seid vor allem Stiefgeschwister, aber auf die ihr euch auch immer wieder bezieht und seid berühmt geworden mit so einer Schulserie, die irgendwie in UK spielt. Und eine Sache fand ich aber besonders interessant, die sie gesagt hat oder die ich so, glaube ich, komplett selber unterschätzt hätte als Außenstehende. Sie hat gesagt, dass sie wegen Harry Potter und dieser ganz intensiven Zeit, die sie mit dieser Crew verbracht hat und über so viele Jahre, sie sagt, because of Harry Potter im Englischen, I came to work looking for friendship. Dass sie dann an ein neues Set gegangen ist und wieder dachte, jetzt finde ich wieder neue Freundschaften und wieder so intensive soziale Verbindungen. Und dann war es aber, in ihren Worten, eine knochenbrechend schmerzhafte Erfahrung, dass das an anderen Filmsets nicht so ist, sondern dass da es viel kompetitiver und egoistischer zugeht. Ist das was, was du auch schon erfahren hast?
1: Also ich glaube, wir haben bei Maxen Hall ein Riesenprivileg und ein Riesengeschenk, dass wir als Gruppe so gut funktionieren und dass wir uns alle als Freunde bezeichnen können und wir wirklich als Gruppe so krass zusammengewachsen sind und es einfach Arbeit mit Freunden ist. 100%. Und ich glaube, bei Schwarzes Gold, das war schon anders, vor allem weil ich auch sehr viel, also die Jüngste war und hauptsächlich auch mit Männern zusammengearbeitet habe. Und dadurch, dass es auch nicht dieses Schulfeeling, glaube ich, ist und auch ernstere Themen und dass das automatisch was anderes mit einem macht. Und ich glaube schon, dass ich am Anfang, wir sind aber auch jetzt total zusammengewachsen und auch das Team war großartig und ich finde immer irgendwie die Freude im Team dann und auch mit, also irgendwie habe ich immer dann jemanden oder wo man sich dann so abstützen kann. Aber ich glaube am Anfang, wo man natürlich in so ein langes Projekt reingeht, nach der Erfahrung mit Maxen Hall, merkt man so, spürt man schon eine gewisse Einsamkeit. So. Und wenn man dann auch, oft dreht man auch an Orten, wo man sonst nie hinkommen würde und wo niemand ist und wo
2: die Pampa in der Pampa, im Norddeutschland
1: so
2: war das
1: ja, im März und es war so. Und ich glaube, da war schon am Anfang auf jeden Fall ein großes Gefühl von Einsamkeit, Also, aber ich glaube, das ist auch ein Gefühl, das ich sehr gut kenne. Und es nicht unbedingt etwas Negatives ist. Und ich glaube, oft muss ich auch in eine Einsamkeit gehen, um auch mich als Harriet zu spüren.
2: Mhm.
1: Und ich glaube, es ist auch oft passiert, dass du nachdrehst, dass man in so eine Einsamkeit geht, um sich wieder zu spüren. Aber ich glaube, weil ich das so früh schon angefangen habe, kenne ich dieses Gefühl von, man geht jetzt zum Teilzimmer und ist alleine. Und man hat aber den ganzen Tag mit so vielen Menschen verbracht und es ist so, man so überstimuliert und dann ist es einfach nur ruhig. So, und ich glaube, das Gefühl kennt man gut, aber es macht es nicht unbedingt, doch, es macht es leichter. Aber jede Situation ist auch unterschiedlich. Und man ist dann auch ein unterschiedlich.
2: Aber das heißt, Einsamkeit ist genau wie Single sein. Lustigerweise ist ja auch eine Frage. Ist nicht zwingend was, was dir Angst macht oder was für dich so negativ besetzt ist.
1: Nee. Mhm. Nee, eigentlich nicht. Nee, ich glaube, es ist ein sehr, sehr bekanntes Gefühl, so. Und ich lieb's auch, allein zu sein. Und ich glaube, ich lieb aber auch manchmal die Einsamkeit.
2: Und wann kippt das?
1: Also ich glaube, so am Anfang vom Schwarz- und Gold-Dreh gab es dann schon Momente, wo ich dann auch gemerkt habe, dass der Dreh auch einfach sehr sehr emotional ist, aber auch sehr körperlich ist und sehr anstrengend.
2: Mhm.
1: Und man irgendwo, ich glaube, es ist immer gut, einen Anker zu haben während Projekten, sei es Familie oder Freunde und oder Beziehungen oder so. Es hilft mir auf jeden Fall, da Personen zu haben, die einen da so festhalten und Kraft geben und inspirieren und motivieren und die man immer anrufen kann und da irgendwie die einen rausholen können und die man auch anrufen will. Ich finde, es ist auch so, ich bin auch nicht jemand, der dann nach Hilfe fragt, sondern das müssen dann auch Personen sein, die mich auch einfach sehr gut kennen und auch das so nur durch ein Hallo.
2: Die wissen dann schon, ja.
1: Genau. So. Und ich glaube, diese Menschen sind sehr, sehr viel wert. Und für die bin ich sehr dankbar, dass ich die in der Zeit hatte, weil das war sehr wichtig.
2: Mhm. Ist bei dir eigentlich, weil ich jetzt gerade von diesem Interview sprach, dass du dann auch gehört hast, was ist bei dir davon hängen geblieben? Oder gab es da eine Stelle, wo du gedacht hast, ah ja, das ist ja bei mir genauso oder voll gut, das mal zu hören? Oder hast du es eher so weggehört?
1: Mhm.
2: Manchmal erzählt man ja so einzelne Sachen nochmal weiter und sagt, die hat da das und das gesagt.
1: Mhm.
2: Das denke ich nur.
1: Ja, ich habe mit Damian auch ganz lang drüber geredet, weil er es auch gehört hat und wir haben irgendwie, ich weiß gar nicht mehr, worum es ging, aber irgendwas ist uns ja beiden auch im Kopf geblieben. Darüber haben wir nicht geredet, aber ich fand dieses, wo sie auch meinte, über sich verlieben ist es so einfach, aber in einem Tanz mit jemandem zu sein und dieses Risiko einzugehen, jeden Tag verlassen zu werden und es aber trotzdem zu tun und dass das Liebe ist. Und das fand ich irgendwie sehr, sehr, sehr schön, wie sie es gesagt hat.
2: Meine letzte Frage ist, weil wir haben jetzt über so unterschiedliche Projekte auch von dir gesprochen und wie du da rangehst, wie du in diese Rollen findest. Und bei vielen Berufen liegt ja so offen, wofür die antreten. Ein Comedian, um Leute zum Lachen zu bringen. Oder ein Fußballer tritt an, um ein Tor zu schießen und das Spiel zu gewinnen. Wofür trittst du an? Also was lässt dich auch so eine einsame Phase durchstehen an so einem Set? Oder?
1: Ich glaube, jetzt weiß ich, was ich mit Damian geredet habe, ist, Schauspiel ist ja schon ein Ort, wo wir unsere Gefühle loslassen können. Und ein Platz, wo man sie platzieren kann. Und es ist dann auch wieder ein Strudel von Fragen, kann ich sonst mit meinen Emotionen nicht umgehen, mit meinen Gefühlen, brauche ich das? Aber ich glaube, es ist eben vor allem sich selber von diesen Emotionen loszulassen oder auch irgendwo, manchmal kann das auch sehr heilend sein. Aber im Großen und Ganzen ist es, Menschen etwas fühlen zu lassen und Geschichten zu schreiben, die Menschen bewegen oder inspirieren und vor allem auch auf unterschiedlichen Art und Weisen, weil es bei jedem Menschen etwas anderes hervorhebt. Ich glaube, das ist so schön eigentlich, das zu sehen, dass man etwas bewegt in Menschen durch seine Arbeit.
2: Schön, dann hoffe ich, dass Schwarzes Gold vielleicht auch nochmal ganz andere Leute bewegt als jetzt Maxton Hall und bin sehr gespannt,

0: was für Gefühle da so alle rauskommen. Yeah. Danke, dass du das mit mir geteilt hast, Harriet.
1: Danke, vielen Dank.
2: Das war eine gute Stunde mit Harriet Herbig-Matten. Ich habe so ein bisschen den Eindruck, dass diese Generation anders über Gefühle spricht, bestimmte Dinge besser benennen und einordnen kann. Aus diesem Gespräch jetzt habe ich zum Beispiel einige Gedanken über Wut mitgenommen und den wirklich sehr guten Satz, Perfektion ist eine Schwäche. Vielleicht gibt es in eurem Umfeld, Familie, Freundeskreis, ja auch jemanden, der diesen Satz mal hören sollte. Dann schickt ihm oder ihr doch direkt mal diese Folge. Einfach direkt jetzt, während ich noch rede. Es geht ja ganz fix. Und dann natürlich auch direkt an alle Maxton Hall-Fans, die ihr so kennt. Die neue Staffel gibt's bei Amazon Prime Video. Und falls ihr Harriet nochmal ganz anders sehen wollt, Schwarzes Gold, die sechsteilige Serie vom NDR in der ARD Mediathek. Mein Name ist Eva Schulz. Bis dann.
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4: Um 13 Uhr mit Gudrun Skupin. Zweiter und letzter Tag der Kabinettsklausur auf Schloss Neuhardenberg. Dabei ist es vor allem darum gegangen, wie die deutsche Wirtschaft wieder wettbewerbsfähiger werden kann und wie die Regierung mit dem Klimaschutz umgeht. Zum Abschluss ist Kanzler Merz gerade vor die Presse getreten und fasst die Klausur allgemein so zusammen.
5: Wir haben auf dieser Klausurtagung ein Zukunftsbild unseres Landes entworfen. Wir haben Deutschland von morgen diskutiert. Und dieses Deutschland von morgen ist optimistisch und zuversichtlich. Wir müssen raus aus diesem Klima der Verdrießlichkeit und des Verdrusses. Wir müssen gemeinsam diesen weit verbreiteten Missmut abschütteln, der unser Land seit langer Zeit lähmt.
4: Das Kabinett habe auch zu den Auswirkungen der Hitze beraten, aber keine Beschlüsse gefasst. Es wird keine Zuckersteuer geben für Getränke wie Zero oder Light, also in denen gar kein Zucker drin ist, sondern Süßstoff. Das hat Bundesfinanzminister Klingbeil klargestellt, nachdem gestern ein internes Papier aus seinem Haus für mächtig Wirbel gesorgt hatte.
6: Das mache er nicht mit. Das entsprechende Papier sei weder politisch geeint noch in der Koalition beschlossen. Beschlossen ist aber laut Klingbeil, dass eine Steuer auf zuckerhaltige Getränke kommt. Er hält es für richtig, etwas gegen die negativen Folgen eines zu hohen Zuckerkonsums, wie zum Beispiel Übergewicht, zu tun. Gerade Kinder müssten besser geschützt werden. Ärzteverbände und Verbraucherschützer unterstützen das. Die Getränkeindustrie ist dagegen. In der Regierungskoalition sind die Pläne umstritten. Jan Zimmermann, Berlin.
4: In Illertissen in Schwaben steht der Arzneimittelhersteller R-Pharm vor dem Aus. Darüber hat der Insolvenzverwalter die rund 280 Beschäftigten informiert. Das Pharmaunternehmen ist die Tochter eines russischen Konzerns und wegen des Ukraine-Krieges in Geldnot geraten. Kunden und Geschäftspartner zogen sich zurück. Eine Einigung mit Investoren kam nicht zustande. Der Standort in Illertissen hat eine lange Tradition. 1860 begann man dort unter dem Namen Mack mit der Herstellung von Arznei auf Basis von Bienengift. Eine Sturzflut hat im Himalaya-Staat Nepal ganze Dörfer weggespült. Außerdem wurden Straßen, Brücken sowie Kraftwerke beschädigt, haben die Behörden mitgeteilt. Mindestens 9 Menschen seien ums Leben gekommen. Aus dem benachbarten Tibet berichten Medien nach dem Abgang einer Schlammlawine von zahlreichen Opfern und Vermissten. Restaurantabfälle sorgen auf der A3 für Probleme, denn ein LKW hat bei einem Bremsmanöver Teile seiner Ladung verloren. Die Essensreste verteilten sich auf der rechten Spur und dem Standstreifen. Betroffen ist ein Abschnitt kurz vor Deggendorf in Richtung Regensburg. Weil eine Spezialfirma die Fahrbahn reinigen muss, ging die Polizei davon aus, dass es eine Weile dauern könnte, bis wieder freie Fahrt ist. Das Wetter in Bayern: am Nachmittag von Südwesten her öfter Sonne, 21 bis 28 Grad. Kommende Nacht trocken bei 18 bis 11 Grad. Morgen sonnig mit einigen harmlosen Wolkenfeldern. Am Freitag im Südosten zunächst sonnig, sonst von Westen her schauerartige Regenfälle, teils kräftige Gewitter, 28 bis 33 Grad. Es ist 13:04 Uhr. Die Verkehrsmeldungen A3 Passau Richtung Nürnberg zwischen Ickensbach und dem Kreuz Deggendorf. 7 Kilometer Stau und stockender Verkehr. A3 Passau Richtung Linz zwischen Passau Nord und Pocking. 3 Kilometer Stau. A6 Nürnberg Richtung Pilsen in Höhe Schmiedgarten. Sperre nach einem Unfall. A7 Füssen Richtung Ulm zwischen Nersingen und Kreuz Ulm-Elchingen. Ein Lkw-Unfall auf der rechten Spur. Und B23 Garmisch-Partenkirchen-Peiting in beiden Richtungen zwischen Oberau und Ettal. Stau und stockender Verkehr wegen Bauarbeiten. Soweit dieser Service.
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3: Herzlich willkommen am Mittag auf Bayern 2. Mein Name ist Julia Nether. Die Sommerpause ist für manche schon wieder vorbei, auch für die Bundesregierung. Sie kam im Schloss Neu-Hardenberg zur Klausur zusammen. Wir können kurz vor 14 Uhr mit unserem Korrespondenten über die Ergebnisse sprechen. Vorher sind wir in Augsburg unterwegs im Nachtleben. K.O.-Tropfen im Glas, das ist dieser jungen Frau passiert.
7: Und meine Eltern waren auch ganz überfordert mit der Situation jetzt mit mir. Und wir wussten dann auch nicht so richtig, was wir machen sollen.
3: Und wir berichten, wo Menschen in solchen Situationen Hilfe finden können. Falsch abgebogen sind wir alle schon mal. Aber diesen Herrn wollte die App gleich ganz weit wegschicken. Die KI hat ihn nämlich nicht verstanden.
8: Also ich hatte es einmal probiert mit den Google Maps. Und er hat mich auf Australien geschickt. Anstatt da, wo ich will. Also, weil er das nicht kapiert hat, was ich mit hat.
3: Aber das soll sich ändern. Die KI lernt Bayerisch. Wie? Das hören Sie in der kommenden Stunde hier auf Bayern 2.
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3: Foxy Chen empfiehlt Follow the Leader.

0: Urlaubszeit in Bayern. Wenn Sie auf der Autobahn unterwegs sind, merken Sie es sicher. Nicht nur auf der Straße ist viel los, vor allem am Wochenende, auch auf den Rastplätzen. Aber dort ist es eigentlich immer voll. Vor allem Lkw-Fahrer, die ja zu gesetzlichen Ruhezeiten verpflichtet sind, haben Schwierigkeiten, einen Parkplatz zu finden. Und es sind immer mehr Lkw unterwegs. Laut dem Bayerischen Verkehrsministerium hat sich die Zahl der Güter, die mit Lastwagen auf unseren Straßen transportiert werden, in den letzten 25 Jahren verdoppelt. Die Zahl der Parkplätze aber nicht. Also suchen sich manche Lkw-Fahrer ein Ausweichquartier für die Rast in einem Ort, der nahe der Autobahn liegt. Zum Beispiel im unterfränkischen Hüsbach bei Aschaffenburg an der A3.
1: Mehrere Firmeninhaber erwarten uns im Hüsbacher Gewerbegebiet. Sie erzählen von den Schattenseiten der verkehrsgünstigen Lage an der A3.
2: Ich zähle abends 35 bis 40 LKWs, die hier widerrechtlich parken.
3: Sie haben auch keine sanitäre Möglichkeit, gehen auf Grundstücke. Die Anlieger haben da regelrechte Probleme, das zu entsorgen.
4: Ich hatte einen Schaden von über 30.000 Euro an meinem Fahrzeug. Fahrerflucht interessiert keinen Menschen.
5: Es spricht sich offensichtlich rum bei den Lkw-Fahrern, dass sie hier ihre Pause machen können, unbehelligt.
1: Die Verkehrssituation beschäftigt die Marktgemeinde seit Jahren. Harald Sauer, zweiter Bürgermeister von Hüsbach, stößt zu unserer Runde. Ein Lkw fährt an uns vorbei. Er will zur Zollagentur, die sich hier ansiedelte, was die Situation noch mal verschärft hat.
2: Wie man jetzt sieht, er findet jetzt selbst keinen Parkplatz. Möglicherweise die Aufstellfläche von diesem Gewerbetreibenden reicht ganz einfach nicht aus.
1: Die Gemeinde hat zwar Parkverbotsschilder aufstellen lassen, diese werden aber häufig ignoriert. Die Gewerbetreibenden können nicht nachvollziehen, dass hier quasi Narrenfreiheit herrscht. Müll, Fäkalien, zugeparkte Rettungswege und Firmenparkplätze. In unserer Runde wird hitzig diskutiert. Harald Pfeiffer hat eine Kanzlei im Gewerbegebiet.
6: Der fährt Parodi mit, der fährt zu schnell, der hält seine Lenkzahl nicht ein, der parkt verkehrt. Da muss man doch den Fahrer doch zur Rechenschaft ziehen können. Das muss doch gehen.
1: So einfach ist das nicht, entgegnet Cindy Naumann, Geschäftsleiterin der Gemeinde. Sie beklagt, dass bei ausländischen Fahrern die Nachverfolgung von Verkehrsverstößen schwierig ist. Bußgeldbescheide verlaufen im Sand. Bereits vor 4 Jahren hat sie Kontakt mit dem Bundesverkehrsministerium aufgenommen.
7: Wir sind jetzt an einem Punkt, wo ich sage, wir bräuchten diese EU-weite Ahndung, den Wegfall der Bagatellgrenzen, und das ist der Knackpunkt.
1: Ein weiterer Knackpunkt, die Fahrer müssen die gesetzlich vorgeschriebenen Ruhezeiten einhalten. Und wo sollen sie hin? Es gibt nach wie vor nicht genügend Parkplätze für Lkw. Stefan Doppelhammer vom Landesverband Bayerischer Transport- und Logistikunternehmen nennt Zahlen.
8: Deutschlandweit fehlen uns ca. 40.000 Parkplätze. Und speziell hier, wenn man an der A3 die Situation betrachtet, muss man ganz ehrlich sagen, haben die einfach zu wenige Möglichkeiten, die LKWs abzustellen.
1: Die Forderung, mehr Geld für Parkplätze und Toilettenanlagen sowie schnellere Planungsverfahren für den Bau von Stellflächen.
8: Das muss ein Zusammenspiel sein von Einnahmen, Mauteinnahmen von 13 Milliarden, die wir einfahren, und auch gleichzeitig wieder Ausgaben dafür, dass diese Ausgaben in die Straßeninfrastruktur zurückfließen.
1: Denn der Druck der Lkw-Fahrer ist seit 20 Jahren bekannt. Sie müssen Pausen einhalten und sind häufig gezwungen, auf Standstreifen zu parken. Oder in Gewerbe- und Industriegebieten wie in Hösbach. Dort haben die Firmeninhaber wie Heino Gilmer durchaus Verständnis für die Fahrer.
4: Die Lkw-Fahrer, ja, sind ganz arme Menschen und haben halt sonst keine Chance anscheinend. Aber es kann nicht sein, dass das auf der Bürger ihren Schultern ausgetragen wird.
1: Die Hüsbacher hoffen auf ein besseres Zusammenspiel von Bund, Freistaat, Kommunen und Logistikbranche. Autobahnen.

0: Kommunen leiden unter dem Parkplatzdruck für Lkw. Er ist massiv im Transitland Bayern.
1: Katrin Küchs über den Mangel an Lkw-Parkplätzen und wie Kommunen das ausbaden müssen.
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1: Auf dem grünen Hügel in Bayreuth kehrt bald wieder Ruhe ein. Die Richard-Wagner-Festspiele gehen heute zu Ende. Es war eine Jubiläumsausgabe. Es wurde ja das 150-jährige Bestehen der Festspiele gefeiert. Mit einem kritischen Blick auf die eigene Geschichte und mit vielen neuen Experimenten. Unsere Korrespondentin Christina Kreuzer war bei vielen Veranstaltungen mit dabei. Hallo Christina.
3: Hallo.
1: Eines dieser Experimente war, elektronische Musik auf den grünen Hügel zu bringen mit dem DJ Alle Farben. Und so hat sich das dann angehört. Vermutlich eher nichts für die klassischen Wagner-Fans, aber ja, wie kam das denn an?
3: Ja, also das war wirklich ein unglaublich besonderer und auch außergewöhnlicher Abend. Sowas gab es ja bei uns noch nie tatsächlich, muss man sich so vorstellen. Die Hinterbühne des Festspielhauses war geöffnet, da war dann auch das DJ-Pult aufgebaut und man konnte quasi im Hintergrund die beleuchteten Ränge des Saals sehen, wo sonst das Publikum stundenlang in Anzug und Abendkleid stillsitzt. Und jetzt waren hier alle in kurzen Hosen gekommen, hatten Flipflops an, es war Anfang August, also richtig warm, haben getanzt zu Elektro. Beats. Teilweise war da eben auch der Walkürenritt mal zu hören. Also ein paar Wagner-Elemente waren mit eingebaut. 1700 Karten gab es. Sie waren auch innerhalb weniger Tage ausverkauft, weil die Idee einfach unglaublich gut ankam.
4: Unfassbar. Mal was ganz Außergewöhnliches. Ich bin absoluter Heavy-Metal-Fan und es war mal was ganz anderes.
5: Die Stimmung hier ist mega, die Location ist mega und ich finde es unheimlich wichtig, dass der Hügel sich so öffnet.
6: Also ich muss sagen, ich finde es sehr cool, dass sie die Tür aufgemacht haben. Wusste ich, dass das geht?
7: Techno gab es zu Zeiten von Wagner noch nicht. Und deswegen ist es, glaube ich, schon auch eine gute Idee, einfach mal was anderes hier auszuprobieren.
3: Das Publikum war auch total gemischt, wird aber wohl eine einmalige Sache im Jubiläumsjahr bleiben. Denn eigentlich werden hier ja ausschließlich Werke Wagners gespielt im Haus und das soll auch so bleiben.
1: Ja, aber es war eben ein Experiment auch für jüngeres Publikum. Wollen oder müssen sich die Festspiele mehr öffnen für andere Publikumsschichten?
3: Ja, auf jeden Fall. Also auch hier gibt es natürlich Nachwuchsprobleme und genau deshalb will man sich ja mehr öffnen, auch mehr zeigen, mehr präsent sein. Ich habe mit vielen gesprochen, die vorher noch nie am grünen Hügel waren und durchaus interessiert waren, was hier eigentlich sonst so passiert in und um das Haus herum. Also das hat schon mal geklappt. Man hat in dem Jahr auch das sogenannte Education-Programm ausgebaut, ist ganz speziell und gezielt an Schulen gegangen, hat in einem kleinen Festspielhaus, das extra im Festspielpark aufgebaut wurde, die Kinder der Oper gezeigt, aber auch ganz viele Workshops durchgeführt, schon für Kinder ab 3 Jahren und auch für Familien, um einfach Berührungspunkte mit Oper, mit Wagner zu schaffen und das einfach schon ziemlich früh.
1: Neu auf dem Spielplan stand in diesem Jahr ein Frühwerk von Wagner, Rienzi. Und dann gab es auch noch ein KI-generiertes Bühnenbild beim Ring. Wie kam denn das alles an beim Publikum?
3: Durchmischt, würde ich sagen. Es waren ja gleich 2 Premieren. Rienzi ist die 3. Oper, die Wagner überhaupt geschrieben hatte und die tatsächlich vorher auch noch nie im Festspielhaus zu hören war. Die Oper ist umstritten, hat einen schwierigen Ruf, wurde in der NS-Zeit für propagandistische Zwecke genutzt und auch Wagner selbst hatte sich zu Lebzeiten schon davon distanziert. Aber trotzdem hat man sich ganz bewusst entschieden, sie im Jubiläumsjahr jetzt in einer eigens für Bayreuth geschriebenen Bühnenfassung aufzuführen. Und ja, sie ist eine der größten Choropern überhaupt. Es waren über 100 Sänger und Sängerinnen auf der Bühne. Da war richtig was los und sowohl die szenische und auch musikalische Umsetzung wurde vom Publikum auch dankend angenommen, wurde gefeiert. Im Gegensatz zum KI-Ring, der wurde so als Experiment schon angekündigt und das scheint nur so halb geklappt zu haben. Die Bilder auf der Bühne wurden in Echtzeit von einer künstlichen Intelligenz erzeugt und haben sich auch von Aufführung zu Aufführung immer wieder verändert. Ja, um es abzukürzen, so viele Buhrufe, die gab es schon lange nicht mehr im Festspielhaus.
1: Im Vorfeld der Festspiele, da gab es ja viel Aufregung darum, ob der jüdische Publizist Michel Friedmann kommt oder nicht. Er kam. Wie wurde denn die Auseinandersetzung der Festspiele mit der eigenen Geschichte in der NS-Zeit angenommen?
3: Ja, das war ein sehr wichtiges und auch überfälliges Zeichen, was da einfach gesetzt wurde von der Festspielleitung.

0: Bestattung. Es war auch ein sehr bewegender Moment, als Michel Friedmann auf der Bühne des Feschbierhauses an einem Rednerpult dann auch tatsächlich stand. Es war alles sehr dunkel gehalten im Saal und hinter ihm stand in weißen Buchstaben mahnend das Wort Antisemitismus.
1: Man kann Richard Wagner mit gutem Gewissen hören, wenn man Wissen hat, was auch Richard Wagner war, nämlich ein leidenschaftlicher Antisemit. Und wenn man weiß, dass der Hügel das Zuhause von Adolf Hitler war und dass die Familie Wagner sich ihm auf den Boden geworfen haben vor Glück. Erst in letzter Zeit öffnen sich die Geheimnisse dieser Familie. Katharina Wagner musste eine Haltung und eine Entscheidung treffen und sie hat es zugunsten der Aufklärung getan.
0: Und für seine gut einstündige Rede gab es stehende Ovationen mit einem vollbesetzten Feschbierhaus. Das war wirklich sehr, sehr berührend. Und Michel Friedmann und Katharina Wagner haben sich zur Eröffnung auch immer wieder Seite an Seite gezeigt, haben auch am roten Teppich gemeinsam die Ehrengäste begrüßt, sind auch gemeinsam durch die Ausstellung Verstummte Stimmen im Feschbierpark gelaufen. Dort wird an jüdische Künstler und Künstlerinnen erinnert, die während der NS-Zeit verfolgt wurden. Und das ist eine Ausstellung, die gibt es schon länger. Wurde jetzt aber unter der Schirmherrschaft der Stadt Bayreuth für 6 deutsche Opernhäuser digital erweitert. Auch da sagt man, wir müssen uns mit der Erinnerungskultur ganz anders auseinandersetzen. Wir müssen da klarer Kante zeigen und auch Zeichen setzen.
2: Bei den Festspielen fällt heute Abend der letzte Vorhang. Heißt es, jetzt ist wieder Dornröschenschlaf angesagt in der Stadt oder wie geht's weiter?
0: Noch nicht ganz. Also wir feiern in Bayreuth schon das ganze Jahr das Jubiläum und damit hören wir jetzt auch einfach nicht auf. Der Veranstaltungskalender ist wirklich noch proppenvoll. Unglaublich viel mit Wagner-Bezug wird dann noch bis Ende des Jahres angeboten. Und auch fürs Festspielorchester geht es nochmal weiter. Am Samstag starten die nämlich mit ihrer Spanien-Tournee, heißt also die Klänge des Hügels. Die gibt es jetzt auch noch in Musikzentren Spaniens zu hören und ruhiger wird es jetzt zumindest erst mal nach außen hin, nur am Hügel selber.
2: Christina Kreuzer über die Bayreuther Festspiele, die heute zu Ende gehen. Vielen Dank für deine Eindrücke.
0: Sehr gerne.

0: Kaffeehausatmosphäre zum Anfang und zum Ende dieses Songs The Lost and Found Café von Janet M. Crystal, eine Schottin, die in Franken lebt. 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Laue Sommernächte, abends ausgehen, Party machen, Spaß haben, das gehört dazu zum Jungsein. Was nicht dazu gehört, aber trotzdem leider vorkommt, Pöbeleien, sexuelle Belästigung. Viele Festivals und Clubs haben inzwischen sogenannte Awareness-Teams, an die man sich wenden kann, wenn man Hilfe braucht. Auch die katholische City-Seelsorge in Augsburg möchte für junge Feiernde in Not da sein. Sie hat mitten in der Maximilianstraße einen Safe Space eröffnet. Erstmal testweise, um Hilfe anzubieten, wenn der Abend kippt. Till Anthony Wiesbeck war im Augsburger Nachtleben unterwegs und berichtet, wie wichtig so ein Angebot sein kann.
1: Techno-Party in Augsburg. DJs legen auf, Hunderte feiern und tanzen. Die Stimmung ist gut und friedlich auf der Green Belt im Roten Torpark. Dass so ein Abend aber auch anders laufen kann, Lisa hat das selbst erlebt. Vor vielen Jahren auf einer anderen Party in Augsburg.
2: Das war damals wirklich so, dass ich K.O.-Tropfen bekommen habe und ich wusste am nächsten Tag, irgendwas war anders. Mir ging es sehr schlecht. Ich habe mich auch an gar nichts mehr erinnert und all die Leute, die mit mir unterwegs waren, haben auch gesagt, das ist nicht normal gewesen.
1: Wäre das heute passiert, auf der Greenbelt hätte sie Hilfe bekommen können. In Notsituationen können Menschen dort ein Awareness-Team ansprechen, geschultes Personal, das ihnen hilft. Auch einen Rückzugsort, einen Safe Space, gibt es. Das war damals anders. Professionelle Hilfe hat Lisa nicht bekommen.
2: Und meine Eltern waren auch ganz überfordert mit der Situation jetzt mit mir. Und wir wussten dann auch nicht so richtig, was wir machen sollen.
1: Bis heute bietet nicht jeder Club und jede Party einen Safe Space an. Und Awareness-Teams gibt es auch nicht überall. Oft wissen Betroffene wie Lisa nicht wohin. Helfen soll in Augsburg ein neues Angebot.
3: Also Kaffee gibt's. Tee gibt's auch.
1: Nur 15 Minuten zu Fuß von der Greenbelt entfernt, am Moritzpunkt mitten in der Augsburger Innenstadt, richten die Leiterin Miriam Zöller und der katholische Seelsorger Andreas Ihm gerade einen Safe Space ein.
3: Wenn du was denkst, was Süßes auch.
1: In dieser Nacht wollen sie da sein, für junge Feiernde in Not. Einem wird die Party zu viel, man hat seine Gruppe verloren, der Handyakku ist leer. Aber auch Menschen wie Lisa können hier Hilfe bekommen. Wenn jemandem also zum Beispiel K.O.-Tropfen verabreicht wurden oder jemand einen Übergriff erlebt hat.
4: Und dann schauen wir gemeinsam, was braucht derjenige, was dürfen wir tun. Also entweder die Rettung rufen oder wenn es jetzt wirklich eine Straftat ist und der oder diejenige ist damit einverstanden, dann würde man natürlich auch die Polizei holen.
1: Gedimmtes Licht, ruhige Musik, an niedrigen Tischen stehen gemütliche Sessel mit Decken. Vorsichtig wollen Miriam Zöller und Andreas Ihm dort auf Betroffene zugehen und dann gemeinsam nach Lösungen suchen. Egal in welcher Situation junge Feiernde sind, im Moritzpunkt können sie zur Ruhe kommen. Auch wenn sie zum Beispiel selbst zu viel hatten.
5: Wir stellen den Menschen im Mittelpunkt, das, was er jetzt gerade benötigt, was er braucht. Und wenn sie gerade in Ausnahmesituationen sind, sei es durch zu starken Konsum von Alkohol oder anderen Substanzen, da zu sein, die Menschen da zu unterstützen, wo es wichtig ist. Und ich glaube, das ist ein ureigener Auftrag der Kirche. Das passt wunderbar zusammen, finde ich.
1: Lisa hatte Glück, damals, nachdem ihr jemand K.O.-Tropfen verabreicht hat. Ein Freund hat sie nach Hause gebracht. Ein Angebot wie das der katholischen City-Seelsorge hätte sie sich aber trotzdem gewünscht.
2: Das hätte mir definitiv helfen können, um zu wissen, bin ich richtig oder bin ich falsch? Also mit meinen Gedankengängen, mit meiner Einschätzung. Und ich glaube, ich hätte es auch wahrgenommen.
0: Der Safe Space der katholischen City-Seelsorge in Augsburg. Ein Pilotversuch, der ausgeweitet werden soll. Wo geht's ans Meer? Oder wo geht's zum Meer? Das fragt Stefan Zinner.
6: Der Ring fällt schwer.

0: Wo geht's zum Meer, wollte Stefan Zinner wissen. Wir gehen jetzt aber in die Berge. Wenn man in den Bergen verunglückt, dann kann es überlebenswichtig sein, einen Notruf abzusetzen. Aber in den bayerischen Bergen gibt es einige Bereiche, in denen überhaupt kein Mobilfunknetz zur Verfügung steht. Das betrifft Teile der Berchtesgadener Alpen, die Seitentäler von Oberstdorf im Allgäu, im Karwendel und in den Ammergauer Alpen. Und dort, da haben sich die Naturpark-Ranger entschlossen, einen Satelliten-Messenger anzuschaffen. Die Ranger, die sind nämlich zum Teil alleine unterwegs, müssen aber in Kontakt bleiben und können ja auch mal in Not geraten. Chris Baumann war mit den Rangern und mit dem Satelliten-Messenger im Graswangtal bei Oberammergau unterwegs.
1: Rangerin Denis Götchen und der Koordinator der Ranger Klaus Pukal gehen mit mir ein Stück im malerischen Graswangtal in den Ammergauer Alpen. Links und rechts bewaldete Bergflanken mit Felsbereichen. Der Blick aufs Handy zeigt, kein Netz, egal mit welchem Anbieter. Ein bekanntes Problem für Klaus Pukal. Seine wenigen Mitarbeitenden muss er aber effektiv einsetzen können.
2: Die Leute müssen alleine unterwegs sein können, aber dann habe ich natürlich ein Sicherheitsproblem. Wenn jemandem was passiert, muss er Notruf absetzen können. Und wir haben hier im Gebiet einfach relativ viele Gebiete, wo wir keinen Empfang haben. Und deswegen haben wir eine Lösung gesucht, wo die Ranger zur Not jemanden informieren können und das sicher.
1: Und so kamen sie bei einem Messenger heraus, der direkt über Satelliten kommuniziert. Die Entscheidung für das richtige Gerät war etwas schwierig.
2: Wir haben beim ersten Gerät gemerkt, dass es teilweise sehr schwierig war, dass Nachrichten nicht so hundertprozentig durchgegangen sind. Und das hat dazu geführt, dass es zu Hause geblieben ist. Und deswegen haben wir dann nach einer anderen Lösung gesucht, wo wir sagen, die funktioniert jetzt wirklich einwandfrei und eben auch die Kommunikation ist klarer. Da merke ich jetzt, die Bereitschaft, dass es mitgenommen wird, ist höher. Und ich muss nicht mehr schimpfen, dass ich sage, nehmt es mit, das ist für eure Sicherheit.
1: Dass das Gerät mitgenommen wird, wird eingefordert und ist beim Solo-Einsatz für die Ranger verpflichtend. Der Satellitenmessenger, den die Ammergauer Ranger verwenden, ist so klein wie eine Zigarettenschachtel. Für gesendete Nachrichten oder erhaltene Nachrichten hat er natürlich verschiedene Töne. Man kann auch das Wetter am Standort abfragen. Gekoppelt ist das Gerät mit einer App auf dem Arbeitshandy der Ranger. Die App sieht so ähnlich aus wie auch andere Messenger-Apps, die wir kennen, wie WhatsApp, Telegram oder Signal. Ist Mobilempfang vorhanden, geht die Nachricht übers Mobilfunknetz raus, sonst über Satellit. Rangerin Denis Götchen erzählt, bei welcher Arbeit die Ranger auch mal alleine unterwegs sind.
3: Vor allem zum Beispiel, wenn wir Monitoring für seltene

0: Arten machen. Das wäre jetzt zum Beispiel das Birkwildmonitoring, war die letzten Jahre immer wieder als Projekt, wo wir als Ranger so das Alpenweitenprojekt vom Landesbund für Vogelschutz auch unterstützt haben, für unsere Flächen eben hier im Naturpark. Und da ist es so, dass man mehrere Teams bildet und dann ist es halt auch mal so, dass da einer alleine läuft. Machen wir es halt dann immer so, dass der, der alleine läuft, auf jeden Fall mit dem in Reach läuft und wir dann halt auch natürlich vorher einen Test machen, dazwischen auch Updates schicken, passt bei dir alles noch, bist du noch im Zeitplan, sodass man dauerhaft in Kontakt ist.
1: Das schafft eine gewisse Sicherheit für die Ranger. Im Kontakt miteinander sind die Messages dann manchmal auch etwas witziger gehalten.
0: Basecamp an Gipfelcrew, Roger, Roger, over. Basic Camp bestätigt gute Landung, over and out.
1: Ein Satellitenmessenger wie bei den Rangern der Ammergauer Alpen könnte ja eine Idee für den Bergsteiger wie du und ich sein. Der Ressortleiter für Sportentwicklung vom Deutschen Alpenverein Stefan Winter sagt dazu:
2: Wer in tief eingeschnittenen Alpentälern oder sehr weit weg ist von der Zivilisation, der muss auch in der Tourenplanung neben Verhältnissen und Schwierigkeiten planen, was ist eigentlich, wenn ich in eine Notlage gerate, habe ich dann Netzabdeckung und wie kann ich mir dort helfen ohne eine Netzabdeckung?
1: Hilfe zu holen ist in einer Gruppe leichter machbar, allerdings alleine nicht. Ich kann ja nicht losgehen, um Hilfe zu holen, wenn ich in einer Notlage bin. Bei einem Satellitenmessenger muss man allerdings die Anschaffungskosten kalkulieren und ich brauche ein Abo, um das Gerät aktiv nutzen zu können. Zudem gibt es trotzdem in Waldgebieten oder nah an abschattenden Felsmauern auch mal Verbindungsprobleme.
3: Per Satellitenmessenger in Kontakt bleiben, auch ohne Mobilfunkempfang, so machen es die Ranger in den Ammergauer Alpen.

0: Ein Song über das Heimweh, James Taylor, Carolina in my mind. Versteht die künstliche Intelligenz auch Dialekt? Eher schlecht als recht, aber sie soll es lernen. Der Bayerische Landesverein für Heimatpflege hat in Zusammenarbeit mit der LMU München ein Projekt gestartet. In Mittenwald und Mühldorf werden Dialekte aufgenommen. Die KI wird dann damit gefüttert, wie es so schön heißt, und lernt so, Dialekt zu verstehen und zu transkribieren. Hermann Scholz hat sich das ganz praktisch mal angehört.
1: Den Satz, wenn das deine Mutter sehen würde, spricht Andreas Brandner aus Mittenwald so aus.
2: Wenn das deine Mutter sagt.
1: Wenn die Spracherkennungs-KI Whisper diesen Satz verschriftlichen soll, kommt heraus, und die ist den Mutter sagt. Die künstliche Intelligenz und Andreas Brandner verstehen sich nicht, das ist klar. Das kann praktische Konsequenzen haben, die hat Brandner schon selber erlebt.
2: Also ich hatte es einmal probiert mit den Google Maps und er hat mich auf Australien geschickt. Anstatt da, wo ich wollte. Also weil er das nicht kapiert hat, was ich mit hat.
1: Martin Bär arbeitet für ein Projekt der Ludwig-Maximilians-Universität München und des Landesvereins für Heimatpflege. Er will Spracherkennungs-KIs trainieren, sodass sie bayerisch verstehen. Dafür nimmt er gerade Sprechproben, auch von Andreas Brandner und seiner Tochter Maria. Mit den Sprechproben wird die KI gefüttert. Das Problem, bayerisch hat dutzende lokale Varianten. Bis jetzt sammelt Martin Bär aber erstmal im Mühldorf am Inn und eben in Mittenwald. Auch das soll das Projekt herausfinden, so Bär. Wie viele Daten braucht es, bis die KI soweit ist, Dialekt zu verstehen?
3: Aber wir hoffen natürlich, dass wir großräumig das irgendwie abdecken können und die KI dann generalisieren kann und lernen kann, dass die ähnlichen Dialekte gleich behandelt werden können.
1: Für den Landesverein ist das auch Teil der Dialektpflege. Das Projekt sichert Dialektsprechern einen fairen und gleichberechtigten Zugang zu KI in ihrer Muttersprache. Professorin Barbara Planck vom Lehrstuhl für KI und Computerlinguistik der Uni München glaubt, dass dialektfähige künstliche Intelligenz Dialektsprechern einen gleichberechtigten Zugang zu Dienstleistungen ermöglicht und im Umgang mit Nicht-Dialektsprechern helfen könnte.
4: Das fängt an mit dem Assistenten, also Voice Assistants, zu Hause, im Auto oder unterwegs. Bis hin zu Anwendungsfällen, zum Beispiel eben auch für Medizin oder ich sehe auch in der Pflege einen hohen Bedarf für KI zum Verstehen.
1: Andreas Brandner jedenfalls ist selber vom Nutzen überzeugt. Er spricht aus Überzeugung nur Dialekt. Als er neulich einen Unfall mit dem Auto hatte, haben ihn Polizisten nicht verstanden, bis ausgerechnet ein Grieche aus dem Ort übersetzt hat. Künftig könnte das für ihn eine KI übernehmen.
0: Wie die KI lernen soll, Dialekt zu verstehen, Hermann Scholz hat sich das angehört.

Bella Maria, Florian Paul und die Kapelle der letzten Hoffnung. Und sie sind auf Tour, auf der Kein-Zurück-Tour. 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Von Bayern jetzt in die USA zu Gracie Abrams. Die trat auch schon als Support bei Taylor Swift auf. Hit the Wall.

0: Für die Bundesregierung ist die Sommerpause vorbei. Auch wenn die Location an Urlaub erinnert, in Schloss Neuhardenberg, da wurde gearbeitet und nachgedacht bei der Kabinettsklausur. Gerade ist die Pressekonferenz zu Ende gegangen. Jakob Meyer hat sie für uns verfolgt und ist uns zugeschaltet. Hallo Jakob.
1: Hallo Julia.
0: Heute wurde ja unter anderem über einen verbesserten Schutz vor Hitze gesprochen. Die SPD hatte vorgeschlagen, diese Aufgabe ins Grundgesetz zu übernehmen. Wie hat man sich denn da geeinigt?
1: Also zumindest nicht so, dass das ins Grundgesetz aufgenommen wird. Da ging es um den SPD-Vorschlag, Klimaanpassung und Hitzeschutz als Gemeinschaftsaufgabe von Bund, Ländern und Gemeinden ins Grundgesetz aufzunehmen. Das ist nicht geschehen. Es hat keine Beschlüsse dazu gegeben. Aus mehreren Gründen. Die Unionsfraktion ist da nicht begeistert. Unter anderem auch deshalb, weil man dazu eine Zweidrittelmehrheit bräuchte, um das Grundgesetz entsprechend zu ändern. Und die ist nicht in Sicht. Es war so, dass das Bundeskabinett aber darüber geredet hat. Und der Bundeskanzler hat auch gesagt, wir halten an unseren Klimazielen fest. Wir wollen die auch erreichen. Wir halten daran fest, dass die Anpassung an die Folgen des Klimawandels besser werden muss. Er sagt, da gibt es ja auch genügend Programme, die wir schon haben. Und es mangelt auch nicht an Geld, betont er. Die Länder, die Bundesländer haben für den Hitzeschutz aus dem Sondervermögen des Bundes 100 Milliarden Euro bekommen oder bekommen das über 12 Jahre. Das können sie dann investieren, betont er. Also es geschieht schon einiges, behauptet er. Und es sollen jetzt auch noch, um die Prävention voranzubringen, also den Hitzeschutz zu verbessern, weitere Entscheidungen getroffen werden. Welche genau, hat er nicht gesagt. Er hat gesagt, da sind dann alle Bereiche betroffen. Verkehr, Wohnen, Energie, Industrie, Landwirtschaft, Gesundheit. Besonders wichtig wären Verkehr und Wohnen, weil in diesen Bereichen zu wenig vorangeht.
0: Auf der Klausur, da hatte man sich ja auch mit der Drohnenabwehr beschäftigt. Innenminister Dobrindt von der CSU war, soweit ich weiß, auch bei der Abschluss-PK mit dabei. Hat er sich dazu geäußert?
1: Der war auch mit dabei, hat sich nicht konkret dazu geäußert. Er hat nur noch mal betont, dass Deutschland dreierlei braucht. Wachstum, Wohlstand, dafür waren die beiden anderen zuständig, der Bundeskanzler und SPD-Chef und Bundesfinanzminister Lars Klingbeil. Widerstandsfähigkeit, das ist das dritte W und das ist eben sein Beritt. Und da hat er eben nochmal betont, wir haben eine hohe Gefährdungslage, die wurde ja erst gerade von abstrakt auf hoch gestuft, vor einigen Wochen angepasst. Und er sagt, das war auch begründet. Er sagt, ich, Dobrindt, habe fast täglich mit den Angriffen fremder Mächte zu tun. Wir haben ja gerade den versuchten Anschlag in Leipzig auf dem Flughafen noch im Kopf. Darauf nimmt er Bezug. Er hat gesagt, wir tun auch was, wir rüsten die Drohnenabwehr technisch auf, wir bauen das Personal bei Polizei und Verfassungsschutz aus. Wer uns angreift, Deutschland angreift, muss damit rechnen, dass wir uns zur Wehr setzen, sagt er. Deshalb werden auch die Nachrichtendienste zu echten Geheimdiensten weiterentwickelt, betont Dobrindt. Aber er hat nicht konkret jetzt auf die Drohnenabwehr Bezug genommen.
0: Kanzler Friedrich Merz, der hat ja schon zu Beginn der Klausur deutlich gemacht, es braucht mehr Tempo bei den Reformen, insbesondere mit Blick auf die Wirtschaft. Es waren ja jetzt auch einige Wirtschaftsvertreter vor Ort in Neuhardenberg. Ja, wie zuversichtlich blickt man denn da auf die kommenden Monate?
1: Ja, das ist das eigentliche Signal, das von dieser Klausur ausgehen soll. Und das hat Merz auch wirklich alle drei Sätze betont. Wir müssen raus aus dem Klima von Verdrießlichkeit und Verdruss, sagt er. Wir müssen den Missmut abschütteln, der unser Land lähme. Also er versucht, Zuversicht zu verbreiten. Er versucht auch, Zuversicht zu erzeugen mit Blick auf die geplanten Reformen. Da ist ja noch einiges in der Pipeline, was die Bundesregierung auf den Weg gebracht, aber längst nicht abgeschlossen hat. Darum ging es ja bei der Kabinettsklausur auch, dass die betroffenen Ministerinnen und Minister, die Zuständigen, da auch sich nochmal zusammenraufen, dass man Geschlossenheit und Entschlossenheit signalisiert. Und das war Merz eben besonders wichtig, dass dieser Impuls auch nach außen geht. Er sagt, wir können was, Deutschland hat gute Voraussetzungen, das hat auch Lars Klingbeil betont. Und wir müssten jetzt, Deutschland müsse hinein in eine neue Zuversicht. Das war seine Botschaft und dazu hat diese Klausur, also dieses Zusammensein der Ministerinnen und Minister aus seiner Sicht, nach seinen Worten auch beigetragen.
0: Die kamen ja jetzt alle aus dem Urlaub und man kennt es ja von sich selber, wenn man zurückkehrt ins Arbeitsleben. Klar, man ist erholt, man geht mit frischem Kopf an die Sache ran, aber vielleicht zieht man sich ja auch zurück an den Strand oder in die Berge. Also wie glaubhaft wirkte das denn, dass es jetzt hier wirklich mit Eifer vorangeht?
1: Ich finde, es wirkte glaubhaft. Also man hatte schon den Eindruck, es war ja auch genug Begleitung.

0: Programm eingeplant. Heute früh ein Kirchgang, die waren gestern Abend noch länger beieinander. Es gab eine Band, die aufgespielt hat. Also die hatten genug Zeit, um auch mal unter vier Augen oder auch mal locker miteinander zu reden. Und
1: doch noch ein bisschen Urlaubsflair.
0: Bisschen Urlaubsflair, aber schon sehr konzentriert und fokussiert auch. Also es scheint gewirkt zu haben. Dorothee Bär, die Forschungsministerin, hat gestern bei ihrer Pressekonferenz gleich betont, dass ihre Nachbarin, die Bärbel Baas, SPD-Chefin und Bundesarbeitsministerin, die ganze Zeit mit einem CDU-Stift schreibt. Also man hat jede mögliche Deutung genutzt, um zu zeigen, also wir sind geschlossen, wir halten zusammen. Das war ja im Sommer nicht mehr so ganz deutlich und da war ja schon fraglich, ob das Vertrauen reicht, um diese schweren Aufgaben anzugehen. Also sie haben jedenfalls den Eindruck zu vermitteln versucht, ja, wir stehen noch zusammen und wir schaffen das.
1: Jakob Meyer über die Ergebnisse der Kabinettsklausur in Schloss Hardenberg. Jakob, vielen Dank.
0: Sehr gern.

0: Ganz gechillt wird's gleich, 14 Uhr, die Chinchillas, for a while.
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0: Ich bin Julia Nether, verabschiede mich am Mikrofon von Stadtland Leute. Jetzt kommt gleich Andrea Mühlberger. Hallo Andrea.
4: Hallo Julia, grüß dich.
0: Was hast du mitgebracht?
4: Ja, mitgebracht. Bei uns im Fokus heute auch eine chillige Veranstaltung und die spielt bei euch in Franken. Es geht um das Erlanger Poetinnenfest.
0: Ja, sehr schön. Das ist da. Unter Bäumen kann man sitzen und zuhören.
4: Warum das so besonders ist, sein Erfolgsrezept, das gibt es ja schon seit fast 50 Jahren und Tipps für Lesungen, all das bei mir gleich.
0: Viel Spaß.
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5: Um 14 Uhr mit Gudrun Skupin. Bundeskanzler Merz sieht eine wirtschaftliche Erholung in Deutschland. Das hat der CDU-Chef nach Ende der Kabinettsklausur auf Schloss Neuhardenberg deutlich gemacht. Nach 3 Jahren Rezession wachse Deutschland wieder. Es müsse sich nun voll konzentriert werden auf dieses Wachstum, so Merz. Bundesinnenminister Dobrindt von der CSU hält es in diesem Zusammenhang für wichtig,
6: dass wir mit einem klaren Fokus auf Entwicklung und Anwendung und auch dem Beherrschen von künstlicher Intelligenz neue Wachstumsimpulse in der Wirtschaft setzen. Daraus auch den Wohlstand der Zukunft generieren, weil ohne Wachstum gibt es nur Verteilungskämpfe. Mit Wachstum gibt es Gestaltungsspielräume.
5: In Bayern müssen Züge immer öfter bummeln, wegen sogenannter Langsamfahrstellen. Deren Zahl ist laut dem Bayerischen Verkehrsministerium im ersten Halbjahr deutlich gestiegen, um etwa 20 auf rund 120.
7: Vor allem für den Zugverkehr rund um München und Augsburg sei die Lage dramatisch. Auch auf weiteren Strecken in Franken, Oberbayern, der Oberpfalz und im Allgäu habe sich die Situation zugespitzt. In einem Brandbrief an den Infrastrukturvorstand der Deutschen Bahn fordert Verkehrsminister Christian Bernreiter einen Masterplan, wie die Langsamfahrstellen im Freistaat zügig und nachhaltig reduziert werden können. Der Freistaat zahle jährlich mehr als 900 Millionen Euro Trassenentgelte und sei damit der größte Finanzgeber für die Instandhaltung. Frank Jordan, München.
5: Die Krise im Wohnungsbau bremst weiter das Wirtschaftswachstum in Deutschland. Letztes Jahr sind bundesweit etwa 84.000 Wohnungen weniger gebaut worden als noch im Jahr 2024. Das zeigt der aktuelle Baumonitor. Gleichzeitig fehlen bundesweit inzwischen mehr als 1,3 Millionen Wohnungen. Der Einbruch beim Wohnungsbau kostet den Staat Milliarden und auch Bürger müssen durch den Mangel immer mehr für ihre Wohnungen zahlen. Wegen Liebesbetrugs, sogenanntem Romance-Scammings, haben Beamte monatelang ermittelt in 22 Ländern. Jetzt wurden laut Interpol 58 Menschen festgenommen und über 260 Verdächtige identifiziert. Hinter dem Liebesbetrug stecken kriminelle Netzwerke, deren Köpfe in Westafrika sitzen. Die Opfer der Masche waren Rentner in englischsprachigen Ländern. Ihnen wurde Zuneigung vorgetäuscht und nach dem Aufbau einer scheinbaren Beziehung Geld von ihnen gefordert, für Notlagen, kranke Angehörige oder ein Flugticket. Die Ermittler haben rund 2,7 Millionen US-Dollar beschlagnahmt und hunderte Konten gesperrt. Tennisspielerinnen, die ab Sonntag bei den US Open starten wollen, müssen einen Geschlechtstest machen und so beweisen, dass sie genetisch weiblich sind. Das hat die WTA, die Women's Tennis Association, bekannt gegeben. Sportreporter Tim Brockmeier berichtet.
8: Bisher durften Transgender-Frauen an WTA-Turnieren teilnehmen, wenn sie ihr Geschlecht als weiblich angegeben haben und über einen Zeitraum von 2 Jahren vor dem Wettkampf einen gesenkten Testosteronspiegel nachweisen konnten. Wenngleich derzeit keine Transgender-Frauen bekannt sind, die auf der WTA-Tour aktiv sind, stellt jetzt dieser neue Geschlechtstest de facto ein Verbot von Transfrauen im Tennis dar.
5: Das Wetter in Bayern. Am Nachmittag von Südwesten her öfter Sonne, 21 bis 28 Grad. Kommende Nacht trocken bei 18 bis 11 Grad. Morgen sonnig mit einigen harmlosen Wolkenfeldern. Am Freitag im Südosten zunächst sonnig, sonst von Westen her schauerartige Regenfälle, teils kräftige Gewitter bei 28 bis 33 Grad. Es ist 14.04 Uhr.

0: Die Verkehrsmeldungen: A3 Passau Richtung Nürnberg zwischen Ickensbach und Kreuzdeggendorf, 8 Kilometer stockend. A3 Passau Richtung Linz zwischen Passau Nord und Pocking, 3 Kilometer Stau. A6 Nürnberg Richtung Pilsen in Höhe Schmiedgarten, Bergungsarbeiten auf der linken Spur. A7 Füssen Richtung Ulm zwischen Nersingen und Kreuz Ulm-Elchingen, ein LKW-Unfall auf der rechten Spur, aktuell 6 Kilometer Stau. A8 München Richtung Stuttgart zwischen Ulm-West und Märklingen, 6 Kilometer Stau. Und die B23 Peiting, Garmisch-Partenkirchen. Sie ist in beiden Richtungen zwischen Ettal und Oberau durch ein defektes Fahrzeug blockiert. Soweit dieser Service.
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2: Bei uns sagt der Sommer heute schon leise Servus, denn wenn sich der Erlanger Schlosspark füllt mit Menschen, die gern schreiben und lesen, mit Autorinnen und Publikum, dann heißt es langsam Abschied nehmen vom Sommer. Das Erlanger Poetinnenfest am letzten Augustwochenende, das ist quasi der Auftakt in den Literaturherbst. Hier gleich ein paar Tipps dazu. Wir schauen auch nach Neukirchen, wo ein Kunstprojekt für mehr Dorfgemeinschaft sorgen soll. Und außerdem...
3: Die Entwicklungen sind einigermaßen dramatisch. Also wir haben jetzt ca. 10 bis 15 Festivals schon verloren. Allein unsere Mitglieder sind es 10, die nächstes Jahr nicht mehr veranstalten. Wir haben auch eine kleine Abfrage gestartet und ca. 30% der Festivals wissen nicht genau, ob sie noch weitermachen können. Das heißt, wir sind noch nicht ganz in einem Festivalsterben, wir stehen kurz davor.
2: Andreas Jäger war das vom Bass-Festival in Aschaffenburg, eins von zwei Festivals, die sich mit guten Ideen in schwierigen Zeiten über Wasser halten. Ich bin Andrea Mühlberger und freue mich auf 2 Stunden Kultur mit Ihnen.
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2: Musikalisch geht's erstmal raus aus Bayern. Der französische Musiker und Videokünstler Bolivar lebt in Paris, wo er auch als DJ auflegt. In seinen Songs, da macht er sich auch gerne ein bisschen lustig darüber, wie individuell viele in der heutigen Zeit unterwegs sind. Und Bolivar spielt auch gern mit Wörtern. Je m'en foutisme heißt dieser Song von ihm.

Immer weniger junge Menschen, immer weniger Orte, an denen sich Menschen im Alltag begegnen, in den Austausch kommen, sich kennenlernen können. Auch das Dorf Neukirchen bei Bogen in Niederbayern ist so ein Fall. Zum 900-jährigen Jubiläum packen 10 Künstlerinnen und Künstler das Problem bei der Wurzel. Mit wöchentlichen Kunstaktionen im Dorf.

0: Laufraum, kostenfrei, zugänglich für alle, verwandeln sie Neukirchen in ein paar Monaten in eine öffentliche Galerie. Der Plan? Über die Kunst sollen die Dorfbewohner ins Gespräch kommen und sich dann auch wieder als Gemeinschaft erleben. Roland Biswom über das besondere Projekt Zwischen Menschen und seine Wirkung.
1: Das Geläut, der Ruf zum Sonntag in der Pfarrkirche St. Martin zu Neukirchen bei Hagen im Landkreis Straubing-Bogen. Wer kennt es nicht? Nun, eigentlich kommt hier nur vorbei, wer nach St. Engelmar möchte zum Skifahren oder gleich weiter ins Böhmische. Aber in Neukirchen ist zumindest noch bis zum 13. September, dem Tag des offenen Denkmals, echt was los in diesem Neukirchen.
2: Das Dorf ist 900 Jahre alt. In Oberalteich, da hat man wohl eine Inschrift gefunden von der Gründung. Neukirchen ist älter als Straubing, also Straubing bei Neukirchen.
1: Renate Heimerl-Brosch scherzt ein wenig übermütig. Im Haus, das sie von ihrem Onkel geerbt hat, ihr Elternhaus, in dem der Vater, ein Schuhmacher, eine Werkstatt und einen Verkaufsraum betrieb, steht gegenüber. In diesem kleinen Vorwaldhaus hat sich die Vorständin des neuen Kunstvereins Regensburg ein Atelier eingerichtet, wo sie Symposien abhält und immer wieder KünstlerInnen aus der näheren und auch weiteren Umgebung einlädt.
2: Es ist schon so ein Bezugspunkt für Künstler und es kommen immer wieder welche. Und eben jetzt, durch dieses Projekt, jetzt kommen so viele aus dem Dorf oder aus dem Nachbardorf oder also aus dem größeren Umkreis her und sagen, ach, können wir da mal was machen? Das ist ganz schön.
1: Renate Heimerl-Brosch führt mich durch ihr Dorf, das sie im Rahmen der Feierlichkeiten zum Jubiläum 900 Jahre Neukirchen zur Kunstgalerie, zum Ausstellungsmarathon gemacht hat. Seit Juni kommentieren, ergänzen, bebildern insgesamt 10 KünstlerInnen das Weichbild dieses malerischen Örtchens.
2: Einmal waren wir beim Schober in dem Reiterhof und haben wir Bier getrunken miteinander. Und einmal waren wir beim Hiebel. Der Hiebel hat einen schönen Biergarten gehabt. Also den gibt es zwar noch, aber es ist keiner mehr. Da ist jetzt für ein Erinnerungsbrett von der Frau, das hat die Frau Laschinger gemacht. Das muss jetzt künstlerisch gar nicht so besonders sein. Es geht einfach darum, dass die Leute sich engagieren und dass sie das zeigen und dass sie den Mut haben. Ja, freut mich, dass ich da mitmachen darf. Schön, dass du an mich denkst, freilich mache ich da ein Brettl. Weil das war ja ihr Leben da. Und dann ist ihr Mann gestorben und dann hat die Gemeinde das Haus gekauft.
1: Das nun seit Jahren leer steht, wie so viele Häuser. Nicht nur hier in Neukirchen. Zwischen Menschen, die Kunstaktion der Renate Heimerl-Brosch, dieser kurze Spaziergang, zu dem sie mich eingeladen hat, zeigt deutlich und anrührend die Tragödie von Menschen, die irgendwie abgehängt sind. Aber sich partout nicht unterkriegen lassen, beinahe trotzig ihre Kultur, ihre Kunst stolz präsentieren. Erinnerungsbretter zum Beispiel. An wenigstens dreien kommen wir vorbei.
2: Bretter, die an die dritten Orte erinnern, wo man sich früher getroffen hat, die es aber nicht mehr gibt. Totenbretter, da sind früher die Leute aufgebahrt worden, werden jetzt als Erinnerung manchmal noch aufgestellt. Bei uns gibt es ganz viele.
3: Also wie im Ahrtal quasi.
2: Ja.
4: Schön ist es schon, aber leider Gottes verlieren wir halt alles, was wir haben. Wir haben keine Metzgerei mehr, wir haben kein Lebensmittelgeschäft mehr, wir haben kein Wirtshaus mehr, was ja eigentlich für ein Dorf dazugehört. Nichts. Wir sind uns selbst überlassen. Ich komme ja aus Zwiesel ursprünglich.
1: Nicht nur KünstlerInnen aus Regensburg, Nürnberg oder München haben hier Spuren gelegt, metallene Piercings am alten Laschingerhof angebracht, mobile Zäune drumherum gruppiert, um die man herumgehen muss, sie überwinden, um zu den Erinnerungsbrettern der Laschingerin oder der Erika zu gelangen. Virtuelle Brotzeitbretter mit allerlei Memorabilien drapiert, Meisterbriefe, Schnürsenkel, Metzgermützen, Leberkäs-Angebote. Noch haben nicht alle Gastkünstlerinnen ihren Senf dazugegeben, der nahe Bach wird erst zum Schluss mittels einer Klanginstallation bespielt werden.
2: Levin Meyerhofer aus München bemalt die Rotunde von der Kläranlage. Ist über 20 Meter lang und 3 Meter hoch. Es gab ja hier wirklich Flussperlen. Und im Mittelalter haben es dann, das Schlossherr hat dann da einen Galgen aufgestellt, zur Abschreckung, dass nicht geklaut werden. Und die macht was mit den Perlen und erzählt ein Märchen oder irgend sowas.

0: Da gibt es jetzt einen Spruch, ein Pflasterstein, hinter dem Berg sind auch noch Leute.
1: Dass hinter dem Berg das Böhmische beginnt, gleicht fast einer Einladung, einer Verheißung, einer Aufforderung, wiederzukommen. Zum Beispiel am 13. September zum Tag des offenen Denkmals nach Neukirchen.
2: Na dann, auf nach Neukirchen. Beziehungsarbeit im besten Sinne. Das Projekt Zwischenmenschen analysiert, was das Zusammenleben der Menschen und das Miteinander von Mensch und Natur in Neukirchen geprägt hat, von den Anfängen der Besiedlung bis heute. Die Arbeiten schlagen tatsächlich eine Brücke von der Vergangenheit in die Gegenwart und sie eröffnen neue Perspektiven auf die Geschichte, das heutige Leben und die Zukunft des Ortes. Und hier hören wir schon die ersten Takte von Lottery Ticket, einem Song der britischen Wahl-Londonerin Cat Eaton. Vor 5 Jahren kam ihr Debütalbum raus. 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

0: Das letzte Wochenende im August gehört in Erlangen der Literatur. Mit dem Poetinnenfest rutscht sozusagen der Lesesommer in den Bücherherbst und das schon seit 46 Jahren. Lesungen, Gespräche, Podiumsrunden, Ausstellungen, Filme, alles dreht sich um die aktuelle Literatur, um Neuerscheinungen. Es geht um die Bücher, über die in den nächsten Wochen alle reden werden. Es geht um Titel und Themen, die uns in nächster Zeit beschäftigen. Wer alles kommt diesmal und sein Buch präsentieren wird, wer auch diesmal groß als Autorin und Autor porträtiert wird, das hören wir jetzt von Annika Gleustein, Theaterwissenschaftlerin, Kulturmanagerin und auch Sprecherin des Erlanger Poetinnenfests. Schön, dass Sie Zeit haben.
1: Ja, ich freue mich. Vielen Dank.
0: Frau Gleustein, Zuversicht in schwierigen Zeiten. Das steht diesmal als Überschrift über dem Lesefest und ich musste gleich wieder an die Historikerin Mirjam Sadow denken und an ihren tollen Essay »Wie wir überwintern, den Lebensmut durch die harten Zeiten retten«. Der ist ja schon vor einem Jahr erschienen, aber ich glaube, er hat einfach einen Nerv getroffen und die Leiterin des NS-Doku-Zentrums Mirjam Sadow, die ist ja auch vor Ort diesmal in Erlangen.
1: Ja, wir freuen uns sehr, dass sie zu Gast sein wird und das auch gleich bei zwei Veranstaltungen. Sie eröffnet quasi gleich mit das Festival am Freitag bei unserer Veranstaltung Zeitgefühl, wie wir unsere Gegenwart wahrnehmen. Mhm. Und auch noch am Samstagabend eben dezidiert zum Thema

0: Zuversicht zusammen mit Gabriele von Arnim.
1: Wie sind Sie auf diese Überschrift gekommen? Warum haben Sie sich dafür entschieden, Zuversicht in schwierigen Zeiten?
0: Ja, weil die Zeiten ja gerade tatsächlich nicht so rosig sind und wir aber kein Mimimi quasi haben wollten, sondern eben konstruktive Gespräche und eben halt auch den Zuversichtsfunken suchen und finden wollten.
1: Und Gabriele von Arnim, was hat die da für einen Zugang?
0: Ja, das zieht sich eigentlich quasi auch durch ihr Werk durch, das Thema Zuversicht. Ganz neu ist ihr Buch Abschiedleben. Da denkt man ja auch erstmal, das ist ja jetzt ein schwieriges Thema, Abschiede. Aber das ist bei ihr auch auf einer sehr zuversichtlichen, ich sag jetzt mal Schiene, dass man das auch quasi feiern kann, dass Sachen oder Dinge zu Ende gehen und dass eben halt eigentlich alles im Fluss ist und dass man eben das Leben dann auch genießt.
1: Es ist ja nicht das einzige Thema, das uns in diesen Monaten beschäftigt. Welche anderen Themen werden noch eine Rolle spielen?
0: Also bei den gesellschaftspolitischen Diskussionsrunden ist es zum einen eben zum Beispiel der Sozialstaat, der beim aktuellen Podium verhandelt wird, oder die zunehmende Autokratisierung ist ein Thema in der Sonntagsmatinée, wo unter anderem Nathalie Amiri zu Gast sein wird. Wir sprechen aber auch über die Verhältnisse in den USA oder auch eben über das Thema Mütter, was schon sehr präsent ist, auch in mehreren Neuerscheinungen.
1: Wer kommt denn da, um sein Buch zu präsentieren? Welche Mütter reisen an?
0: Das ist unter anderem Lena Gorelik, die auch am Nachmittag, dann am Samstag auf dem Hauptpodium ihr Buch Alle meine Mütter vorstellt. Marleen Hobrack ist mit ihrem neuen Buch dabei und die Sozialpsychologin Sarah Trentsch.
1: Und dann geht es in Erlangen ja auch immer ganz konkret um die aktuelle Literatur, Stichwort Deutscher Buchpreis. Welche der nominierten Autorinnen sind denn da vertreten in Erlangen diesmal?
0: Ja, da freuen wir uns über 5 Gäste insgesamt. Helene Bukowski, Miriam Kabe, Karosch Taha und Dana Vohwinkel werden ihre neuesten Bücher im Schlossgarten präsentieren. Und Thomas Gadi, der auch nominiert ist, ist bei einem Gespräch am Sonntag dabei, wo es darum geht, wie man Worte finden kann in Zeiten von Krieg und Krise.
1: Und was ich mir jetzt auch noch notiert habe, ist der Fokus Tschechien. Tschechien ist im Oktober ja auch das offizielle Gastland der diesjährigen Frankfurter Buchmesse. Da liegt in Erlangen, habe ich gelesen, auch ein literarischer Fokus auf tschechischen Autorinnen und Autoren.
0: Genau, wir freuen uns, dass Radka Denemakova zu Gast ist. Die ist bei der Aufzeichnung des Podcasts Buchgefühl am Samstag in der Orangerie zu erleben.
1: Bayern 2 ist ja auch aktiv dabei, seit Jahren Förderer des Erlanger Poetinnenfestivals.
0: Ja, darüber sind wir auch sehr froh. Und die andere Aufzeichnung vom Buchgefühl ist mit Karosch Taha, das heißt, die ist auch zweimal zu erleben, auf der Wiese im Schlossgarten und eben auch nochmal in der Orangerie im Einzelgespräch zu ihrem Buch.
1: Frau Gleustein, Sie organisieren das Festival ja schon seit Jahren mit und in diesem Jahr reisen auch wieder 80 Autorinnen und Autoren an, Publizistinnen, Literaturkritiker. Wie schaffen Sie das, dass die immer kommen? Was ist das Erfolgsrezept? Was macht die besondere Atmosphäre aus in Erlangen?
0: Ah, ich glaube, das ist diese schöne Mischung aus bei hoffentlich schönem Wetter durch den Schlossgarten flanieren und sich überlegen, ob man sich jetzt eben zu einer Lesung am Hauptpodium setzt oder eben zum Nebenpodium ein vertieftes Gespräch zu dem Buch hört. Das ist dieses aufmerksame, aber sehr ja doch lässige Feeling im Schlossgarten.
1: Gelesen wird im Halbstundenrhythmus, das ist ja auch was Besonderes. Also man kann da einfach so ein Lesehopping machen, wenn man da hingeht. So stelle ich mir das vor.
0: Genau, also entweder hört man sich eben die Lesung an am Hauptpodium und wenn einen das dann vertieft interessiert, geht man dann einfach mit der Autorin, dem Autor mit zu einem der Nebenpodien. Das ist dann so eine kleine Wanderung im Schlossgarten quasi. Oder man bleibt einfach sitzen und hört sich dann einfach das nächste Werk an.
1: Und es ist jetzt jeder eingeladen, auch an die ganz Kleinen, haben Sie gedacht, mit der Lesewiese wieder. Das ist ja auch ganz schön, da kann man ja vielleicht die Kinder sogar mal abgeben und dann selber sich was Elterngerechtes anhören.
0: Ja, das ist auf jeden Fall auch möglich. Also bei der Lesewiese gibt es sehr viele schöne Bilderbücher, aus denen auch vorgelesen wird. Also wir haben professionelle VorleserInnen. Da können die Kinder lauschen oder sich natürlich auch von den Eltern oder Geschwistern vorlesen lassen. Und dann haben wir für die etwas größeren Kinder dann eben auch Lesungen beim jungen Podium im hinteren Teil vom Schlossgarten.
1: Das meiste kostet ja nichts. Wie kommt man an Karten und sichert sich einen Platz?
0: Also die meisten Veranstaltungen sind eben ohne Eintritt. Die Veranstaltung im Markgrafentheater, die drei AutorInnen-Porträts und die Diskussionsrunden Samstag und Sonntagvormittag, die kosten Eintritt. Da gibt es die Karten online oder eben an Vorverkaufsstellen. Es gibt auch noch tatsächlich für alles Karten. Beim Autorenporträt von Alex Capu gibt es aktuell noch 4 Karten. Bei den anderen für Lukas Bärfuß am Freitag und Gabriele von Arnim am Sonntag sieht es etwas besser aus. Aber man kann natürlich immer an die Abendkasse kommen. Und im Markgrafentheater gibt es dann auch noch für die ganz hartgesottenen Stehplätze im dritten Rang.
1: Jetzt habe ich noch mal eine ganz andere Frage. Die angespannte Haushaltslage in Erlangen, wie wirkt die sich denn eigentlich auf das Poetinnenfest aus? Jetzt hat ja der Freistaat Bayern gerade sogar seinen Zuschuss für das Erlanger Poetinnenfest verdoppelt von 30.000 Euro auf 60.000, einmalig. Inwieweit stimmt Sie das zuversichtlich, Frau Gleustein? Da sind wir wieder bei der Zuversicht.
0: Genau, da sind wir wieder bei der Zuversicht. Ja, sehr zuversichtlich. Wir sind natürlich sehr dankbar über diesen Zuschuss, über diese Erhöhung. Und dieses Poetenfest kann auf jeden Fall ja so stattfinden, wenn wir auch noch den einen oder anderen haben, der sich einen Pin im Schlossgarten per Spende sich besorgt und so seine Solidarität mit dem Festival zeigt. Und es ist eben halt auch dadurch möglich, dass wir ja auch sehr viele Kooperationen in diesem Jahr haben, also mit dem Stadtmuseum zum Beispiel. Also das ist sehr erfreulich.
1: Annika Gleustein war das, Sprecherin des Erlanger Poetinnenfests. Vielen Dank. Ich wünsche Ihnen ein ganz tolles Festival. Interessante Lesungen, anregende Gespräche mit Autorinnen und Autoren im Schlossgarten unter Bäume. Das klingt doch wunderbar. Wer das mag, also nichts wie hin. Vielen Dank für das Gespräch.
0: Ja, vielen Dank.
1: Das Poetinnenfest Erlangen, diesmal vom 28. bis 30. August. Und Bayern 2 ist auch seit vielen Jahren Medienpartner, auch diesmal mit dabei. Die zwei vor Ort können Sie erleben live am Samstag von 14 bis 15 Uhr. Und außerdem ist auch das Bayern 2 BookTalk-Team von Literally vor Ort. Am Samstag um 19 Uhr, da gibt es ein gemeinsames Lesen, die Veranstaltung Lesen mit. Und zwar diesmal mit der Autorin Mito Sanyal. Sie liest aus einem ihrer Lieblingsbücher aus Sturmhöhe von Emily Bronte. Also wirklich viel geboten an dem Wochenende in Erlangen und auch auf Bayern 2. Nouvelle Vague nennt sich ein Pariser Bandprojekt, das sich auf die 80er Jahre New Wave Hits spezialisiert hat und mit wechselnden Musikerinnen einspielt. Hier ein Vorgeschmack auf ihr neues Album A Date with Depeche Mode.

0: Nouvelle Vague, Never Let Me Down Again, gesungen von der Brasilianerin Flavia Coelho. Das neue Album A Date with Depeche Mode, das kommt Ende Oktober raus. Auch in Bibliotheken und Büchereien begegnen sich Menschen. Man spricht deshalb auch von Bibliotheken als dritten Orten, also soziale Treffpunkte außerhalb des eigenen Zuhauses oder des Arbeitsplatzes. An dritten Orten, da kommen ganz unterschiedliche Menschen zusammen. Sie kosten meistens nichts und im Prinzip ist jeder eingeladen zu kommen und sich einzubringen. In Bayern, da sind Dorfbibliotheken wieder hoch im Kurs. Besucherinnen kommen nicht nur, um Bücher auszuleihen, sondern auch, weil viele Dorfbüchereien auch ein richtig gutes Programm bieten. Bibliotheken als Erlebnis- und Begegnungsräume. Margit Ringer mit einem Beispiel aus dem Oberpfälzer Landkreis Neustadt an der Waldnaab aus Parkstein.
1: Da merkte Lieselotte, dass heute etwas anders war.
2: Vorlesezeit in der Bücherei in Parkstein. Rund 15 Kinder von 2 bis 8 sitzen rund um Christine Melchner auf orangefarbenen Stühlchen.
1: Lieselotte, ist alles in?
2: Anschließend dürfen die Kinder oft basteln. Heute gibt es Steine mit Gesichtern zu bemalen oder sie dürfen sich ein kleines Figürchen aussuchen.
3: Das ist ein Wildschwein oder ein Nilpferd.
2: Dann sucht Niklas auch gleich noch einen Stapel Bücher aus und nimmt eine bunte, zugeklebte Tüte vom Tischchen. Drin ist eine Hörfigur, Blind Date mit einem Tony, eine aktuelle Aktion der Bücherei. Währenddessen stöbern auch Ferdinand, Rosalie, Franziska, Lenia und Nele mit ihren Mamas in den Regalen zwischen Zeitschriften, Büchern, DVDs und vielem mehr.
4: Diese Latte, das schaue ich an und dann gehe ich nach Hause.
5: Aber wenn man günstig tolle Medien ausleihen kann, ohne dass man kann die testen und ja, bevor man alles neu kauft, kann man es hier ausleihen. Und die Kinder gehen gern her, weil man immer wen trifft.
6: Was auch sehr gut für die Erwachsenen oder Oma-Opas ist, ist die Landlust. Da muss man hier kein Abo machen, sondern man kann sich die immer ausleihen, lesen und wieder zurückgeben, auch zwecks der Nachhaltigkeit.
7: Also meine Kinder nehmen immer eine ganze Riesentasche voll mit Hamm und sie könnten aber auch die ganzen 2 Stunden, wo offen ist, da bleiben und könnten lesen.
2: Längst geht es hier nicht mehr nur ums reine Bücher ausleihen, sagt die Chefin Doris Neumann. Büchereien sind Begegnungs- und Erlebnisräume geworden.
8: Tonis oder CDs oder Spiele, die sind zum Teil also ein bisschen so als Lockmittel.
2: Beim letzten Mal konnten die Kinder spontan Bienchen basteln. Leser können sich in Ruhe zurückziehen auf Sesseln. Kinder kuscheln in der Ecke mit einem riesigen Drachen. Und nach der Ausleihe gibt es heute ein Stückchen Schokolade, weil die neue WhatsApp-Gruppe der Bücherei 100 Abonnenten hat.
8: Wenn man gute Ausleihe zahlen möchte, dann glaube ich, muss man tatsächlich über die reine Ausleihe rein was anbieten. Müssen tun wir aber gar nichts, weil wir sind alle ehrenamtlich.
2: Finanziert wird die Bücherei aus Zuschüssen von der Kommune und vom St. Michaelsbund und aus Jahresbeiträgen der Leser. Nur 8 Euro. Pro Jahr. Aber es soll eben jeder Zugang zu Büchern haben.
8: Also auch für Erwachsene würde ich vielleicht sagen, wenn man nicht so viel Geld hat oder wenn man sehr viel liest, meine Bücher sind mittlerweile ganz schön teuer geworden. Aber dann auch vor allem für Kinder, dass halt Kinder, die in der Grundschule oder halt hier im Ort sind, dass die einfach zu Fuß wirklich in die Bücherei kommen können, und weil wir einfach finden, dass Lesen so eine ganz furchtbar wichtige Sache ist.
2: Laut Statistik sind im Jahr 2025 in Bayern so viele Kinder- und Jugendbücher in öffentlichen Bibliotheken ausgeliehen worden wie nie zuvor. Auch der Besuch der Veranstaltungen wie Vorlesestunden ist angestiegen. Dominik hat heute seine Oma dabei und sich Pettersson und Findus ausgesucht, das die Oma gleich vorliest.
9: Was ich an der Bücherei schätze, ist einfach die schöne Atmosphäre, die es da gibt. Einfach die Ruhe, wenn man reinkommt. Die Kinder werden ruhig. Also das Angebot ist riesig.

0: Die Singer-Songwriterin Regina Spektor war das mit ihrem Song Becoming Alone. Mit 9 emigrierte sie mit ihrer russisch-jüdischen Familie nach New York und dort begann sie dann, angespornt durch Joni Mitchell, mit einer Klavierausbildung und auch mit dem Songschreiben. Die Festivalsaison läuft noch immer auf Hochtouren, nur viele Organisatoren, die wissen momentan gar nicht, ob ihr Musikevent nächstes Jahr überhaupt noch stattfinden kann. Steigende Kosten, weniger Besucher, Extremwetter. Laut dem Verband für Popkultur in Bayern steht ein Drittel der bayerischen Festivals auf der Kippe. 2 Jungs aus Aschaffenburg, die haben sich trotzdem getraut, ein Festival neu zu gründen. Beim Bass-Festival stand der Aschaffenburger Hochschulcampus einen ganzen Tag lang ganz im Zeichen des Hip-Hop. BR-Reporterin Mona Böhm war von Anfang an mit dabei.
1: Okay, also es stehen die ganzen Autos noch bei den Foodtrucks und die müssen da alle weg.
2: Mit seinem Funkgerät in der Hand eilte 22-jährige Mark Keller in Richtung der Foodtrucks, während sein Kumpel Lovell Malik Bogner noch die letzte Bank zum Einlass schleppt. Kurz vor Start des Bass-Festivals auf dem Aschaffenburger Hochschulcampus kommen die beiden Veranstalter doch noch in Stress, gibt Mark zu.
1: Die Securities sind gekommen, die müssen gebrieft werden, dann die Sanitätsleute müssen

0: gebrieft werden, dann die Notausgänge müssen bewacht. Also tausend Themen irgendwie gerade, die jetzt auf einmal kommen.
1: Und Marc und Lovell stimmen all das ehrenamtlich, kümmern sich selbst um Booking, Design und Konzept. Während andere Festivals aufgeben, wollen die Jungs eine Lücke füllen, sagt der 23-jährige Lovell.
2: Es muss doch ein Festival für junge Leute geben. Es gibt ein Stadtfest, es gibt so viele Veranstaltungen, aber nichts, was mit so Hip-Hop zu tun hat. Bis die größte Jugendkultur immer noch.
1: Das zeigen auch die vielen Besucher, die gleich nach Einlass aufs Gelände strömen, das jetzt einen Tag lang im Zeichen des Hip-Hop steht. Neben der Hauptbühne gibt's auch eine für DJs. In der Graffiti-Area kann man sich im Sprayen versuchen und beim Tattoo-Stand sogar tätowieren lassen. Das alles braucht's, um junge Menschen zu erreichen, sagt auch Andreas Jäger, Geschäftsführer des Verbands für Popkultur in Bayern.
3: Bei den jüngeren Leuten geht's auch mehr um Awareness, geht's auch mehr um Themen wie ist die Festival-Experience als Ganzes. Also es ist nicht nur eine Band geht auf die Bühne und dann ab dafür, sondern da muss es auch mehr geben, mehr Unterhaltung, mehr Inhalte für Instagram zum Beispiel. Also das sind auch viele Themen. Ja.
1: Neue Konzepte entwickeln, das ist wichtiger denn je. Denn viele Festivals haben es aktuell schwer. Kostenexplosionen, Extremwetterlagen und bürokratische Auflagen machen den Events zu schaffen. Andere Bundesländer wie Niedersachsen oder Schleswig-Holstein sprechen schon von einem Festivalsterben. Und auch in Bayern sind die Aussichten nicht gerade rosig, findet Jäger.
3: Die Entwicklungen sind einigermaßen dramatisch. Also wir haben jetzt circa 10 bis 15 Festivals schon verloren. Allein unseren Mitgliedern sind es 10, die nächstes Jahr nicht mehr veranstalten. Wir haben auch eine kleine Abfrage gestartet und ca. 30% der Festivals wissen nicht genau, ob sie noch weitermachen können. Das heißt, wir sind noch nicht ganz in einem Festivalsterben, wir stehen kurz davor.
1: Haben neue Festivals wie das BAS dann überhaupt eine Chance? Der Trend geht aktuell hin zu schlankeren Strukturen. Ein Tag statt das ganze Wochenende und DJ statt Bands. Im Hip-Hop ist das längst normal. Vielleicht trifft Aschaffenburg also genau die richtige Kerbe.
3: Ich bin immer Freund davon, wenn junge Leute was auf die Beine stellen, weil sie ganz nahe dran sind an dem Geschmack der anderen jungen Leute. Also die wissen aus erster Hand, was Leute wollen. Und das kann gut funktionieren, gerade wenn da eben in einem Ort wie Aschaffenburg vielleicht noch nicht viel Angebot in dem Bereich da ist, also gerade Subkulturen und Kollektive, die sowas dann bespielen.
1: Damit es finanziell klappt, sind die Jungs aber trotzdem auf Hilfe vom Kulturamt Aschaffenburg angewiesen. Das stellt die gesamte Infrastruktur auf dem Hochschulcampus. Amtsleiter Jörg Farbig findet das wichtig.
4: Kultur verändert sich immer durch Impulse aus der Jugend. Das, was heute etablierte Rockmusik ist, war in den 60ern, 70ern eine große Jugendbewegung und auch eine große Gegenbewegung zu den etablierten Kulturformen. Und insofern finde ich es extrem wichtig, dass man die jungen Menschen dabei unterstützt, selbst wenn es die eigenen Geschmäcker manchmal strapaziert. Weil es ist ein Teil unserer gesellschaftlichen Struktur. Sind wichtige Impulse, die davon ausgehen.
1: Und das scheint zu funktionieren. Insgesamt feiern mehr als 2000 junge Menschen bis nachts um 11. Ein Vorteil für die Gäste, dank der Förderungen ist das BAS-Festival dieses Jahr noch kostenfrei.
5: Das ist natürlich für die Zielgruppe, sage ich mal, perfekt. Studenten, freier Eintritt, Getränke sind okay vom Preis.
2: Wir haben hier unnormal Spaß. Wir freuen uns schon auf den nächsten Auftritt und wir sind gespannt, was heute noch kommt.
6: Wirklich krass, dass zwei junge Leute das alles hier auf die Beine gestellt haben. Also ist echt verrückt.
1: 16 Acts wechseln sich auf den beiden Bühnen ab. Regionale, aber auch überregionale Hip-Hopper und DJs bringen richtig Stimmung auf den Campus. Die Fans drängen sich vor der Bühne, schwenken die Arme im Takt. Lovell und Marc können jetzt endlich durchschnaufen. Für sie ist klar, trotz Stress wollen sie weitermachen.
2: Der Haushalt der Stadt wird jedes Jahr neu geplant, deswegen man weiß es nicht. Aber wenn es nach uns geht, würden wir das 10, 20, 30, 50 Jahre, solange wir leben, immer weitermachen. Ist doch geil.
1: Auch wenn es diesmal ein Erfolg war, nächstes Jahr müssen die Veranstalter auf alle Fälle Eintritt verlangen. Dann wird sich zeigen, ob sie auch mit anderen Festivals konkurrieren können.
7: Ein ehrenamtliches Orga-Team junger Menschen hat in Aschaffenburg das BAS-Festival auf die Beine gestellt. Im nächsten Jahr soll es weitergehen und das BAS eine feste Größe werden, so zumindest der Plan. Und weiter geht's hier jetzt mit einer Kunstform, die oft ja ein bisschen aus der Zeit gefallen wirkt. Thomas Enzinger, Intendant des Leha-Operettenfestivals in Bad Ischl. Der hat es nicht gerade leicht. Er findet auch, die Stücke, die sollen ja wieder altbacken daherkommen, noch sollen sie zertrümmert werden. Was also tun mit Operetten wie der an sich ja populären, lustigen Witwe? In Bad Ischl wird sie im kommenden Jahr in einer verjazzten Version von 1928 zu sehen sein. Noch ein bisschen erweitert um Revue-Elemente. Enzinger will damit das traditionelle Publikum überzeugen, aber er will auch gleichzeitig neue Zuschauer gewinnen. Das ist ja bei der oft als seicht bezeichneten Kunstform nicht gerade einfach. Ob seine Strategie aufgehen wird, Peter Jungblut.
8: Ist von der Operette die Rede, gehen nicht wenige sofort in Deckung, weil sie damit seichte Musik, altertümliche Texte und eine kitschtriefende Ausstattung verbinden. Im oberösterreichischen Bad Ischl, beim größten Operettenfestival Europas, arbeiten sie folglich nach Kräften daran, das betuliche Image der Operette gründlich zu modernisieren. Kaum eine Inszenierung, in der antiquierte Geschlechterrollen und dämliche Handlungssprünge nicht ironisch kommentiert werden. In dieser Saison, die noch bis 30. August andauert, begeisterte das Festival die Zuschauer mit gründlich entstaubten, stark beschleunigten Versionen von Emmerich Kahlmanns Gräfin Mariza und Franz Lehas Der Göttergatte. Intendant Thomas Enzinger:
9: Es ist eine Mischung, weil wir wirklich versuchen, Operette auf höchstem Niveau zu machen. Wir versuchen nicht altbacken, nicht museal zu sein. Trotzdem versuchen wir auch, die Stücke nicht zu zertrümmern. Und diese Mischung schafft einfach Vertrauen.
8: Für das kommende Jahr kündigte Enzinger eine Inszenierung von Lehars populärer Lustiger Witwe an, und zwar in einer verjazzten Fassung, die erstmals 1928 in Berlin aufgeführt wurde. Damals scherte man sich im kommerziellen Showgeschäft wenig um Werktreue und passte die ursprünglich 1905 uraufgeführte Operette dem großstädtischen Zeitgeschmack an.
9: Das heißt, es sind natürlich die klassischen Nummern drinnen, es ist natürlich dieses Ambiente von Paris, große Operette, Hochglanz, gar keine Diskussion, aber eben es sind noch Nummern dabei, die im ursprünglichen Werk von der Lustigen Witwe nicht drinnen sind.
10: Ja, das Sturium der Männer ist nicht
8: Vor ein paar Jahren hat Thomas Enzinger diese Version der Lustigen Witwe in Dortmund inszeniert. Kennzeichnend war dabei die Aktualisierung der Titelpartie. 1928 wurde sie von Superstar Fritzi Massari gespielt und die legte Wert auf Emanzipation.
9: Was mir besonders gefällt an dieser Fassung ist auch, dass die Figur der Witwe, das ist noch mehr, es ist schon im Original, aber hier noch mehr, eine wirklich starke, selbstbewusste Frau ist, aber auch mit Verletzungen und einem Gefühlsleben und eine Entwicklung durchmacht. Das eigentlich ist es vom Gefühl her das Original, aber erweitert noch mit Revue.
8: Eine genaue Rekonstruktion der Lustigen Witwe aus der Weimarer Republik ist übrigens nicht mehr möglich. Es fehlt an den authentischen Unterlagen.
9: Bei den Nummern, die dazukommen, da spürt man wirklich dieses Jazzige, dieses Raffinierte, dieses Witzige. Und das ist eine Fassung, die gab es ja nur in Fragmenten. Die ist nicht original mehr erhalten, aber zum Teil sind die Noten erhalten, zum Teil die Liedtexte, die Texte an sich selber, die szenischen, sind bisher noch nicht aufgefunden worden. Was da genau abgehandelt wurde, weiß man von der Inhaltsangabe, aber nicht definitiv, wie die Szenen geschrieben wurden.
8: Da ist also etwas Fantasie gefragt, vor allem jedoch der Mut, die Operette in der Gegenwart ankommen zu lassen. Sie soll nicht muffig und süßlich duften, sondern näher ans Kabarett rücken, also Gesellschaftskritik enthalten. Das wird im kommenden Jahr auch bei den Lustigen Nibelungen von Oskar Strauß der Fall sein. In der beißenden Satire ist Siegfried kein Drachentöter, sondern ein Sektfabrikant und wird nicht nur ein Opfer seiner Bildungslücken, sondern auch eines Bankencrashs.
9: Das ist ja das Tolle, gerade an diesem Stück eben auch, dass da so viele Parallelen auch zur Gegenwart drinnen sind, ohne dass man jetzt da richtig mit der Pauke kommen muss und dann noch weniger mit einem erhobenen Zeigefinger, sondern dass man es wirklich auf satirisch-witzige, parodistische Weise rüberbringt und dass man einfach als Zuschauer drin sitzt, herzhaft lacht und dann vielleicht sogar was mitnimmt und sagt, wie wahnsinnig ist diese Zeit. Ähnlich wahnsinnig wahrscheinlich wie das, was man auf der Bühne sehen wird.
8: Natürlich ist es anstrengender und teurer, auch riskanter, Operetten zu aktualisieren, statt sie aus der historischen Vitrine zu holen und immer wieder so aufzuführen, wie sie vor Jahrzehnten mal zu sehen waren. Doch nichts altert schneller als Humor und auch das Zeit- und Rhythmusgefühl ist heute deutlich rasanter als vor dem Netzzeitalter. In Bad Ischl wollen sie sich dieser Herausforderung stellen, obwohl bei den Kaisertagen Statisten die gute alte KUK-Zeit wieder aufleben lassen und der örtliche Einzelhandel ganz gut von Nostalgie lebt. Doch die ist für Pralinen womöglich angemessener als für das Theater.
7: Peter Jungblut über die Zukunft des Operettenfestivals in Bad Ischl. Und jetzt hören wir Uwe und Wim. Zwischen den Entgleisten heißt der Song dieser fünfköpfigen Band ganz aus dem Norden Deutschlands.

0: Uwe und Wim zwischen den Entgleisten. Eine Frau, drei Männer, einer für den Haushalt, einer fürs Romantische und einer fürs Geld. Endet, na klar, im Chaos. Und passiert genauso in der Komödie Happy Birthday, Kathi. Der Dreiakter nach Wolfgang Bräutigam feierte Ende Juli auf der Bauernbühne der Kolpingsfamilie in Pfronten im Allgäu Premiere. Jetzt geht die Inszenierung sozusagen in den Herbst und sie wird von diesem Freitag an wieder gespielt. Chris Baumann hat das Stück schon gesehen mit den drei Männern in Kathis Leben, die erstmal gar nichts voneinander wissen.
1: Das bisschen Haushalt macht sich von allein, sagt die Frau. Wie ein Mann sich überhaupt beklagen kann, ist unbegreiflich, sagt die Frau.
2: Ach, also wenn ich da so alleinig in der Wohnung bin und ein bisschen vor mir nachsingen kann, da geht das Putzen einfach ganz, ganz leicht von der Hand.
3: Das ist Kathis Freund Heinz, der ihre Wohnung in Schuss hält. Einer ihrer drei Männer neben Kai, der alles bezahlt, und Tom, den sie sich fürs Bett zugelegt hat. Kathi wird von Laiendarstellerin Silvia Regner gespielt.
4: Dass die Rolle in der Zeit spielt, wo ich eigentlich gerade lebe. Also im Endeffekt muss ich mich nicht großartig verstellen, weil vom Alter her passt es eigentlich genau perfekt. Das Einzigste ist, dass ich zu Hause nicht drei Männer habe, so wie in meiner Rolle.
3: Sie spielt bei der Bauernbühne der Kolpingsfamilie Pfronten schon seit 13 Jahren mit. Dieses Jahr ist es allerdings etwas Besonderes für sie.
4: Ist natürlich schon eine

0: dass man jetzt mal so eine Hauptrolle übernehmen darf.
1: Ihre Freundin im Stück, die Lena, besucht sie und ist sehr interessiert an dem Konzept mit den drei Männern.
2: Jetzt erzähl doch mal, wie läuft denn das mit deinem Single-Konzept?
3: Ach, das ist ganz einfach. Also eigentlich haben die mir da einfach drei so Männer angelacht.
2: Aha.
3: Der erste ist der putzige Heinz. Der ist für meinen Haushalt zuständig.
2: Aha.
3: Der zweite, das ist der Schöne. Den hab ich natürlich hin und wieder mal fürs Bett. Und dann haben wir noch der dritte mit dem dicken Geldbeutel. Der, wo mir das Ganze da finanziert.
2: Ja, Wahnsinn.
3: Das Wichtigste ist aber, die drei dürfen sich auf gar keinen Fall irgendwie in dieser Wohnung über den Weg laufen.
2: Aha.
1: Kathi hat auf der Rückseite eines in ihrer Wohnung hängenden Bildes eine Magnettafel befestigt. Auf sie die einzelnen Wochentage vermerkt, wo welcher ihrer Männer anwesend ist. Fast wie in der bekannten Filmkomödie Boeing Boeing, nur mit umgekehrten Geschlechterrollen.
3: Übermorgen kommt zum Beispiel der schöne Tom.
2: Aha.
3: Der bleibt dann natürlich über Nacht.
2: Mhm.
3: Sonntagabend kommt dann der Kai.
2: Aha.
3: Mit dem gang ich dann abends zum Essen. Am Montag kommt der Heinz und macht dann meine komplette Wohnung sauber.
1: Kathis Freundin Lena wird von Anna Neumann gespielt.
4: Das ist eigentlich eine total alltägliche Rolle. Also die Situation natürlich ist nicht alltäglich, aber an sich treffen sich einfach zwei Freundinnen und wollen in den Geburtstag neu feiern.
1: Endlich erfährt sie mehr darüber, wie Kathi das mit den drei Männern organisiert.
4: Ich bin natürlich erst einmal beeindruckt, wie sie das alles hinbringt. Und dann natürlich Verwirrung pur, weil ich ja auch nicht weiß, wer ist welcher. Ich puzzle mir das dann quasi so zusammen, wer könnte das jetzt sein, und liegt manchmal richtig und manchmal falsch.
1: Im Laufe des Dreiakters beginnt irgendwann das Chaos, weil alle Männer gleichzeitig auftauchen. Rasante Szenenwechsel lassen das Stück sehr kurzweilig werden. Sie verschwinden auf der Dachterrasse, in der Küche, in der Sauna, im Bad oder Gästezimmer. Zu koordinieren für die Darstellenden sieht das nicht leicht aus. Beim Lernen des Textes ist dieses Jahr die Location für Anna Neumann eine ganz besondere gewesen.
4: Tatsächlich ist es mir dieses Jahr, hätte ich auch nicht gedacht, sehr, sehr leicht gefallen. Ich bin auf Bali am Strand gelegen bei einem Gläschen Sekt und habe da meinen Text gelernt und hat super geklappt.
1: Spielleitung hat Johannes Stoll, der sich darum gekümmert hat, ein passendes Stück zu finden.
5: Ich habe heuer sehr viel gelesen, weil wir letztes Jahr einen neuen Weg gegangen sind mit dieser Alexa, und es war ein sehr modernes Stück und das war sehr erfolgreich, und es ist schwierig, an diesen Erfolg anzuknüpfen, und so habe ich den ganzen Winter eigentlich überlegt, was machen wir, gehen wir wieder Richtung alte Schule Bauernbühne, dass wir ein komplett traditionelles Stück, oder bleiben wir modern? Und dann bin ich noch viel im Lesen auf dem Modernen geblieben und wollte die Damen in die Hauptrolle rücken. Es gibt so viele Theaterstücke mit der männlichen Hauptrolle, und da wollte ich unbedingt mal junge Damen vorne dran haben.
1: Das Stück ist auf den Allgäuer Dialekt angepasst und enthält manche lokale Pointen. Johannes Stoll spielt nebenbei auch noch einen der drei Männer, den, der zahlt, also den Kai.
6: Die Katharina ist in Paris. Und meine Frau bei ihren Eltern. Der ideale Zeitpunkt, um die Dachterrasse mit Merkur zu genießen. Ein Träumchen.
7: Die Komödie Happy Birthday, Kathi. Ab diesem Freitag ist sie wieder zu sehen auf der Bauernbühne der Kolpingsfamilie in Fronten.
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7: Nach den Nachrichten, da geht es hier gleich weiter mit einem Radiowissen über Karl Popper. Der Philosoph hielt ein Leben aus ohne Utopie, und letzte Gewissheit muss man erstmal schaffen. Und im Kulturupdate ab 3:30 ein Nachruf auf Dolly Parton, die uns mit ihren Country-Songs ja immer wieder verzaubert hat. Oh, und auch der Satiriker Hans Traxler, der ist gestorben. Auch an ihn werden wir erinnern.

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1: Um 15 Uhr mit Gudrun Skupin. Bundeskanzler Merz hält daran fest. Die sogenannte Rente mit 63 wird abgeschafft, dass also besonders langjährig Versicherte ohne Abschläge früher in den Ruhestand gehen können. Das hat Merz nach der Kabinettsklausur auf Schloss Neuhardenberg in Brandenburg klargemacht.
2: Der Trend zur Frühverrentung bei einer älter werdenden Gesellschaft, der muss gestoppt werden. Und darüber sind wir uns in der Koalition einig. Es mag Härtefälle geben, über die müssen wir dann sprechen. Aber ich will ausdrücklich betonen, das ist kein Ost-West-Thema.
1: Mehrere ostdeutsche Ministerpräsidenten hatten gefordert, die sogenannte Rente mit 63 zu erhalten. Im Osten seien besonders viele Menschen von dieser Regelung betroffen. In Deutschland soll es zügig ein Mindestalter für die Nutzung von sozialen Medien geben. Darauf dringt Bundesfamilienministerin Prien. Wenn auf europäischer Ebene keine ausreichenden und zeitnahen Fortschritte erzielt werden, brauchen wir nationale Regelungen, hat Prien dem Nachrichtenportal Politico gesagt. Sie fordert ein gesetzliches Mindestalter von 13 Jahren für Instagram, TikTok und Co. Voraussetzung ist für sie allerdings, dass das Alter der Nutzer wirksam verifiziert werden kann. Nach heftigen Sturzfluten im Himalaya-Staat Nepal werden fast 400 Menschen vermisst, darunter viele Touristen. Aber auch Polizisten und Arbeiter eines Wasserkraftwerks seien betroffen, so die Behörden. Bestätigt sind bisher nur wenige Tote. Lena Bodewein schildert, was passiert ist.
3: Der Fluss Bote Kosi im Grenzgebiet von Nepal und im chinesisch verwalteten Tibet trat plötzlich über die Ufer und riss hunderte Menschen mit sich. Videos zeigen Häuser und Brücken, die mitgerissen wurden. Laut nepalesischem Außenministerium gab es in den Bergen ein Beben, das einen Erdrutsch ausgelöst hat. Dieser führte zu der Sturzflut. Auch der Einbruch eines Gletschersees könnte die Ursache für die Überschwemmungen sein. Auch auf der Seite des chinesisch verwalteten Tibets seien Opfer zu beklagen. Die Staatsmedien berichten von zahlreichen Toten.
1: Die Einnahmen aus der Erbschaftssteuer erreichen einen Rekordwert. 21,4 Milliarden Euro haben die Finanzämter letztes Jahr gefordert, so das Statistische Bundesamt. Das sind rund 60% mehr als im Jahr 2024. Ausschlaggebend sei, dass sehr große Erbschaften oder Schenkungen höher besteuert würden, wenn sie einen Wert von 20 Millionen Euro übersteigen. Prinz Harry und seine Familie sollen noch heute nach Großbritannien zurückkehren, per Privatflieger. Das berichtet die BBC. Sie haben vor 5 Jahren alle royalen Pflichten aufgegeben und zogen nach Kalifornien um.
4: Das neue Zuhause der Sussexes wird sich außerhalb von London befinden. Dort sollen die beiden Kinder Archie und Lilibet bereits in der Schule angemeldet sein. Wie lange die Familie in Großbritannien bleibt und warum sie nach 5 Jahren in den USA zurückkehrt, ist unklar. Nach aktuellem Kenntnisstand werden Harry und Meghan keine offiziellen Aufgaben im Königshaus übernehmen. Sie kehren als Privatleute zurück. Aus London, Lisa Maria Röhling.
1: Das Wetter in Bayern. Bis zum Abend meist sonnig mit einigen Wolken bei 21 bis 28 Grad. Kommende Nacht trocken, 18 bis 11 Grad. Morgen sonnig mit einigen harmlosen Wolkenfeldern. Am Freitag im Südosten zuerst noch länger sonnig, sonst von Westen her schauerartige Regenfälle, teils kräftige Gewitter, 28 bis 33 Grad. Gleich 15.04 Uhr. Zur Verkehrslage A3 Frankfurt Richtung Würzburg, zwischen Aschaffenburg und Goldbach 7 Kilometer stockender Verkehr. A3 Passau Richtung Linz, zwischen Passau Nord und Pocking 3 Kilometer Stau. Die A6 Nürnberg Richtung Pilsen ist in Höhe Schmiedgarten wegen Bergungsarbeiten gesperrt. Sie können dort über die U53 ausweichen. A8 München Richtung Stuttgart, zwischen Ulm-West und Märklingen 5 Kilometer Stau. A9 München Richtung Nürnberg, zwischen Ingolstadt-Nord und Lenting ein Unfall im Baustellenbereich. B12 Passau-Mühldorf in beiden Richtungen, zwischen Simbach am Inn und Stammham Behinderungen nach einem Unfall. B23 Peiting, Garmisch-Partenkirchen, zwischen Ettal und Oberau, Behinderungen durch einen defekten PKW. Und B472 Bad Tölz-Peiting in beiden Richtungen, zwischen Peiting Süd und Peiting West, Sperre nach einem Unfall. Soweit dieser Service.

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1: Andrea Mühlberger begrüßt Sie zu einer weiteren Stunde Kultur an diesem Nachmittag mitten in den Ferien. Aber auf Bayern 2, da können Sie natürlich immer etwas lernen. In der ersten halben Stunde jetzt über den Philosophen Karl Popper. Logik der Forschung und die offene Gesellschaft und ihre Feinde, diese beiden Werke von ihm, die sind bis heute Meilensteine der Philosophie des 20. Jahrhunderts. Und im Kulturupdate ab halb dann zwei Nachrufe. Wir erinnern an Country-Star Dolly Parton und auch an den Zeichner, Maler und Autor Hans Traxler, der im Alter von 97 Jahren in Frankfurt am Main verstorben ist.
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1: Musikalisch beginnen wir mit einer Empfehlung der BBC. Auf deren Liste der Rising Star Awards, da stand vor ein paar Jahren auch Holly Humberstone, aufgewachsen irgendwo zwischen Leeds und London. Naja, und den Titel, den hat sie dann glatt gewonnen. Hier hören wir Holly Humberstone mit Drunk Dialing aus ihrem aktuellen Album Cruel World.

0: Wie funktioniert eine offene Gesellschaft und vor allem, wie lässt sie sich bewahren? Wie kommt wissenschaftliche Erkenntnis zustande? Das alles waren Fragen, die den Philosophen Karl Popper Zeit seines Lebens umtrieben. Popper war sowas wie ein konstruktiver Skeptiker. Sowohl rechten als auch linken Gesellschaftsutopien stand er sehr kritisch gegenüber. Christian Schuler über einen der bedeutendsten Philosophen des 20. Jahrhunderts.
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2: Zwar habe ich, wie es niemandem erspart bleibt, Sorgen und Kummer erlebt, doch glaube ich nicht, dass ich als Philosoph eine unglückliche Stunde erlebt habe. Seit wir 1950 nach Penn in Buckinghamshire gezogen sind, bin ich, so vermute ich, der glücklichste Philosoph, der mir je begegnet ist.
3: Ein glücklicher Philosoph im 20. Jahrhundert, im Zeitalter der Weltkriege, der totalitären Regime, Konzentrationslager und Völkermorde? Philosophiert sich da einer das Leben schöner, als es ist? Sir Karl Popper schreibt diese Zeilen in den 1970er Jahren in seinem autobiografischen Buch Ausgangspunkte und er beharrt auf seinem Glücklichsein bis ans Lebensende. Als 83-Jähriger beginnt er einen Vortrag in Zürich, voller Freude über die vielen jungen Menschen, die vor ihm sitzen, mit den Worten:
2: Ich finde das Leben unbeschreiblich wundervoll. Es ist sicher auch schrecklich. Und ich habe furchtbar traurige Todesarten in meiner engsten Verwandtschaft und Freundschaft miterlebt. 16 meiner nächsten Verwandten sind Opfer von Hitler geworden, teils in Auschwitz, teils durch Selbstmord. Trotz allem, und obwohl ich nicht selten verzweifelt war und auch heute schwerste Sorgen habe, war es mit mir himmelhoch jauchzend, zu Tode betrübt. Und ich bin glücklich.
3: Was war das für ein Glück, das sich offenbar gegen widrigste Umstände und selbst angesichts von Katastrophen zu behaupten wusste? Zunächst einmal war es das Glück eines Mannes, der auf ein Leben zurückschaut, das erfüllt war von konzentrierter Denk- und Lehrtätigkeit. Eines Mannes zudem, der eine Stunde von London entfernt lebte, abgeschieden und zugleich unablässig beschäftigt mit den Fragen, die ihn seit Jahrzehnten umtrieben. Was können wir wissen? Was bedeutet wissenschaftliche Erkenntnis? Was macht ein menschenwürdiges Staatswesen, was eine offene Gesellschaft aus? Das Glück eines Mannes auch, dessen politische Überzeugung sich mit dem berühmten Bonmot von Winston Churchill ausdrücken lässt.
4: Die Demokratie ist die schlechteste aller Regierungsformen, ausgenommen alle anderen Regierungsformen.
3: Ebenso kritisch, wie er als Philosoph und Wissenschaftstheoretiker war, konnte er auf extreme politische Ansichten und auf existenziellen Pessimismus reagieren. In einem Spiegel-Interview von 1992 wiederholt er sein immer wieder formuliertes Credo.
2: Ich stehe unserer heutigen Gesellschaft sehr kritisch gegenüber. Da ließe sich vieles verbessern. Aber unsere liberale Gesellschaftsordnung ist die beste und gerechteste, die es bisher auf Erden gab. Vom Himmelhof, da komm ich her.
3: Am Himmelhof. Das ist eine Adresse am westlichen Rand von Wien, die Popper in seiner Autobiografie anspielungsreich erwähnt. Zum einen ist der Himmelhof der Ort, an dem Popper 1902 zur Welt kam. Zum anderen ist es eine Metapher für das erste philosophische Problem, das sich seiner kindlichen Neugier stellte. Der gestirnte Himmel, in den er abends schaute, der Kosmos in seiner unfassbaren und unfasslichen Größe.
2: Ich konnte mir weder vorstellen, dass der Raum endlich sei, noch dass er unendlich sei.
3: Popper wächst in einem wohlhabenden, liberal aufgeklärten Haus auf. Poppers Mutter ist Mitbegründerin der Wiener Musikfreunde. Der Vater, Rechtsanwalt, Autor, Freimaurer, engagiert sich für Arme und Obdachlose. Er steht einem Verein vor, der in Wien unter anderem das Männerwohnheim Meidling betreibt, eine soziale Einrichtung für gestrandete und gescheiterte Existenzen, in der von 1910 bis 1913 auch ein gewisser Adolf Hitler gemeldet ist. Von Anfang an ist Popper von Büchern und Musik umgeben. Eine behütete Kindheit, die an seinem 12. Geburtstag abrupt endet. An jenem 28. Juli 1913

0: 1914 erklärt Österreich-Ungarn Serbien den Krieg. Der Erste Weltkrieg beginnt. Er wird die Welt, in der Karl Popper aufgewachsen ist, zerstören. Popper fühlt sich schon als Jugendlicher abgestoßen von dem nationalistischen Getöse, das den Krieg begleitet.
1: Ich war 12 Jahre, wie der Krieg ausgebrochen ist. Und ich bin sehr bald nach Ausbruch des Krieges als Kind schon Pazifist geworden, unter dem Einfluss sowohl meines Vaters als auch von anderen Freunden. Im Jahr 1918, als der Krieg zu Ende ging, war ich ein radikaler Sozialist. Ich habe mich sogar für einige Wochen als Kommunisten betrachtet.
0: Das war im Frühjahr 1919. Das Kaiserreich war zerfallen, die ökonomische Produktion stand weitgehend still, Millionen fanden keine Arbeit. Obdachlose und Bettler beherrschten das Straßenbild, Hunderttausende froren und hungerten. 1919, ein Schlüsseljahr in Poppers Leben und ein Jahr, in dem sein Denken entscheidende Impulse erfuhr. Am 15. Juni kommt es im 9. Wiener Gemeindebezirk zu Unruhen. Linke Demonstranten, unter ihnen Popper, planen einen Angriff auf die Polizeistation in der Hörlgasse, um verhaftete Gesinnungsgenossen zu befreien. Die Polizei feuert in die Menge. Es gibt Tote.
1: Und das war für mich die entscheidende Wendung gegen den Marxismus. Ich war zwar entsetzt über die Tat der Polizei, aber ich war auch entsetzt darüber, dass ich und andere Leute einfach aufgrund der kommunistischen Formel, je mehr Unruhen und je ärger die Dinge werden, umso schneller wird der Sozialismus kommen, umso besser ist es für die Menschheit. Diese Formel dann habe ich von da an eben bezweifelt. Ich meine, man kann sein eigenes Leben für gewisse Ideale einsetzen, aber ob man das Leben anderer einsetzen kann, ist überaus fragwürdig. Am fragwürdigsten ist es, das Leben anderer einzusetzen, wenn man ihnen sagt, dass es sicher zu einer Lösung aller dieser Probleme kommen wird im Sozialismus, wenn man von dieser Sicherheit aber in Wirklichkeit nichts weiß.
0: Für manchen humanitären Impuls des Sozialismus hegte Popper zwar weiterhin gewisse Sympathien, auch befürwortete er das Engagement des Roten Wien etwa für sozialen Wohnungsbau oder eine reformorientierte Schulpolitik. Einen Marxismus jedoch, der den exklusiven Anspruch erhob, Geschichte objektiv zu beschreiben und wissenschaftlich vorherzusagen, lehnte er strikt ab. Der sogenannte historische Materialismus war für ihn nichts als ein Mythos. Das Jahr 1919 hielt für Popper noch ein weiteres Schlüsselerlebnis bereit. Es ereignete sich 2 Wochen nach den Schüssen in der Hörlgasse. Ein paar Jahre zuvor hatte Albert Einstein eine revolutionäre Theorie vorgelegt, wonach Kategorien wie Raum und Zeit nicht mehr als absolute, unhintergehbare Größen für kosmische Ereignisse verstanden werden können. Raum sei sozusagen eine bewegliche Kategorie. Das Weltall sei gekrümmt und dehne sich aus. Zeit vergehe zudem an unterschiedlichen Stellen des Weltraums langsamer oder schneller als an anderen und so weiter. Diese Relativitätstheorie war bislang eine rein mathematische These gewesen, die sich durch Beobachtung noch nicht hatte bestätigen lassen. Das änderte sich nun durch ein englisches Forscherteam, dem es gelang, die durch Gravitation verursachte Krümmung von Sternenlicht nicht nur zu errechnen, sondern zu beobachten. Jahrhundertelang geltende Theorien, von Euklid bis Newton, mussten damit überdacht werden oder gar als widerlegt gelten. Was Popper an den Beobachtungen der englischen Forscher besonders elektrisierte, war allerdings nicht allein das, was Einsteins Theorie bestätigte.
2: Was mich hauptsächlich beeindruckte, war die Tatsache, dass sich hier eine Theorie aufs Äußerste exponierte, sozusagen eine Widerlegung verlangte, und dass diese Widerlegung nicht stattfand.
0: Dies wird für Popper in der Folge zum Kriterium jeder seriösen wissenschaftlichen Arbeit, dass Forscher ihre Theorien der Widerlegbarkeit aussetzen.

0: Der sogenannte wissenschaftliche Marxismus tut das seiner Ansicht nach nicht, ebenso wenig wie die Psychoanalyse Sigmund Freuds.
1: Diese Theorien erwecken den Anschein, praktisch alles erklären zu können, was sich innerhalb ihres Bezugsrahmens abspielt. Das Studium jeder der Theorien schien die Wirkung einer intellektuellen Bekehrung oder Offenbarung zu haben. Waren die Augen erst einmal geöffnet, erblickte man überall bestätigende Beispiele. Und Ungläubige waren einwandfrei solche, die diese handgreifliche Wahrheit nicht sehen wollten. Sei es, weil sie ihrem Klasseninteresse widersprach, sei es, weil ihre Verdrängungen noch unanalysiert waren.
0: Zu den Theorien, die Popper attackiert, kommen später noch weitere. Etwa die Anschauungen einiger Mitglieder des sogenannten Wiener Kreises der wissenschaftlichen Weltauffassung. Einer Gruppe von Mathematikern, Physikern, Logikern, Sozialwissenschaftlern mit einem äußerst strengen, antimetaphysischen und rein auf Empirie gestützten Wissenschaftsbegriff. Diese Gruppe bietet Popper einerseits ein anregendes geistiges Umfeld, um seine eigenen Gedanken weiterzuentwickeln. Zugleich aber wecken die Thesen und Methoden mancher Vertreter des Wiener Kreises seinen Widerspruch. Der Philosoph Manfred Geier erklärt warum.
2: Dieser Wiener Kreis setzt alles auf die Bestätigung von Theorien, Verifikation, also die Bestätigung der Wahrheit einer Theorie, steht für den Wiener Kreis im Mittelpunkt. Sie setzen sich also selbst nicht der Prüfung aus, dass es möglicherweise falsch ist, was sie vertreten oder behaupten. Und deswegen setzt er gegen dieses abstrakte Prinzip der Verifikation, also der Bestätigung der eigenen Position, immer die eher schwächere Haltung einer, versuchen wir doch auch das, woran wir glauben, zu widerlegen. Denn erst dann zeigt es sich doch in seiner Stärke, wenn es diesen Widerlegungsversuchen widersteht. Also ein Schritt von der Verifikation zu dem, was Popper dann die Falsifikation nannte.
0: Gedanken, die der reife Philosoph mit über 80 Jahren formuliert. Im Grunde aber war schon der junge Popper 1919, wenn man seiner Autobiografie glauben will, philosophisch an genau diesem Punkt angelangt.
1: Im Winter 1919-20 hatte ich das Problem der Abgrenzung zwischen Wissenschaft und Nichtwissenschaft formuliert und gelöst, aber nicht der Veröffentlichung für wert gehalten.
0: Popper beschäftigte sich um sein 20. Lebensjahr herum mit Mathematik, Physik und Philosophie eher aus persönlichem Wissensdrang. Mit seiner beruflichen Zukunft hatte das alles zunächst nichts zu tun. Seine Pläne waren bescheidener und sie hatten mit seiner Abkehr vom Sozialismus zu tun.
3: Ich habe gegen einige Freunde, die auch Sozialisten waren, reagiert. Diese Freunde haben es nämlich als selbstverständlich angesehen, dass wir, in Anführungszeichen, die zukünftigen Führer der Arbeiterschaft sein werden. Das hat mir so missfallen, diese Einstellung, dass ich mich entschlossen habe, selbst Arbeiter zu werden. Ich habe zuerst versucht, Straßenarbeiter zu werden, aber nach einigen Tagen habe ich das aufgeben müssen. Dazu war ich nicht imstande. Als nächstes habe ich dann versucht, Tischler zu werden. Ich wurde Tischlerlehrling bei einem kleinen Tischlermeister in Wien, der eine Werkstatt in Wien in der Gumpendorfer Straße gehabt hat. Ich war 2 Jahre als Lehrling bei ihm und habe dann eine Gesellenprüfung gemacht.
0: Neben seiner Tischlerlehre holt er privat das Abitur nach und gehört ab 1925 zum ersten Studienjahrgang des neuen, reformpädagogisch orientierten Pädagogischen Instituts der Stadt Wien. Er engagiert sich als Sozialarbeiter und verdient seinen Unterhalt als Nachhilfelehrer für amerikanische Studenten. 1930 schließlich wird er als Lehrer für Mathematik und Physik angestellt und heiratet seine Studienkollegin Josephine Henninger, mit der er bis zu ihrem Tod 1985 zusammenbleibt. Henny, seine strengste philosophische Kritikerin, wie er einmal schreibt.
1: Ihr Anteil an meiner Arbeit war mindestens so aufreibend wie meiner.
0: Anfang der 1930er Jahre beginnt er, seine philosophischen Gedanken niederzuschreiben, angeregt durch seine Frau und durch einzelne Mitglieder des Wiener Kreises.
1: Damals hatte ich keinen weiteren Ehrgeiz, als Schulkinder zu unterrichten. Des Unterrichtens wurde ich erst ein wenig müde, nachdem meine Logik der Forschung im November 1934 erschienen war.
0: In der Logik der Forschung geht es unter anderem um die Frage, ob und wie man aufgrund von Einzelbeobachtungen allgemeine Naturgesetze aufstellen kann. Popper ist sicher, man kann es nicht. Der Schritt von der empirischen Beobachtung zu einer allgemeinen, sicheren, also absolut gültigen Theorie ist unzulässig. Die These etwa, dass alle Schwäne weiß sind, gilt nur so lange, bis ein Schwarzer auftaucht und die These falsifiziert, also widerlegt ist. Die These, dass alles Kupfer Strom leitet, gilt nur so lange, man nicht alles Kupfer im Universum überprüft hat.
1: Unser bestes Wissen ist das großartige naturwissenschaftliche Wissen, das wir in 2500 Jahren geschaffen haben. Aber die Naturwissenschaften bestehen eben nur aus Vermutungen, aus Hypothesen.
0: Popper misstraut jeder Form von Dogmatismus, jedem Absolutheitsanspruch, sowohl in der Wissenschaft als auch in der Politik.
3: Das Wichtigste ist, allen jenen großen Propheten zu misstrauen, die eine Patentlösung in der Tasche haben und euch sagen, wenn ihr mir nur volle Gewalt gibt, dann werde ich euch in den Himmel führen. Die Antwort darauf ist, wir geben niemandem volle Gewalt über uns.
0: 1937 nimmt er das Angebot einer Dozentur für Philosophie in Neuseeland an und wird erst 1946 wieder nach Europa zurückkehren. In Neuseeland schreibt er sein zweites Hauptwerk, Die offene Gesellschaft und ihre Feinde. Er analysiert darin, ohne Hitler oder Stalin namentlich zu erwähnen, auf welchem geistesgeschichtlichen Hintergrund es zur kriegerischen Eskalation in Europa kommen konnte.
2: Da sind natürlich auch Dogmen, politische Dogmen nun, wahrheitsüberzeugte Täter am Werk. Der Bolschewismus auf der einen Seite mit seiner Utopie einer klassenlosen Gesellschaft, die dann aber doch eher in eine Zwangsgesellschaft bolschewistischen Terrors ausmündete. Und der Faschismus, auch ein Heilsversprechen für das deutsche Volk mit katastrophalen Konsequenzen. Gegen beide wendet Popper dann das Argument ein, sie setzen sich keiner Prüfung aus. Sie gehen von einer Dogmatik aus, die sie politisch durchsetzen. Und zwar bis hin zu kriegerischen Auseinandersetzungen, die die ganze Welt in den Strudel des Abgrunds zieht.
0: So der Philosoph Manfred Geier. Popper setzt einen Gesellschaftsentwurf dagegen, der bescheiden nach Lösungen für konkrete Probleme sucht. Das Buch ist zugleich ein Plädoyer für die Demokratie westlichen Zuschnitts. Demokratie und offene Gesellschaft definieren sich laut Popper allerdings nicht, indem das Volk herrscht, sondern dadurch, dass das Volk seine Regierung ohne Blutvergießen, nämlich durch Wahlen, zu Fall bringen kann.
3: Ja, das ist sehr wichtig, denn es ist eigentlich ein Kriegsbuch. Wie Sie sagen, es heißt die offene Gesellschaft und ihre Feinde. Die Feinde sind hauptsächlich die Faschisten, die Nazis, aber auch die kommunistische Diktatur. Und was ich bei der offenen Gesellschaft gemeint habe, war eine Gesellschaft, sagen wir, in der man frei atmen kann, frei denken kann, in der jeder Mensch einen Wert hat und in der die Gesellschaft keine überflüssigen Zwänge über die Menschen ausübt. Ja, es gibt Gesellschaften, die mehr oder weniger offen sind und es gibt Gesellschaften vor allem, die gar nicht offen sind. Aber die Grundidee der ganzen Demokratie ist, die Macht zu beschränken und zu kontrollieren. Nicht zu viel Macht, das ist die Grundidee der Demokratie. Die Macht muss verteilt sein, sodass nicht zu viel Macht in einer Hand ist.
0: Alles Leben, alles Forschen, alle Politik, auch alles moralisch Gute ist für Popper letztlich unvollkommen und unvollendet. Popper propagiert dagegen eine Sozialtechnik der kleinen Schritte und Methoden,
1: die sich bewusst als Stückwerk und Herumbasteln verstehen und in Verbindung mit kritischer Analyse das beste Mittel zur Erlangung praktischer Resultate in den Sozial- wie in den Naturwissenschaften sind.
0: Diese Stückwerktheorie hat ihn in einen scharfen Gegensatz zu den neomarxistischen Denkern der Frankfurter Schule gebracht, zu Theodor W. Adorno, Max Horkheimer und Jürgen Habermas. Gipfeln

0: Menschen und Philosophen eher ad acta gelegt worden ist. Heute ist er für mich der Sieger in diesem Streit.
1: Bis kurz vor seinem Tod 1994 reist Popper durch die Welt, hält Vorträge, gibt Gastvorlesungen, trifft sich mit Politikern und Religionsführern, wirbt für eine offene Gesellschaft und bekämpft jede Art von Dogmatismus und Zynismus. Seinen Optimismus verliert er bis zum Schluss nicht. Einen Optimismus, wie er einmal präzisierte, der sich auf die Gegenwart beziehe, nicht aber auf die Zukunft.
2: Mir hat meine Frau, wie wir in Amerika waren, aus einer Zeitung ein Interview mit einem der Mondflieger gezeigt. Und der hat gesagt auf Englisch, I have seen some worlds in my days, but give me the earth any day. Was man übersetzen könnte, ich habe ja verschiedene Welten gesehen, aber ich kann nur sagen, die Erde ist mir ja doch am liebsten. Diese Bemerkung eines offenbaren Fachmannes scheint mir sehr richtig zu sein. Mir scheint die Tradition des Pessimismus eine Verlogenheit zu sein. Irgendwie bejahen wir ja doch alle das Leben, durch das wir gegangen sind. Trotz zweier Weltkriege und trotz der Atombombe, trotz Hitler und trotz der Konzentrationslager. Und wir bewundern ja doch die Leute, die in den Konzentrationslagern bis zuletzt durchgehalten haben. Das bedeutet, dass wir das Leben bejahen.
3: Gegen wissenschaftliche und politische Anmaßung. Karl Popper, einer der großen Denker des Pluralismus und der Gewaltenteilung im 20. Jahrhundert. 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Ein bisschen Utopie darf sein, vor allem wenn sie vom Londoner Electronic Duo Goldfrapp kommt.

0: Aus ihrem tollen Debütalbum Feld Mountain Gold Trap waren das mit ihrem Song Utopia. In dem Song, in dem geht es übrigens um Genmanipulation. Die Sängerin Alison Goldfrapp vergleicht sie mit Faschismus. 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Andrea Mühlberger ist heute für Sie am Mikrofon mit diesen Themen: vom Widerstand in die Zwangsmitarbeit für den russischen Geheimdienst, die brisante Geschichte von Pussy Riot-Mitglied Rita Flores, außerdem ein Nachruf auf Hans Traxler, der Zeichner, Satiriker und Mitbegründer der Titanic, ist mit 97 Jahren in Frankfurt am Main verstorben. Aber zuerst erinnern wir an Dolly Parton, Heimat verbunden, aber auch ihre Camp-Ästhetik, die hat viele fasziniert. Die Country-Sängerin war eine Ikone der amerikanischen Kultur, die interessanterweise ja von so ziemlich allen politischen Lagern gemocht wurde, aber auch immer wieder vereinnahmt wurde. Jetzt ist sie im Alter von 80 Jahren gestorben, Carsten Kühntop.
1: Es ist Dolly Partons Neffe Brian Seaver, der ihren Tod mitteilt, im Namen der Familie in einem Video. Dolly wollte es, so sagt er.
2: By her example, we believe that anything was possible.
1: Durch ihr Vorbild glaubten wir, dass alles möglich war. Es gab keine Tür, die sie nicht öffnen konnte. Und die Türen, die sie öffnete, schrieben Geschichte und veränderten diese.
2: And the doors she opened made and changed history.
1: Dolly Parton wächst in Armut auf dem Land in Tennessee mit 11 Geschwistern. Mit 6 schreibt sie ihren ersten Song, mit 8 bekommt sie eine Gitarre geschenkt. Ihre Mutter ermuntert sie zu singen. Nach der High School geht Dolly nach Nashville, Hauptstadt der Country Music.
3: Ich habe von Anfang an mein Talent geglaubt, dass ich in Nashville was zu verkaufen habe, dass meine Songs gut waren und dass ich als Sängerin gut genug war, um es zu schaffen.
1: Dolly trifft Carl Dean, einen Bauunternehmer, der die Liebe ihres Lebens wird und ihre Muse und sie zu zahlreichen Songs inspiriert. Schneller Aufstieg in der Country-Musikszene, damals eine Männerdomäne mit einem Schuss Sexismus. Dolly Parton ist selbstbewusst, unerschrocken und hat einen eisernen Willen zum Erfolg.
3: Ich habe immer gesagt, ich sehe zwar aus wie eine Frau, kann aber auch wie ein Mann denken. Deshalb habe ich mich nicht einschüchtern lassen. Ich war ein ziemlich hübsches Mädchen, naja, ein bisschen aufgetakelt natürlich, aber das habe ich mir zunutze gemacht.
1: Dollys Bühnenpersönlichkeit mit dem grellen Make-up, den wasserstoffblonden Haaren, den schrillen Outfits, der Sanduhrfigur, alles eine bewusst getroffene Geschäftsentscheidung.
3: Ich beschloss, etwas zu tun, das zumindest Aufmerksamkeit erregen würde. Sobald die Leute den Schock über mein lächerliches Aussehen überwunden hätten, würden sie sehen, dass es eine Seite an mir gibt, die man schätzen kann. Ich bin sehr authentisch, wo es darauf ankommt, und zwar innerlich.
1: Dolly Parton eröffnet Restaurants und Dollywood, einen Vergnügungspark, gründet Produktionsfirmen und startet einen Radiosender und arbeitet als Schauspielerin, so im Film 9 to 5, für den sie den Titelsong schreibt. Aus der Politik hält sich Dolly raus. Sie wolle nur Entertainerin sein und was sie zu sagen habe, finde sich in ihren Songs.
3: Ich versuche nur, das Leben ein wenig besser zu machen und Menschen Mut zu machen. Das ist das, was sie in meinen Songs finden. Es geht um Liebe und gegenseitige Akzeptanz und darum, Menschen Mut zu machen.
1: Schwule, Lesben, queere Menschen verehren sie dafür. Kaum ein Amerikaner, der keine persönliche Beziehung zu Dolly und ihrer Musik hat. Ihr ganzes Leben lang engagiert sie sich sozial. So betreibt sie ein Leseförderprogramm für Kinder. Etwa 3000 Songs schreibt Dolly Parton, 450 nimmt sie auf. Unter dem Strich, so schreibt sie, seien die Lieder ihr Vermächtnis. Und wörtlich, ich hoffe, man wird mich als guten Song

0: Songwriter in Erinnerung behalten.
1: Na, das ganz sicher, wenn man auf die ganzen Nachrufe schaut heute. Arte ändert wegen Dolly Parton morgen übrigens auch sein Abendprogramm und sendet die Doku Dolly Parton Everybody's Darling. Und in der Arte Mediathek, da sind auch noch mehr Filme über sie. Wir verabschieden uns von Dolly Parton natürlich mit einem Song.

0: Dolly Parton, I Will Always Love You. Der Song, der brachte sie übrigens 1974 zum ersten Mal an die Spitze der US-Country-Charts. Später wurde er berühmt in der Version von Whitney Houston. Die machte ihn 1992 zum Welthit, brach alle Rekorde, 14 Wochen auf Platz 1 der US Hot 100. In russischen Künstlerkreisen schlug diese Nachricht ein wie eine Bombe. Pussy Riot-Mitglied Rita Flores, eigentlich heißt sie Margarita Konovalova, die hat seit 2023 für den russischen Inlandsgeheimdienst FSB gearbeitet. Die Musikerin und Aktivistin wurde aber zur Mitarbeit gezwungen. Sie ging an die Öffentlichkeit, nachdem es ihr gelungen war, vor gut einer Woche in den Westen zu fliehen. Es ist ein seltener Fall, der Einblick gibt, wie skrupellos der FSB Menschen unter Druck setzt und für seine schmutzigen Dienste einspannt. Christine Hamel über eine brisante Offenlegung.
1: Erst am Montag, 10 Tage nachdem sie aus Russland geflohen war, hat Flores öffentlich gemacht, dass der russische Inlandsgeheimdienst sie schließlich zur Mitarbeit gezwungen hat. In einem Gespräch mit ihrem Anwalt Dmitri Sachwatow auf der russischen Online-Plattform Port erzählt Rita Flores einen regelrechten Krimi.
2: Alles lief ab wie im Kino. Sie haben uns an den Tisch gesetzt, ich durfte mich nicht bewegen, durfte nicht zur Seite gucken. Und dann haben sie mich angeworben. Sie haben mir gedroht, sie haben sich lustig über mich gemacht und mir widerliche Sachen an den Kopf geworfen. Sie haben gedroht, meine Familie umzubringen, dass ich niemals im Leben werde beweisen können, wer meine Mutter umgebracht hat.
1: Der FSB nahm ihr alle Ausweise ab, sodass Rita Flores nicht mehr reisen konnte. Dafür bekam sie ein sogenanntes Arbeitshandy, auf dem der Geheimdienst mitlesen konnte. Zudem gab man ihr das operative Pseudonym Harley.
2: Ich habe mich schrecklich dabei gefühlt. Es gab in den ganzen Jahren nicht einen Tag, an dem ich mich gut gefühlt habe oder ruhig war. Ich hatte enorme Angst und Schuldgefühle.
1: Rita Flores, sogenannter Kurator, der Verbindungsmann zum FSB, hieß Ivan. Sie trafen sich in Moskauer Hinterhöfen, dort, wo es keine Kameras gibt. Als erste Aufgabe sollte sie Dossiers über die russischen zeitgenössischen Künstler anlegen.
2: Sie gaben mir ein großes Blatt Papier in einem Umschlag, auf dem nach dem Alphabet geordnet alle russischen Künstler aufgelistet waren. Das Schrecklichste war, dass ich die meisten von ihnen kannte. Es war furchtbar, sie auf dieser Liste zu sehen. Meine Aufgabe war es, über jeden Künstler ein Dossier anzulegen. Ich sollte mich auf ihre Schwachpunkte konzentrieren, auf ihre Liebesbeziehungen, auf ihre Angewohnheiten, mit denen man sie erpressen kann, etwa Drogen. Aber ich sollte auch herausfinden, wer Depressionen hat.
1: Das russische Regime fürchtet zeitgenössische Künstler, denn sie können den diktatorischen Alltag mit ihren Aktionen stören. Wie etwa der Aktionskünstler Pavel Krisevich, der 2021 seinen Selbstmord auf dem Roten Platz vortäuschte. Es sei ihm darum gegangen, die Angst zu töten, erklärte Pavel Krisevich. 3 Jahre kam er dafür ins Gefängnis. Nach seiner Freilassung Anfang 2025 setzte der FSB Rita Flores auf ihn an. Auch Pussy Riot-Gründerin Maria Aljochina sollte sie ausspionieren.
2: Dann gaben sie mir die radikalste Aufgabe, die es überhaupt gibt, Pyotr Versilov zu töten.
1: Pyotr Versilov ist Gründer der Künstlergruppe Vajna, Mitbegründer von Pussy Riot und einer der schillerndsten russischen Aktionskünstler. Er kämpft in der ukrainischen Armee gegen die russische Invasion. Mit Rita Flores ist er eng verbandelt.
2: Ich sollte ihn zu einer Reise nach Serbien verführen. Dort sollte ich mich in ein Café setzen, das voll besetzt sein sollte mit russischen Geheimdienstagenten und Banditen. Sie sollten Pyotr Vasilov folgen, wenn er zur Toilette geht. Ich wiederum sollte das Café dann verlassen.
1: Rita Flores hat sich in dieser Situation an den im Westen lebenden Menschenrechtsanwalt Dmitri Sachwatow gewandt. Er half ihr, ihren Kurator zu überzeugen, mit der Serbien-Aktion noch zu warten, und erarbeitete mit ihr einen erfolgreichen Fluchtplan. Vor 12 Tagen konnte die Kunstaktivistin Russland verlassen.
0: Was für eine unglaubliche Geschichte. Jetzt Musik aus Irland. Glen Hansard ist jetzt hier zu hören mit Hearts Not In It.

0: Seine Karikatur von Helmut Kohl als Birne, die wurde berühmt. Hans Traxler prägte die Satirekunst der Bundesrepublik. Der Zeichner, Karikaturist und Schriftsteller begründete die neue Frankfurter Schule und ergab ihr mit dem Elch gleich ein Emblem. Er war Mitbegründer der Satirezeitschrift Titanic und er blieb bis ins ganz, ganz hohe Alter extrem produktiv. Jetzt ist er mit 97 Jahren in Frankfurt am Main gestorben. Ein Nachruf von Mario Scala.
1: Die Liste seiner Veröffentlichungen ist beeindruckend. Hans Traxler hat über 30 Bücher geschrieben und gezeichnet und ebenso viele Werke berühmter Schriftsteller illustriert. Diese Produktivität wäre ohne eine innere Berufung zum Satiriker und Karikaturisten wohl nicht möglich gewesen. Und tatsächlich bekannte Traxler einmal rückblickend:
2: Ja, ich wollte schon immer Karikaturist werden, nicht? Ich habe meinen ersten Comic, das ist wirklich wahr, ich kann es leider nicht beweisen, ich habe meinen ersten Comic mit 4 Jahren gezeichnet. Das war eine Geschichte von 3 Bären, die auf einer Dresine durch die Landschaft fahren und dann wird es sehr heiß und dann steigen sie aus, holen sich große Blätter und bauen so ein Häuschen um sich rum. Und diesen Strip, den habe ich zur Zeitung erklärt und habe sie an meinen älteren Bruder Fritz verkauft für 20 Heller damals. Das weiß ich noch.
1: Die Wahrheit über Hänsel und Gretel aus dem Leben der Gummibärchen. Paula die Leuchtgans sind mittlerweile Cartoon-Klassiker des 1929 in der Tschechoslowakei geborenen Traxler. Als Pardon-Autor und Mitbegründer des Satiremagazins Titanic hatte er zusammen mit Robert Gernhardt, F.K. Wächter, Eckhard Henscheid und den anderen aus der neuen Frankfurter Schule die Humorgeschichte der Republik wesentlich geprägt. Birne, das Buch zum Kanzler, Birne zaubert, Birnes letzte Abenteuer. In den 80er Jahren war der ewige Kanzler durch Hans Traxler mehr Birne als Kohl. Seinerzeit stand die politische Satire hoch im Kurs. Doch Traxler widmete nur einen kleinen Teil seiner Energie diesem Bereich.
2: Ich wollte jetzt nicht mein ganzes Leben mit Satire zubringen. Nicht? Etwa 30% meiner Zeichnungen könnte man so unter politischer Karikatur subsumieren. Nicht? Satire, das andere, das waren Illustrationen, das waren Kinderbücher, das waren illustrierte Bücher und das waren eben ganz viele Cartoons, die also bis zum Nonsens hin. Nicht? Aber ich habe also nicht nur Birne gezeichnet oder Bücher über den Papst.
1: Seine Kinderbücher, Cartoons und Illustrationen sind leichthändig und locker. Sie überzeugen durch eine klare Bildidee und überraschende Pointen. Doch ebenso ist ihnen die grundsolide malerische Ausbildung Traxlers in der Frankfurter Städelschule in den 50er Jahren eingeschrieben. Die Zeichnungen sind bereits auf den ersten Blick witzig und sie offenbaren Details und einen Hintersinn, der auch einen zweiten und einen dritten Blick lohnt. Auf diese Weise hatte Traxler es geschafft, dass Kinderbücher etwa über die Leuchtgans Paula oder die Gummibärchen genauso gut von Erwachsenen gelesen werden und andererseits Klassiker wie Goethe auch den ganz Jungen nahegebracht werden. Eigentlich, so erzählte er, benötigt der Satiriker gar nicht viel Fantasie, um auf solche Ideen zu kommen.
2: Dieses etwas Weiterdrehen der Realität, da braucht man gar nicht viel zu machen. Das ist das sehr Reizvolle an meinem Beruf.
1: Seit den 80er Jahren löste der Buchillustrator den politischen Karikaturisten ab. Goethe, Eichendorff, Christian Morgenstern, Heinrich Heine, Kurt Tucholsky. Ihre klassischen Werke wie Schloss Gripsholm oder Aus dem Leben eines Taugenichts versah Traxler mit kongenialen Zeichnungen. Auf diese Weise wurde er, dem Rat eines frühen Lehrers folgend, selber ein Klassiker.
2: Dann

0: Sagte mir mal mein Zeichenlehrer, mein erster Max Geier, der sagte, wenn Sie richtig zeichnen können, kann Ihnen im Leben nie wieder was Böses widerfahren. Fand ich sehr nett, diesen Spruch. Den habe ich immer hochgehalten.
1: Und noch einen Toten müssen wir heute vermelden nach unserem Nachruf auf Hans Traxler. Der ungarische Schriftsteller Péter Nádas ist heute Morgen mit 83 Jahren im ungarischen Gombosek gestorben, wo er zuletzt zurückgezogen in einem Bauernhaus gelebt hat. Nádas, der beeindruckte mit seinen monumentalen Erzählungen, seine auch auf Deutsch erschienenen Werke Buch der Erinnerung, Parallelgeschichten und aufleuchtende Details, die gelten allesamt als Epochenromane. Péter Nádas hat darin das europäische 20. Jahrhundert sozusagen vermessen mit all seinen Gräueln und Absurditäten. Der Schriftsteller war auch immer für den Literaturnobelpreis im Gespräch. Im vorigen Jahr hat ihn dann aber sein Landsmann gewonnen, László Krasznahorkai. Einen Nachruf auf Péter Nádas, den hören Sie bei uns jetzt nicht mehr, sondern in der Welt am Abend ab 18 Uhr. Von der Kultur war es das nämlich jetzt erstmal für heute. Andrea Mühlberger war am Mikrofon und sagt jetzt im Namen des ganzen Teams Danke fürs Zuhören. Eine Musik haben wir aber noch im Programm. Hier ist Carol M. mit Mulabai.

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5: Im Sommerradio hören Sie gleich nochmal mein Gespräch mit Stefan Schäfer. Der war kurz Tennisprofi, dann Journalist und schließlich als Medienmanager ganz an der Spitze von RTL. Dann ist er ausgestiegen und schrieb ein Buch über die Suche nach dem Glück, über Zeit, sinnvolles Leben und Vergänglichkeit. 25 letzte Sommer, so hieß das Buch, wurde gleich ein Riesenbestseller. Im Februar haben wir uns darüber unterhalten. Das Ganze zu hören gleich nochmal nach den Nachrichten.
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6: Um 16 Uhr mit Gudrun Skupin. Bundeskanzler Merz will weg von der verbreitet negativen Stimmung im Land. Zum Abschluss der Kabinettsklausur vor den Toren Berlins in Schloss Neu-Hardenberg hat er gesagt, wir müssen gemeinsam diesen weit verbreiteten Missmut abschütteln.

0: Schütteln, der unser Land seit langer Zeit lähmt. Hauptstadtkorrespondentin Nicole Markwald fasst Merz' Rede zusammen.
1: Man habe bei der Klausurtagung ein Zukunftsbild des Landes entworfen, erklärte Friedrich Merz zum Abschluss. Und dieses Deutschland von morgen ist laut dem Bundeskanzler optimistisch und zuversichtlich. Um dahin zu kommen, hatte Merz eine Aufforderung dabei. Das Land müsse raus aus einem Klima der Verdrießlichkeit. Merz untermauerte seinen Optimismus mit Zahlen aus der Wirtschaft. Die wachse bereits im dritten Quartal mit guten Werten. Voraussagen für das Jahr 2027 würden nach oben korrigiert.
0: Deutsche Firmen werden immer öfter von ausländischen Geheimdiensten angegriffen. Das zeigen Zahlen des Digitalverbands Bitkom. Demnach erlebte zuletzt etwa jeder dritte Betrieb eine solche Attacke. Vor einem Jahr war es noch rund jede vierte Firma. Wie hoch der Schaden ist, erklärt Markus Sambale aus unserem Hauptstadtstudio.
2: Durch Spionage, Sabotage, Cyberangriffe entstehen in Deutschland weit mehr als 200 Milliarden Euro Schaden pro Jahr. Beispiel Industriespionage, da hackt sich vielleicht jemand in ein System von einem Autohersteller, greift Konstruktionspläne ab, dann werden diese Autoteile irgendwo nachgebaut und der deutschen Firma entsteht natürlich ein Riesenschaden. Dazu kommen, hören wir immer wieder, Cybererpresser, die verschlüsseln Daten einer Firma und geben sie erst gegen Lösegeld wieder frei. Wenn da die Produktion stillsteht, erzeugt auch das natürlich einen großen Schaden.
0: In einem Prozess um Suchtgefahr für Kinder durch Social Media in den USA gibt es einen Vergleich. Der Meta-Konzern hat sich, Medien zufolge, mit mehreren Bundesstaaten geeinigt. Demnach bezahlt Meta mehr als 16 Milliarden Dollar an die Staaten, die geklagt hatten. Dem Mutterkonzern von Instagram und Facebook wurde vorgeworfen, seine Online-Dienste würden Minderjährige abhängig machen und damit psychisch krank. Sollten verschiedene Wahlen in Deutschland an einem Termin stattfinden? Nein, sagt der bayerische Innenminister Herrmann. Sein Argument: Dadurch würden die Besonderheiten zwischen Kommunal-, Landes- und Bundespolitik verwischt. Herrmann reagiert auf einen Vorschlag von Bundestagsvizepräsident Nuripur von den Grünen. Aus dessen Sicht würde es durch eine Zusammenlegung von Terminen mehr Zeit ohne Wahlkampf geben und damit auch mehr Spielraum für langfristige Reformen. Die Alpen bewegen sich, aber etwas anders, als man bisher dachte. Das belegt eine Studie von Forschern aus Deutschland, Österreich, Polen und Slowenien. Besonders starke tektonische Aktivität haben sie am Rand der Südalpen und im Westen Sloweniens festgestellt. Dort haben sie Bewegungen von bis zu 1,5 Millimetern pro Jahr gemessen. Ähnlich ist es im Inneren der Ostalpen. Teile der Erdkruste würden dort bis zu 1 Millimeter pro Jahr nach Osten verschoben. Die Studie soll helfen, die Gefährdung durch Erdbeben in den Alpen besser zu verstehen. Das Wetter in Bayern: bis zum Abend meist sonnig mit einigen Wolken, 21 bis 28 Grad. Kommende Nacht trocken, 18 bis 11 Grad. Morgen sonnig, nur einige harmlose Wolkenfelder. Am Freitag im Südosten zuerst noch länger sonnig, dann von Westen schauerartige Regenfälle und teils kräftige Gewitter, 28 bis 33 Grad. Es ist 16.04 Uhr. Die Verkehrsmeldungen: A3 Passau Richtung Linz zwischen Passau Nord und Pocking, 3 Kilometer Stau an einer Baustelle. Die A6 Nürnberg Richtung Pilsen ist in Höhe Schmiedgarden wegen Bergungsarbeiten gesperrt. Sie können dort über die U53 ausweichen. A9 München Richtung Nürnberg zwischen Manching und Lenting, 5 Kilometer Stau an einer geräumten Unfallstelle. Die B12 Passau-Mühldorf ist in beiden Richtungen zwischen Simbach am Inn und Stammham wegen Bergungsarbeiten gesperrt. Und B472 Bad Tölz-Peiting in beiden Richtungen zwischen Peiting Süd und Peiting West Sperre wegen Bergungsarbeiten. Soweit dieser Service.
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4: Servus, herzlich willkommen zum Sommerradio in Bayern 2. Und Anfang Februar sprach ich mit einem, den ich fragen konnte: Welchen Beruf können Sie uns eigentlich empfehlen? Tennisprofi, Journalist, Manager oder Schriftsteller?
5: Ah, gute Eröffnungsfrage. Auch ich würde sagen, zum Tennisprofi, ich glaube, da hat mir ganz viel gefehlt, weil ich glaube, so alleine auf dem Platz zu stehen, und ich glaube, ich hätte nicht diese Stärke, wie diese Sportler das haben. Im Endeffekt muss ich sagen, Journalist fand ich toll, mit anderen

0: Menschen Medien zu machen, hat mir immer Freude gemacht. Und Schriftsteller sein ist auch schön, besonders jetzt im Alter von 50, weil ich glaube, dann hat man noch mal mehr Zeit für sich und mit den Dingen, die einen wirklich interessieren.
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2: Stefan Schäfer, Autor, Journalist und ehemaliger Manager.
3: Ja, grüß Gott nach Hamburg. Freue mich sehr, dass Sie da sind, Stefan Schäfer. Wir haben gerade schon im Vorgespräch festgestellt, in frostigen Temperaturen im hohen Norden.
0: Ja, seit Jahren mal wieder richtig kalt, -8 Grad heute Morgen. Das kennen Sie in Bayern ja besser. Wir kannten das schon seit Jahren nicht mehr. Und vielleicht friert die Alster zu und wir können es draufgehen am Wochenende. Und dann gibt es keinen schöneren Ort.
3: Ja, mit den Berufen, die Sie gerade zitiert haben, das wissen Sie ja, weil Sie quasi alle vier schon mal erlebt haben, vielleicht bis auf den Tennisprofi, aber Sie waren auch ein sehr guter Tennisspieler. Ihr aktueller Status ist Bestsellerautor. Ihr Durchbruch war das Buch 25 letzte Sommer. Wie sieht denn jetzt Ihr aktuelles Leben aus?
0: Ja, also mein aktuelles Leben sieht so aus, dass ich ja Schriftsteller geworden bin und das verändert natürlich das Leben, wenn man vorher Journalist und Medienmanager war. Das heißt, ich gehe jetzt nicht mehr morgens in ein Büro zu meinen Kolleginnen und Kollegen, sondern meistens stehe ich weiterhin sehr früh auf, treibe meinen Sport und frühstücke mit meiner Frau und den Kindern und dann meistens radel ich gegen 9 in ein Café und schreibe bis mittags, weil ich in der Umgebung von anderen Menschen so besser arbeiten kann, als wenn ich für mich alleine bin. Das heißt, ich arbeite bis mittags und dann esse ich was und nachmittags beantworte ich Mails oder denke nochmal darüber nach, was ich morgens geschrieben habe, weil nachmittags kann ich nicht mehr schreiben. Es geht nur bis 12, 30, 13 Uhr und dann ist der Ofen aus.
3: Also klingt relativ paradiesisch in der Espresso-Bar schreiben. Ja. Klingt jedenfalls schön. Was war das jetzt für ein Start in dieses neue Jahr? Was waren das für erste Wochen?
0: Ja, also die ersten Wochen waren geprägt dafür. Ich habe ein neues Buch geschrieben, Jetzt gerade ist alles gut. Das ist mein neuer Roman, der ist kurz vor Weihnachten erschienen und ich bin auf Lesereise gerade. Das ist schön, weil es sozusagen den Jahresstart prägt und ich feststelle, wie geht es diesem Land, was für Leute kommen, was stellen sie für Fragen und ich lerne Deutschland über mein Buch viel besser kennen.
3: Und was war das jetzt für schöne Stationen in den letzten Wochen? Irgendein Ort, der hängen geblieben ist, den Sie nicht kannten?
0: Ja, ich hatte zum Beispiel eine wunderschöne Lesung, wo wir uns ja auch kennengelernt haben, im Voralpenland. Es hat geschneit in der Nacht, die Räumlichkeiten waren toll, es waren tolle Gäste da und draußen ist diese Bergkulisse. Ach, das war ein Geschenk.
3: Und wollen wir mal vielleicht im Kontrast dazu drauf blicken, wie ein typischer Arbeitstag sah, eine Arbeitswoche von Stefan Schäfer, also vor 5, 6 Jahren, als Sie noch Manager waren bei RTL, Co-Chef sozusagen?
0: Ja, also da sah der Alltag natürlich ganz anders auf. Ich meine, Frühaufsteher war ich schon immer, aber da war ich noch früher Aufsteher sozusagen. Ich bin meistens um 4.30 Uhr aufgestanden am Morgen und habe erstmal bis 7 sozusagen Dinge bearbeitet, Mails beantwortet, nachgedacht, den Tag angeschoben. Und dann ging das bis spät in den Abend hinein und meistens, ehrlich gesagt, 6, 7 Tage die Woche, weil wenn man Medien macht, dann ist es halt ein Geschäft, was selten ruht, da passiert immer irgendetwas und normalerweise könnte ich Ihnen jetzt sagen, was ich am 24. September diesen Jahres um 15 Uhr gemacht hätte, weil natürlich waren die Tage durchorganisiert, es gab viele Termine, viele Gremien und ja, meistens starte ich heute in den Tag mit dem Gedanken, was schreibe ich heute auf? Also ich hatte früher einen vollen Zettel und jetzt habe ich immer ein weißes Blatt vor mir.
3: Schon ein ganz schön drastischer Wechsel.
0: Ja, also ich würde sagen, ein ganz drastischer Wechsel. Das Schreiben ist sozusagen geblieben, der Umgang mit Wörtern, das Erzählen von Geschichten. Das ist ähnlich zu meinem Leben früher. Aber wie der Alltag aussieht, wie ich im Kontakt stehe mit anderen Menschen, was ich so tue tagtäglich. Früher haben meine Kinder immer auf die Frage, was macht Papa beruflich, haben meine Kinder früher immer geantwortet, der telefoniert. Das war hauptsächlich mein Beruf und heute würde ich sagen, heute sitze ich meistens, denke nach und versuche, die Wörter in eine richtige Reihenfolge zu bringen.
3: Und wie fühlt es sich jetzt an, wenn Menschen sagen, Stefan Schäfer, Schriftsteller?
0: Ja, jetzt nach 3 Jahren und 25 letzten Sommern und jetzt gerade ist alles gut. Im zweiten Roman würde ich sagen, jetzt gewöhne ich mich langsam dran. Am Anfang ist dieser erste Roman wie so ein Wunder über mein Leben gekommen und ich habe einfach ein Buch geschrieben. Wie so viele Menschen hatte ich das Gefühl, ich würde es gern mal machen in meinem Leben. Aber ich hätte mich damals nicht als Schriftsteller eingetragen, wenn ich in einem Hotel eingecheckt wäre. Wenn ich heute unterwegs bin, nach 3 Jahren schreiben und veröffentlichen, würde ich sagen, heute

0: Schriftsteller.
1: Und was sagen alte Kolleginnen und Kollegen aus Verlags- und Fernsehzeiten, denen Sie begegnen? Ist da Verwunderung dabei, Bewunderung?
0: Alles. Ich würde sagen, da ist wie immer alles dabei. Manche haben natürlich am Anfang gesagt, wie kann man so einen Job eintauschen gegen Schriftsteller? Das kann ich verstehen, warum man das von außen vielleicht denkt, wenn man einmal sozusagen in so einer Position war, so viel Verantwortung getragen hat, übrigens auch wahnsinnig schöne Zeit in seinem Beruf hatte. Da würden ja viele sagen, wie kann man das sozusagen nicht weitermachen? Andere, glaube ich, finden es interessant, wenn jemand seinem Leben mit 50 nochmal eine ganz neue Richtung gibt. Das steckt ja auch in vielen von uns, diese Sehnsucht oder diese zwei Herzen, die in einem schlagen. Ich mache das, aber ich könnte mir auch noch vorstellen, was ganz anderes zu tun. Und von da aus her, glaube ich, treffe ich auf alle Arten von Antworten.
1: Stefan Schäfer ist heute unser Gast in 1:1 der Talk. Er ist ehemaliger Journalist und Medienmanager, war Chef von RTL und ist jetzt Schriftsteller und uns aus Hamburg zugeschaltet. Und die erste Musik in dieser Stunde kommt ebenfalls aus Hamburg. Hier ist Anna Deppenbusch.

0: Sommer aus Papier, Anna Depenbusch, und über einen Sommer auf Papier reden wir heute. Hier ist Bayern 2 mit unserer Talksendung 1:1, heute mit Achim Bogdan und meinem Gast Stefan Schäfer aus Hamburg. Er wurde bekannt durch sein Erfolgsbuch 25 letzte Sommer. Ja, was war das für ein Erfolg? Wie kann man es denn benennen, auch in Zahlen?
1: Ja, ich meine, es steht jetzt seit über 70 Wochen auf der Spiegel-Bestsellerliste, erst als Hardcover und jetzt als Taschenbuch. Und ich meine, was soll man sagen? Es gibt ja diesen schönen Satz, es gibt drei Gründe, warum ein Buch ein Bestseller wird. Niemand kennt sie. Und so ist das auch bei mir.
0: Und was ist Grund zwei?
1: Niemand kennt sie. Und ich habe ein Buch geschrieben, ja, und es werden jeden Tag 800 Bücher veröffentlicht. Jeden Tag 800 neue. Und niemand hat das Rezept, warum eine Geschichte verfängt und eine andere nicht.

0: bin natürlich überglücklich, dass 25 letzte Sommer, wie so ein Wunder, dieser Erfolg wurde. Das ist ja jetzt in viele, viele Länder übersetzt worden. Ich war gerade in Venedig und dann sieht man sein eigenes Buch plötzlich in der Buchhandlung liegen und es wird ja jetzt fürs Kino verfilmt und mit jetzt gerade ist alles gut, dem neuen Buch scheint es ähnlich loszugehen und von da aus her, was soll ich Ihnen sagen, wenn ich wüsste, wie es geht, dann würde ich es so machen. Ich habe ein Buch geschrieben, ich habe ein zweites geschrieben und natürlich möchte man gelesen werden und dass ich jetzt gelesen werde, ist einfach nur ein Geschenk.
1: Also das erste Buch übersetzt, in welche Sprachen unter anderem?
0: Oh, Italienisch, Spanisch, Englisch, Französisch, Holländisch, Ungarisch, Koreanisch, Tschechisch. Also ich könnte jetzt ganz viele aufzählen.
1: Aber die Lesung in Tschechien müssen Sie nicht auf Tschechisch machen.
0: Nein, die muss ich nicht machen. Ich träume immer noch von einer Lesung irgendwo in Südfrankreich, in Arles vielleicht oder in Venedig. Also man hat ja noch Träume und das ist schön. Wissen Sie, es gibt nichts Schöneres, als mit einem Buch zu Menschen zu kommen und dann darüber zu sprechen, weil für Menschen sind Bücher ja wie wenn man in den Wald geht oder in Kirchen, dann wird man ja automatisch ein bisschen ruhiger. Und ich finde, in Buchhandlungen und wenn man mit dem Buch unterwegs ist, trifft man auf viele Menschen, die einem zugewandt sind.
1: Also für Menschen, die noch nie von diesem Buch gehört haben, von den 25 letzten Sommer, es ist die Geschichte von einem erfolgreichen, gestressten Mann aus der Stadt, der beim Aufenthalt auf dem Land einen Kartoffelbauern kennenlernt, von dem eingeladen wird, sich da letztendlich festsetzt und auf Gespräche kommt, über das Leben philosophiert und einfach einen anderen Blick aufs Leben bekommt, eine größere Gelassenheit. Oder wie würden Sie es denn beschreiben, den Geist dieses Buches?
0: Ja, ich finde, das haben Sie schön beschrieben. Ja, darum geht es. Es geht um einen Menschen aus der Stadt, der im Hamsterrad des Lebens unterwegs ist. Das kennen, glaube ich, viele Hörerinnen und Hörer.
1: Das kannten Sie ja auch ganz gut.
0: Ja, das kannte ich auch. Und ich glaube, spätestens seit Social Media und der digitalisierten Welt ist die ewige Erreichbarkeit ja noch viel, viel größer geworden. Und ich habe heute Morgen noch gelesen, dass die meisten Menschen sich so überfordert fühlen wie noch nie, woran auch immer das liegt. Aber meistens liegt es an den sozialen Medien. Und dann geht er aufs Land und trifft auf einen Menschen, der nur eins macht, Kartoffeln anbauen. Und zwar im Sommer und im Winter, liest und Musik hört. Und natürlich ist das der Gegenentwurf dieses anderen Lebens. Und ich glaube, da sind sie wieder, die zwei Herzen in der Brust. Wer hat das nicht? Man möchte am Leben in der Stadt teilhaben, man möchte sich verwirklichen. Und gleichzeitig gibt es eine große Sehnsucht nach Ruhe.
1: Ja, und das manifestiert sich letztlich im Titel auch, diese Geschichte, denn der Kartoffelbauer erwähnt was von, er möchte gerne noch 25 letzte Sommer haben und die auch irgendwo füllen, sinnvoll. Und das sozusagen löst natürlich was aus in den Protagonisten. War denn eigentlich am Anfang schon der Titel oder erst das Buch und dann der Titel?
0: Ja, den Titel 25 letzte Sommer, den trage ich schon seit über 10 Jahren in meiner Hosentasche. Den habe ich mal gehört beim Abendessen. Ein Freund sagte, du, wenn wir so auf unser Leben schauen, dann bleiben ja uns vielleicht noch 25 letzte Sommer. Und seitdem habe ich das Gefühl, das steht für so viel. Was mache ich mit meiner Zeit? Wie gehe ich mit meiner Zeit um? Für manche ist 25 letzte Sommer noch eine Ewigkeit, für andere ist es eine ganz kurze, melancholische Blick auf die Zukunft. Und ich fand diesen Titel 25 letzte Sommer, der hat mich 10 Jahre lang beschäftigt, den hatte ich 10 Jahre lang sozusagen dabei. Und als ich aufgehört habe und ich wusste, dass ich jetzt schreiben möchte, wusste ich, das wird mein erstes Buch, 25 letzte Sommer. Wie ich diesen Titel fülle, mit welcher Geschichte, das wusste ich nie. Es wurde dann die Geschichte eines Menschen aus der Stadt und seinem Treffen auf dem Land mit einem Kartoffelbauern.
1: Ja, und wie ging es Ihnen denn beim Schreiben? Sie haben ja vorher schon erwähnt, es ist ein spätes Romandebüt mit Anfang 50. Also man ist sich da möglicherweise auch gar nicht so sicher, wie schreibt man, welchen Ton findet man, welche Erzählform und so weiter. Erzählen Sie bitte mal vom Making-of.
0: Das Interessante finde ich selber, ich kann den Anfang gar nicht mehr erinnern. Also wann ich angefangen habe, diese Geschichte zu schreiben. Ich muss mich also irgendwann hingesetzt haben und übrigens das erste Buch habe ich nicht im Café geschrieben wie das zweite, sondern das erste Buch habe ich auf dem Land geschrieben, da wo es spielt, in der absoluten Ruhe. Und ich habe einfach angefangen, diese Geschichte zu erzählen, 25 letzte Sommer. Und glauben Sie mir, ich wusste von der ersten Zeile nicht, wo es hingehen würde. Ich habe einfach gedacht, ich lege mal los und guck mal, wie weit ich komme. Und ich habe einfach geschrieben, wenn ich, glaube ich, heute zurückblicken würde, dann würde ich sagen, ich war gar nicht nervös. Ich hatte Freude daran. Heute, glaube ich, zurückblicken würde ich sagen, verrückt, dass ich gar nicht nervös war. Und ich habe einfach geschrieben und ich wollte mir nicht so große Gedanken machen, dass ich dachte, es soll mir nur Spaß machen. Das hat mich getrieben. Und man muss sagen, ich glaube, das wissen alle,

0: Dinge, die einem Spaß machen, ich glaube, nur die können dann wirklich gut werden.
1: Ja, aber das war letztendlich kein Druck da. Keiner hat ja letztendlich auf ein Buch von Ihnen grundsätzlich mal gewartet. Keiner wusste eigentlich, dass Sie da eins schreiben. Aber andererseits sollte es ja da auch der Auftakt eines neuen Lebens sein. Was wäre denn Plan B gewesen, wenn dieses Buch überhaupt nichts gerissen hätte?
0: Also man muss sagen, wenn das erste Buch nicht dieser Erfolg geworden wäre, sondern ganz mäßig verkauft hätte oder gar nicht, was ja immer wieder passiert, aus welchen Gründen auch übrigens immer, hätte ich kein zweites Buch geschrieben. Das hätte ich nicht gemacht, weil dann hätte ich gedacht, die Menschen wollen vielleicht nicht meine Geschichte hören. Und ich finde, man möchte ja gelesen werden und da steckt so viel Herzblut drin. Ich glaube, dann hätte ich gesagt, naja, dann soll es so nicht sein. Die Alternative wäre immer, und übrigens, das ist heute noch tief in mir drin, weil ich habe, als ich dachte, schreibe ich ein Buch, gab es immer noch die Alternative, ich mache einen Kaffee auf. Seit ich klein bin, möchte ich eigentlich ein Café haben. Übrigens, wie bei Ihnen in München, die Barzentrale Lederer Straße, glaube ich, das ist mein Vorbild. Da habe ich immer, wenn ich in München war, habe ich gesessen und habe gedacht, auch so ein Café hätte ich gerne im Leben.
1: Also es ist ein sehr italienisches Café in München.
0: Ja.
1: Also mehr italienisch vom Stil her geht es eigentlich gar nicht. Ein bisschen so Marmorboden, so eine offene Bar und man steht da eigentlich so rum.
0: Ja, und die haben Tiramisu in Espresso-Tassen, das finde ich super. Der Kaffee ist gut. Man hat nicht das Gefühl, da sitzen alle stundenlang mit ihrem Laptop und am WLAN. Ja, sondern das ist eine italienische Kaffeebar. Übrigens habe ich das Gefühl, haben wir in Hamburg gar nicht so.
1: Weil da sitzen ja Leute mit dem Laptop im Café und schreiben ein Buch.
0: Ja, und alles hat so einen skandinavischen Look, was ich ja auch schön finde und so. Aber ich habe nie die Barzentrale in Hamburg gefunden. Und ich dachte, vielleicht mache ich den Ort, den ich selber gerne hätte, vielleicht schaffe ich den eigentlich. Und wenn Sie mich jetzt kennen und mich fragen, dann würde ich sagen, ein Schriftsteller, der noch einen Kaffee hat nebenher oder dazu. Ich glaube, das wär's.
1: Das wäre der Traum. Und wie hat sich's denn dann eigentlich angefühlt, als dann tatsächlich dieses erste Buch in Ihren Händen war?
0: Na, ich fand's in den Händen gar nicht so spektakulär, weil ich hatte so viele Zeitschriften immer in den Händen. Das kannte ich, dieses Gefühl, wir machen was und dann haben wir's. Was mich am meisten sozusagen im Nachhinein berührt hat, ich bin abends mit meinem Sohn um 11 nochmal durch Hamburg gegangen. Es ist ja im März erschienen und dann war es dunkel. Und dann ist es in der Buchhandlung bei uns um die Ecke, gibt es immer im Schaufenster die Spiegel-Bestsellerliste. Und dann war damals Murakami und Donna Leon und Martin Sutter und dazwischen stand mein Buch. Und ich dachte, da hat mir doch ein Freund einen Gefallen getan, der hat es einfach dazwischen gestellt, weil er dachte, wenn ich vorbeikomme, dann freue ich mich. Und dann stand mein Buch und das kann man dann nicht glauben. Dann denkt man, das ist komisch, dass mein Buch da steht. Aber ich glaube, das war das, was mich am meisten geprägt hat, war, glaube ich, dieses Bild, dass mein Buch in diesen Buchhandlungen zwischen diesen großen Namen plötzlich steht, die ich immer in meinem Leben verehrt habe.
1: Ich würde sagen, wir gönnen uns eine kleine Pause und dann reden wir weiter, tauchen ein bisschen in Ihr Leben ein. Stefan Schäfer ist heute bei uns, Schriftsteller aus Hamburg. Wir hören jetzt die britische Sängerin Joy Crooks und ihr House with a Pool.

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1: Stefan Schäfer. Brigitte Schöner-Wohnen, RTL.
2: Ja, von allem war er Chef. Und er war mir Anfang Februar aus Hamburg zugeschaltet. Und jetzt sprechen wir in leichter Abwandlung seines Bestseller-Titels erstmal über seine 25 ersten Sommer. Geboren ist er im Mai 1974 in Witten an der Ruhr. Eine Stadt, die möglicherweise durch ihn zur Großstadt wurde, als 100.000stem Einwohner.
3: Ja, also 100.000 hat Witten mal gehabt. Ich würde denken, dass es heute wieder weniger sind. Das ist meine Heimat. Witten kennen vielleicht ihre Hörerinnen und Hörer nicht. Das liegt genau zwischen Bochum und Dortmund, also mitten im Herzen des Ruhrgebiet an der B1. Und das ist meine Heimat.
2: Wissenswertes über Witten.
3: Wissenswertes über Witten ist geprägt durch den Bergbau und die Stahlindustrie, wie sich das vernünftig gehört fürs Ruhrgebiet. Sportlich bekannt durch eine Sache, Bundesliga-Ringer, also durchs Ringen, da war unsere sportliche Stärke, Bochum und Dortmund, da waren die Fußballer. Es gibt die Universität Witten-Herdecke, die vielleicht manche kennen. Und sonst würde ich sagen, darüber hinaus erkennt man den Charme nur, wenn man hinfährt.
2: Und wenn man genau hinguckt.
3: Und wenn man genau hinguckt.
2: Was haben Ihre Eltern da beruflich gemacht?
3: Mein Vater hat ein Maschinenbauunternehmen im Ruhrgebiet, wie man sich das vielleicht auch vorstellt, so richtige Industrie. Und meine Mutter hat kaufmännische Sekretärin gelernt sozusagen. Sie war lange Hausfrau und ist später Assistentin der Geschäftsführer, auch in einem großen Unternehmen gewesen. Und ich bin sozusagen unternehmerisch geprägt. Mein Opa hatte eine Metzgerei in Witten und eigentlich waren um mich herum alle selbstständig. Ich war dann seit langer Zeit mal wieder der erste Angestellte.
2: Und wie würden Sie uns so das Klima zu Hause beschreiben? Was war das so für ein Erziehungsstil? Wie ging es dazu?
3: Ja, natürlich geprägt durch das Unternehmen meines Vaters. Natürlich war das Unternehmen immer präsent, wenn wir Mittag gegessen haben zusammen. Also mein Vater kam mittags nach Hause. Wir haben zusammen mit meinen Großeltern gegessen mittags und immer stand das Unternehmen sozusagen im Fokus der Familie. Mein Vater ist viel ins Unternehmen gefahren, immer wieder hin und zurück und natürlich wir als Kinder sind da auch rumgelaufen. Und wenn ich mich heute trotzdem erinnere, was sozusagen der Leitspruch meiner Eltern war oder was ich erinnere, so war es immer, bleib bescheiden. Obwohl wir eine Unternehmerfamilie sind, war Bescheidenheit immer ein ganz großer Wert. Ich habe den als Kind nicht so verstanden. Ich habe immer gedacht, warum kriege ich keinen zweiten Tennisschläger und warum kriege ich nicht dieses BMX-Rad, was die anderen auch haben. Mensch, es müsste doch bei uns möglich sein. Aber Bescheidenheit war ein ganz hoher Wert, dass wir nach außen das nicht zeigen. Und ich glaube, heute verstehe ich das und schätze das umso mehr.
2: Gibt es denn irgendeinen Tag aus Ihrer Kindheit, den Sie nie vergessen werden?
3: Ja, also wenn Sie mich jetzt fragen, es gibt zwei Tage, glaube ich, jetzt, die fallen mir jetzt gerade ein. Erstens habe ich in Mathe eine 6 geschrieben im Abitur. Also das muss man erstmal hinkriegen. Ich glaube in Bayern ein NRW-Abi und dann noch 6 Abitur. Das hat mich nachhaltig…
2: Das wäre ja in Bayern eine 7 gewesen.
3: Das wäre in Bayern, glaube ich, ich hätte das Land verlassen müssen. Und ja, es war einfach… Das hat mich so geprägt, weil ich dachte, ich falle durchs Abitur. Wo ist meine Zukunft? Was kann ich noch anstellen? Ja, also ich war ein schlechter Schüler und ich bin diese Generation, wenn man studiert hat, wo Lehrer wurden Taxifahrer, es wurde niemand gesucht. Und ich glaube, das hat mich fast am meisten geprägt. Heute noch träume ich davon, dass ich durchs Abitur falle.
2: Und was war das andere?
3: Das andere würde ich sagen, lustig, was einem einfällt, wenn man diese Frage bekommt. Das andere ist deutsche Meisterschaften im Tennis. Ich habe Matchball im Finale und der Ball, ich stehe am Netz und der Ball kommt wirklich nur so rübergekullert und ich stehe am Netz und ich muss ihn nur noch mit dem Volley reindrücken. Ich mache übrigens gerade diese Handbewegung wieder automatisch. Ich muss ihn nur reindrücken und während der Ball auf mich zukommt, überlege ich mir, wie ich gleich jubel. Ich überlege mir, während der Ball kommt, falle ich auf die Knie, reiße ich die Arme hoch, schreie ich laut, ja, ich werde deutscher Meister. Und ich schlage den Ball ins Netz, verliere im Tiebreak und den dritten Satz 6-0.
2: Schrecklich.
3: Schrecklich. Heute noch fahre ich manchmal Fahrrad oder sitze irgendwo und sehe diesen Ball auf mich zu.

0: da war ich nicht gut genug für. Aber ich mag es sehen. Und übrigens, wenn ich heute Zverev sehe gegen Alcaraz im Halbfinale jetzt in Melbourne, ich werde immer noch nervös, weil ich ungefähr fühle kann, wie ich glaube, dass die sich fühlen. Ja, und ich gucke es gerne, aber ich bin lieber Zuschauer als aktiver Sportler.
1: Weil es hat sehr, sehr viel mit Physis zu tun, aber auch sehr viel mit der Psyche, auch wie wir gerade gehört haben. Der
0: Tennis ist brutal.
1: Man steht da allein.
0: Tennis ist brutal, muss man sagen. Man steht allein, 1-1, alle sind ungefähr auf dem gleichen Level. Ein Spiel dauert lange. Es gibt eine ganz wunderbare Biografie von Andre Agassi, die heißt Open. Jeden, der nicht Sportler ist, sollte sie trotzdem lesen. Und da wird gesagt, dass Tennis der brutalste Sport eigentlich psychisch von allen ist. Und ehrlich gesagt, ich hätte gern immer einen Sport gehabt, wo gelacht wird, wo man in der Gemeinschaft ist, wo man gemeinsam in die Kabine geht.
1: Ja, da muss man zu 60 kommen, da wird viel gelacht.
0: Ja, da muss ich zu 60 kommen oder sowieso nach München, weil ihr seid ja im Sport jetzt den Hamburgern lange voraus, wie ich das so sehe. Ich mag Mannschaftssport, ich hätte es anders wählen sollen als Kind, ich habe es nicht so gemacht.
1: Was waren denn Ihre Lieblingssendungen im Fernsehen, also quasi Ihrem späteren Arbeitgeber, in der Zeit, in der es eben RTL noch gar nicht gab? War es noch Testbild am Nachmittag?
0: Ja, das ist wirklich verrückt, wenn Sie mich das jetzt fragen, das ist ja so schön an diesen Gesprächen, man lernt ja selber immer dazu. Ich erinnere, dass wir am Wochenende immer, mein Vater hat es geliebt, diese Bergkameras geguckt haben, der aktuelle Schneebericht, wo die Kamera so schwenkt und die Liftanlage läuft. Ja, das gibt es ja heute, glaube ich,
1: noch. Da läuft so Zittermusik endlos, genau, 2 Stunden lang.
0: Zittermusik endlos weiter, dass ich weiß, dass wir das immer am Wochenende laufen, obwohl wir aus dem Ruhrgebiet kommen und es war jetzt keine Möglichkeit, übers Wochenende Skifahren zu gehen. Und übrigens, ich bin dann groß geworden mit, wir gucken halt gemeinsam, Wetten, das. Und bis heute weiß ich noch, die Feuerzangenbowle, die durfte ich gucken und bis 10 aufbleiben. Das war, weiß ich bis heute noch, dass ich bis 10 aufbleiben durfte, um die Feuerzangenbowle mit Heinz Rühmann zu Ende zu gucken. Das war so ein Ereignis, dass ich das bis heute tief verinnerlicht habe. Das war sozusagen mein Durchbruch vor dem Fernseher.
1: So, und dann ging's, also da gab es ein anderes Hobby, nämlich Zeitschriften. War ein großes Ding bei Ihnen.
0: Mhm, ja. Als ich aufgehört habe mit Tennis, war ich so 15 und ich habe ja vorher nur Tennis gespielt, da blieb ja so wahnsinnig wenig Zeit für anderes und es war immer Lesen, Bücher, Zeitschriften. Übrigens genau in dem gleichen Klang, ich fand Bücher toll, ich fand Zeitschriften fast noch toller in meiner Jugend. Ich habe mein ganzes Taschengeld in Zeitschriften getragen, ich hatte, wenn ich was gewünscht hätte, dann habe ich mir ein Abo gewünscht, ja, von Sportzeitschriften, von Lifestyle-Zeitschriften, von der Zeit, vom Spiegel. Ich habe alles abonniert und ich wollte alles haben. Es gab für mich nichts Schöneres, als wenn der Postbote kam und er brachte das Paket mit dem neuen Abo, was ich hatte. Das war mein Schönstes und da prägte sich sozusagen eigentlich dieser tiefe Wunsch ein, ich möchte Zeitschriften machen oder Schriftsteller werden. Und dann war das Problem, wie ich vorhin gesagt habe, mit 18 wird man ja nicht Schriftsteller. Ja, und B, mit diesem schlechten Abitur dachte ich, keine Journalistenschule der Welt wird mich je nehmen.
1: So, und das lassen wir jetzt mal als Cliffhanger stehen. In Klammern Auflösung kommt gleich und es geht gut aus. Wir hören jetzt Musik aus dem Jahr 1968 von Cream. Wir hören jetzt das Stück Anyone for Tennis.

0: 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Achim Bogdan im Gespräch mit
1: Stefan Schäfer, Autor, Journalist und ehemaliger Manager.
2: Und er hatte eine 6 im Abi in Mathe. Aber in NRW kann man offensichtlich damit dann doch irgendwie das Abitur bestehen.
3: Ja, also man muss sagen, ich hatte eine 6 in Mathe. Dann darf man sogar noch Sport, durfte man im Abitur wählen. Das heißt, da war ich natürlich gut. Aber ich musste ins mündliche Mathe. Und da habe ich, glaube ich, eine 4- gemacht. Und es ergab dann eine 5 minus. Und damit war ich durch mit der 6 weg durchgefallen.
2: So, und dann ging es ja um die Frage, was tun jetzt mit diesem, sagen wir mal, eher mittelmäßigen Abitur und mit dem Wunsch, eigentlich Journalist zu werden. Was haben Sie getan?
3: Ja, zuerst bin ich ins Berufsinformationszentrum gegangen. Und das weiß ich auch noch wie heute. Ich habe eingegeben, wer ich bin, was ich gemacht habe, und da kam nichts raus. Ja? Also es kam wirklich kein Vorschlag raus, was man mit mir anfangen könnte in dieser Gesellschaft. Und dann war ja dieser Wunsch, ich will irgendwie Journalist werden. Und dann bin ich mit dem alten Golf 3 meiner Mutter nach Hamburg gefahren, weil ich dachte, wenn ich irgendwo Journalist werden kann, dann in Hamburg. Und das habe ich geahnt, weil meine Schwester in Hamburg studierte und alle Medien waren ja hier. Und ja, ich mach's kurz, dann habe ich bei den Redaktionen geklingelt, weil ich wusste ja, ich habe nichts vorzuweisen, kein Studium, nichts, kein tolles Abitur. Und ich habe einfach in den Redaktionen im Sekretariat geklingelt und habe gesagt, ich bin Stefan aus Witten, kann ich hier ein Praktikum machen? Ich weiß auch bis heute nicht, wo ich den Mut her hatte, aber das schien Eindruck gemacht zu haben, dass jemand extra aus Bochum mit dem Auto kommt, im Sekretariat klingelt und einfach nur fragt, ob er mitmachen kann. Und dann, ja, ich habe einen Tag aufgewendet sozusagen und hatte 3 Praktikumsplätze in Hamburg und dann bin ich nie wieder gegangen.
2: Unglaublich. Und wo ging es dann los? Bei welcher Zeitung?
3: Ja, ich bin dann erst zur Woche, das war damals das Konkurrenzblatt zur Zeit, das war meine erste Station, dann war ich bei Prinz und dann bin ich zu einer Frauenzeitschrift damals, Allegra. Die saß mitten in der Hamburger Stadt und die war so wunderschön und alle haben gesagt, Mensch, was will denn ein Mann bei einer Frauenzeitschrift? Und ich war 18 und dachte, egal, Hauptsache, ich darf dabei sein und Zeitschriften mitmachen. Und dann bin ich wie durch einen Zufall auf der Axel Springer Journalistenschule genommen worden. Da sind, glaube ich, 30 genommen worden von 1000 von Bewerbern. Alle hatten einen Studienplatz, das war Voraussetzung. Es gibt immer ein schwarzes Schaf sozusagen, was sie mitnehmen ohne Studium. Und das
2: waren
3: war
2: Sie.
3: Ich.
2: Mit Wildcard quasi. Und was, wie hat sich das denn eigentlich dann angefühlt, auch im Praktikum schon vielleicht die ersten kleinen Artikel zu sehen von sich, wo Sie ja immer diese Abos hatten und immer irgendwo in dieser Zeitschriftenwelt so gelebt haben? Jetzt waren Sie Teil davon.
3: Ja, ich weiß heute noch, als meine Namenszeile zum ersten Mal über einem Artikel stand, das war so schön. Und ich habe heute noch, meine Frau kann ein Lied davon singen, immer noch die Zeitschriften zu Hause in Kisten. Ich kann mich gar nicht trennen davon. Und ich mochte das einfach, diese Haptik, dieses Blättern, dieses Gefühl. Und ich weiß noch, am Anfang war ich am Wochenende immer enttäuscht, dass das Büro schließt. Ich wollte freitags nicht nach Hause, ich wollte samstags weiterarbeiten und sonntags weiterarbeiten, weil ich dachte, das ist ja schöner, als im Café sitzen oder zu Hause zu sein, ist eine Zeitschrift zu machen und mit Menschen über Themen zu sprechen und Interviews zu führen und loszufahren und zu schreiben.
2: Also man musste sie bremsen.
3: Ja, ich war wirklich, da habe ich das Gefühl gehabt, das gibt es ja manchmal im Leben. Übrigens ist es ein Geschenk, wenn man merkt, man hat was gefunden, was einen wirklich packt. Und das hat mich wirklich gepackt.
2: Ja, es hat Sie so gepackt, dass Sie tatsächlich auch nach der Journalistenschule Karriere gemacht haben. Sie waren schon mit 30 Chefredakteur einer Zeitschrift, Maxi hieß die. Mhm. Oder wahrscheinlich gibt es sie noch.
3: Ja, gibt es noch.

0: Ja, gibt's noch natürlich. Also das heißt aber auch, dass sie wirklich offensichtlich der Richtige am richtigen Ort waren, aber dass natürlich auch sich ihr Jobprofil verändert hat, weil als Chefredakteur muss man auf einmal delegieren, Menschen einstellen, auch möglicherweise entlassen und so weiter. Wie ging's Ihnen denn in dieser Zeit?
1: Ja, das kommt ja meistens von außen, wird das ja an einen rangetragen. Und ist es ja gar nicht die eigene Entscheidung. Und das war für mich, ich wüsste gar nicht, wie ich es heute entscheiden würde. Ich bin dann ja immer mehr in die Rolle des Managers reingewachsen, weil mich das natürlich auch interessiert hat. Wie hängt das große Ganze zusammen? Wie funktioniert ein Unternehmen? Das fand ich schon spannend. Auf der anderen Seite ist man natürlich immer weiter weg vom Schreiben, vom selber Produzieren. Und von da aus her, ja, hat mich die Verlockung des großen Ganzen, die hat mich dann auch gepackt, aber teilweise hatte ich wirklich so eine große Sehnsucht nach dem wirklichen Handwerk. Und ich bin froh, dass ich heute wieder schreiben darf, weil managen kann man machen, ja, aber schreiben ist schöner.
0: Sie sind mit 34 zu Gruner und Jahr und wurden dann Chef, also Chefredakteur von Schöner Wohnen, dann auch von der Brigitte. Was haben Sie für Erinnerungen an die Zeit?
1: Wenn ich sagen würde heute, Sie haben einen Titel, das nicht schlimm, aber vergessen, mich Essen und Trinken, den fand ich auch so toll. Und ich würde sagen, ich war mal parallel Chefredakteur von Essen und Trinken und Schöner Wohnen. Mit dem Wissen von heute hätte ich es vielleicht einfach bleiben sollen. Wissen Sie, Essen und Trinken, Köche, Restaurants, dann Möbelmesse in Mailand für Schöner Wohnen. Es war das Paradies. Es war so schön. Die Themen waren toll. Die Kolleginnen und Kollegen waren toll. Meine Mutter hatte das alles schon im Abo. Ich kannte es von früher. Das war die schönste journalistische Zeit, die ich hatte. Essen und Trinken und Schöner Wohnen.
0: Aber?
1: Aber dann kam die nächste Herausforderung, das nächste Angebot, weil ich das anscheinend ja gut gemacht hatte. Und dann bin ich wieder weitergezogen. Vielleicht würde ich heute kurz innehalten und sagen, danke dem Nächsten. Ich bin glücklich da, wo ich bin.
0: Und vielleicht auch bleiben, statt nach oben torpediert zu werden. In Ihrem Fall war es das tatsächlich so, Sie wurden ja dann Geschäftsführer quasi von RTL, wo es ja dann wirklich um ganz andere auch Zahlen geht von Menschen, die Ihnen da unterstellt sind. Wie viel waren es denn, wie viele Angestellte?
1: In der Hochzeit Gruner und Jahr und RTL, ich glaube 10.000 Menschen.
0: Ja, und wie haben Sie das gemacht? Also wenn ich jetzt mal so ein bisschen klischeemäßig sage, man würde sich wahrscheinlich vorstellen, bei einem Menschen, der so viele Menschen anführt in so einem Betrieb als Manager, würde man sich vielleicht jemanden vorstellen, der eher ein Lautsprecher ist. Sie hören sich eigentlich nicht so an wie so ein dröhnender Manager.
1: Ja, kann sein, wird oft gesagt. Also ich habe immer versucht, durch Sog zu führen und nicht durch Druck. Das war immer meine Devise und ich bin ja auch mit dem Fahrrad da vorne hingekommen morgens. Ich habe mich immer als Teil des großen Ganzen gefühlt und ich fand, meine Hauptaufgabe war, Menschen zu motivieren und eine Zukunft aufzuzeigen, die möglich ist. Und ich dachte immer, man kann auch Mensch bleiben und freundlich sein, trotzdem klare Entscheidungen treffen, die natürlich auch dazu gehören. Aber ich wollte irgendwie einen anderen Ton setzen, weil ich übrigens den Ton habe. Ich habe mir den ja nicht angewöhnt, sondern ich bin ja mit dem Ton dorthin gekommen. Das heißt, dieser Ton scheint ja auch verfangen zu haben. Von da aus her, das wollte ich immer. Ich konnte Entscheidungen treffen, davor hatte ich keine Sorge. Ich konnte da auch harte Entscheidungen treffen, wenn sie gut begründet waren. Aber trotzdem hatte ich das Gefühl, ich bin immer Teil des großen Ganzen.
0: So, aber diese Zeit endete irgendwann. Roger Willemsen hat mal geschrieben, ein Buch sogar geschrieben über den Knacks. Mhm. Gab es bei Ihnen auch einen Knacks, einen Bruch, einen Moment, wo Sie gemerkt haben, hier und nicht mehr weiter? So.
1: Ja, den Bruch gab es. Das war vor 3 Jahren im Sommer 2022. Wir sind in den Ferien hier an der Ostsee und meine Frau bekommt Besuch von einer Freundin, einer sehr guten Freundin und sie kommt rein und ich bin übrigens gerade mitten in den Sommerferien und sie sagt, Mensch Stefan, du siehst so schlecht aus, ich schreibe dich krank. Und ich war natürlich total erschrocken, weil ich dachte, hä, ich bin doch gerade in den Sommerferien, was ist denn jetzt los? Und dann kommt mein Sohn um die Ecke und der ist damals 14 gewesen und übrigens, ich habe Kinder immer ernst genommen, auf Augenhöhe betrachtet. Ich habe Kindern immer auch von mir erzählt, wie es mir geht. Ich habe gesagt, du Leonard, die Svea hat gerade gesagt, ich sehe so schlecht aus, sie möchte mich krank schreiben und sagt er, ja, du siehst auch nicht gut aus. Und dann sage ich, hä, wie meinst du das? Also habe ich mich so verändert. Und mein Sohn nochmal damals 14 sagt, ja, du hast dich total verändert, du bist gar nicht mehr der lustige Papa, der du mal warst. Und das war natürlich für mich ein Satz, du bist nicht mehr der lustigste Papa, der du mal warst. Also erstens wusste ich gar nicht, dass er mich als so lustig wahrnahm, was mich natürlich gefreut hat. Und dann war ich es plötzlich nicht mehr. Und dann habe ich ihn gefragt, woran machst du das denn aus, dass ich das nicht mehr bin?

0: sagt mein Sohn übrigens, während der ein Brot schmiert in der Küche, ja, wenn man mit dir redet, da ist immer so eine gläserne Wand zwischen dir und uns und du guckst mit so einem verklärten Blick durch einen durch. Du gibst dir zwar Mühe, aufmerksam zu sein, aber es fällt dir schwer, Papa. Und ich dachte, der Boden tut sich auf. Mein Sohn erkennt mich und natürlich durch den Job. Ich war im Kopf wirklich dicht. Also ich hatte ganz viele andere Sachen im Kopf und ich wollte zuhören, ich wollte Aufmerksamkeit. Aber ich merkte, es ist schwer, das sozusagen im Kopf zu haben. Und dann habe ich gesagt, du, Leonard, dann tut mir das leid für dich, wenn das so ist. Und mein Sohn hat gesagt, das muss dir nicht für mich leid tun, für dich tut es mir leid. Und wissen Sie, das war das entscheidende Gespräch. Vielleicht würden wir heute nicht über die Bücher etc. sprechen, wenn nicht dieses Gespräch stattgefunden hätte und ich wusste, dass ich mein Leben ändern möchte. Weil hätte ich den Job so weitergemacht, ich glaube, ich hätte das nicht anders gekonnt und gewollt. Aber ich glaube, ich wollte dann meinen Kindern irgendwann wieder dieser lustige Vater sein.
1: Wir hören eine letzte Musik in dieser Sendung. Wir hören jetzt Billie Eilish mit No Time to Die. Und dann geht's in die Schlussrunde mit Stefan Schäfer.

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1: 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Jetzt gerade ist alles gut.
2: So heißt sein aktuelles Buch. Aber beim Protagonisten dieses Buches ist nicht alles gut, denn der Ich-Erzähler erlebt einen kleinen Albtraum. Es fängt eigentlich harmlos an. Er schneidet sich beim Kochen in den Finger mit dem Messer. Und dann?
3: Ja, das kennen viele Menschen. Man schneidet sich oder man verbrennt sich oder man hat eine Nagelbettentzündung. Und dann entzündet sich das bei dem Erzähler ganz schnell, also wenige Stunden später schon hängt sein Leben an einem Schlauch, weil er so schwer erkrankt ist, dass es um Leben und Tod geht, und es begann mit einem kleinen Schnitt.
2: Also bis zu dem Punkt, dass die Amputation des Fingers oder sogar der Hand droht. Wie sind Sie auf die Idee gekommen?
3: Ja, das ist mir passiert, als ich den ersten Roman geschrieben habe, 25 letzte Sommer, da habe ich mich sozusagen geschnitten und dann sind Streptokokken in meinen Finger gegangen und ich habe eine nekrotisierende Fasziitis bekommen, wie das so heißt, und die Sterberate in den ersten Stunden ist bei über 50%, versterben Menschen an einem ganz normalen Schnitt, weil sich eine Entzündung bildet, die in Stunden explodiert sozusagen, und wenn man nicht früh genug operiert wird und ein Antibiotikum anspringt, dann kann die hohe Gefahr sein, dass man sehr schnell an einer Sepsis stirbt. Und ich habe das erlebt, mir ist das passiert, ich war topfit, ich war gerade auf dem Weg in den Urlaub und dann plötzlich liege ich im Krankenhaus, und zum Glück war das Krankenhaus 400 Meter von unserem Zuhause entfernt, dass ich nachts operiert werden konnte. Sonst könnte es sein, höchstwahrscheinlich sogar, dass wir dieses Interview so nicht führen würden.
2: Ganz schön heftig.
3: Ganz schön heftig. Und ich dachte, wenn ich das schon erleben muss, diese Erfahrung von heute auf morgen aus dem Leben gerissen zu werden, dann muss es doch wenigstens für eins herhalten, nämlich für den Anfang meines neuen Buches. Und ich wusste, das ist die Geschichte. Ein Erzähler erkrankt schwer von heute auf morgen und danach erzählt dieser Erzähler, was die Krankheit mit ihm gemacht hat, und er wird zum Sammler der schönen Momente, weil er die Perspektive aufs Leben total verändert.
2: Also im Grunde genommen knüpft das auch an das vorherige Buch, dass sich Fragen aufwerfen, wie lebt man, wie füllt man sein Leben sinnvollerweise, was bleibt eigentlich von einem und wie nutzt man die Zeit, die einem hier verbleibt. Also sind schon die großen Themen des Lebens, die Sie so beschäftigen.
3: Ja, ich habe immer mich gefragt, womit verbringe ich meine Zeit? Was mache ich heute, was mache ich morgen? Ist das sinnvoll, ist es nicht? Wie bin ich zu meinen Kindern, zu meiner Frau, zu meinen Freunden? Was habe ich noch vor? Mich interessiert das. Und ich glaube auch, ehrlich gesagt, ich versuche immer, weil die große Frage des, ich muss ja irgendwann mal aus diesem Leben schwinden, ja, das ist eine Frage, die habe ich immer noch nicht akzeptiert und es wird aber so kommen. Ich möchte sozusagen, indem ich mich damit beschäftige, glaube ich, dass ich mit dem Alter runder werde und dass ich vielleicht Fragen beantwortet kriege, die mich gelassener machen im Alter. Und deswegen, ich mag es, mich mit diesen Fragen zu beschäftigen, wie lebt man?
2: Nun sind das ja auch Fragen, die Leserinnen und Leser beschäftigen, vielleicht auch daher der Grund für den großen Erfolg ihrer Bücher. Jetzt könnte ich mir vorstellen, die Leute mutmaßen auch ein bisschen, sie könnten ein Geheimrezept haben, was Glück und Sinnhaftigkeit angeht, wegen ihrer Bücher. Wie gehen Sie mit dieser Erwartungshaltung um?
3: Ja, das werde ich immer gefragt bei Lesungen. Was glauben Sie sozusagen, wo ist der Weg zum Glück? Und ehrlich, ich habe ja keinen Ratgeber geschrieben, 10 Wege zum Glück. Ich kann es nicht sagen. Das muss, glaube ich, jeder für sich alleine entscheiden, wo er glaubt, wo sein Weg ist. Ich glaube, nach all diesen Fragen habe ich mich natürlich Gedanken darüber gemacht, was wäre eigentlich sozusagen der Espresso der Antworten, wo alles so drinsteckt. Ich würde sagen, wenn Sie mich fragen, also Glück ist es gar nicht. Das sind ja Momente nur des Glücks, kleine Augenblicke. Im Endeffekt würde ich Stand heute sagen, lieben und geliebt werden. Ich glaube, darum geht's. Lieben und geliebt werden.
2: Tja, nachdem Sie ja im Grunde genommen 2 vorherige Berufe hatten, erst der Journalist, erst der Manager, was würden Sie sagen, ist die größte Qualität in Ihrem neuen Leben?
3: Die größte Qualität ist, Themen zu durchsteigen, die einen wirklich interessieren. Ich mag diesen kreativen Prozess, darüber nachzudenken, das, was man sich ausgedacht hat, wie bekommt man das in Worte? Also dieses, wie entsteht ein Buch? In seinen eigenen Gedanken, und das Spazierengehen Teil des Berufes ist, nachzudenken darüber, was könnte die nächste Geschichte sein. Und dann ist das Allerschönste, mit diesem Buch, wie heute bei Ihnen zu sitzen, über das Buch ins Gespräch zu kommen, rauszukommen aus dieser Einsamkeit des Schreibens, rein in diesen Dialog über das Buch. Das ist das Schönste. Und ehrlich gesagt, dass man es überall machen kann. Ich kann es zu Hause machen, ich kann reisen, ich kann es woanders machen. Ich bin an nichts gebunden.
2: Es heißt mehr Freiheit, aber letztendlich natürlich auch mehr Verantwortung. Sie sind ja Ihr eigener Herr, müssen sich täglich neu erfinden, neu schreiben, neu entscheiden. Mhm. Haben Sie auch Respekt davor?

0: vor?
1: Jedes Mal, jeden Tag. Und wissen Sie, es gibt immer so eine Sache, wenn ich abends ins Bett gehe und weiß nicht, wie es morgen weitergeht, die Geschichte, ja, dann denke ich, meine Güte, dann geht man ins Bett und man denkt, wie geht es morgen weiter? Und während man schreibt, man muss einfach sagen, die Geschichte ist immer in einem. Ja? Man läuft rum, man schreibt sich Notizen auf, man denkt nach. Es könnten alle Wendungen sein. Also während des Schreibens und des Entstehens ist es ja vollkommen, nimmt einen das Ganze ein. Und das muss man sagen, auch da gibt es gute Tage, wenn Sie gut geschrieben haben. Aber Sie können sich auch denken, wenn Sie eine Woche lang das Blatt nicht gut gefüllt haben, ja, das fühlt sich gar nicht gut an.
0: So, Sie haben einen goldenen Lebenstraum, haben Sie uns schon vorher gesagt, eigentlich eine Art italienisches Café aufmachen in Hamburg und gleichzeitig Schriftsteller sein. Und es gibt eine große Leidenschaft bei Ihnen, Südtirol.
1: Südtirol habe ich geheiratet. Ja, ich hoffe, alle Menschen in Bayern sehen mir das jetzt nach. Ich habe auf einer Almwiese in Südtirol geheiratet, weil meine Frau und ich, also ich bin im Norden und ich mag es hier sehr. Aber ich habe immer eine Sehnsucht nach den Bergen. Und ein Sommer auf der Alm ist immer noch auch einer meiner Träume. Ich mag die Berge, ich mag Wandern, ich mag karierte Tischdecken, ich mag das Essen, ich mag die Luft. Ich bin irgendwie, als ob es mich immer in die Berge zieht. Ich war da immer nur zum Urlaub und vielleicht komme ich mal für länger.
0: Ja, ist eine tolle Sache. Dann kannst du einen Speck essen und einen Knödel oder dann kannst du nach Südtirol gehen. Das ist eine super Sache, oder? Also, unser heutiger Gast war das, der Journalist, Medienmanager und inzwischen Autor, Schriftsteller Stefan Schäfer. Sein jüngstes Buch Jetzt gerade ist alles gut ist beim Verlag Park Ullstein erschienen. Vielen herzlichen Dank fürs Kommen. Alles Gute, danke nach Hamburg.
1: Ich habe zu danken.
0: So gingen wir im Februar auseinander. Und was wir da gar nicht erwähnt hatten, seine drei Bücher, 100 Fragen an, mein Vater, meine Mutter, meine Oma, eine Einladung zur ganz persönlichen Entdeckungsreise. Sein zweites Buch, Jetzt ist gerade alles gut, hält sich auch schon lange auf den Bestsellerlisten. Dankeschön fürs Zuhören, alles Gute, Ihr Achim Bogdan.
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1: Um 17 Uhr mit Gudrun Skupin. Durch eine gewaltige Sturzflut sind in der Himalaya-Region in Nepal und Tibet mindestens 72 Menschen ums Leben gekommen. Hunderte Touristen und Einheimische werden vermisst, sagen die Behörden. Die Regierung von Nepal hat sowohl Indien als auch China um Hilfe wegen der Katastrophe gebeten. Unsere Südostasien-Korrespondentin Lena Bodewein schildert, was passiert ist.
2: Am Morgen hatte sich die Sturzflut im Grenzgebiet von Nepal und Tibet entwickelt. Wassermassen stürzten durch Bergtäler hinab und rissen alles mit sich, was nicht standhielt. Der Fluss Bote Kosi verwandelte sich in ein Zerstörungswerkzeug. Häuser, Autos, Menschen, Straßen und Kommunikationswege, alles verloren. Hinterlassen hat die Katastrophe nur Schlammmassen, grau und gewaltig. Sie erschweren die Rettungsarbeiten von Polizei und Militär.
1: Bundeskanzler Merz ruft die Menschen in Deutschland zu mehr Zuversicht auf. Nach dem Klausurtreffen mit seiner Ministerriege sagte Merz, der verbreitete Missmut lähme das Land. Merz untermauerte seinen Optimismus mit Zahlen aus der Wirtschaft. Die wachse bereits im dritten Quartal in Folge.

0: Folge. Außerdem hat Finanzminister Klingbeil erklärt, dass es keine Zuckersteuer geben wird für Getränke, auf denen Zero oder Light steht, die also keinen Zucker, sondern Süßstoff enthalten.
1: Beschlossen ist aber laut Klingbeil, dass eine Steuer auf zuckerhaltige Getränke kommt. Er hält es für richtig, etwas gegen die negativen Folgen eines zu hohen Zuckerkonsums, wie zum Beispiel Übergewicht, zu tun. Gerade Kinder müssten besser geschützt werden. Ärzteverbände und Verbraucherschützer unterstützen das. Die Getränkeindustrie ist dagegen. In der Regierungskoalition sind die Pläne umstritten. Jan Zimmermann, Berlin.
0: Spektakuläre Einigung in den USA. Der Meta-Konzern hat einen milliardenschweren Vergleich mit zahlreichen Bundesstaaten geschlossen. Die Mutter von Facebook und Instagram zahlt fast 17 Milliarden Euro, wie aus Gerichtsdokumenten in Kalifornien hervorgeht. Damit entgeht der Konzern einem vielbeachteten Prozess. Mehr dazu von Markus Weber.
2: Fast 30 Bundesstaaten hatten Meta vorgeworfen, seine sozialen Netzwerke absichtlich so gestaltet zu haben, dass sie Minderjährige abhängig machen. Ein weiterer Vorwurf: Der Konzern habe Verbraucher über die Sicherheit seiner Plattformen getäuscht und unrechtmäßig persönliche Daten von Kindern gesammelt, um damit KI-Modelle zu trainieren. In dem nun geschlossenen Vergleich soll sich Meta neben der milliardenschweren Zahlung zu weiteren Zugeständnissen verpflichtet haben. Landesweit standardmäßige tägliche Zeitlimits und nächtliche Zugangssperren für jugendliche Nutzer.
0: Bei Nesselwang im Ostallgäu haben Unbekannte einen neu gepflanzten Bergwald zerstört. Laut Polizei wurden auf einer Fläche von mehreren hundert Quadratmetern junge Bäume abgeschnitten und liegen gelassen. Das passierte zwischen Ende Juli und Anfang August. Die Polizei ermittelt wegen Sachbeschädigung und sucht nach Zeugen. Bayerns Verkehrsminister Bernreiter fordert einen Masterplan von der Deutschen Bahn. Grund ist, dass Züge an immer mehr Stellen in Bayern sicherheitshalber langsam fahren müssen. Im ersten Halbjahr sei die Zahl solcher Langsamfahrstellen deutlich gestiegen, um etwa 20 auf insgesamt rund 120. Vor allem für den Zugverkehr rund um München und Augsburg sei die Lage dramatisch. Auch auf weiteren Strecken in Franken, Oberbayern, der Oberpfalz und im Allgäu habe sich die Situation zugespitzt. Das Wetter in Bayern. Bis zum Abend meist sonnig mit einigen Wolken, 21 bis 28 Grad. Kommende Nacht trocken, Tiefstwerte 18 bis 11 Grad. Morgen sonnig mit einigen harmlosen Wolkenfeldern. Am Freitag im Südosten zuerst länger sonnig, dann von Westen her schauerartige Regenfälle, teils kräftige Gewitter, 28 bis 33 Grad. Es ist 17.04 Uhr. Die Verkehrsmeldungen: A8 Stuttgart Richtung München, zwischen Zusmarshausen und dem Rastplatz Streitheimer Forst Süd, Sperre nach einem Unfall. Und A9 München Richtung Nürnberg, zwischen Manching und Lenting, 5 Kilometer Stau. Soweit der Service.
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4: Mit Eva Kötting einen schönen guten Abend. Unsere Themen heute auf Bayern 2. Die Bundesregierung hatte sich 2 Tage zur Kabinettsklausur in Neu-Hardenberg zurückgezogen und der Kanzler klingt anschließend sehr zuversichtlich.
5: Dieses Deutschland von morgen ist optimistisch und zuversichtlich. Wir müssen raus aus diesem Klima der Verdrießlichkeit und des Verdrusses. Wir müssen gemeinsam diesen weit verbreiteten Missmut abschütteln, der unser Land seit langer Zeit lähmt.
4: Außerdem, eine schwere Sturzflut hat in Nepal ganze Dörfer weggerissen. Hunderte Menschen werden derzeit noch vermisst. Dieser Lehrer musste die Katastrophe mit ansehen.
6: Ich habe gesehen, wie etwa 9 Lastwagen mitsamt den Menschen darin von den Fluten mitgerissen wurden. Es ist ein herzzerreißendes Ereignis. Ich unterrichte hier seit 18 Jahren, aber so etwas habe ich noch nie erlebt.
4: Außerdem ein Nachruf auf den ungarischen Schriftsteller Peter Nadosch, der heute verstorben ist.
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4: Starten wir in diesen Abend auf Bayern 2 mit einer Sternenexplosion, einer Supernova, Rayet-Lamontagne.

0: Supernova auf Bayern 2. Bayern ist noch mitten in den Sommerferien. Erst in fast 3 langen Wochen geht die Schule wieder los. Aber anderswo ist schon wieder Arbeitsalltag angesagt. Die Bundesregierung etwa hat mit ihrer Klausur in Neu-Hardenberg die Sommerpause beendet. Es soll ein Herbst werden, in dem die Regierung einige gewichtige Projekte festzurren und umsetzen will. Das jedenfalls ist deutlich geworden in Brandenburg. Die Regierung weiß, dass sie in diesem Herbst den Worten Taten folgen lassen muss. Dagmar Pepping.
1: Bei strahlendem Sonnenschein kam Friedrich Merz mit SPD-Vizekanzler Lars Klingbeil und Alexander Dobrindt, dem CSU-Innenminister, in den Park von Schloss Neu-Hardenberg zur abschließenden Pressekonferenz. Nach 2 Tagen Klausur im gediegenen Ambiente klang der Bundeskanzler wie ein Motivationstrainer. Gemeinsam habe man ein Zukunftsbild entworfen.
2: Wir haben Deutschland von morgen diskutiert. Und dieses Deutschland von morgen ist optimistisch und zuversichtlich. Wir müssen raus aus diesem Klima der Verdrießlichkeit und des Verdrusses. Wir müssen gemeinsam diesen weit verbreiteten Missmut abschütteln.
1: Wichtigste Themen in Neu-Hardenberg: Wirtschaftswachstum, Innovationen, Wettbewerbsfähigkeit. Die Regierung habe große Reformen angepackt und werde sie auch umsetzen, betonte der Kanzler.
2: Wir lassen uns dabei nicht irritieren.
1: Dabei hatte der Kanzler und CDU-Vorsitzende auch eine klare Botschaft an diejenigen in den eigenen Reihen, die die geplante Abschaffung der sogenannten Rente mit 63 kritisiert hatten. Darunter 3 CDU-Ministerpräsidenten aus dem Osten.
2: Diese Frage der Frühverrentung, die haben wir im Koalitionsausschuss besprochen. Und wir sind uns einig, dass wir alle Anreize zur Frühverrentung beenden müssen. Und dabei muss es auch bleiben. Das ist ein Kernstück der Reform.
1: Arbeitsministerin Bärbel Baas von der SPD werde im Herbst Gesetzentwürfe zur Rente vorlegen, kündigte Merz an. Und auch Finanzminister Lars Klingbeil hatte eine Terminankündigung dabei. In der kommenden Kabinettssitzung wird er eine Reform der Einkommenssteuer vorlegen.
3: Wir haben einen klaren Schwerpunkt gesetzt. Wir wollen, dass Familien entlastet werden. Deswegen sieht der Gesetzentwurf vor, dass Familien mit 2 Kindern um etwa 600 Euro im Jahr entlastet werden. Das sollte niemand kleinreden. Das ist wichtig für Familien.

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1: Bei der Kabinettsklausur ging es nicht nur um einen Fahrplan für Reformprojekte. Es ging auch um vielleicht das Thema des Sommers. Die Hitzewellen und die Dürre. Welche Lehren sind daraus zu ziehen? Wie kann Deutschland besser mit den Folgen des Klimawandels umgehen? Die SPD von Umweltminister Carsten Schneider drängt auf eine Grundgesetzänderung, um den Klimaschutz zu stärken. CDU und CSU sehen das kritisch.
2: Es mangelt uns nicht an Programmen und es mangelt nicht an Geld,
1: betont der Bundeskanzler und verweist auf das Sondervermögen. Daraus erhalten die Länder rund 100 Milliarden Euro. Mögliches Geld für Investitionen in den Hitzeschutz. In Neu-Hardenberg wurde das Thema Grundgesetzänderung nicht weiter besprochen. Stattdessen will die Bundesregierung zunächst für eine bessere Verzahnung von Maßnahmen sorgen und konkrete Hilfen prüfen. Am Ende der Pressekonferenz im Park von Schloss Neu-Hardenberg klang Friedrich Merz wieder wie ein Motivationstrainer. Für sich und die Koalition könne er sagen,
2: dass wir jetzt wirklich mit hoher Motivation in die letzten 4 Monate des Jahres 2026 gehen, aber auch dann mit entsprechender Motivation in das Jahr 2027. So, danke, war schön mit Ihnen.
3: So, mit uns ist es noch nicht vorbei. Wir machen weiter und um kurz nach 18 Uhr reden wir mit einer, die bei den Gesprächen in Neu-Hardenberg dabei war, mit Bundesforschungsministerin Dorothee Bär in etwa einer Stunde hier auf Bayern 2. Jetzt aber erstmal Filmmusik aus der Toy Story Teil 5, Taylor Swift, I Knew It, I Knew You.

0: Spätestens seit der Corona-Zeit ist es wirklich auffällig geworden. Jugendliche und junge Erwachsene haben zunehmend mit psychischen Problemen zu kämpfen. Etwa jeder fünfte Heranwachsende gilt inzwischen in Deutschland als psychisch belastet. Wichtig sind hier niedrigschwellige Hilfsangebote, wie etwa der Krisendienst Bayern.
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2: Schnelle und wohnortnahe Hilfe an 365 Tagen im Jahr. Nach diesem Grundsatz helfen die

0: sogenannten Krisendienste Bayern, ein vom Staat bezahltes psychosoziales Beratungs- und Hilfsnetzwerk für alle Menschen in Bayern. Unter der kostenlosen Rufnummer 0800 655 3000 erhalten Betroffene und Angehörige in seelischen Krisen Beratung und Unterstützung in über 120 Sprachen, darunter auch die Gebärdensprache. Anruferinnen und Anrufer werden automatisch an den Krisendienst in ihrer Region weitergeleitet. Wenn die telefonische Hilfe nicht ausreicht, können die Seelsorger am Telefon an regionale Fachstellen weiterleiten, im Ernstfall mobile Einsatzteams vor Ort schicken oder die Anrufenden dabei unterstützen, in einer Akutstation einer psychiatrischen Klinik aufgenommen zu werden.
1: Und am Telefon beim Krisendienst Bayern sitzt dann unter anderem die Sozialpädagogin Sabine Radtke, stellvertretende Leiterin Krisendienst Niederbayern. Grüß Gott, Frau Radtke.
2: Grüß Gott, Frau Köttling.
1: Frau Radtke, wir wollen ja heute auf die jungen Menschen, die jungen Heranwachsenden schauen. Spüren Sie auch, wenn Sie am Telefon beim Krisendienst sitzen, dass zunehmend jüngere Hilfe suchen?
2: Dazu kann ich sagen, dass bei uns viele junge Menschen auch anrufen. Auch Eltern oder andere Angehörige für junge Menschen anrufen, dass sich aber insgesamt die Altersstruktur innerhalb des Krisendienstes nicht verändert hat.
1: Das heißt, diese ganzen Schlagzeilen, die psychischen Krisen bei Jugendlichen nehmen zu, sie brauchen mehr Angebote, das spiegelt sich bei Ihnen nicht so wider?
2: Das spiegelt sich bestimmt wider. Es ist nur einfach so, dass die Menschen insgesamt unser Angebot sehr gut nutzen und wir jetzt nicht unbedingt mehr Jugendliche haben.
1: Welche Sorgen treiben denn die Menschen um, die bei Ihnen anrufen?
2: Bei Minderjährigen oder für Minderjährige rufen eben häufig auch Eltern, Lehrkräfte oder andere Bezugspersonen bei uns an, die sich beispielsweise mit Erziehungsfragen oder Kommunikationsproblemen oder auch Schwierigkeiten bei der Grenzsetzung an uns wenden. Die jungen Menschen selbst haben sehr unterschiedliche Themen. Dazu gehören beispielsweise familiäre Konflikte, Probleme mit Gleichaltrigen, Mobbing, Ängste, Depressionen, Essstörungen, Zwangsgedanken, aber auch selbstverletzendes Verhalten und problematischer Medienkonsum.
1: Frau Radtke, was machen Sie denn, wenn jetzt ein junger Mensch anruft und wirklich sagt, er hat möglicherweise suizidale Gedanken, er hat Depressionen? Das können Sie ja da mit einem Beratungstelefonat gar nicht mehr abdecken. Wie gehen Sie dann weiter vor?
2: Wir klären tatsächlich ab, ob es sich um akute Suizidalität handelt, also ob der junge Mensch jetzt gerade wirklich in Gefahr ist, sich etwas anzutun. Sollte das der Fall sein, muss der junge Mensch einem Arzt vorgestellt werden.
1: Finden dann diese jungen Menschen auch immer einen Arzt, wo sie schnell versorgt werden? Denn das hört und liest man ja immer wieder, dass das schwierig geworden ist.
2: Ja, tatsächlich können sich die jungen Menschen dann an unsere Kinder- und Jugendpsychiatrie wenden, beziehungsweise auch natürlich die Eltern, und finden da ganz schnell eine Möglichkeit, aufgenommen zu werden.
1: Sie sind jetzt, Frau Radtke, der Krisendienst Bayern. Wir haben den ja auch eingangs kurz erklärt, aber es gibt ja auch andere Hilfsangebote, die Telefonseelsorge, Nummer gegen Kummer, Krisenchat. Arbeiten Sie als die verschiedenen Hilfsangebote da irgendwie zusammen oder läuft das alles parallel?
2: Ja, wir arbeiten mit anderen Anbietern sozusagen auch zusammen. Wir kooperieren ganz eng mit der Telefonseelsorge, weil ja, wir da auch vereinbart haben, wo so unsere Grenzen liegen oder auch die der Telefonseelsorge liegen und wann wir jemanden dorthin vermitteln oder umgekehrt.
1: Können Sie den Unterschied erklären?
2: Ja, wir sind ein professionelles psychosoziales Akuthilfesystem. Bei uns arbeiten ausschließlich Fachkräfte. Wir beraten zunächst telefonisch und auf Wunsch auch anonym. Und der große Vorteil bei uns ist, dass wir über unser Angebot hinaus konkrete Hilfen organisieren und vermitteln können. Wenn das Gespräch nicht ausreicht, können wir beispielsweise ein mobiles Krisenteam schicken.
1: Jetzt ist ja Frau Radtke bei Ihnen, eben auch Sie sitzen ja selbst am

0: Telefon und telefonieren viel. Jetzt weiß man ja, auch von meinen Kindern kenne ich das, da wird nicht gerne telefoniert, da wird lieber geschrieben oder gechattet. Stellen Sie sich da entsprechend um in Ihrem Hilfsangebot?
1: Das haben wir vor. Aber es gibt jetzt noch keine Struktur, die dem Krisenchat zum Beispiel ähnlich ist. Der Krisenchat ist im Moment das Angebot, wo Kinder und Jugendliche sich hinwenden können, wenn sie chatten wollen.
0: Frau Radke, wer uns jetzt zuhört hier auf Bayern 2 und sich denkt, Krisendienst Bayern, das ist was, wo ich anrufen könnte für mich, oder Sie haben auch gesagt, viele Eltern oder Angehörige melden sich. Können Sie noch einmal sagen, wie sind Sie erreichbar?
1: Ja, wir sind tatsächlich rund um die Uhr erreichbar, 24/7 und jeden Tag im Jahr. Und der Nummer 0800 655 3000.
0: Herzlichen Dank, Sabine Radke, stellvertretende Leiterin Krisendienst Niederbayern, über die so wichtige Arbeit, die Sie leisten. Vielen Dank, Frau Radke.
1: Gerne.
0: Heimatsound aus Sandersdorf in Oberbayern, Pampam Ida. Besser geht's nicht.

0: Pam Pam Ida auf Bayern 2. 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Donald Trump leugnet den Klimawandel und sein Gesundheitsminister gibt schon mal groteske Ernährungsempfehlungen. Und die Universitäten in den USA sind unter Druck. Wissenschaftlerinnen und Wissenschaftler wurden schon gefeuert. Manche haben auch schon die USA verlassen. Ist dies die Chance für Deutschland, Talente aus Amerika anzuwerben? Bei der Info- und Kontaktbörse Gain in San Francisco präsentierten sich deshalb zahlreiche deutsche Universitäten und Forschungseinrichtungen. Auch Politikerinnen und Politiker machten Werbung für den Wissenschaftsstandort Deutschland. Reinhard Spiegelauer hat sich auf der Messe in San Francisco umgehört.
1: Dass es diese Tagung überhaupt gibt, mit Politikern, mit Unipräsidenten. Es geht nicht einfach um Talentgewinnung. So viele Menschen sind nach San Francisco gekommen. Stark.
2: Die junge US-Erdbebenforscherin Dr. Melinda Zuckerman ist eine von gut 600 Teilnehmerinnen und Teilnehmern der GAIN-Tagung. Und sie ist begeistert, dass Politikerinnen und Politiker nicht nur in Panels sitzen, sondern auch für einzelne Teilnehmer ansprechbar sind. Der Forschungsausschuss des Bundestags ist vertreten und die Wissenschaftsministerkonferenz der Länder. Markus Blume ist ihr Vorsitzender.
3: Wir sind attraktiv, wir haben starke Einrichtungen. Und mit der Hightech-Agenda Deutschland adressieren wir auch die Themenfelder, die heute jeden umtreiben. Und deswegen gibt es ganz viele positive Gespräche.
2: Die Beteiligung der Politik in diesem Jahr ist außergewöhnlich. Stammgäste dagegen sind die Helmholtz-Gemeinschaft, Alexander von Humboldt-Stiftung, Max-Planck-Gesellschaft und andere Forschungsorganisationen. Wissenschaftsregionen präsentieren, welche Möglichkeiten sie auf engem Raum bündeln. Und Unis bringen offene Stellen, Ansprechpartner und sogar Recruiter mit zur GAIN-Tagung.
4: Wir haben hier, ich glaube, 90 Institutionen, die auf der Talent Fair vertreten sind, auf insgesamt so fast 70 Ständen.
2: Dr. Anna Oberle-Brill ist Programmdirektorin des German Academic International Network, kurz GAIN. Ursprungsidee: Kontakt halten zu jungen Wissenschaftlerinnen und Wissenschaftlern aus Deutschland, die, oft auch von deutschen Wissenschaftsinstitutionen gefördert, in die USA gehen. Nicht zuletzt, um sie zu unterstützen, wenn sie mit neu gewonnener Expertise wieder nach Deutschland zurückkommen wollen. Inzwischen lädt das GAIN-Netzwerk zu seiner Jahrestagung aber auch ganz gezielt internationale Forschende ein. Vor allem Wissenschaftler, die in den USA promoviert haben und jetzt in der Postdoc-Phase sind. Viele aus Drittländern, aber auch US-Amerikaner.
4: Das kann zum Beispiel sein, weil sie schon einen Forschungsaufenthalt in Deutschland hatten, das super fanden und dann denken, ich würde gerne mal schauen, was jetzt in meiner nächsten Karrierephase als Postdoc, hier ist eine Gruppenleitung jetzt die nächste Möglichkeit und was gibt es da für mich in Deutschland.
2: Erdbebenforscherin Dr. Melinda Zuckerman kann sich gut vorstellen, nach Deutschland zu gehen. Sie schwärmt vom Potsdamer GfZ-Helmholtz-Zentrum für Geoforschung und von Deutschland.
1: Die Forschungsmöglichkeiten sind allererste Klasse in Deutschland. Und die Kultur ist mir näher. Meine Tochter soll mal selber über ihren Körper bestimmen können.
2: Direkte Kritik an der Regierung Donald Trump hört man auf der GAIN kaum. Von den anwesenden US-Amerikanern noch weniger. Doch wenn in Panels die Rede auf das Thema Wissenschaftsfreiheit kommt, gibt es starken Beifall. Professorin Ulrike Malmendier, bis Februar auch eine der Wirtschaftsweisen der Bundesregierung, forscht und lehrt selbst an der Berkeley-Universität. Gehen Forscherinnen und Forscher aus den USA weg oder erst gar nicht hin, wegen der aktuellen Politik?
5: Das sehe ich durchaus so. Es gibt jetzt einfach mehr Leute, die sagen, nö, da will ich jetzt einfach nicht hin. Also das einerseits. Und es wird auch einfach schwieriger gemacht. Ich würde schon sagen, dass das eine Chance ist.
2: Um exzellenten Talenten in Deutschland Angebote zu machen, sagt die hoch angesehene Ökonomin, darf man nicht zu schüchtern sein. Die USA würden sich umgekehrt so eine Gelegenheit nicht entgehen lassen, glaubt sie.
5: Meine Herren, wie würden die da reingehen? Und da sind wir Deutschen und auch die Europäer und die International Science Community oft so ein bisschen vorsichtig. Wir wollen halt gerne als Partner da voranschreiten und Forschung fördern. Aber andererseits sind wir halt auch fierce Competitors.
0: Ulrike Malmendier fordert mehr Mut, um Wissenschaftstalente nach Deutschland zu locken. In der nächsten halben Stunde blicken wir nach Nepal. Nach einer Sturzflut werden dort hunderte Menschen, unter ihnen auch Touristen, vermisst. Zunächst die Kurznachrichten mit Gudrun Skopin.
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7: Merz weist Forderungen aus eigener Partei zurück. Der Kanzler sagte nach der Kabinettsklausur in Brandenburg, die sogenannte Rente mit 63 werde nicht beibehalten. Dass ostdeutsche CDU-Ministerpräsidenten gefordert hätten, die abschlagsfreie Rente nach 45 Beitragsjahren nicht abzuschaffen, habe ihn etwas erstaunt, sagte Merz. Denn der Schritt sei mit ausreichenden Sachargumenten unterlegt gewesen. Bundesfinanzminister will Zuckersteuer beschränken.

0: Polizei in Nepal geht bislang von mindestens 72 Todesopfern aus. Die Armee entsandte Hubschrauber und Rettungstrupps in die Katastrophenregion. Meta verständigt sich mit US-Bundesstaaten auf Vergleich. Demnach zahlt der Facebook-Mutterkonzern 16,7 Milliarden Dollar, wie es in den Unterlagen eines Bundesgerichts in Kalifornien heißt. Die Bundesstaaten hatten Meta vorgeworfen, seine sozialen Netzwerke so gestaltet zu haben, dass sie Minderjährige abhängig machen. Der US-Konzern will nun unter anderem Zeitbeschränkungen für Kinder und Jugendliche bei Instagram und Co. einführen. Soweit die Nachrichten um halb.
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0: Am Abend teils Sonne, teils auch Wolken bei maximal 21 bis 28 Grad. Morgen dann überwiegend sonnig und recht warm. Und die Bayern 2 Verkehrsmeldungen: A8 Stuttgart Richtung München. Zwischen Zusmarshausen und dem Rastplatz Streitheimer Forst Süd Sperre nach einem Unfall. Und die A9 München Richtung Nürnberg. Zwischen Manching und Lenting derzeit 5 Kilometer Stau. Soweit dieser Service, 17.33 Uhr.
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2: Mit Eva Kötting einen schönen guten Abend. Und Sie haben es gerade in den Kurznachrichten gehört. In Nepal an der Grenze zu Tibet hat sich eine Naturkatastrophe mit tödlichen Folgen abgespielt. Eine schwere Sturzflut hat Häuser, Straßen und auch Brücken mitgerissen. Sogar ganze Dörfer wurden weggespült. Hunderte Menschen werden derzeit vermisst, unter ihnen auch viele Touristen. Lena Bodewein fasst zusammen, was bisher bekannt ist.
3: Bilder wie aus einem Katastrophenfilm. Eine Flutwelle nähert sich, rollt, prasselt und schäumt heran. Ihr Tosen ist schon zu hören. Aber unterhalb der Talsperre eines Wasserkraftwerks gehen Menschen noch nichtsahnend ihrer Arbeit nach. Handyvideos, die auf der Social-Media-Plattform X millionenfach angesehen wurden, zeigen, wie Unbeteiligte in höheren Gebieten noch versuchen, die Arbeiter zu alarmieren, bevor die Welle trifft. Auf anderen Videos ist zu sehen, wie eine Brücke wie Spielzeug geknickt und davongerissen wurde. Und der Agentur AFP erzählt dieser 56-jährige Nepalese: Mein Schwager hatte hier einen Spirituosenladen. Er hat heute Morgen angerufen. Sie weinten und sagten, ihr ganzes Haus sei weggespült worden. Drei Familienmitglieder konnten gerettet werden, aber sein Bruder wird noch vermisst. Hunderte Menschen, Anwohner, Touristen, Polizisten, Arbeiter, Soldaten werden noch vermisst. Viele ausländische Bergwanderer gehören dazu. Aber genaue Opferzahlen gibt es noch nicht. Am Morgen hatte sich die Sturzflut im Grenzgebiet von Nepal und Tibet entwickelt. Wassermassen stürzten durch Bergtäler hinab und rissen alles mit sich, was nicht standhielt. Der Fluss Bote Kosi verwandelte sich in ein Zerstörungswerkzeug. Häuser, Autos, Menschen, Straßen und Kommunikationswege, alles verloren. Ich habe gesehen, wie etwa 9 Lastwagen mitsamt den Menschen darin von den Fluten mitgerissen wurden. Es ist ein herzzerreißendes Ereignis. Ich unterrichte hier seit 18 Jahren, aber so etwas habe ich noch nie erlebt, erzählt dieser Lehrer. Hinterlassen hat die Katastrophe nur Schlammmassen, grau und gewaltig. Sie erschweren die Rettungsarbeiten von Polizei und Militär. An denen beteiligt sich auch das Nachbarland Indien. Und auf tibetischer Seite gibt es ebenfalls Rettungsaktionen, berichten chinesische Staatsmedien. Die Menschen am Fluss sollen wachsam bleiben. Viele, die an tiefer gelegeneren Gebieten leben, werden an sicherere Orte gebracht. Die Behörden haben vor einer möglichen zweiten Flutwelle gewarnt, da sich flussaufwärts weiterhin eine Blockade befinden soll.
2: Und morgen früh sprechen wir hier auf Bayern 2 um kurz nach 8 mit der Bergsteigerin Billy Bierling, die immer wieder in Nepal unterwegs ist, in der Welt am Morgen auf Bayern 2. Die Zeit jetzt ist es 17.36 Uhr. Spionage, Sabotage oder Cybererpressung. Drei Viertel der deutschen Unternehmen fühlen sich inzwischen dadurch bedroht. Diese Angriffe kosten die deutschen Unternehmen jedes Jahr schätzungsweise Milliarden. Das zeigt eine neue Studie vom Digitalverband Bitkom. Durchaus ungewöhnlich und bemerkenswert bei der Vorstellung der Studie heute in Berlin war auch ein Geheimdienstchef dabei,

0: der Präsident des Bundesamtes für Verfassungsschutz, Sinan Seelen. Aus Berlin, Oliver Neuroth.
1: Angreifer im Netz werden kreativer. Sie nutzen seltener klassische Methoden wie Erpressung mit verschlüsselten Daten, die sogenannten Ransomware-Attacken. Stattdessen setzen sie beispielsweise auf täuschend echte Video- und Audioaufnahmen, auf Deepfakes, um an Informationen zu gelangen. Wie schnell Menschen darauf reinfallen, hat Bitkom-Präsident Ralf Wintergerst zuletzt selbst zu spüren bekommen. In seiner Rolle als Geschäftsführer eines Sicherheitsunternehmens. Um seine Mitarbeiter zu testen, hat er ein Deepfake von sich selbst erstellen lassen.
2: Ich habe dort gesagt, dass ich bei der Olympiade 2028 in Los Angeles bei der Karate-Disziplin mitmachen werde. Und ich möchte, dass mich alle Mitarbeiter unterstützen. Klickt bitte auf diesen Link. Das Schockierende war, es haben zu viele draufgedrückt. Und das war doof, ehrlich gesagt, weil das sollte eben halt nicht stattfinden. Ja?
1: Deepfakes sehen inzwischen oft so authentisch aus, dass viele Menschen nicht mehr hinterfragen, ob es sich tatsächlich um die gezeigte Person handelt oder nicht, und befolgen die Anweisungen. Durch Klicks auf Links können Kriminelle auf Daten zugreifen, Firmen sabotieren oder Spionagesoftware in ein Unternehmen schmuggeln, erklärt Wintergerst.
2: Sabotage, sie wollen den Betriebsablauf stören, dass man nicht mehr produzieren kann. Oder Spionage ist insbesondere in den Entwicklungsbereichen frühe Erkenntnisse über neue Produkte, Produktentwicklungen quasi zu entwenden, ohne dass es das Unternehmen merkt.
1: In den meisten Fällen vermuten die betroffenen Unternehmen Attacken aus China. Mehr als jeder zweite Angriff konnte dorthin zurückverfolgt werden. Dahinter kommt Russland. Auch der Iran gilt inzwischen als relevanter Akteur. Auch neu ist, dass künstliche Intelligenz eine entscheidende Rolle spielt. 8 von 10 Unternehmen gehen davon aus, dass Cyberangriffe automatisch gesteuert sind. Verfassungsschutzpräsident Sinan Seelen berichtet von einem vollständig KI-generierten Vorfall. Die Kriminellen saßen in China.
3: Die Gesamtkampagne war KI generiert. Das ist schon mal bemerkenswert. Das ist nicht nur auf China beschränkt, sondern mittlerweile sind diese Fähigkeiten so frei verfügbar, dass wir damit in Zukunft rechnen müssen.
1: Deutschland sei mit einer hohen Gefährdung im Cyberraum konfrontiert, sagt der Verfassungsschutzpräsident. Der Schaden durch Datendiebstahl, Industriespionage und Sabotage beläuft sich laut der Untersuchung auf mindestens 211 Milliarden Euro im Jahr. Die meisten Täter kommen demnach aus dem Bereich der organisierten Kriminalität. Stark zugenommen haben aber auch Attacken staatlicher Geheimdienste.
3: Die Grenzen zwischen staatlichen und nichtstaatlichen Akteuren werden auch in Zukunft weiter verschwimmen. Sie werden deutlich schwieriger auch in Zukunft zu erkennen sein.
1: Sich darauf vorzubereiten, ist eine zentrale Aufgabe für Unternehmen. Bitkom-Präsident Wintergerst spricht von einer neuen Herausforderungswelle. Neue Technologien zum Schutz vor Cyberattacken müssten her. Firmen müssten zuverlässig prüfen lassen können, ob ihre Sicherheitsstruktur noch auf dem neuesten Stand ist. Verfassungsschutzpräsident Seelen setzt im Kampf gegen Cybercrime auch auf die neuen Befugnisse für die deutschen Geheimdienste, die die Bundesregierung auf den Weg gebracht hat.
3: Ich erhoffe mir davon, dass wir viel besser nicht nur Situationen beschreiben, soll heißen sammeln und auswerten und beschreiben, dass ein Schaden eingetreten ist, sondern vor die Welle kommen.
1: Tempo ist gefragt. Die rasante KI-Entwicklung lässt die Bedrohungslage im Cyberraum schnell wachsen. So, hoppe.

0: Paula Cole, I Don't Want to Wait, Bayern 2, Die Welt am Abend. Am 6. September wird in Sachsen-Anhalt ein neuer Landtag gewählt. Die vom Verfassungsschutz als rechtsextrem eingestufte AfD liegt in den Umfragen weit vorne. Ihr Wahlkampf ist zu großen Teilen vom Thema Migration geprägt. Was es bedeuten würde, wenn die AfD ihre politischen Vorstellungen tatsächlich umsetzen könnte, darauf wollten heute in Magdeburg Gewerbetreibende mit Migrationshintergrund aufmerksam machen. Sie haben einfach für ein paar Stunden gestreikt. Sören Tümmler mit Eindrücken aus Magdeburg.
1: Mehrere hundert Menschen hatten sich auf dem Domplatz versammelt. Von 10 bis 15 Uhr waren in der gesamten Stadt viele Restaurants, Imbisse, Gemüseläden und andere Geschäfte einfach geschlossen. Bei der anschließenden Kundgebung vor dem Landtag sagte Mitorganisatorin Dilek Toy:
2: Wir migrantische Gewerbetreibende und Ladenbesitzer wollen vor dem Landtagswahl am 6. September ein sichtbares Zeichen setzen. Deshalb schließen wir heute unsere Geschäfte. Wir schließen heute unsere Läden, damit sich morgen nicht die Türen zu einer freien und demokratischen Gesellschaft schließen.
1: Auch die Magdeburgerin Maria Oss hatte ihr Café geschlossen.
3: Es ist in der Art und Weise wichtig, dass man vielleicht auch mal merkt, was denn grundsätzlich fehlen würde, wenn uns die Vielfalt fehlt und die Bereicherung, ob jetzt kulinarisch oder durch anderes Handwerk, was halt uns als Stadt Magdeburg unheimlich bereichert. Und diese Bereicherung würde dann wegfallen.
1: Und gemerkt haben das auch Menschen, die im Stadtzentrum zur Mittagspause vor geschlossenen Restaurants standen.
4: Es ist komisch. Also wir haben davon leider nichts mitbekommen im Vorfeld und haben uns gedacht, oh, heute mal einen schönen leckeren Döner zur Mittagspause. Und alles ist zu. Es ist ein bisschen Geisterstimmung hier.
5: In Corona-Zeit, wo alles ein bisschen ruhig ist und gar sich raustraut. Ja, so sieht es ein bisschen aus.
4: Kulinarische Katastrophe. Was anderes kann man dazu nicht sagen. Ne?
5: Vielfalt heißt ja, alle sind willkommen, alle sind da. Und das ist das, was uns momentan ein bisschen spontan erschreckt.
1: Die Streikenden und Demonstrierenden wollten heute also deutlich machen, wie unsere Gesellschaft ohne Menschen mit Migrationshintergrund aussehen würde. Und dabei geht es um so viel mehr als nur den fehlenden Döner, weiß der ehemalige Integrationsbeauftragte Magdeburgs Krzysztof Blau.
6: Ich glaube, man muss zeigen, welche Auswirkungen das hat. Die Folgen sind noch viel weitreichender, weil der Pflegebereich, die Ernährungswirtschaft, die Logistik, das merkt man dann ein paar Tage später, dass ich auf einmal kein Paket mehr bekomme oder in Pflege entsteht ein Notstand oder in der Notaufnahme gibt es auf einmal keine Notärzte. Ich verstehe nicht, dass man so kurzsichtig oder sogar blind schon ist, gerade bei diesem Thema.
1: Und Said Said vom mitveranstaltenden Flüchtlingsrat zog dann dieses Fazit vom ersten Migrantenstreik in der Geschichte Sachsen-Anhalts.
7: An alle Gewerbetreibenden, die heute ihre Türe schließen, ihr seid nicht alleine. An die jungen Menschen mit Migrationsgeschichte, die überlegen, Sachsen-Anhalt zu verlassen. Nein, diese Gesellschaft gehören auch uns. Und alle an Menschen ohne Migrationsgeschichte, die heute hier stehen und zeigen Solidarität. Vielen Dank, dass ihr da seid.
0: Über den Migrantenstreik in Magdeburg war das Sören Tümmler.
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1: Ungarn trauert um seinen Literaturgiganten. Der Schriftsteller Peter Nádasch ist heute im Alter von 83 Jahren gestorben. Nádasch hatte zunächst als Fotograf und Journalist gearbeitet und war dann später zur Schriftstellerei gekommen. Seine Werke sind in vielen Sprachen, auch auf Deutsch, erschienen. Immer wieder wurde er auch als Kandidat für den Literaturnobelpreis gehandelt. Ein Nachruf auf Peter Nádasch von Silke Hane.
2: Überlebender des Holocaust, Zeuge der kommunistischen Diktatur in Ungarn, Schriftsteller, Poet, Fotograf. Das Leben von Peter Nádasch hat sein Lebenswerk geprägt. Die Grausamkeiten des 20. Jahrhunderts hat er am eigenen Leib erlebt. Geboren am 14. Oktober 1942 in Budapest als Sohn jüdischer Eltern mitten im Zweiten Weltkrieg, schilderte er im Schweizer Rundfunk einst seine ersten Erinnerungen.
3: Bilder eines Krieges, eine richtige, ja, ein Bombenangriff, das ist meine erste Erinnerung.
2: Damals war Nádasch gerade 2 Jahre alt. Ungarn war im Zweiten Weltkrieg zunächst mit Nazi-Deutschland verbündet, später von den Nazis besetzt. Das überlebte die jüdische Familie Nádasch nur, weil die Eltern in den Untergrund gingen.
3: Meine Eltern gehörten zu den wenigen, die diese Schweinerei nicht akzeptierten, also die Gesetze nicht akzeptierten. Die sind in die Illegalität gegangen. Sie waren Kommunisten, sie waren überzeugte Kommunisten, gehörten zu Widerstandsbewegung. Und ich habe falsche Papiere, einen falschen Namen gehabt. Ich hieß Kovac, also Schmidt, ein gewöhnlicher Name, aber Peter wurde beibehalten.
2: Nach dem Krieg spielte die jüdische Herkunft der Familie keine Rolle mehr. Die Eltern begeisterten sich für den Kommunismus. Doch der wendete sich bald gegen die Familie. Noch als Jugendlicher wurde Peter Nádasch zum Waisen. Die Mutter erlag einer Krankheit, als er 13 war. 3 Jahre danach verübte der Vater Suizid, im Angesicht stalinistischer Anklagen seiner eigenen Genossen. Eine Erfahrung, die Nádasch prägte.
3: Ich spielte in meinem Leben sehr lange Zeit mit dem Selbstmord. Aber dieser Weg war mir verstellt, weil ich nicht diesen Schock weitergeben wollte. Niemanden. Und besonders nicht denen, die ich lieb habe. Also mir ist dieser Weg verstellt worden durch meinen Vater.
2: Nádasch wuchs zunächst bei seiner Tante auf. Als junger Mann studierte er erst Chemie, machte eine Ausbildung zum Fotografen. Er arbeitete für Zeitungen, ab 1965 zunehmend als Schriftsteller. Bald aber bekam er in der kommunistischen Diktatur Ungarns ein Schreibverbot. Bis 1977 konnte er nicht veröffentlichen. Für seine Werke ließ Nádasch sich oft Zeit. 12 Jahre arbeitete er am Buch der Erinnerungen, sogar 17 Jahre am Roman Parallelgeschichten. Die deutsche Fassung 1700 Seiten lang. Ein weiteres Merkmal seiner Bücher, das Spiel mit verschiedenen Zeitebenen. Und immer wieder rekurriert Nádasch auf die europäische Geschichte des 20. Jahrhunderts. Seine Bücher wurden als Epochenromane gelobt. Besonders gerühmt wurde Nádasch, der immer als Anwärter auf den Literaturnobelpreis galt, für seine Beobachtungsgabe. Die sei aber nichts Besonderes, beharrte der als bescheiden geltende Schriftsteller.
3: Alle, das ist meine tiefste Überzeugung, dass wir alle diese Fähigkeit haben, ob wir Chinesen sind oder Schweizer oder Ungar oder Juden oder das ist egal. Wir haben das gleiche Beobachtungsgabe.
1: Der ungarische Schriftsteller Peter Nádasch ist im Alter von 83 Jahren gestorben. Ein Nachruf war das von Silke Hane. Bayern 2, die Welt am Abend um 17.50 Uhr mit aktuellem Indie-Pop aus New York, Bleachers, The Van.

0: Bleachers, The Van auf Bayern 2, 17.53 Uhr.
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0: Heute mit Stefan Liener aus unserer BR-Wirtschaftsredaktion und einem Dauerärger für Verbraucher. Welcher denn, Stefan?
2: Das sind die Trinkgeldfelder beim Bezahlen mit Karte mit oft vorgegebenen 15 oder sogar 20% zur Auswahl. Viele Kunden empfinden das als aufdringlich, als übergriffig und sogar als Druck. Maximilian Heim.
3: Digitale Trinkgeldoptionen sind vor allem in Restaurants, Cafés und Bars verbreitet, auch weil immer mehr Menschen mit Karte zahlen. Im klassischen Einzelhandel, etwa in Bäckereien oder anderen Geschäften, ist Trinkgeld bei Kartenzahlung bisher dagegen die Ausnahme. Bernd Ohlmann vom Handelsverband Bayern sagt sogar, im Freistaat komme das im Einzelhandel quasi nicht vor. So soll es laut ihm auch bleiben, weil Service und Beratung schon im Preis enthalten seien. Anderswo gehören die digitalen Trinkgeldoptionen längst dazu, teilweise sogar in der Gastronomie mit Selbstbedienung. Verbraucherschützer kritisieren, dass Kundinnen und Kunden mitunter durch auffällig gestaltete Prozentfelder unter Druck gesetzt werden. Felix Methmann vom Verbraucherzentrale Bundesverband.
4: Wenn etwas rot oder grün oder gelb hervorgehoben wird, dann ist das eine manipulative Praktik. Und das finde ich problematisch, weil es Menschen dazu veranlasst, etwas auszugeben, was man vorher vielleicht gar nicht so wollte.
3: Trinkgeld müsse freiwillig bleiben. Das betonen alle Beteiligten, neben Verbraucherschützern und dem Einzelhandel auch der Hotellerie- und Gaststättenverband DEHOGA. Helfen können selbstgesetzte Regeln, zum Beispiel die Rechnungssumme per Karte zu zahlen und Trinkgeld nur bar zu geben. Kleiner Haken, dafür müsste man immer ein wenig Bargeld dabei haben.
2: Laut verschiedenen Studien nutzen mehr als die Hälfte der Deutschen zumindest gelegentlich Videohandy oder Computerspiele. Sie alle sind seit heute auf der Gamescom zu sehen, der wichtigsten Messe der Branche und das weltweit. Die Stände der mehr als 1700 Aussteller sind noch bis zum Sonntag besuchbar. Die Bundesländer nahmen im vergangenen Jahr durch Steuern auf Erbschaften und Schenkungen mit 21,4 Milliarden Euro eine Rekordsumme ein. Das waren rund 60% mehr als im Jahr davor. Das Statistische Bundesamt führt das vor allem auf die Übertragung großer Vermögen zurück, wie zum Beispiel bei Firmenerben.
0: Die Welt der Wirtschaft heute mit Stefan Liener. Vielen Dank.
2: Gerne.
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0: Vendredi sur mer Malabar Princesse.
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0: In der nächsten Stunde hier auf Bayern 2. Wie hat die Forschungsministerin die Kabinettsklausur in Neu-Hardenberg erlebt? Wir fragen Dorothee Bär um kurz nach 6. Jetzt aber zunächst die Nachrichten um 18 Uhr.

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1: Um 18 Uhr mit Andreas Derschall. In 1,5 Wochen wählt Sachsen-Anhalt einen neuen Landtag. Die Abstimmung wird in ganz Deutschland mit großem Interesse verfolgt, denn die AfD ist in den Umfragen mit weitem Vorsprung stärkste Kraft. Dass die in dem Bundesland vom Verfassungsschutz als rechtsextrem eingestufte Partei die absolute Mehrheit holt, ist laut dem Sachsen-Anhalt-Trend von Infratest DIMAP aktuell fraglich.
2: Wenn jetzt schon gewählt würde in Sachsen-Anhalt, dann käme die AfD auf 42%. Die CDU käme nur noch auf 22%. Die Linke fällt in der Umfrage auf 11%. Etwas zugelegt hat die SPD auf 8%. Und leicht gestiegen sind auch die Grünen auf 6%. An der 5%-Hürde würden scheitern das BSW mit 4% und die FDP mit 3%. Die Regierungsbildung wäre bei einem solchen Wahlausgang schwierig. Für eine Mehrheit wäre CDU-Ministerpräsident Schulze auf alle übrigen Landtagsparteien angewiesen. Markus Ambale, Berlin.
1: Bundeskanzler Merz bleibt dabei, die sogenannte Rente mit 63, das also besonders langjährig Versicherte, ohne Abschläge früher in den Ruhestand gehen können, wird abgeschafft. Das hat Merz nach der Kabinettsklausur auf Schloss Neuhardenberg in Brandenburg deutlich gemacht. Er sagte, in einer älter werdenden Gesellschaft müsse der Trend zur Frühverrentung gestoppt werden. Mehrere ostdeutsche Ministerpräsidenten hatten gefordert, die sogenannte Rente mit 63 beizubehalten. Bei einer Sturzflut in Nepal sind mindestens 95 Menschen

0: Menschen ums Leben gekommen. Nach Angaben der örtlichen Behörden werden noch hunderte Menschen vermisst, darunter viele Touristen. Auf Videoaufnahmen ist zu sehen, wie Wassermassen Häuser mit sich reißen, sowie Gebäude, die im Schlamm versinken. Zwei Mitarbeiter des Frankfurter Flughafens sind an Malaria gestorben. Das Gesundheitsamt bestätigte, dass es einen Todesfall im Juli und einen im August gab. Es wird vermutet, dass die Mitarbeiter bei der Arbeit von Mücken gestochen wurden, die aus einem Malaria-Gebiet stammten und mit dem Flugzeug nach Deutschland kamen. In Bayreuth enden am Abend die diesjährigen Richard-Wagner-Festspiele. Die Bilanz fällt nach 5 Wochen positiv aus. Zum 150. Jubiläum waren alle Vorstellungen im Festspielhaus ausverkauft. Auch zu den Open-Air-Veranstaltungen im Festspielpark kamen mehr als 10.000 Besucher.
1: Außerdem präsentierten sich die Festspiele in ihrem Jubiläumsjahr so selbstkritisch wie nie zuvor. Um die NS-Vergangenheit des eigenen Hauses zu thematisieren, hatte Festspielchefin Katharina Wagner zu einer Gedenkveranstaltung für jüdische Künstler und Künstlerinnen, die im Nationalsozialismus verfolgt wurden, eingeladen. Ein besonderer Schwerpunkt lag im Jubiläumsjahr außerdem auf dem Ausbau des Nachwuchsprogramms, um gezielt Kinder und Jugendliche mit Oper in Berührung zu bringen. Aus dem BR-Studio Bayreuth, Christina Kreuzer.
0: Das Wetter in Bayern. Bis zum Abend meist sonnig mit einigen Wolken. In der kommenden Nacht trocken. Tiefstwerte 18 bis 11 Grad. Morgen sonnig mit einigen harmlosen Wolkenfeldern. Am Freitag im Südosten zuerst noch länger sonnig. Sonst von Westen her schauerartige Regenfälle und teils kräftige Schauer und Gewitter. Höchstwerte 28 bis 33 Grad. Es ist 18.03 Uhr. Die Verkehrsmeldungen: A3 Würzburg Richtung Frankfurt zwischen Weibersbrunn und Aschaffenburg Ost Stau und auf der A99 Westumfahrung München Richtung Lindau in Höhe Dreieck Allach ein Unfall, dort steht auch ein brennendes Auto. Soweit die Verkehrsübersicht.
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3: Mit Eva Kötting einen schönen guten Abend. Auf diese Themen schauen wir in der kommenden Stunde. Ein Signal des Aufbruchs und der Entschlossenheit bei der Kabinettsklausur. Das Bundeskabinett zeigt sich zuversichtlich, die Wirtschaft werde bis zum Jahresende wieder anspringen. Innenminister Dobrindt.
4: Ohne Wachstum gibt es nur Verteilungskämpfe. Mit Wachstum gibt es Gestaltungsspielräume. Auch das haben wir eindrücklich besprochen und wir wollen die Gestaltungsspielräume größer machen.
3: Außerdem die Trauer um die Country-Sängerin Dolly Parton eint die USA. Sie war gestern an Krebs gestorben. Dolly Parton sagte einmal über sich selbst und ihre unglaubliche Karriere.
5: Ich habe immer gesagt, ich sehe zwar aus wie eine Frau, kann aber auch wie ein Mann denken. Deshalb habe ich mich nicht einschüchtern lassen. Ich war ein ziemlich hübsches Mädchen, naja, ein bisschen aufgetakelt natürlich, aber das habe ich mir zunutze gemacht.
3: Und es geht bei uns um die Magic Mushrooms oder warum der Wirkstoff Psilocybin als Wundermittel gegen Depressionen gilt.
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3: In diese Stunde geht's mit Alanie Mandel, Never Have to Fall in Love Again.

0: alle neue Mandel-Laufbahn 2. Packmaß, so kann man die Botschaft der Klausur des Bundeskabinetts in Brandenburg überschreiben. SPD und Union geben sich demonstrativ optimistisch und sehen eine gute Zukunft für Deutschland. Bundeskanzler Merz bei der abschließenden Pressekonferenz.
1: Wir sind sicher, dass wir auf diesem Weg auch weitere Fortschritte machen und dass wir auch zum Jahresende eine Bilanz ziehen können, die sich sehen lassen kann. Raus aus der Rezession, raus aus der Schwäche unserer Wirtschaft, raus aus diesem Missmut und diesem Misstrauen und hinein in eine neue Zuversicht.
0: Mit dabei bei der Klausur war natürlich auch Bundesforschungsministerin Dorothee Bär von der CSU. Wir konnten Dorothee Bär heute Mittag in Neu-Hardenberg sprechen, kurz vor ihrer Abreise aus Brandenburg. Grüß Gott, Frau Bär.
2: Hallo, ich grüße Sie.
0: Frau Bär, können Sie die Klausur in Neu-Hardenberg für uns mit drei kurzen Worten zusammenfassen? In Kürze, wirklich in drei Worten. Wie war's?
2: Es war gut, es war kameradschaftlich und es war eine sehr positive Aufbruchstimmung.
0: Das war ja so das Gefühl, was wir hier in der Öffentlichkeit vermittelt bekommen haben, dass es da wirklich drum ging, auch ein positives Signal zu senden. Da wurde gemeinsam gejoggt, geradelt, da wurden Stifte ausgetauscht. War das auch ein Ziel dieses Treffens in Neu-Hardenberg?
2: Ja, sowas kann man ja nicht erzwingen. Ja, also man kann ja weder eine gespielte Fröhlichkeit noch, dass man sich jetzt verordnen kann, jetzt lass uns mal alle ein bisschen optimistischer sein, sondern es war tatsächlich echt. Und eins der ganz, ganz große Antriebe natürlich in der Regierung, dass wir weiterhin nicht nur eine gute Politik für Deutschland machen wollen, das kann ja jeder für sich entscheiden, aber wir wollen auf jeden Fall auch alles dran setzen, dass wir unsere Demokratie auch bewahren. Und deswegen kam zu einer inhaltlichen Ernsthaftigkeit, aber trotzdem jetzt auch nach fast eineinhalb Jahren nochmal eine sehr positive Kameradschaft. Und ich glaube, dass es nicht nur mir so geht. Ich würde ja sagen, dass ich mit jedem am Kabinettstisch oder mit jeder am Kabinettstisch in Anführungszeichen kann, sondern das ist auch so eine Stimmung, die die Kolleginnen und Kollegen untereinander haben. Und wir saßen heute Nacht auch noch sehr lange zusammen. Und das macht man ja auch nicht, wenn man sagt, oh Gott, ich will jetzt hier schnell weg oder will schnell ins Bett, weil man sich nichts mehr zu sagen hat.
0: Ja, neben einem gemeinsamen Abend und gemeinsamen Sport natürlich die Inhalte, das wichtigste Thema. Gewichtige Themen lagen auf dem Tisch: Rentenreform, Pflegeversicherung, Schutz vor Hitze und Klimawandel und natürlich die Stärkung der Wirtschaft. Sie, Frau Bär, haben schon gesagt, es gibt den unbedingten Willen in der Regierung, gemeinsam etwas zu machen. Bei welchem Thema sagen Sie jetzt direkt nach Schluss der Klausur, ja, da haben wir den entscheidenden Schritt vorwärts geschafft?
2: Politik besteht ja nie aus dem einen entscheidenden Schritt, sondern es sind natürlich in ganz unterschiedlichen Bereichen viele Maßnahmen. Als wir jetzt gerade zum Beispiel auch über Klimapolitik gesprochen haben, ist es dann schon nochmal wichtig oder auch gut in so einer Klausurtagung beziehungsweise jetzt in der Kabinettssitzung auch nochmal zu hören, was in jedem Ressort eigentlich so los ist. Dazu dient es ja auch, Maßnahmen aufeinander abzustimmen, zu schauen, wo arbeiten wir zusammen, was klappt, was kann verbessert werden. In einem föderalen Staat natürlich dann öfter auch noch mit den Ländern gemeinsam oder da nach oben auf die europäische Ebene. Dazu dient das Ganze auch. Also ich würde sagen, positiv für mich von all den Themen bleibt auf jeden Fall hängen, auch mit den Unternehmerinnen, die wir heute da hatten, dass bei KI keinesfalls der Zug abgefahren ist, wie ja mancher immer versucht, uns glauben zu machen, sondern dass wir da noch ganz, ganz viele Chancen haben. Oder heute auch mit dem Handwerkspräsidenten, was mir dieses Jahr auch schon bei der Internationalen Handwerksmesse in München aufgefallen ist. Da ist auch viel KI, da ist viel Robotik. Und im Handwerk, da sind die Zahlen jetzt ja auch bei den Auszubildenden auch nochmal gestiegen um 5%. Da haben wir auch noch ganz, ganz positive Zahlen heute zu, ja nicht zu verkünden gehabt, aber auf jeden Fall zu diskutieren gehabt.
0: Noch einmal kurz, Frau Bär, zurück zum Thema Klimaschutz, was Sie kurz angesprochen haben gerade. Diese Forderung von Ihrem Kollegen aus dem Umweltministerium, Klimaschutz ins Grundgesetz aufnehmen, war das ein Thema heute?
2: Also nur am Rande. Also dass wir jetzt große Grundgesetzänderungen machen. Ich kenne das aus vielen Jahren Fachpolitik in anderen Bereichen, aus dem Kulturbereich, aus dem Sportbereich, aus unterschiedlichen Bereichen. Das ist ja jede Legislaturperiode so, dass immer noch mal auch über Grundgesetzänderungen gesprochen wird. In der Regel, weil so viele Wünsche da sind, das Grundgesetz zu ändern, kommt in der Regel dann meistens kein einziger durch. Aber ich glaube, was der Carsten Schneider auch vermitteln wollte, war eben auch noch mal darauf hinzuweisen, dass es eben auch ein wichtiges Thema ist. Und das ist ja auch legitim. Jeder darf ja aus seinem Bereich auch Forderungen stellen.
0: Frau Bär, Sie haben schon gesagt, der Handwerkspräsident war da, der Siemens-Chef, Start-up-Vertreter. Was können Sie denn die Regierung von den Forderungen der Wirtschaftsvertreter umsetzen, die Sie in Neu-Hardenberg gehört haben? Wie wollen Sie die Wirtschaft ankurbeln?
2: Also ich nehme jetzt mal meinen Bereich, weil jeder muss ja in seinem Ressort schauen, was er machen kann. Ich habe bei mir ja auch mit der Zusammenarbeit der anderen Häuser die Hightech-Agenda Deutschland auf den Weg gebracht. Und da ist es schon immer auch nochmal gut, so eine Rückmeldung auch aus der Wirtschaft zu bekommen, aus dem Handwerk, aus der Großindustrie, aus dem Mittelstand, aus den Startups, dass die Schlüsseltechnologien, auf die wir bislang gesetzt haben, sehr positiv wahrgenommen werden, eben nochmal verstärkt in die künstliche Intelligenz, in die Quantentechnologien, Mikroelektronik, Biotechnologie, Fusion, aber gleichzeitig auch nochmal die neuen Roadmaps, die wir planen, einmal was das Thema Wasserstoff betrifft und einmal vor allem eine neue Robotik-Roadmap, die wir jetzt in der Planung haben, da auch nochmal zu hören, wo die Wirtschaft da gerne auch die Schwerpunkte gesetzt hätte. Gerade in der Robotik die Unterschiedlichkeit zwischen den Robotern, die wir einsetzen im Handwerk, in der Medizin, in der Industrie, dann mit den humanoiden Robotern. Da ist auch noch wahnsinnig viel Musik drin. Aber es geht bei so einer Klausur ja auch gar nicht darum, da kommen Gäste und sagen uns, was wir zu tun haben oder wir äußern Wünsche an die Wirtschaft, sondern das ist schon nochmal ein gegenseitiges, was ist machbar, was ist wünschenswert, was brauchen wir in einem geopolitischen Kontext, was brauchen wir auf deutscher, was brauchen wir auf europäischer Ebene. Und deswegen sind solche Aussprachen gut und vor allem das Positive bei so 2 Tagen oder 1,5 Tagen ist natürlich, dass man auch mal mehr Zeit hat und auch mal die sogenannten Neudeutsch-Deep Dives machen zu können in die Themen rein.
0: Ja, und der Deep Dive ist beendet, die Klausur des Bundeskabinetts in Neu-Hardenberg. Und direkt nach dem Treffen konnten wir mit Forschungsministerin Dorothee Bär von der CSU sprechen. Frau Bär, herzlichen Dank für das Gespräch.
2: Ich danke Ihnen. Schönen Tag noch.
0: Sam Smith mit einem Song über das Zerbrechen einer Liebe, When He's Gone.

0: Sie schießen quasi wie Pilze aus dem Boden. Studien über Magic Mushrooms, also über Wunderpilze, die den Wirkstoff Psilocybin enthalten. Lange Zeit war diese Substanz als illegale Droge verschrien, aber seit der Jahrtausendwende wird daran wieder geforscht. Gut 300 klinische Studien gibt es seither zu Psilocybin, das bei Depressionen angeblich Wunder wirken kann. Jetzt haben australische Forschende die weltweit größte Gehirnstudie veröffentlicht, bei der sich zeigt, dass diese Wunderpilze, die Magic Mushrooms, eine verborgene Ordnung ins Chaos bringen. Veronika Bräser aus der BR-Wissenschaftsredaktion.
1: Wunderpilze erzeugen bunte Bilder im Kopf. Muster scheinen zu atmen, zu fließen oder sich wild zu bewegen. Auch die australischen Wissenschaftler sehen auf ihren Bildschirmen bunte Bilder. Denn sie haben versucht, mit bildgebenden Verfahren nachzuzeichnen, was im Kopf von 62 gesunden Probanden passiert, wenn Psilocybin seine Wirkung entfaltet. Es scheint erst für Chaos im Kopf zu sorgen, dann aber alles neu zu sortieren, sagt der Psychologe Devon Stolica von der Monash University in Melbourne.
2: Die wichtigste Erkenntnis ist, das Gehirn ist unter dem Einfluss von Psychedelika nicht einfach nur desorganisiert. Frühere Studien haben gezeigt, dass Psilocybin Gehirnnetzwerke stört, die unsere Wahrnehmung strukturieren. Verbindungen werden zufälliger, das Gehirn wirkt ungeordneter. Auch wir haben das beobachtet. Aber wir haben auch entdeckt, dass es eine verborgene Ordnung gibt inmitten dieser Unordnung.
1: Die Probanden haben nach der Einnahme von Psilocybin ein Setting in 4 Phasen durchlaufen. Sie haben mit geschlossenen Augen geruht, eine geführte Meditation erlebt, einen Stummfilm angesehen und psychedelische Musik gehört. Mit Hilfe von KI konnten die Forschenden die genaue Gehirnaktivität jedes einzelnen Probanden mit bildgebenden Verfahren nachverfolgen. Dabei zeigt sich kein Wirrwarr, sondern spezifische Muster, die je nach Phase, die sie durchlaufen, anders aussehen. Besonders stark lassen sich die 4 Phasen bei denjenigen in den bildgebenden Verfahren unterscheiden, die positiv auf die psychedelische Erfahrung reagieren und sich gut eingebettet fühlen. Der Psychiater Gerhard Gründer vom Zentralinstitut für seelische Gesundheit in Mannheim weiß aus Erfahrung mit depressiven Patienten, wie wichtig das richtige Setting ist, damit Psilocybin gut wirkt.
3: Wir wissen, dass Musik wahrscheinlich sehr bedeutsam ist. Es wird in allen klinischen Studien wird Musik angewendet. Aber warum das eigentlich so ist und wie Musik zur Wirkung beiträgt, das haben wir eben nicht verstanden. Da könnte diese Studie möglicherweise helfen, hier einen Ansatzpunkt zu liefern.
1: In Australien und in einzelnen US-Bundesstaaten ist der medizinische Einsatz von Psilocybin bereits möglich. Seit Juli 2025 darf das Zentralinstitut für seelische Gesundheit in Mannheim bei depressiven Patienten, bei denen keine andere Therapie hilft, im Einzelfall Psilocybin anwenden. Außerdem ist die Ovid-Klinik in Berlin dazu befugt.

0: Überall anders in Deutschland ist das nicht erlaubt.
1: Was wir brauchen, ist eine Zulassung eines ersten Psychedelikums, damit wir dann verantwortungsvoll diese Therapie in die Versorgung bringen können.
0: Studien mit Depressiven legen nahe, dass die Substanz unter anderem die Ausschüttung von Botenstoffen wie Dopamin im Gehirn ankurbelt. Das stimuliert das Wachstum neuer Nervenzellen und neuer Verbindungen zwischen ihnen, fördert also offenbar die sogenannte Neuroplastizität. Neue Gedanken und Denkmuster können dann leichter fallen. Grübeleien treten in den Hintergrund. Von Selbstversuchen raten Experten ab. Bei falschem Setting und falscher Dosis besteht das Risiko, Psychosen oder Schizophrenie auszulösen. Die aktuelle Studie gibt erste Hinweise, wer unter welchen Bedingungen vom Psychedelika profitieren kann, also ob Ruhe, Meditation, Film oder Musik bei der Neuordnung des Gehirns am besten unterstützen.
2: Magic Mushrooms, Psilocybin und ihre Wirkung im Gehirn, Veronika Breise. Bayern 2, die Welt am Abend, 18.22 Uhr. Und jetzt Magdalena Wawra und Mola aus Wien und aus München. Sie haben sich für diesen Song zusammengetan. Heimatsound auf Bayern 2, Ich bin viele.
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Ich bin Fiele, Magdalena Wawra und Mola. Die Kartoffelernte ist in diesem Jahr durchwachsen ausgefallen. Der Start in die Saison war zwar gut, aber die Hitze hat das Wachstum gestoppt. Die Knollen dürften kleiner sein als normal. Aber auch wenn dieses Kartoffeljahr nicht optimal gelaufen ist, insgesamt ist die Kartoffel eine Erfolgsgeschichte in Europa. Obwohl sie ursprünglich aus Südamerika kam, war sie Anfang des 20. Jahrhunderts so dominant in der deutschen Küche, dass die Bezeichnung Kartoffel zum Spitznamen für die Deutschen wurde. Heute ist sie aus der gesamten europäischen Küche kaum noch wegzudenken. Eine Kartoffel

0: Reise nach Belgien, Polen und Italien.
1: In Belgien ist die Kartoffel nationales und kulinarisches Kulturgut, vor allem in ihrer frittierten Form. Belgische Fritten sind ein Muss für jeden Belgien-Besucher und die tiefgekühlte Fassung ist auch ein Exportschlager. Kein Land liefert so viele Fritten in alle Welt wie Belgien. Ein Viertel des Weltmarktes wird von der belgischen Fritte beherrscht. Die rund 5000 professionellen Frittenbudenbetreiber des Landes haben sich in einem nationalen Verband zusammengeschlossen. Sie geben eine eigene Zeitschrift heraus und wachen in einem Frittenrat, der aus Fachleuten und Verbrauchern besteht, über die Qualität der belgischen Fritte. Das Fernziel des Frittenbudenbetreiberverbandes ist es, die belgische Fritte zum offiziellen Weltkulturerbe zu machen, sie also auf die entsprechende UNESCO-Liste zu hieven. In Brügge gibt es sogar ein mehrstöckiges Museum rund um das einheimische Premiumprodukt. Aber in diesem Jahr haben der starke Regen im Frühjahr und die trockene Hitze im Sommer auch hier ihren Preis. Die Kartoffelknollen sind im Wachstum stecken geblieben, viele sind jetzt klein wie Tischtennisbälle und damit zu kurz für die klassische Frittenform. Die Landwirte fürchten um ihren Absatz, die ersten greifen bereits auf die Überschüsse der Kartoffelernte im vergangenen Jahr zurück. Das war ein Rekordjahr, sodass die Kartoffelpreise sogar abstürzten. Das ist in diesem Jahr nicht zu erwarten. Thomas Spickhofen, Brüssel.
2: In Polen sind die Kartoffeln so wichtig, dass es sogar ein Museum und das wohl weltgrößte Denkmal von einer Kartoffel gibt. Auf dem Tisch stehen hier sehr oft Salz- und Bratkartoffeln, Fritten oder Stampf. Sehr beliebt auch Kartoffelpuffer, allerdings nicht mit Apfelmus, sondern mit Crème fraîche. Nicht fehlen dürfen Kartoffelklöße und der neueste Trend, Zakręcone frytki na patyku, übersetzt gedrehte Pommes am Stiel. Sieht aus wie eine Kartoffelspirale und schmeckt sehr knusprig. Im Durchschnitt verspeisen Polinnen und Polen rund 100 Kilo Kartoffeln im Jahr. Im Supermarkt kostet ein Kilo umgerechnet ca. 55 Cent. Ob sich dieser Preis hält, wird die diesjährige Ernte zeigen. Die hat in Polen schon begonnen. Vergangenes Jahr gab es eine Rekordmenge. Dadurch blieb viel zu viel übrig. Das Landwirtschaftsministerium warb im Frühjahr sogar extra dafür, nicht die importierte junge Ernte zu kaufen, sondern die polnischen Kartoffeln vom Vorjahr, damit nichts weggeschmissen wird. Obwohl die einheimischen Bauern genug anbauen, führt Polen trotzdem einen kleinen Teil der Kartoffeln aus dem Ausland ein, fast die Hälfte davon aus Deutschland. Paulina Milling, Warschau.
3: Italien ist Pastaland. Spaghetti oder Lasagne prägen von Südtirol bis Sizilien den kulinarischen Alltag. Aber auch Kartoffeln werden gerne gegessen, wenn auch nicht so gerne wie in Deutschland. Der Verbrauch pro Kopf liegt etwa ein Drittel niedriger. Italien ist beim Thema Kartoffel dabei zweigeteilt. Klößchen aus Kartoffeln und Mehl als Gnocchi sind vor allem im Norden des Landes beliebt. Die in Deutschland immer wieder zu hörende Aussprache Gnocchi stößt in Italien übrigens eher auf Unverständnis. Ähnlich wie Pasta werden Gnocchi mit verschiedenen Soßen gegessen, also mit Tomaten oder Käse-Sahne-Soße oder auch einfach mit Butter und Salbei. Wenn Kartoffeln als Beilage gereicht werden, kommen sie meist gebacken aus dem Ofen und eher selten aus dem Kochtopf. Im Schnitt sind Kartoffeln in Italien teurer als in Deutschland. In Supermärkten liegt der Kilopreis etwa 20-30% über dem, was Kunden in Deutschland zahlen. Darüber, wie die diesjährige Ernte ausfällt, gibt es noch keine offiziellen Daten. Aber massive Probleme durch Trockenheit, wie sie viele italienische Weinbauern beklagen, zeichnen sich derzeit nicht ab. Nikolaus Nützel, Rom.
0: Syrien macht einen weiteren Schritt in Richtung Stabilität. Die kurdische SDF löst sich auf. Was dies bedeutet, nach den Kurznachrichten mit Andreas Dirscher.
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5: Umfrage sieht AfD in Sachsen-Anhalt weiter klar vorne. Knapp zwei Wochen vor der Landtagswahl hat Infratest DIMAP im Auftrag der ARD eine Vorwahlumfrage veröffentlicht. Demnach käme die AfD auf 42%, die CDU auf 22%. Im Landtag vertreten wären außerdem die Linke mit 11%, die SPD mit 8% und die Grünen mit 6%. Merz spricht Machtwort in Rentendebatte. Der Bundeskanzler will die geplante Rentenreform ohne größere Veränderungen durchsetzen, auch gegen Widerstand aus der eigenen Partei. Dazu zählt laut Merz auch das Ende der abschlagsfreien Frührente nach 45 Beitragsjahren. Der Kanzler sagte nach der Kabinettsklausur in Neu-Hardenberg,

0: Nepal und Tibet. In der Gebirgsregion sind die Rettungskräfte im Einsatz. 95 Tote wurden nach Angaben der nepalesischen Behörden bislang geborgen. Hunderte Menschen werden aber noch vermisst, unter ihnen zahlreiche Touristen. Das Auswärtige Amt erklärte, man habe aktuell keine Kenntnis über deutsche Staatsangehörige unter den Betroffenen. Soweit die Nachrichten um 13:30.
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0: In der Nacht teils klar, teils wolkig, aber trocken. Tiefstwerte 18 bis 11 Grad. Morgen überwiegend sonnig und warm. Bayern 2 Verkehrsmeldungen. A3 Linz Richtung Passau zwischen Pocking und Passau Süd Stau. Und A99 Westumfahrung München Richtung Nürnberg zwischen Dreieck Allach und Tunnel Allach. Behinderungen nach einem Unfall. Dort muss ein brennendes Auto gelöscht werden. Stau ab Fröttmanning Nord. Es ist 18.33 Uhr.
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2: Mit Eva Kötting einen schönen guten Abend. Es ist ein wichtiger Schritt, um die syrische Regierung weiter zu festigen. Die sogenannte SDF, die syrischen demokratischen Kräfte, hat sich aufgelöst. Die SDF war von Kurden geführt und hat sich nun in die syrische Armee integriert. Für die Kurden bringt dieser Schritt zugleich mehr Rechte. Anna Osius erklärt uns die Hintergründe, warum die Auflösung der SDF ein wichtiges Aufbruchssignal für Syrien ist.
3: Es ist das Ende eines langen Kapitels. Die kurdisch geführten demokratischen Kräfte Syriens, kurz SDF, haben ihre Auflösung bekannt gegeben. Der syrische Kurdenführer Maslum Abdi verkündete in Damaskus das Zitat Ende des Einsatzes der SDF. Nach Abstimmung mit Präsident al-Sharra und dem Abschluss der Integration unserer Streitkräfte in die syrische Armee geben wir hiermit das Ende der militärischen Mission der SDF bekannt und erklären in voller Verantwortung deren Auflösung als eigenständige militärische Kraft. Die SDF waren jahrelang maßgeblich am Kampf gegen die Terrororganisation IS, den sogenannten Islamischen Staat, beteiligt. Sie galten als enge Verbündete der USA in der Region und als Vorkämpfer gegen die Dschihadisten in Syrien. Zwischenzeitlich verfügten sie über rund 100.000 Kämpfer, Kurden und Araber. Die kurdisch geführten Kräfte kontrollierten im Nordosten Syriens jahrelang ein großes Gebiet und hatten sich dort eine Selbstverwaltung aufgebaut. Doch nach dem Sturz von Langzeitdiktator Assad wandten sich die USA dem neuen Machthaber Syriens Ahmed al-Sharra zu. Und der machte unmissverständlich deutlich, dass er in Syrien keine zweite Armee, keine separatistischen Bewegungen duldet. Anfang des Jahres kam es zu heftigen Gefechten zwischen den Regierungstruppen und den Kurden. Dabei wurden die SDF massiv zurückgedrängt und stimmten schließlich einem Abkommen zu, das die kurdische Verwaltung in den syrischen Staatsapparat integriert. Die jetzt erklärte Auflösung der SDF und der kurdischen Selbstverwaltung gilt als entscheidender Schritt für die Umsetzung des Abkommens. Maslum Abdi erklärte erst auf Arabisch, dann auf Kurdisch: Wir wollen, dass dieser Tag den Beginn eines echten Übergangs von den Schlachtfeldern zu den Baustellen und von einer Zeit des Krieges zu einer Zeit des Friedens markiert. Die Kurden haben vom syrischen Übergangspräsidenten al-Sharra weitgehende Minderheitsrechte zugesichert bekommen. Sie fordern, dass die kurdische Sprache an Schulen gelehrt werden kann und die Minderheitsrechte in die neue Verfassung aufgenommen werden. An dieser Stelle werde der Kampf des kurdischen Volkes weitergehen, so der syrische Kurdenführer. Die US-Regierung begrüßte die Auflösung der SDF. US-Sondergesandter Tom Barrack erklärte, so sehe, Zitat, echte Integration aus. Am Vortag hatten die USA Syrien von der Liste der Terrorunterstützer gestrichen. Damit wird es für internationale Firmen und Banken künftig einfacher, in Syrien Geschäfte zu machen. Der syrische Übergangspräsident al-Sharra begrüßte den Schritt. Heute schüttelt Syrien eine schwere Last ab und schließt ein schmerzhaftes Kapitel seiner Vergangenheit, um den Weg der Entwicklung, des Wiederaufbaus und der Erneuerung zu beschreiten. Die Sanktionen wurden aufgehoben und die Beschränkungen beseitigt. Ich bitte Gott, den Allmächtigen, uns dabei zu helfen, euch zu dienen. Al-Sharra hat selbst eine Vergangenheit als islamistischer Kämpfer bei einem Ableger des Terrornetzwerks Al-Qaida. Syrien war seit 1979 als staatlicher Terrorunterstützer gelistet. Die Streichung bedeutet für das Land im Aufbruch eine Chance auf Neuanfang. Doch dieser ist immer noch geprägt von Konflikten. Israel griff kürzlich mehrere Ziele in Syrien an, darunter

0: auch eine Militärbasis nahe der türkischen Grenze. Die Spannungen zwischen der Türkei und Israel über eine künftige Vormachtstellung in Syrien sind noch nicht gelöst. Außerdem gab es in letzter Zeit mehrfach kleinere Anschläge im Land. Auch fast 2 Jahre nach dem Sturz von Diktator Assad ist Syrien von einem vollständig funktionierenden Staat noch weit entfernt.
1: Lira, es ist eine israelische Sängerin mit iranischen Wurzeln und deshalb singt sie nicht nur auf Hebräisch, sondern teils auch auf Farsi. Liras Dun Dun.

0: Nach dem Tod von Dolly Parton trauern Fans rund um den Globus. Sie war eine Ikone, die Königin der Country-Musik. Sie war gestern im Alter von 80 Jahren in Nashville im US-Bundesstaat Tennessee gestorben nach einem kurzen Kampf gegen eine Krebserkrankung. Der Tod von Dolly Parton vereint das sonst so gespaltene Amerika. Stars und Politik verneigen sich heute vor Dolly Parton. Anne Schneider aus Washington.
1: But I want to be known as someone that cared.
2: Als jemand in Erinnerung bleiben, der sich um andere gekümmert hat, wollte Dolly Parton. Und das wird sie. Amerika trauert, und zwar geschlossen. In einem Land, das politisch oft tief gespalten ist, war sie vielleicht die letzte Künstlerin, auf die sich alle einigen konnten. Country-Fans und Popstars, Republikaner und Demokraten, Menschen aus den Metropolen und aus den ländlichen Regionen. Für sie alle war Dolly Parton mehr als eine Sängerin. Sie war eine amerikanische Ikone. US-Präsident Donald Trump würdigte sie als eine der größten Country-Sängerinnen aller Zeiten. Ihr Tod sei ein wahrer Verlust für Millionen Menschen. Zu ihren Ehren werden die amerikanischen Flaggen eine Woche lang auf Halbmast wehen. Vor Dollywood in ihrer Heimat Tennessee kommen Fans zusammen, legen Blumen nieder und teilen Erinnerungen.
3: Wir sind froh, dass wir jetzt in ihrer Heimatstadt sind. Da fühlen wir uns Dolly näher.
4: Meine 91-jährige Mutter hat eine SMS an die Familie geschrieben. Ich kenne niemanden, der mehr gegeben hat als Dolly Parton. Nicht für Ost-Tennessee, sondern für die ganze Welt.
3: Dolly gehört der ganzen Welt und wir sind dankbar für die Liebe, die heute hier gezeigt wird.
2: Diese Liebe hat sie sich weit über ihre Musik hinaus verdient. Sie schrieb Musikgeschichte mit Songs wie Jolene, 9 to 5 und I Will Always Love You, mit dem Whitney Houston berühmt wurde. Aber sie war viel mehr. Taylor Swift nennt sie ein Vorbild für Generationen von Frauen. Beyoncé würdigt sie als Nordstern und Queen of Country. Jane Fonda erinnert an ihre Freundin als die Verkörperin von Mitgefühl. Über ihre Imagination Library verschenkte Dolly Parton Millionen Bücher an Kinder und setzte sich jahrzehntelang für Bildung und soziale Projekte ein. Für viele Menschen wurde sie auch zu einer Stimme für Toleranz und Respekt. Vor allem in der queeren Community galt sie als Verbündete.
1: If you're gay, you're gay. If you're straight,
3: ob schwul oder heterosexuell, jeder sollte so sein dürfen, wie er ist.
1: How you are. And who you are.
2: Für viele wurde sie gerade deshalb zu einer Identifikationsfigur weit über die Country-Musik hinaus.
5: As queer people, like,
4: wir queeren Menschen verbringen oft unser ganzes Leben damit, wir selbst zu werden, aber sie war immer ganz sie selbst.
5: She's just always been that way.
2: Als während der Corona-Pandemie die Welt auf einen Impfstoff hoffte, spendete sie $1 Million für die Impfstoffforschung. Das Geld floss in ein Programm, das an der Entwicklung des Moderna-Impfstoffs beteiligt war. Später warb sie für das Impfen.
1: I'm finally gonna get my vaccine. I'm so excited.
3: Endlich werde ich geimpft.
1: Vaccine, vaccine, vaccine.
2: Und sie blieb immer sie selbst, humorvoll, warmherzig und voller Selbstironie.
1: It would amaze you to know.
3: Es ist sehr teuer, so billig auszusehen.
2: Ein Satz, der genauso legendär wurde wie ihre großen Hits. Die Welle der Trauer in diesen Tagen zeigt, welche Rolle Dolly Parton in Amerika gespielt hat. Sie war nicht nur ein Weltstar, sie war vielleicht die letzte Künstlerin, die dieses Land zusammenbringen konnte.
0: Ja, und nun wollen wir Dolly Parton natürlich noch einmal singen hören. Sie war eine wunderbare Geschichtenerzählerin in ihren Songs. Das wohl beste Beispiel, Coat of Many Colors. Der Song erzählt autobiografisch von ihrer Mutter, die aus Stoffresten einen Mantel für Dolly Parton nähte. Sie kam aus sehr armen Verhältnissen. Andere Kinder hänselten sie dafür, doch Dolly Parton erkannte seinen Wert. Coat of Many Colors.

0: In Erinnerung an Dolly Parton, Coat of Many Colors. Bayern 2, die Welt am Abend, 18 Uhr und gleich 48 Minuten. Dr. Sommer und Starschnitt. Mehr muss ich wohl eigentlich nicht sagen und die Babyboomer und die Generation Golf unter uns wissen Bescheid. Es geht um die Bravo, das Jugendmagazin der 70er und 80er Jahre. Und auch wenn die Bravo inzwischen nicht mehr so Kult ist wie früher, es gibt sie noch. Und heute feiert sie ihren 70. Geburtstag. Der ehemalige Chefredakteur der Bravo, Alex Gernandt, heute früh hier auf Bayern 2.
1: Bei Bravo denke ich natürlich zunächst an 25 spannende Jahre meines Berufslebens. Da will ich nicht einen Tag missen. Und ich denke natürlich an meine eigene Jugend, als Bravo das Tor zur großen, weiten Welt war, in einer Zeit vor dem Internet. Ich war 22 Jahre alt, als ich bei Bravo anfing. Und kaum war ich bei Bravo, durfte ich schon zu Deep Purple. Und kurze Zeit später durfte ich Paul McCartney von den Beatles in Köln interviewen. Das werde ich mein Leben nie vergessen. Und ich wusste, ich bin an der richtigen Adresse. Bravo ist nicht nur Kelly Family, Blümchen und Olli P., sondern da waren auch sehr viele Rock- und Heavy-Metal-Bands vertreten. Ich vergleiche Bravo immer mit einer großen Pizza und die Genremusik, ja, ob es nun Punk oder Heavy-Metal ist oder Hip-Hop, das sind dann so die Pepperoni auf dieser Pizza, ja. Ich wünsche der Bravo natürlich, dass sie möglichst 100 wird. Ja. Und wenn sie es auf Papier mal nicht mehr geben sollte, dann wird die Marke Bravo natürlich überleben und hoffentlich in den Herzen vieler bleiben.
0: 70 Jahre Bravo. Und wir haben Sie, liebe Hörerinnen und Hörer, heute früh gefragt, wie Sie sich an die Bravo erinnern. Vielen Dank fürs Mitmachen. Etwa an Chris aus Ellingen in Mittelfranken.
2: Die Bravo ist natürlich absolut Kult. Ende der 70er, Anfang der 80er Jahre hat es für mich nichts anderes gegeben. Meine Mama hat Mitte der 70er Jahre einen Zeitungsladen in Ellingen gehabt. Und ich war natürlich der Held, wenn ich Donnerstag früh die Bravo mit in die Schule genommen habe. Also ich finde es absolut schade, dass mittlerweile viel weniger Zeitschriften gelesen werden wie früher. Bravo ist absolut Kult.
3: So 1967, 68 rum, hatte Bravo mal als Beilage ein Papierkleid, das man selber erst zusammenkleben musste. Und das habe ich natürlich gemacht und bin dann damit auf eine Party gegangen. Und wie das so ist, man fängt an zu schwitzen und das Kleid weichte dann doch etwas auf und fing auch etwas an zu reißen. Und ich war dann heilfroh, dass ich dann mit am Quanto wieder nach Hause kam.
4: Meine Erinnerungen an die Bravo sind die Witzeseite, die Poster. Ja, und auch Dr. Sommer, wo ich bei vielen Fragen ziemlich schmunzeln musste, was ich ja sonst immer für ein Klischee gehalten habe, war, dass tatsächlich die Frage gestellt wurde, ob man vom Küssen schwanger wird. Das müsste doch jeder heutzutage wissen, dass man vom Küssen nicht schwanger wird. Und auch vor 20, 30 Jahren hätte man das schon wissen müssen.
0: Ja, vielen Dank, dass Sie uns Ihre Erinnerungen an 70 Jahre Bravo mit uns geteilt haben. Ja, und im Moment verlassen uns viele Legenden. Uns hat vorhin die Nachricht erreicht, dass der britische Schauspieler Tim Curry im Alter von 80 Jahren gestorben ist. Tim Curry ist besonders bekannt geworden aus dem Film Rocky Horror Picture Show. Und das hat seine langjährige Managerin und Freundin mitgeteilt. Die Todesursache wurde nicht genannt, aber Curry war nach einem Schlaganfall vor 14 Jahren auf einen Rollstuhl angewiesen. Und wir wollen ihn noch einmal hören, Tim Curry hier auf Bayern 2, I Do the Rock.

0: Mit 80 Jahren ist der gestorbene britische Schauspieler Tim Curry bekannt als Kultfigur aus der Rocky Horror Picture Show. Bayern 2, die Welt am Abend, es ist 18.54 Uhr und wir enden mit dieser Sendung, aber bleiben Sie dran. Es geht weiter mit den Geschichten für die Kinder, mit dem Betthupferl. Wir sagen einen schönen Abend, Servus und bis morgen.
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2: Hallo, ich heiße Anton. Ich bin 6 Jahre alt und dienstags gehe ich immer zu meiner Oma. Sie heißt Otto. Natürlich nicht wirklich. Eigentlich heißt sie Inge. Aber weil meine andere Oma auch Inge heißt, hat Oma Otto einfach ihren Nachnamen zum Vornamen gemacht. Ihr merkt schon, Oma Otto ist ein bisschen anders als andere Omas. Letzten Dienstag hat Oma Otto nach dem Mittagessen auf einen Zettel an der Pinnwand geschaut und gesagt: »Ach, du liebe Güte!« In 10 Minuten hatte sie einen Friseurtermin. Den hatte sie ganz vergessen. Wir haben uns Jacken und Schuhe angezogen, die Notfallkiste eingepackt und sind zum Salon Gabi geflitzt.
3: »Ich muss dringend meine Dauerwelle auffrischen lassen«, hat Oma Otto gekeucht.
2: Eine Dauerwelle sind Locken, obwohl man eigentlich gar keine hat.
3: »Es war nur noch dieser Termin frei. Tut mir leid, Anton.«
2: Oma Otto wusste, wie langweilig ich Friseurbesuche finde. Aber wir hatten ja die Notfallkiste dabei. Da sind Stifte und Papier und ein Comic, das ich noch nicht kenne, drin. Damit ich im Notfall, wenn es irgendwo sehr langweilig ist, malen oder lesen kann. Als wir die Glastür vom Salon Gabi aufgemacht haben, hat jemand »Hallihallo« gerufen. Aber niemand war zu sehen. »Hallihallo«, haben Oma Otto und ich gesagt. Da kam Thomas, der Friseur, aus dem Hinterzimmer. Er hat gelächelt und Oma Otto gleich zum Frisierstuhl gewunken. Oma Otto hat sich hingesetzt, Thomas hat ihr die Haare gewaschen und ich habe es mir auf einem der Stühle neben dem Schaufenster bequem gemacht. Gerade als ich die Notfallkiste auspacken wollte, rief jemand heiser: »Lecker Nüsschen!« Das kam aus dem Nebenzimmer. »Lecker Nüsschen?« haben Oma Otto und ich uns gewundert.
4: »Ach, das ist Herr Müller«, hat Thomas gesagt. »Er gehört Yvonne aus dem ersten Stock. Sie ist ein halbes Jahr in Australien und konnte ihn nicht mitnehmen. Ich passe auf ihn auf, bis sie wiederkommt.«
2: Oma Otto und ich haben uns erstaunt angeguckt. Das war doch merkwürdig. Diese Yvonne geht nach Australien und lässt ihren alten Vater oder Opa oder wer Herr Müller auch immer war, einfach beim Friseur.
3: »Hallihallo«,
2: hat Herr Müller aus dem Nebenraum gerufen. »Schau ihn dir doch mal an«, meinte Thomas und hat Oma Otto eine Spezialspülung in die Haare massiert.

0: Er freut sich bestimmt, wenn er nicht so alleine ist.
1: »Ich weiß nicht«, habe ich gesagt und unsicher Oma Otto angeguckt. Die ahnte irgendwas. Das konnte ich an ihrem Grinsen sehen. Da krächzte Herr Müller wieder: »Lecker Nüsschen!« Jetzt war ich doch neugierig. Thomas wirbelte mit Kamm und Lockenwicklern um Oma Ottos Kopf herum. Ich habe mich vorsichtig zum Durchgang geschlichen und um die Ecke geguckt. Und was stand da? Ein riesengroßer Vogelkäfig auf Rollen, und da drin saß Herr Müller und hat Nüsse gegessen. Herr Müller war nämlich ein Papagei. »Warum steht er denn allein im Nebenzimmer?«, wollte ich wissen. Thomas befürchtete, Herr Müller würde die Kunden stören. Aber Oma Otto und ich meinten, die Kunden fänden das sicher genauso interessant wie wir. Da durfte ich den Käfig in den Salon rollen. Und während Oma Otto unter der Trockenhaube verschwand, habe ich mich mit Herrn Müller unterhalten. Als Oma Ottos Dauerwelle fertig war, konnte er schon fast Anton sagen. Seitdem finde ich Friseurbesuche gar nicht mehr so langweilig.
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2: Stefan Merki.
0: Und jetzt schlaft gut und träumt was Schönes. Gute Nacht.
2: Gute Nacht.
3: Oder Kissenschlacht.
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9: Um 19 Uhr mit Andreas Derschall. Letzte ARD-Umfrage vor der Landtagswahl in Sachsen-Anhalt in knapp 2 Wochen. Die AfD hat demnach ihren Vorsprung auf 20 Punkte ausgebaut und kommt nun auf 42%. Die CDU auf 22, dahinter die Linke mit 11%. Die SPD mit 8 und die Grünen mit 6% wären ebenfalls im Landtag in Magdeburg. Das BSW und die FDP würden es nicht schaffen. Und das würde bedeuten, dass die Regierungsbildung extrem schwierig wird. Markus Ambale rechnet es vor.
10: Gehen wir das mal durch. Die AfD wäre mit Abstand die stärkste Kraft, hätte im Landtag aber keine absolute Mehrheit. Alle anderen Parteien haben eine Zusammenarbeit mit der AfD ausgeschlossen, reicht also nicht zum Regieren. Und bei der CDU, da sieht es so aus, wenn Sven Schulze, der Ministerpräsident, weiter regieren will, dann bräuchte er alle übrigen Parteien, also CDU plus SPD plus Grüne und auch plus Linke. Das wohl nur eine theoretische Sache, denn die CDU hat nicht nur mit der AfD, sondern auch mit der Linken Koalitionen und ähnliche Formen der Zusammenarbeit ausgeschlossen.
9: Nach der verheerenden Sturzflut in Nepal sind erste Hilfsmaßnahmen angelaufen. Nach Angaben der Polizei wurden Einsatzkräfte und Hubschrauber in die betroffene Region geschickt. Die Behörden in Nepal gehen von mindestens 95 Todesopfern aus. Hunderte Menschen werden noch vermisst, unter ihnen viele Touristen. Das Auswärtige Amt in Berlin erklärte, man habe bislang keine Kenntnis, dass deutsche Staatsbürger betroffen sind. Obwohl sie gar nicht in den Tropen waren, sind 2 Mitarbeiter des Frankfurter Flughafens an den Folgen einer Malaria-Erkrankung gestorben. Das hat das zuständige Gesundheitsamt bestätigt. Die Rede ist von der seltenen sogenannten Flughafenmalaria. Ricardo Mastrocola informiert.
11: Die Beschäftigten sollen von Mücken gestochen worden sein, die mutmaßlich mit einem Flugzeug nach Frankfurt gekommen sind. Laut Gesundheitsamt waren insgesamt 6 Beschäftigte betroffen. Den anderen 4 Infizierten soll es wieder gut gehen. Flughafenmalaria kommt laut Robert-Koch-Institut sehr selten vor. Das Frankfurter Gesundheitsamt betont, dass das Risiko für die Frankfurter Bevölkerung gering sei.
9: Der Facebook- und Instagram-Mutterkonzern Meta hat einen milliardenschweren Vergleich zugestimmt. Er zahlt im Prozess um die Gefahren seiner sozialen Medien für Kinder und Jugendliche fast 17 Milliarden Dollar. Das geht aus Gerichtsdokumenten aus Kalifornien hervor. Außerdem verpflichtet sich Meta, landesweit tägliche Zeitlimits und nächtliche Zugangssperren für jugendliche Nutzer einzurichten. Mehrere US-Bundesstaaten werfen dem Konzern vor, seine sozialen Netzwerke absichtlich so gestaltet zu haben, dass sie Minderjährige abhängig machen. Der Zeichner, Maler und Autor Hans Traxler ist tot. Wie die Familie des Künstlers mitteilte, starb Traxler im Alter von 97 Jahren in Frankfurt am Main. Berühmt wurde er vor allem mit seinen Zeichnungen für die Satiremagazine Pardon und Titanic. Traxler schuf unter anderem eine Karikatur des früheren Bundeskanzlers Helmut Kohl als Birne. Der Künstler wurde mehrfach ausgezeichnet und veröffentlichte Dutzende Bücher. Das Wetter in Bayern. Bis zum Abend meist sonnig mit einigen Wolken, in der kommenden Nacht trocken. Tiefstwerte 18 bis 11 Grad. Morgen sonnig mit einigen harmlosen Wolkenfeldern. Am Freitag im Südosten zuerst noch länger sonnig, sonst von Westen her schauerartige Regenfälle und teils kräftige Gewitter. Höchstwerte 28 bis 33 Grad. Es wird 19.04 Uhr. Die Verkehrsmeldungen: A3 Linz Richtung Passau zwischen Pocking und Passau Süd Stau. Und A99 Westumfahrung München Richtung Nürnberg zwischen Dreieck Allach und Tunnel Allach. Behinderungen nach einem Unfall, Stau ab Fröttmanning Nord. Soweit die Verkehrsübersicht.
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0: Die Sportfreunde Stiller haben den WM-Hit überhaupt gelandet. Der Sommer 2006 wird von den Sporties beschallt. Ich weiß ja erst seit dem Refrain, in welchen Jahren die deutsche Mannschaft Fußball-Weltmeister geworden ist, bin ich ehrlich. Hat mir schon so manche Türen bei ersten Dates geöffnet. Jedenfalls spielen die Sportfreunde im Juli 2006 den Song am Brandenburger Tor.
1: 54, 74, 90, 2006, ja, so stimmen wir alle ein.
0: Doch auf das größte High in diesem Jahr folgt die erste ernsthafte Krise. Ein zu ambitioniertes Album, eine Tour in zu großen Hallen, die leer bleiben, Enttäuschung. Und am Ende die Erkenntnis, jeder geht anders damit um in der Band, als Mensch, als Freund. Und genau in dieser wackeligen Zeit, da fragt der Fernsehsender MTV an, ob die Sportfreunde einen Unplugged aufnehmen wollen. So mal eben zwischendurch nach dem Motto, habt ihr Bock auf einen popkulturellen Ritterschlag? Nö, nicht so richtig.
2: Wir hatten einfach keine Energie mehr.
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0: Hi, ich bin Franziska Nieser und ihr hört ARD Ikonen. Das ist der Podcast, in dem wir große deutsche Musikgeschichten erzählen. Von Stars, die wir alle irgendwie kennen, aber hier erst so richtig kennenlernen. Denn hier erklären sie uns selbst, wie und warum sie wurden, was sie heute sind. Das hier ist Folge 4. Unplugged. Ohne Strom auf den Thron. Wenn ihr Folge 3 noch nicht gehört habt, dann holt das gern nach. Die Sporties sagen MTV Unplugged nämlich erstmal ab. Sie ahnen nicht, dass das der größte Erfolg werden könnte. Aber die Plattenfirma Universal, die schon. Dort arbeiten Tom Bohne und Daniel Lieberberg. Und zwar ganz oben, in der Chefetage. Die wissen, was auf dem Spiel steht, wenn sie das MTV Unplugged absagen.
4: Und was sagt Daniel in dem Moment?
2: Ich bin morgen um 10 da und da. Bitte lass uns noch einmal reden.
0: Die Labelbosse meinen es ernst. Sie kennen das Musikbusiness und finden, ja, ich sag mal, klare Worte. Erinnert sich Marc Liebscher, Sportfreunde-Manager seit Tag 1.
5: Ja, es war die Plattenfirma, es war der Tom Bohnen, der Daniel Lieberberg, die gesagt haben, ich weiß jetzt nicht, ob sie es wortwörtlich gesagt haben, aber seid ihr doof oder seid's doch nicht doof oder bitte lass uns unbedingt nochmal treffen. Wir wollen euch das jetzt nochmal unbedingt ans Herz legen und nahelegen, dass das eine Riesengelegenheit ist.
0: Also sagen sie zumindest zu einem Treffen nicht nein. Dann eben nochmal persönlich, dass es nicht geht.
2: Ja, krass, dass er kommt, aber was sollen wir ihm anderes sagen, als dass wir es halt einfach so empfinden. Aber klar, müssen wir uns mit ihm treffen, das ist mir auch irgendwie schuldig. Ist ja auch einfach ein großes Angebot, was wir ausschlagen.
0: Und dann sitzen sie da, in einem sterilen Konferenzraum an einem sehr großen, runden Tisch. Wie ich das aus Filmen in den späten 90ern, frühen 2000ern kenne. Die beiden Labelchefs, Marc Liebscher, der Manager der Band, die Sportfreunde selbst und MTV in Form von Elmar Gieglinger, damals Senior Vice President und Programmchef.
6: Man saß zusammen, hat einen Kaffee getrunken oder auch 3, 4, 5 und hat sich über das unterhalten, was denn da so entstehen könnte.
0: Okay, aber du hattest nicht das Gefühl, da muss jetzt Überzeugungsarbeit geleistet werden, sondern die waren dann schon offen und haben sich direkt darauf eingelassen?
6: Natürlich haben wir dargelegt, was ein MTV Unplugged alles so bewirken kann. Und natürlich haben wir die Strahlkraft der Marke MTV Unplugged auch nochmal dargelegt.
0: Was kann denn so ein MTV Unplugged bewirken?
6: MTV war ein Garant dafür, dass eine Band nochmal anders wahrgenommen wird. Ich erinnere ein Gespräch mit Campino hier von den Toten Hosen, der gesagt hat, mit dem MTV Unplugged hat sich die Wahrnehmung der Hosen völlig verändert, und zwar im positiven Sinne. Fortan waren sie nicht mehr nur die laute Punkband, sondern auf einmal eine Band, die wirklich spielen konnte. Es war, ich wiederhole mich gerne an der Stelle, eine Marke mit internationaler Strahlkraft.
0: Aber MTV erwartet für die Strahlkraft auch was. So ein MTV Unplugged hat auch künstlerische Anforderungen.
6: Wir wollten bekannte Songs in neuen Arrangements. Wir wollten gerne 1, 2, 3 Coverversionen von Songs in der Setlist haben, die die Band auf welche Art und Weise auch immer beeinflusst haben. Wir haben uns immer gefreut, wenn Gäste mit auf die Bühne kamen.
4: Elmar und die Labelchefs legen also dar, was so die Vorteile sind eines MTV Unplugged. Aber Bittsteller zu sein, darauf hat er keine Lust.
6: Es ist irre aufwendig und nicht zuletzt auch irre teuer. Sprich, so eine Produktion würde man niemals mit einer Band machen, bei der man nicht so wirklich sicher sein kann, dass sie das auch durchziehen und dass sie auch wollen, dass es gut wird.
4: Ein paar gute Argumente hat er dennoch dabei.
6: Ein MTV Unplugged war immer auch ein wirtschaftlicher Deal. Also im Kern, im Fokus war natürlich der künstlerische Output, eine schöne MTV Unplugged Produktion, aber dadurch, dass MTV an den Einnahmen immer auch partizipiert hat, war es natürlich schon auch ein wirtschaftliches Ding.
4: Natürlich wollen alle Beteiligten, dass am Ende ein richtig gutes Konzert dabei rumkommt. Aber es ist nun mal auch ein Deal. Die Sportfreunde sind sich plötzlich ihrer Absage nicht mehr ganz so sicher und fangen an, sich Unplugged-Konzerte anzuschauen. Also so ein bisschen Pop-Recherche. Das von Nirvana finden sie natürlich mega. Immerhin haben Flo und Peter sich beim Kennenlernen die Smashing Pumpkins vorgespielt. Natürlich lieben sie also Nirvanas MTV Unplugged in New York. Aus dem deutschsprachigen Raum gibt's da ja auch schon mögliche Vorbilder. Nach Herbert Grönemeyer 1994 haben das auch gemacht die Fantastischen Vier, die Ärzte, die Toten Hosen, Söhne Mannheims. Und jetzt sollen sie in die Popgeschichte eingehen. Als sechste deutschsprachige Band jemals. Das Angebot liegt auf dem Tisch.
5: Kurz danach haben wir dann doch nochmal angefangen, uns damit zu beschäftigen. Und so ein bisschen dann vielleicht doch Lunte gerochen.
4: Wir wissen, dass die Sportfreunde zusagen. Aber eigentlich gab es ja mindestens zwei gute Gründe dagegen. Einer davon war Peter, für den eine Pause gut gewesen wäre.
7: Ja, ich habe gesagt, nee, kann ich mir eigentlich nicht vorstellen. Ich bin jetzt irgendwie zu K.O. und so. Ich bräuchte jetzt eigentlich was anderes.
4: Und zwar?
7: Da liegen, blöd schauen, erholen, schauen, wo es mit uns hingehen kann und so.
4: Und wieso hast du es dann gemacht?
7: Ja, irgendwie. Ich weiß nicht mehr genau, wann es bei mir dann umgeschwenkt hat oder was mich überzeugt hat, aber ich glaube, alle wollten es dann machen und dann war ich dabei.
4: Wenn Peter es den anderen beiden nicht vermasseln möchte, muss er also mitziehen. Ohne ihn geht es nicht. Dass das mit dieser reinen Mehrheitsentscheidung in einer Band nicht immer die richtige Lösung ist, das lernen wir später. Im Hier und Jetzt, 2008, zieht Peter mit. Oder er wird mitgezogen. Aber auch er findet die Idee immer spannender. Bleibt MTV Unplugged Absage Grund 2. Wir erinnern uns an die vorherige Folge. Da überlegen die Sporties nämlich noch, ob MTV sich nicht vielleicht vertan hat mit der Anfrage.

0: zu dem Zeitpunkt, als wir uns dafür entschieden haben, hatte ich keine Gedanken mehr daran, dass das irgendwie nicht klappen könnte. Dann war klar, wir machen das und wir haben genügend tolle Lieder. Und wie auch immer das ausschauen wird, das wird gut und dann ging's los.
1: Die Sportfreunde sind jetzt an Bord. Sie sagen zu. Allen ist klar, das ist eine riesige Chance. Und ein Haufen Arbeit. Es gibt ja Auflagen. Ich erinnere mich an das, was Elmar Gieglinger sagt. Erstens, die Songs müssen neu arrangiert werden. Zweitens, die Band braucht Coverversionen von anderen Artists. Und drittens, Gäste. Deswegen können die drei das auf keinen Fall angehen wie einen beliebigen Auftritt. Außerdem ist das richtige Setting wichtig. Immerhin ist das fürs Fernsehen gedacht.
0: Dann wurde sich auf die Suche gemacht. Ich glaube, wir haben 15 verschiedene Locations besichtigt. Eine spannender als die nächste. Ich habe sofort mir irgendwie so vieles vorstellen können. Auf dem Schiff, Sportfreunde über Bord, weißt schon, in Passau auf dem Dampfer, in einer Travo-Halle. Also wir haben so viel, eine Turnhalle, eine alte, also MTV, Männerturnverein.
1: Natürlich hat Flo direkt schon wieder Ideen. Die Sportfreunde Stiller zwischen Schwebebalken und Turnmatten. Aber so richtig funkt es an einer ganz anderen Location. Sie bekommen einen Tipp. Geht doch mal in die Bavaria Filmstudios in Grünwald bei München. Und das ist nicht irgendein Ort zum Drehen, das ist auch ein riesiger Themenpark mit alten Kulissen. Und dort gibt es einen Straßenzug wie in New York, Brooklyn. Fast wie in einer Zeitkapsel. Altmodische Laternen, historische Gullideckel, alles so braun, grau, beige. Das hat gar nichts mehr von dieser poppigen Optik, die man sonst von den Sportfreunden kennt. Die drei waren zu diesem Zeitpunkt noch nie in New York. Keiner von ihnen. Und vielleicht beflügelt genau das ihre Fantasie.
2: Aber warum hattest du das Gefühl, das passt zu euch?
0: Weil ich sofort Bilder vor mir hatte. Das kann ein richtiges Theater werden. Musical-artige Bilder hatte ich da. Das Spinnen an dem Ort hat sofort Spaß gemacht.
1: Und so kommt es zur größten Lüge in der Geschichte der MTV Unplugged-Konzerte. Die Sporties nennen ihr Konzert MTV Unplugged in New York. Das ist natürlich Quatsch. Und eine Anspielung auf das geliebte MTV Unplugged von Nirvana, die tatsächlich in New York waren. Das ist auch so typisch Sportfreunde, ne? Diese ironische Brechung. Ihr erinnert euch an diesen Song? Location also schon mal klar jetzt. Nächste Herausforderung. New York hat keinen Strom. Ist ja unplugged, ausgestöpselt. Oder besser nie eingestöpselt. Und bisher sind die drei charmant schrammelige Pop-Indie-Rocker, würde ich mal sagen. Aber ohne Strom können sie alles wegpacken, was sie sonst so dabei haben. Verstärker, E-Gitarre, Verzerrer, Umhänge-Keyboard. Also alles weg, was ihren Sound ausmacht. Alles neu denken. Genau das Richtige für Rüde.
3: Ja, und da hatten wir dann ziemlich schnell eigentlich so ein Bild oder es hat sich dann entwickelt über die Wochen. Ich habe mich gleich an meinem Kontrabass festgehalten, einen gekauft und ich habe es halt erzwungen, den zu lernen, ganz viele Stunden jeden Tag geübt.
1: Wäre also Rüdes Bass schon mal auf Unplugged übersetzt. Für Peter wird's einfacher. Er nimmt halt eine Akustikgitarre. Flo's Schlagzeug geht auch Unplugged, hat aber so seine Tücken. Dazu kommen wir noch. Erstmal die Frage, wie wird aus einem krachigen Song einer, der auch in einer Akustikversion funktioniert? Die Sportfreunde ziehen sich zurück. Als echte Bayern natürlich auf eine Hütte. Voll bepackt mit Instrumenten und allem, was man so braucht.
0: Wir hatten vor allem sehr viel Schnaps dabei, das war auch ganz gut so.
4: Ich hatte meine Kaffeemaschine dabei.
0: Ja, das war Willis Ski- und Wanderhütte, hieß es. Ein Haus am Berghang mit 25 Schlafplätzen. Wir waren aber nur zu fünft. Der Tobi, der Dave und wir drei.
1: Tobi und Dave. Gemeint sind Dave Anderson, Komponist und Pianist beim Unplugged, und Tobias Kuhn.
5: Ich heiße Tobias Kuhn und produziere und schreibe Lieder und habe mit den Sportfreunden schon viel Musik gemacht und kenne sie seit 1996, glaube ich, circa. Zum ersten Mal mit ihnen als Produzent habe ich gearbeitet beim MTV Unplugged.
1: Tobias, Tobi Kuhn, hat richtig Ahnung von Songstrukturen, von Klang, von Arrangement. Und vor allem schafft er es, bei anderen Musikern die Essenz der Songs herauszukitzeln. Zusammen mit Dave Anderson reist er an mit einem Koffer an Erfahrung und mit einem Ohr für das, was die Sportfreunde vielleicht selbst noch nicht raushören können aus ihren eigenen Songs. Sie werden die musikalischen

0: Leiter des Projekts.
1: Haben wir da uns aufgebaut mit all unseren normalen Instrumenten und witzigen Instrumenten und haben da angefangen.
0: Was sind denn die witzigen Instrumente?
1: Teufelsstab zum Beispiel, hatte ich gebastelt und dabei. Das ist,
0: was macht man damit?
1: Das ist ein bayerisches Rhythmusinstrument, sage ich jetzt mal.
0: Außerdem mit dabei auf der Skihütte eine Kalimba, das ist ein kleines Fingerklavier. Und eine chinesische Geige, die nur aus zwei Saiten besteht. Und sie nutzen, was sonst so da ist, von Mülleimer bis Gießkanne. Außerdem arbeiten sie daran, welche Musiker sie noch brauchen. Bläser, Streicher, sogar eine Drehorgel planen sie ein.

0: Auf Willis Skihütte sprudeln die Ideen.
1: Und wir haben da versucht, zum ersten Mal, glaube ich, unsere Lieder neu zu betrachten. Ich weiß, das Lass mich nicht mehr los, da auch so ein bisschen entstand. Sieben Tage in einer neuen Version haben wir uns heute quasi dieser neuen Herangehensweise gewidmet. Und wir waren da, glaube ich, fünf Tage.
2: Sieben Nächte.
1: Und haben fünf Tage und sieben Nächte und haben zwischen, ja, neue Wege zu finden, unsere Lieder zu musizieren, akustisch, bis zu Wanderungen unternommen.
3: Dave hat auch Schnaps getrunken.
1: Genau, Dave hat auch mal in den Spaghetti-Topf gekotzt.
2: Gab es da noch
1: irgendwie? Da haben wir uns dann den Parmesan danach sparen können.
3: Also Willis Wanderhütte, wenn ihr mal einen großen Spaghetti-Topf seht, dann...
1: Nehmt den anderen, den kleinen.
0: Okay, jetzt aber mal Spaß beiseite.
3: Dann haben wir gemerkt, es macht total Spaß, die Lieder total umzukrempeln. Und es war auch eine super intensive Zeit, aber irgendwie gute Sachen entstehen auch immer nur mit Reibung, glaube ich.
0: Die Arbeit mit Tobi Kuhn und Dave Anderson hilft extrem. Die Sportfreunde wissen plötzlich sehr genau, wie sie sich ihre Songs vorstellen und was gut funktionieren könnte. Aber sie merken auch, dass es nur zu dritt ein bisschen lame werden könnte. Sie brauchen Verstärkung. Nur eben ohne Verstärker. Deshalb fangen sie an, ihr Ensemble zusammenzutrommeln. In der Hoffnung, dass auch wirklich alle Ja sagen.
4: Also es ist 2008 quasi und wirklich für mich so out of the blue.
0: Das ist Julia Fichtel. Sie ist eine Mitarbeiterin von Marc und Musikerin. In München und auch darüber hinaus kennt man sie als Bassistin von der Indie-Pop-Band Fertig los.
4: Ich glaube, es war eine SMS von Peter von Sportfreunde Stiller, wo sowas drin stand wie: Hallo Julia, können wir mal telefonieren? Es geht um das MTV Unplugged. Wir wollen, dass du dabei bist. Gruß, dein Peter. Und ich so, what the fuck?
0: Julia steht kurz unter Schock. Nicht nur, weil MTV Unplugged eine große Nummer ist, sondern auch, weil Peter sie gar nicht als Bassistin anfragt, sondern als Sängerin für den Chor. Hier hört ihr sie.

0: Menschlichkeit.
1: Keiner von uns fünf war jetzt ja professionelle oder professioneller Sänger, Sängerin. Und das finde ich total krass im Nachhinein.
2: Ist es auch. Die Sportfreunde könnten sich ja auch einfach Profis angeln für dieses Riesenprojekt. Es geht ja schließlich um das MTV Unplugged. Ich erinnere mich an das, was Elmar gesagt hat. Eine Marke mit internationaler Strahlkraft. Damit diese Strahlkraft auch freigeschaltet werden kann, also damit es so richtig gut wird, dafür greifen die Sportfreunde tief ins eigene Portemonnaie.
3: Wir haben überhaupt nicht auf eine Bilanz geschaut. Das war krass, wie wir so aus dem künstlerischen Wahn dahin gekommen sind, dass wir gesagt haben, okay, es ist egal jetzt einfach. Ich meine, wir konnten es uns auch leisten zum Glück, aber wir haben das Ganze als Budget reingepfeffert in Gastmusiker, Gastmusikerinnen, in die Location, in was wir machen wollen und wie wir das machen wollen. So.
2: Aber egal, wie viel Kohle man da reinstecken kann in so ein Projekt, es kann scheitern. Und dann kostet der Spaß nicht nur einen Haufen Geld, sondern im dümmsten Fall auch den Ruf als super Liveband. Ohne Proben nach oben, ihr bisheriges Motto, ist nicht mehr. Merkt auch Julia.
4: Es wurde viel diskutiert bei den Proben, auch vor Ort in den Bavaria Filmstudios davor, wie halt der Song aufgebaut ist und was man für Steigerungen macht. Und das war ja sehr detailliert dann auch alles überlegt, wie das genau in diesem Gewand diese Songs dann auch funktionieren können.
2: Die Songs sollen glänzen und trotzdem Sportfreunde-Songs bleiben. Ich denke unweigerlich an das, was das trägt. Peters Stimme.
3: Wenn wir die Lieder nochmal neu arrangieren und in einem quasi nackteren Gewand zeigen wollen, dann ist meine Stimme ja auch, steht ja auch irgendwie nochmal irgendwie entblößter da. Und dann will ich, dass es gut ist einfach. Dann will ich was lernen und will es auch, dass es schön klingt und gut klingt.
2: Klar, wen er anruft. Ihr kennt sie aus Folge 2. Artemis, die Vocal Coach. Diesmal arbeitet sie nicht nur mit Peter, sondern auch mit Julia und dem Chor.
5: Und sie waren, auch vom Chor her, waren alle ausgesucht, dass sie frisch und echt waren. Das waren keine perfekten Sänger. Das waren keine perfekten Künstler. Hier wurde nicht nach Perfektion gejagt, sondern nach Lebendigkeit und Echtsein. Und wir hatten eigentlich so ein bisschen, ich weiß nicht, ob man das nachempfinden kann, wenn ich sage, so ein bisschen Schulklassen-Flair.
2: Also viele Menschen rufen durcheinander, sind laut, es ist wuselig, chaotisch. Musikerinnen und Musiker, die so noch nie zusammengearbeitet haben und ein Chor, der eigentlich keiner ist. Artemis muss ihn erstmal aufbauen.
5: Du musst sie in dein Ohr kriegen. Das heißt, ich habe mit den Leuten immer wieder die einzelnen Stimmen durchgegangen. Immer wieder die einzelnen Stimmen. Und wenn die einzelnen Stimmen geklungen haben, dann habe ich den kompletten Chor zusammengesetzt. Ich liebe ja auch Arbeiten mit Chor, ja, weil Chor ist was Abgefahrenes. Chor ist was richtig Abgefahrenes. Wenn du einen guten Chor hast, dann ist es etwas, was jede Musik ersetzt, wirklich. Und dann auch die Tatsache, was für Art Songs das sind. Weil man musste dem auch auf eine gewisse Art und Weise gerecht werden. Macht man daraus einen Schlager oder macht man daraus das moderne andere Ding und lässt Peter Peter sein? Auch das wieder eine Entscheidung. Weißt du, wie ich meine? Also schlachtet man in dem Moment ihn und sagt, nein, es muss mehr so hier mal groß und überhaupt hin und her. Oder lässt du ihn in Ruhe?
2: Und, weil sie haben es ja schon ein bisschen anders dann interpretiert.
5: Sie haben,
2: ne?
5: Genau, sie haben es anders interpretiert, genau. Das war so, ich würde jetzt mal sagen, es war immer noch so, wie Sportfreunde sind, aber größer, breiter, offener, länger, melodischer, aber ein Müh, weißt du?
2: Wie wirkte da Peter auf dich? Weil das war ja für ihn schon nochmal eine Herausforderung.
5: Ein Nervenbündel. Nervenbündel.
2: Auch, weil er mit einer anderen Sängerin zusammen ein Duett singen will. Schauspielerin Merit Becker.
5: Und Merit war total, sie guckte mich so an und mal so nach dem Motto, was will die jetzt Frau von mir?
2: Merit Becker ist Schauspielerin, Sängerin und vor allem eins, Vollprofi. Sie lässt sich nicht so leicht knacken von Artemis. Trotzdem fragen sich viele, wieso die Sporties unbedingt sie dabei haben wollen. Heute kenne ich sie aus der deutschen Serie Babylon Berlin. Da spielt sie Esther Kasabian. Sehr exzentrisch, sehr gut. Damals sagt sie mir erstmal nichts. Aber auch Menschen, die sie schätzen, haben erstmal Fragezeichen im Gesicht. Wie zum Beispiel auch Elmar Gieklinger, der MTV-Programmchef.
0: Merit Becker hat uns hier überrascht im Kontext der Sporties. Da werden uns jetzt andere Künstlerinnen und Künstler eher eingefallen, wären naheliegender gewesen. Aber Merit Becker ist ja nun mal einfach auch eine, war und ist eine herausragende Künstlerin. Also da mussten wir nicht groß drüber nachdenken. Da war sehr schnell ein Haken hinter. Und dann haben wir uns sehr gefreut, eine Merit Becker auf einer MTV-Bühne begrüßen zu dürfen.

0: MTV lässt die Sporties machen. Bei anderen Künstlern hätten sie ein Veto ausgesprochen, aber dazu später mehr. Merit beeindruckt alle, denn sie kommt nicht allein.
1: Merit Becker spielte beim Unplugged die singende Säge und hat mit Peter tun das, was dein Herz dir sagt.

0: gespielt und die ist Profi an der Säge und selbst für sie war es unglaublich kompliziert, die Schwingung da so hinzukriegen, dass das halt intonationsmäßig passt und
1: mit den Streichern hört man es halt.
0: Genau, und das war aber, hat sie dann geschafft.
2: Eine singende Säge? Muss ich erstmal googeln. Sieht aus wie eine Mischung aus Säge und Geige. Gespielt wird sie wie ein Streichinstrument mit einem Bogen. Und während man den Bogen bewegt, muss man auch noch die Säge so ein bisschen biegen. Ziemlich beeindruckend, wenn man es kann. Und Merit kann's. Alle sind vollkommen hingerissen.
3: Und mein Hirn war so zweigeteilt, weil ich das so krass fand, dass ich immer so, boah, was macht sie? Oh, krass. Oh, ja, mein Chor. Oh, was macht sie? Und oh, ja, ja, jetzt mein Chor. Weißt du, ich musste so wie switchen in meinem Hirn, weil ich beides halt einfach zu 100% mitkriegen wollte. Und das war toll.

0: Dankeschön. Danke, Meredith.
1: Danke.
2: Das Projekt wird immer größer und gleichzeitig immer kleinteiliger. Rüde übt Kontrabass spielen, Peter probt mit dem Chor, Merit Becker bringt diese singende Säge mit und jetzt kommen auch noch Bläser und Streicher dazu.
3: Mein Bruder hatte die ganzen Streicher- und Bläserelemente geschrieben und...
2: Aber war das schwierig?
3: Für ihn nicht.
2: Und was ist eigentlich mit dem Schlagzeug? Diese Sportfreunde-Songs, die jetzt so viel zarter und fragiler klingen, sind eine echte Herausforderung für Flo. Der am Instrument Schlagzeug vielleicht vor allem den ersten Namensteil mag. Den Schlag.
3: Es ist natürlich für einen Schlagzeuger, der über die Lautstärke kommt, schon nicht ganz einfach, dann auch das Ego zu überzeugen. Jetzt irgendwann mal sich selbst zu sagen, ja, was willst du denn? Du wirst hier nicht laut spielen können. Mhm. Du wirst hier nicht... Punkten, indem du weit ausholst, sondern du musst halt einfach mal bumm, zack machen in einer Lautstärke, die den Geigen angepasst ist. Und das war gar nicht mal technisch ein Problem, sondern mental, sich einzugestehen, es ist jetzt nun mal nicht Hau drauf und Rock'n'Roll. Jetzt zeigen wir mal die schönen Seiten unserer Lieder.
2: Und das funktioniert, sagt Tobi Kuhn als musikalischer Leiter.
4: Ich glaube, dass da alle sehr viel gelernt haben und dass sie da auch also das viel ruhiger gespielt haben, dass Flo nicht so laut spielen konnte, dass er da, also wie viel da geübt wurde auch, ne, weil man ja so wenig Möglichkeiten hat, da später dann auch nochmal reinzugehen. Und da war ein großer Lernprozess, der auch für die weiteren Platten geholfen hat, das denke ich schon.
3: Genau, irgendwann hat es Klick gemacht. Aber beim Proben, Laufen, Flo, leiser, nicht Becken, leiser. Und das war, ja, irgendwie ist eine schöne Entwicklung, hat das genommen. Auch in mir.
5: Mhm. Hält bis heute an?
3: Nee.
2: Die Ehrlichkeit, die ist einfach echt erfrischend. Aber zurück zum Moment. Probephase in den letzten Wochen vor Aufzeichnung. Alle Gewerke, die hier eine Rolle haben werden, üben mit Hochdruck daran. Die Uhr tickt. Und das Schwierigste kommt noch. All diese einzelnen, fein eingeübten Momente müssen fürs Konzert zusammenfinden.
6: Wenn du Leute auf der Bühne hast, viele, das sind so viele potenzielle Fehlerquellen, ja? Potenzielle Stolpersteine, die hast du ja in der Dreier-Kombo gar nicht so extrem.
2: Also, wir haben hier einen Raum voller super leidenschaftlicher Menschen. Nicht alle sind Profis, zumindest nicht in dem, weswegen sie hier sind. Wie Julia Fichtel, für die die Anfrage aus dem Nichts kommt. Gleichzeitig ist das hier der vielleicht wichtigste Punkt in der Karriere der Sportfreunde Stiller. Ein MTV Unplugged. Was übersetzt bedeutet, ihr seid eine relevante Band. Ihr seid Popgeschichte. Also, wenn ihr es nicht verkackt. Zwei Konzerte sind für die Aufzeichnung angesetzt.

0: Was machst du da? Außer halt die Freundesliste abtelefonieren.
1: Es klingelt so das Telefon und Rüde ist dran. Ich war zu Hause gerade, das war so morgens um 10, glaube ich noch. Also ich kann mich relativ gut daran erinnern.
0: Bei C wie Chrissy Schneider hat Rüde Glück. Christian Chrissy Schneider kennt ihr vielleicht als Gitarrist der Emil Bulls. Auch eine Band aus München, die schon länger mit den Sporties befreundet ist. Sie tauchen sogar im Video zu Ein Kompliment auf.
1: Und Rüde ruft an und ich so, was, okay, cool, irgendwie, aber warum ruft er jetzt an so? Und dann bin ich dran gegangen. Ja, Mensch, Chrissy, ich muss dich einfach jetzt überfallen. Ich mach's auch ganz kurz. Hast du nächste Woche Zeit? Und ich so, ja, warum?
0: Die Emil Bulls machen Alternative Rock. Wobei Chrissy nicht mehr. Ende 2008 ist Chrissy ausgestiegen. Er sortiert sich neu, will ein Fernstudium machen. Und direkt Anfang 2009 wählt Rüde seine Nummer.
1: Ja, ich habe Zeit. Worum geht's denn so? Ja, wir machen hier dieses MTV Unplugged. Wir brauchen wen, der da irgendwie einspringt. Das kriegst du ja hin, oder? Ist doch kein Ding. Und ich so, ja, keine Ahnung. Und wie das dann bei den Sportis so ist, man kann denen halt einfach nichts ausschlagen, weil du irgendwie dir denkst, so, das ist egal, was die dich fragen, das wird irgendwie geil sein. Das wird irgendwie Spaß machen, das wird irgendwie schön sein, das wird irgendwie eine coole Geschichte.
0: Chrissy sagt zu. Bisschen blauäugig vielleicht, weil er hat nur wenige Tage Zeit, um sich die Songs draufzuschaffen.
1: Dann habe ich halt angefangen, mir das rauszuhören und aufzuschreiben, was man dann so macht, so die Notizen, also wie die Songs denn so gehen, welche fünf Akkorde, dass ich da in welcher Form quasi oder welche drei Akkorde sich in welcher Form wiederholen.
0: Chrissy ackert sich da durch und kommt gut voran. Zum Glück. Zeit ist nämlich super knapp. So richtig üben mit allen zusammen klappt nicht mehr wirklich.
1: Also wir haben dann auch wahrscheinlich irgendwann, so wie ich die kenne, irgendwann gesagt, so jetzt passt schon, den Rest machen wir dann am Aufzeichnungstag irgendwie so, spielen wir nochmal kurz an und so.
0: Ja, genau. Nochmal kurz anspielen. Vor dem größten Konzert der Karriere der Band, die dich eingeladen hat. Also die Ruhe hätte ich gern. Und dann ist er da. Der Tag der ersten Aufzeichnung in den Bavaria Filmstudios in Grünwald bei München.
1: Und dann bin ich da irgendwie morgens hingefahren zur Anprobe, also Klamotten auswählen und so. Da ist dann so eine riesen Halle, wo halt einfach nur Kleiderständer sind. Und hast du gemerkt, so, das ist so eine Spannung so überall.
0: Na klar, da steckt so viel Arbeit, so viel Mühe, so viel Liebe zum Detail drin. Auch was das Bühnenbild angeht, die vielen Regieansagen, die Musiker werden platziert, Instrumente aufgebaut, das Licht eingerichtet. Also einfach eine richtig fette Fernsehproduktion. Alles passiert gleichzeitig. Es wird richtig wuselig. Artemis und der Chor singen sich ein.
2: Ich sehe vor mir so die ganze Zeit, als ob das wie so ein Sportraum ist, wo so Haken dran sind, wo du deine Kleidung hinhängen kannst, ja. Und wir saßen eben da und haben unsere Stimmen geübt, haben uns dort eingesungen, haben uns dort Mut angetrunken, ja. Wir haben nicht
0: War der
2: getrunken,
0: Peter auch
2: natürlich.
0: dabei
2: Na
0: oder war da nur der
2: klar,
0: Chor?
2: nein,
0: Ja.
2: der war auch dabei. Das war auch wichtig. Der wollte auch überall dabei sein. Nochmal, der war total konzentriert bei der Sache. Das war ja auch für ihn besonders wichtig. Soll ich sagen, das war halt ja sein Baby in dem Moment.
3: Das muss einfach groß und toll werden.
4: Also wirklich von wegen ohne Proben nach oben. Auf diesen Event haben wir hingearbeitet, total intensiv und detailgenau und auch fleißig.
0: Und dann, nach über einem halben Jahr Vorbereitung, wird der Auftritt ziemlich konkret. Alles ist aufgebaut. Alle sind bereit. Das Publikum wird in die Halle gelassen. Achim Bogdan, Musikjournalist vom Zündfunk von Bayern 2, ist auch eingeladen.
5: Und dann muss man sich vorstellen, dieses Gelände da ist extrem nüchtern. Das sind halt einfach große Filmhallen und dazwischen liegen irgendwelche Kabel rum. Leute fahren mit so Go-Karts durch die Gegend. Wie halt Filmstudios von außen so ausschauen, total unattraktiv. Und dann geht man also in diese eine Halle rein. Ich bin da rein und es war schon so eine andächtige Spannung irgendwie da. Abgedunkelte Halle. Und ich wusste ja im Vorfeld, sie haben hart trainiert dafür. Also ich wusste entgegen ihrer üblichen Gewohnheiten, nicht Training nachmittags und dann klampfen wir mal runter auf der Bühne. Aber ich habe ja nichts davon gehört, was dann am Ende dabei rauskommt. Also Riesenspannung letztendlich bei uns allen. Was erwartet uns?
0: Willkommen zum Sportfreunde Stiller MTV Unplugged in New York. Naja, also in New York, ihr wisst schon. Die Kulisse von dieser Straße in Brooklyn

0: ist leer. Da steht nur ein Haus und ein Auto. Im Hintergrund sind noch ein paar mehr Häuser angedeutet. Alles eher braun und grau. Es ist recht dunkel. Über die Straßenkulisse wandert suchendes Scheinwerferlicht. Streicher. Ein paar Instrumente stehen schon bereit. Straßenschilder und eine Laterne. Und ein Gullideckel.
1: Und dann saßen wir da, nach dieser Höllenarbeit, in diesem Kanal, unter diesem Gullideckel, in dieser Filmkulisse. Das war so eine Stuntkulisse.
2: Und damit wir natürlich da raussteigen, gab es so einen Zugang. Unterirdisch quasi, unter der Straße. Das war ein kleiner Schacht. Und es hieß, ihr geht da jetzt rein, es geht los, viel Spaß.
1: Und haben auf den Startschuss gewartet. Absurder geht's halt nicht. Es war wirklich so eine Röhre, in der waren wir halt drin gesteckt.
2: Und dann hört man natürlich irgendwie, wie das Licht ausgeht und dann das Intro, das 3 Minuten gedauert hat. Und dann sitzt du da drin und weißt, es ist jetzt, gleich geht der wichtigste Moment deines musikalischen Daseins los. Riesenchance, es wird so viel Spaß machen, wenn wir es nicht verhunzen. Und du glotzt aber auf dem Arsch, also ich war der Erste, ich habe den Kanaldeckel über mir gehabt, aber Rüde und Peter glotzen jeweils halt auf den Arsch eines anderen und denken sich, okay, zwick ich da jetzt nochmal rein, so als Spaß?
3: Das hättest du dir vielleicht gedacht.
2: Oder sind wir jetzt da nochmal, sind wir konzentriert? Wir haben noch ein bisschen gealbert und dann, okay, los.
1: Und über uns dieser Gullideckel, den wir dann gehoben haben und dann sind wir rausgegangen. Und
2: in dem Moment hebe ich den Kanaldeckel, steigt da raus und wir werden euphorisch empfangen.
0: Jetzt sieht man erst die Bühne so richtig. Ich muss an ein Musical denken. Und die drei sehen auch aus wie Musical-Darsteller. Irgendwie ein bisschen verkleidet. Flo hat eine Schiebermütze auf und ein braunes Polohemd. Überhaupt sind alle so in braun, grau, beige, grün.
4: Einen wunderschönen guten Abend.
0: Rüde mit Hut und Lederjacke. Peter in so Rautenmuster-Shirt. Bisschen spießig. Vielleicht auch einfach erwachsen. Soll aber genauso sein.
5: Wir haben uns ja in so ein New York 70s-Style alle reingehauen. Und haben halt dann so ein bisschen so getan, als ob. Und das war halt so von vorne bis hinten halt durchinszeniert.
0: Ja, merkt man gar nicht. In dieser kleinen New York-Kulisse gibt es einen Plattenladen, der heißt Rüde Records. Und eine Straße nennen sie Acoustic Avenue. Die Bläser sind angezogen wie Bauarbeiter in Blaumännern. Das sind Flo's Bruder und gute Kumpels. Die Streicherinnen haben Uniformen an wie Stewardessen und der Chor trägt Collegejacken. Ein bisschen wie eine Gang. Durchinszeniert. Sogar bei Nachrücker Chrissy.
6: Und dann hatten wir so einen hier so quasi Straßenmusikerhut zum Geldsammeln. Der stand dann vor mir und da waren dann meine Notizen drin. Ohne wäre es jetzt auch nicht gegangen.
0: Dass sie selbst noch nie in New York waren, machen sie natürlich auch zum Thema in einem Song.
7: Ich war

0: Ja, genau. Udo Jürgens ist ja auch mit dabei. Einer der einflussreichsten Songschreiber. Aber keiner, der auf MTV rauf und runter läuft.
1: Bei der Auswahl der Gäste, ja, hätten wir im Einzelfall schon nochmal ein Veto einlegen können. Also, wenn die Sportis jetzt nicht mit Udo Jürgens angekommen wären, sondern mit Roland Kaiser, hätten wir an der Stelle sicherlich gesagt, nee, der Schlagerbade, der kommt uns nicht auf den Sender.
0: Udo Jürgens ist mittlerweile verstorben, war aber offensichtlich für dieses Experiment offen. Er wird nämlich zugeschaltet. Direkt im Studio, wo aufgezeichnet wird, ist er nicht dabei. Aber alle anderen.
2: Dankeschön, Udo Jürgens!
0: Ich will wissen, wie das im Publikum ankommt. Immerhin wussten die ja auch nicht, worauf sie sich einlassen. Auch Achim Bock dann nicht.
3: Und es ist dann schon relativ schnell klar, die Band operiert jetzt mit auf einem anderen Level. Also das war nach so vielen Konzerten, die ich bis zu dem Zeitpunkt gesehen habe, auf einmal ein neues Konzert, ein neues Sportfreunde-Feeling, das ich einfach nicht kannte und das mich auch echt ganz schön umgehauen hat, weil ich gemerkt habe, boah, die haben ja richtig trainiert. Die haben sich ja richtig Gedanken gemacht und aus jedem Song noch irgendwas rausgekitzelt, was eigentlich über das Original hinausgeht. Das Tempo verändert, die Instrumente verändert, dann Gaststars wie die Subways.
4: I'm Billy, I sing and play guitar in the Subways.
5: I'm Charlotte,

0: And I play bass and sing a bit too in the Subways.
1: Billy Lunn und Charlotte Cooper. Die britischen Subways als Gaststars sind eine Mega-Überraschung. Wer Sporties-Fan ist, feiert garantiert auch die Subways. Die Subways und die Sportfreunde verbindet eine jahrelange Freundschaft. Seit einer schönen Begegnung auf dem Highfield Festival 2004. Damals noch in Hohenfelden in Thüringen.
2: I think Peter probably maybe in catering came up to us and said, "Hi, I'm from Sport for Understood. We're playing later. We thought you guys were great." And we're like, "Oh, that's so lovely. Thank you so much. We're going to watch your set." And then I can remember the sun going down and it getting dark. And then I thought, I'm not going to watch them from side of stage. I'm going to go out front and watch them from in the crowd.
1: Billy, der Sänger von den Subways, will also wie ein richtiger Fan aus der Crowd heraus vor der Bühne das Sportfreunde Stiller Konzert sehen.
2: And then Sportfreunde Stiller started talking about us and everybody's looking at me and I'm like, what are they saying? Is it nice?
1: Als würde Peter je nicht nice sein. Klar macht er von der Bühne aus Komplimente in Richtung Subways. Dass er ein Komplimente machen gut ist, wissen wir ja seit Folge 2. Er sagt, dass er ihr Konzert so gut fand und ob das nicht alle so sehen. Und seitdem sind die Bands miteinander befreundet.
2: I fell in love. I think since that moment we've always had such a place in our hearts for Sportfreunde Stiller. And it's because of them. It's because of how nice they are and because of how welcoming they are and letting people into their space. And I think so many bands will say the same. Yeah.
1: So eng, dass sie sich jetzt eben für das Akustikkonzert der Sportfreunde auch vor diese New Yorker Kulisse setzen. In eine Reihe mit Peter, Flo und Rüde, um ihren größten Erfolg gemeinsam zu spielen. Rock'n'Roll Queen.
0: It was like a proper TV set. Like, I don't know what I was expecting, but not that. I think I was probably a bit scared, to be honest. Like, whoa, okay. But then I knew we were playing Rock and Roll Queen. It's like, you can play Rock and Roll Queen. Come on, you can do this. You've done it like hundreds of times.
1: Charlotte ist eingeschüchtert von all dem, was die Sportfreunde hier auffahren. Und sie wirkt nervös, als es darum geht, jetzt den Hit zu spielen. Dabei hat sie den Song ja schon hunderte Male gespielt. Peter startet auf Englisch und dann fängt Billy an, auf Deutsch. Das hat er noch nie gemacht.
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1: Billy muss abbrechen, versemmelt. Aber ein Patzer, wie gut.
4: It was nearly Bavarian. Du bist die Sonne, du bist der Zipfel.
1: Flo ist begeistert. Zum Glück ist doch nicht alles durchgeplant und inszeniert. Jetzt ist es dann wieder ein echtes Sportfreunde-Konzert. Er greift den Versprecher auf und macht einen Witz draus, wie er halt so ist. Sie möchten noch einmal von vorne anfangen.
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1: Versuch 2.
2: And then there's the crowd and they're all looking at you. And then they're like Sportfreunde Stiller had brought together all different musicians to perform with them. So they're all sort of looking at me, waiting for me to sing in German.
1: Erwartungsvolle Blicke. Alle auf Billy gerichtet. Macht es für ihn auch nicht unbedingt entspannter.
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1: Ein Satz verpatzt. Nochmal.
5: I'm getting nervous, I'm sorry.
4: No problem. Du bist die Einzige. Okay. Charlotte, du bist die Einzige.
5: Du bist die Einzige.
6: And for you,
5: I know this.
6: For you, we'll make this song hundreds of times.
1: Und Runde 3. Okay. Also wenn das jetzt nicht... Und Peter bricht ab. Vor Lachen. Aber dann.
3: 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Du bist die Einzige.
2: And then that one time I got it right, everybody just burst into like cheering and I'm like, don't distract me.
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1: Billy kriegt's hin, hat aber direkt wieder Angst, dass ihn der Jubel der Leute wieder rausreißt.
2: I've got it right. So yeah, it's eventually it paid off, but yeah. So yeah, the cameras were on us, and our simple, the most simple song in the world suddenly just became the most impossible.
1: Bei so viel Anspannung wird der simpelste Song der Welt plötzlich der am unmöglichsten zu spielende Song der Welt. Dass sich jemand verspielt, das ist ja gar nichts großartig Spannendes. Aber dass wir davon wissen, das schon. Und das wissen wir, weil es nicht rausgeschnitten wurde aus der Aufnahme. Und auch sonst sind andere Fehlerchen mit drin. Und das ist geplant, hat System. Erzählt auch nochmal Chrissy, der neue zweite Gitarrist.
7: Weiß ich jetzt nicht, ob das die einzige MTV Unplugged-Platte ist, aber zumindest eine der ganz wenigen, die wirklich einfach wirklich live sind. So, und also, es gibt auch Temposchwankungen da drin. Das gibt es heutzutage in keiner einzigen Aufnahme der Welt mehr. Das macht keiner mehr. Also, das ist, wird alles so hingeschoben, dass das immer drauf ist und immer auf den Blick. Das war wirklich erstaunlich. Hätte ich nicht gedacht, dass das dann wirklich vom Produzent bis zur Band und alle einfach sagen, ja klar, das ist das halt, das lassen wir so.
1: Das Sportfreunde Stiller MTV Unplugged in New York ist das, was heute alle authentisch nennen. Dass diese charmanten Stellen drin gelassen worden sind, das lässt einen ganz kurz vergessen, dass die Sportfreunde hier eigentlich auf einem ganz neuen Level operieren.
8: Ich glaube, eine Aufzeichnung hat 4 Stunden gedauert. Mhm. Und da ist man dann natürlich schon irgendwann richtig fertig. Aber du merkst, musikalisch geht das. Du wirst aufgefangen von wahnsinnig guten Musikern. Also 3 studierte Bläser, ein Streicherquartett, das in der Philharmonie spielen kann.
1: Und Tag 1 kann ja auch sowas wie eine Generalprobe sein. Zumindest hat mir Artemis so ein Gefühl gegeben.
9: Das Erste war die Hölle, weil man natürlich beim Ersten total nervös, ja. Und beim Zweiten ist halt entspannter, so ein bisschen entspannter. Da versucht man aber auch Fehler, die man möglicherweise am Vortag gemacht hat, eben nicht zu machen. Aber eigentlich hat das alles total geil geklappt.
1: Die Sportfreunde sind an der Herausforderung gewachsen. Sie haben ihre Welt mitgenommen in die klare Businesswelt von MTV und haben's gepackt.
10: Aus Bandsicht bin ich total dankbar, dass wir es gemacht haben und dass diese Anfrage kam so. Und dass wir uns jetzt endlich durchgerungen haben, dass wir dann Toby Kuhn gewonnen haben, der es produziert hat, zusammen mit dem Dave Anderson. Und das war halt musikalisch so Wahnsinn und musikalisch eine super Reise.
8: Mit den Subways sind wir immer noch befreundet. Udo Jürgens durften wir auch noch privat in dem Rahmen privat treffen in Zürich. Also eine ganz tolle Zeit.
10: In eine fette Party bin ich da reingegangen, aus der ich sehr rauschig rausgegangen bin. Sehr erleichtert. Ich weiß nur, wir haben mit allen gefeiert. Da waren viele Menschen, haben da irgendwie ihren Teil dazu beigetragen, dass das gut gelungen ist. Und da haben wir ordentlich gefeiert. Und ich weiß nicht, wir waren sehr ausgelassen und sehr zufrieden und sehr glücklich, dass wir es jetzt geschafft haben.
11: Also auf einer Skala von 1 bis 10, wie froh bist du, dass ihr es noch gemacht habt?
8: 10. Der Erfolg ist ja, gibt uns ja total recht. Aber es geht ja nicht immer um den Erfolg. Wir haben dann ganz tolle Konzerte gehabt. Die größten Konzerte unserer Laufbahn waren mit dem Unplugged-Album.
1: Okay. Die 3, die in einer Art Band-Identitätskrise steckten, haben es geschafft. Sie können wieder atmen und klar sehen. Sie haben an sich gearbeitet und gemerkt, dass sie richtig gute Songs geschrieben haben oder schreiben können. Vielleicht sogar zum ersten Mal ganz selbstbewusst auch so gefühlt. Und dieses Konzert hat ihre Musik für noch mehr Menschen geöffnet. Und zwar nicht den Fußball-Mainstream, da waren sie schon, sondern Menschen, die Musik lieben, die Livebands lieben, die gutes Songwriting wertschätzen. Die Songs sind weicher, runder und anschlussfähiger. Auch wegen Tobias Kuhn, dem musikalischen Leiter.
12: Ich glaube, dass das auch für die Band sehr wichtig war, weil bis dato war alles immer sehr verzerrt und sie mit den Songs, die auf diese Weise gespielt haben, einfach ja, mehr Leute erreicht haben, weil es nicht so verzerrt war. Ne?
1: MTV Unplugged wird ein voller Erfolg. Im Mai 2009, also ein paar Monate nach den Konzerten, wird es ausgestrahlt. Einen Tag später kommt das Album dazu. Es landet auf Platz 1 der Albumcharts. Bekommt Doppelplatin. Über 400.000 Einheiten werden verkauft. Streaming spielt hier noch keine Rolle. Das hat alles was von neu

0: Neuanfang, von Aufbruch.
1: Dann waren wir in einem neuen Leben, weil dieses Unplugged hat halt alles total, total umgekrempelt wieder. Also so, wo es 2008 einfach nur noch so ein bedingtes Interesse war und ging das alles so durch die Decke wieder, dass halt dann alles nur noch Arenen und Riesenfestivalzeug.
0: Und jetzt geht's ja erst so richtig los. Wie sollen das gehen? Wie halten die das denn aus? Halten sie das aus? Ich bin Franziska Nieser und das war ARD Ikonen Sportfreunde Stiller. Folge 4 von 6. Unplugged. Ohne Strom auf dem Thron.

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1: Um 20 Uhr mit Andreas Derschall. Die Landtagswahl in Sachsen-Anhalt in 1,5 Wochen wirft ihre Schatten voraus. In Magdeburg haben Geschäftsinhaber mit Migrationshintergrund heute einen halben Tag lang ihre Läden geschlossen. Sie wollten zeigen, was die Umsetzung der von der AfD geforderten sogenannten Remigration bedeuten würde. Denn die Partei, die in Sachsen-Anhalt als rechtsextrem eingestuft wird, liegt in Umfragen klar vorne, laut neuesten Zahlen von Infratest DIMAP bei 42%.
2: Abgeschlagen dann die CDU, sie verliert etwas und käme nur noch auf 22%. Die Linke verliert ebenfalls etwas und fällt auf 11%. Ein bisschen zugelegt hat die SPD auf 8% und leicht gestiegen sind auch die Grünen auf 6%. An der 5%-Hürde scheitern würden nach dieser Umfrage das BSW mit 4% und die FDP mit 3%.
1: Markus Sambale berichtete. Der Meta-Konzern hat sich mit zahlreichen US-Bundesstaaten auf einen Vergleich verständigt. Demnach zahlt der Facebook-Mutterkonzern 16,7 Milliarden Dollar, wie es in den Unterlagen eines Bundesgerichts in Kalifornien heißt. Die Bundesstaaten hatten Meta vorgeworfen, seine sozialen Netzwerke so gestaltet zu haben, dass sie Minderjährige abhängig machen. Der US-Konzern will nun unter anderem Zeitbeschränkungen für Kinder und Jugendliche bei Instagram und Co. einführen. Die hessischen Behörden beschäftigen sich gerade mit mysteriösen Todes- und Krankheitsfällen. Am Flughafen in Frankfurt am Main haben sich 6 Mitarbeiter mit Malaria infiziert. 2 von ihnen sind an der Tropenkrankheit gestorben. Das Robert-Koch-Institut erklärte, es könne eine infektiöse Mücke im Flugzeug oder im Gepäck nach Deutschland gelangt sein. Die Bahn hat auf die deutliche Kritik aus Bayern reagiert, wonach aktuell viele Strecken gesperrt und Züge deutlich langsamer unterwegs sein müssen. Eine Sprecherin räumte ein, dass die Situation unbefriedigend ist. Sie verwies auf den Sanierungsstau und auf die hitzebedingten Schäden in diesem Sommer am Schienennetz. Bayerns Verkehrsminister Bernreiter hatte von einer Zumutung für die Fahrgäste gesprochen. Der britische Schauspieler und Sänger Tim Curry ist tot. Wie seine Managerin mitteilte, starb Curry im Alter von 80 Jahren in Los Angeles. Weltweit bekannt wurde er durch seine Rolle im Film Rocky Horror Picture Show, wo Curry einen bisexuellen Wissenschaftler verkörperte. In späteren Filmen trat er meist als Bösewicht auf, wie in der Verfilmung von Stephen Kings S. Das Wetter in Bayern. In der Nacht trocken, bei Tiefstwerten von 18 bis 11 Grad. Tagsüber meist sonnig mit wenigen Wolken bei 28 bis 33 Grad. Am Freitag im Tagesverlauf Schauer und Gewitter. 20.03 Uhr.
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3: Bei uns sagt der Sommer heute schon leise Servus, denn wenn sich der Erlanger Schlosspark füllt mit Menschen, die gern schreiben und lesen, mit Autorinnen und Publikum, dann heißt es langsam Abschied nehmen vom Sommer. Das Erlanger Poetinnenfest am letzten Augustwochenende, das ist quasi der Auftakt in den Literaturherbst. Hier gleich ein paar Tipps dazu. Wir schauen auch nach Neukirchen, wo ein Kunstprojekt für mehr Dorfgemeinschaft sorgen soll. Und außerdem?
4: Die Entwicklungen sind einigermaßen dramatisch. Also wir haben jetzt ca. 10 bis 15 Festivals schon verloren. Allein unsere Mitglieder sind es 10, die nächstes Jahr nicht mehr veranstalten. Wir haben auch eine kleine Abfrage gestartet und ca. 30% der Festivals wissen nicht genau, ob sie noch weitermachen können. Das heißt, wir sind noch nicht ganz in einem Festivalsterben, wir stehen kurz davor.
3: Andreas Jäger war das vom Bass-Festival in Aschaffenburg, eins von 2 Festivals, die sich mit guten Ideen in schwierigen Zeiten über Wasser halten. Musikalisch geht's erstmal raus aus Bayern. Der französische Musiker und Videokünstler Bolivar lebt in Paris, wo er auch als DJ auflegt. In seinen Songs, da macht er sich auch gerne ein bisschen lustig darüber, wie individuell viele in der heutigen Zeit unterwegs sind. Und Bolivar spielt auch gern mit Wörtern. Je m'en foutisme heißt dieser Song von ihm.

0: Immer weniger junge Menschen, immer weniger Orte, an denen sich Menschen im Alltag begegnen, in den Austausch kommen, sich kennenlernen können. Auch das Dorf Neukirchen bei Bogen in Niederbayern ist so ein Fall. Zum 900-jährigen Jubiläum packen 10 Künstlerinnen und Künstler das Problem bei der Wurzel. Mit wöchentlichen Kunstaktionen im Dorfraum, kostenfrei, zugänglich für alle, verwandeln sie Neukirchen in ein paar Monaten in eine öffentliche Galerie. Der Plan? Über die Kunst sollen die Dorfbewohner ins Gespräch kommen und sich dann auch wieder als Gemeinschaft erleben. Roland Biswurm über das besondere Projekt Zwischen Menschen und seine Wirkung.
1: Das Geläut, der Ruf zum Sonntag in der Pfarrkirche St. Martin zu Neukirchen bei Hagen im Landkreis Straubing-Bogen. Wer kennt es nicht? Nun, eigentlich kommt hier nur vorbei, wer nach St. Engelmar möchte, zum Skifahren oder gleich weiter ins Böhmische. Aber in Neukirchen ist zumindest noch bis zum 13. September, dem Tag des offenen Denkmals, echt was los in diesem Neukirchen.
2: Das Dorf ist 900 Jahre alt. In Oberalteich, da hat man wohl eine Inschrift gefunden von der Gründung. Neukirchen ist älter als Straubing, also Straubing bei Neukirchen, das ist.
1: Renate Heimerl-Brosch scherzt ein wenig übermütig. Im Haus, das sie von ihrem Onkel geerbt hat, ihr Elternhaus, in dem der Vater, ein Schuhmacher, eine Werkstatt und einen Verkaufsraum betrieb, steht gegenüber. In diesem kleinen Vorwaldhaus hat sich die Vorständin des neuen Kunstvereins Regensburg ein Atelier eingerichtet, wo sie Symposien abhält und immer wieder KünstlerInnen aus der näheren und auch weiteren Umgebung einlädt.
2: Es ist schon so ein Bezugspunkt für Künstler und es kommen immer wieder welche. Und eben jetzt, durch dieses Projekt, jetzt kommen so viele aus dem Dorf oder aus dem Nachbardorf oder aus einem größeren Umkreis her und sagen, ach, können wir da mal was machen? Das ist ganz schön.
1: Renate Heimerl-Brosch führt mich durch ihr Dorf, das sie im Rahmen der Feierlichkeiten zum Jubiläum 900 Jahre Neukirchen zur Kunstgalerie, zum Ausstellungsmarathon gemacht hat. Seit Juni kommentieren, ergänzen, bebildern insgesamt 10 KünstlerInnen das Weichbild dieses malerischen Örtchens.
2: Einmal waren wir beim Schober in dem Reiterhof und haben wir Bier getrunken miteinander. Und einmal waren wir beim Hiebel. Der Hiebel hat einen schönen Biergarten gehabt. Also den gibt es zwar noch, aber es ist keiner mehr. Da ist jetzt für ein Erinnerungsbrett von der Frau, das hat die Frau Laschinger gemacht. Das muss jetzt künstlerisch gar nicht so besonders sein. Es geht einfach darum, dass die Leute sich engagieren und dass sie das zeigen und dass sie den Mut haben. Ja, freut mich, dass ich da mitmachen darf. Schön, dass sie an mich denkt, freilich mache ich da ein Brettl. Weil das war ja ihr Leben da. Und dann ist ihr Mann gestorben und dann hat die Gemeinde das Haus gekauft.
1: Das nun seit Jahren leer steht, wie so viele Häuser, nicht nur hier in Neukirchen. Zwischen Menschen, die Kunstaktion der Renate Heimerl-Brosch, dieser kurze Spaziergang, zu dem sie mich eingeladen hat, zeigt deutlich und anrührend die Tragödie von Menschen, die irgendwie abgehängt sind. Aber sich partout nicht unterkriegen lassen, beinahe trotzig ihre Kultur, ihre Kunst stolz präsentieren. Erinnerungsbretter zum Beispiel. An wenigstens dreien kommen wir vorbei.
2: Bretter, die an die dritten Orte erinnern, wo man sich früher getroffen hat, die es aber nicht mehr gibt. Totenbretter, da sind früher die Leute aufgebahrt worden, werden jetzt als Erinnerung manchmal nur aufgestellt. Bei uns gibt es ganz viele.
3: Also wir Martal quasi.
2: Ja.
4: Schön ist es schon, aber leider Gottes verlieren wir halt alles, was wir haben. Wir haben keine Metzgerei mehr, wir haben kein Lebensmittelgeschäft mehr, wir haben kein Wirtshaus mehr, was ja eigentlich für ein Dorf dazugehört. Nichts. Wir sind uns selbst überlassen. Ich komme ja aus Zwiesel ursprünglich.
1: Nicht nur KünstlerInnen aus Regensburg, Nürnberg oder München haben hier Spuren gelegt, metallene Piercings am alten Laschingerhof angebracht, mobile Zäune drumherum gruppiert, um die man herumgehen muss, sie überwinden, um zu den Erinnerungsbrettern der Laschingerin oder der Erika zu gelangen. Virtuelle Brotzeitbretter mit allerlei Memorabilien drapiert, Meisterbriefe, Schnürsenkel, Metzgermützen, Leberkäs-Angebote. Noch haben nicht alle Gastkünstlerinnen ihren Senf dazugegeben. Der nahe Bach wird erst zum Schluss mittels einer Klanginstallation bespielt werden.
2: Levin Meyerhofer aus München bemalt die Rotunde von der Kläranlage. Es ist über 20 Meter lang und 3 Meter hoch. Es gab ja hier wirklich Flussperlen. Und im Mittelalter haben es dann, das Schlossherr hat dann da einen Galgen aufgestellt zur Abschreckung, dass nicht geklaut werden. Und die macht was mit den Perlen und erzählt ein Märchen oder irgend sowas. Da gibt es jetzt einen Spruch, einen Pflasterstein hinter dem Berg sind auch noch Leute.
1: Dass hinter dem Berg das Böhmische beginnt, gleicht fast einer Einladung, einer Verheißung, einer Aufforderung, wiederzukommen. Zum Beispiel am 13. September zum Tag des offenen Denkmals nach Neukirchen.
0: Na dann, auf nach Neukirchen. Beziehungsarbeit im besten Sinne. Das Projekt Zwischenmenschen analysiert, was das Zusammenleben der Menschen und das Miteinander von Mensch und Natur in Neukirchen geprägt hat, von den Anfängen der Besiedlung bis heute. Die Arbeiten schlagen tatsächlich eine Brücke von der Vergangenheit in die Gegenwart und sie eröffnen neue Perspektiven auf die Geschichte, das heutige Leben und die Zukunft des Ortes. Und hier hören wir schon die ersten Takte von Lottery Ticket, einem Song der britischen Wahl-Londonerin Cat Eaton. Vor 5 Jahren kam ihr Debütalbum raus.
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0: Das letzte Wochenende im August gehört in Erlangen der Literatur. Mit dem Poetinnenfest rutscht sozusagen der Lesesommer in den Bücherherbst und das schon seit 46 Jahren. Lesungen, Gespräche, Podiumsrunden, Ausstellungen, Filme, alles dreht sich um die aktuelle Literatur, um Neuerscheinungen. Es geht um die Bücher, über die in den nächsten Wochen alle reden werden. Es geht um Titel und Themen, die uns in nächster Zeit beschäftigen. Wer alles kommt diesmal und sein Buch präsentieren wird, wer auch diesmal groß als Autorin und Autor porträtiert wird, das hören wir jetzt von Annika Gleustein, Theaterwissenschaftlerin, Kulturmanagerin und auch Sprecherin des Erlanger Poetinnenfests. Schön, dass Sie Zeit haben.
1: Ja, ich freue mich. Vielen Dank.
0: Frau Gleustein, Zuversicht in schwierigen Zeiten. Das steht diesmal als Überschrift über dem Lesefest und ich musste gleich wieder an die Historikerin Mirjam Sadow denken und an ihren tollen Essay »Wie wir überwintern, den Lebensmut durch die harten Zeiten retten«. Der ist ja schon vor einem Jahr erschienen, aber ich glaube, er hat einfach einen Nerv getroffen und die Leiterin des NS-Doku-Zentrums Mirjam Sadow, die ist ja auch vor Ort diesmal in Erlangen.
1: Ja, wir freuen uns sehr, dass sie zu Gast sein wird und das auch gleich bei zwei Veranstaltungen. Sie eröffnet quasi gleich mit das Festival am Freitag bei unserer Veranstaltung Zeitgefühl, wie wir unsere Gegenwart wahrnehmen. Mhm. Und auch noch am Samstagabend eben dezidiert zum Thema Zuversicht zusammen mit Gabriele von Arnim.
0: Wie sind Sie auf diese Überschrift gekommen? Warum haben Sie sich dafür entschieden, Zuversicht in schwierigen Zeiten?
1: Ja, weil die Zeiten ja gerade tatsächlich nicht so rosig sind und wir aber kein Mimimi quasi haben wollten, sondern eben konstruktive Gespräche und eben halt auch den Zuversichtsfunken suchen und finden wollten.
0: Und Gabriele von Arnim, was hat die da für einen Zugang?
1: Ja, das zieht sich eigentlich quasi auch durch ihr Werk durch, das Thema Zuversicht. Ganz neu ist ihr Buch Abschiedleben. Da denkt man ja auch erstmal, das ist ja jetzt ein schwieriges Thema, Abschiede. Aber das ist bei ihr auch auf einer sehr zuversichtlichen, ich sag jetzt mal Schiene, dass man das auch quasi feiern kann, dass Sachen oder Dinge zu Ende gehen und dass eben halt eigentlich alles im Fluss ist und dass man eben das Leben dann auch genießt.
0: Es ist ja nicht das einzige Thema, das uns in diesen Monaten beschäftigt. Welche anderen Themen werden noch eine Rolle spielen?
1: Also bei den gesellschaftspolitischen Diskussionsrunden ist es zum einen eben zum Beispiel der Sozialstaat, der beim aktuellen Podium verhandelt wird, oder die zunehmende Autokratisierung ist ein Thema in der Sonntagsmatinee, wo unter anderem Nathalie Amiri zu Gast sein wird. Wir sprechen aber auch über die Verhältnisse in den USA oder auch eben über das Thema Mütter, was schon sehr präsent ist, auch in mehreren Neuerscheinungen.
0: Wer kommt denn da, um sein Buch zu präsentieren? Welche Mütter reisen an?
1: Das ist unter anderem Lena Gorelik, die auch am Nachmittag, dann am Samstag auf dem Hauptpodium ihr Buch Alle meine Mütter vorstellt. Marleen Hobrack ist mit ihrem neuen Buch dabei und die Sozialpsychologin Sarah Trentsch.
0: Und dann geht es in Erlangen ja auch immer ganz konkret um die aktuelle Literatur, Stichwort Deutscher Buchpreis. Welche der nominierten Autorinnen sind denn da vertreten in Erlangen diesmal?
1: Ja, da freuen wir uns über 5 Gäste insgesamt. Helene Bukowski, Miriam Kabe, Karosch Taha und Dana Vohwinkel werden ihre neuesten Bücher im Schlossgarten präsentieren. Und Thomas Gadi, der auch nominiert ist, ist bei einem Gespräch Sonntag dabei, wo es darum geht, wie man Worte finden kann in Zeiten von Krieg und Krise.
0: Und was ich mir jetzt auch noch notiert habe, ist der Fokus Tschechien. Tschechien ist im Oktober ja auch das offizielle Gastland der diesjährigen Frankfurter Buchmesse. Da liegt in Erlangen, habe ich gelesen, auch ein literarischer Fokus auf tschechischen Autorinnen und Autoren.
1: Genau, wir freuen uns, dass Radka Denemakova zu Gast ist. Die ist bei der Aufzeichnung des Podcasts Buchgefühl am Samstag in der Orangerie zu erleben.
0: Bayern 2 ist ja auch aktiv dabei, seit Jahren Förderer des Erlanger Poetinnenfestivals.
1: Ja, darüber sind wir auch sehr froh. Und die andere Aufzeichnung vom Buchgefühl ist mit Karosch Taha, das heißt, die ist auch zweimal zu erleben, auf der Wiese im Schlossgarten und eben auch nochmal in der Orangerie im Einzelgespräch zu Ihrem Buch.
0: Frau Gleustein, Sie organisieren das Festival ja schon seit Jahren mit und in diesem Jahr reisen auch wieder 80 Autorinnen und Autoren an, Publizistinnen, Literaturkritiker. Wie schaffen Sie das, dass die immer kommen? Was ist das Erfolgsrezept? Was macht die besondere Atmosphäre aus in Erlangen?
1: Ah, ich glaube, das ist diese schöne Mischung aus, bei hoffentlich schönem Wetter durch den Schlossgarten flanieren und sich überlegen, ob man sich jetzt eben zu einer Lesung am Hauptpodium setzt oder eben zum Nebenpodium ein vertieftes Gespräch zu dem Buch hört. Das ist dieses aufmerksame, aber sehr, ja doch lässige Feeling im Schlossgarten.
0: Gelesen wird im Halbstundenrhythmus, das ist ja auch was Besonderes. Also man kann da einfach so ein Lesehopping machen, wenn man da hingeht. So stelle ich mir das vor.
1: Genau, also entweder hört man sich eben die Lesung an am Hauptpodium und wenn einen das dann vertieft interessiert, geht man dann einfach mit der Autorin, dem Autor mit zu einem der Nebenpodien. Das ist dann so eine kleine Wanderung im Schlossgarten quasi. Oder man bleibt einfach sitzen und hört sich dann einfach das nächste Werk an.
0: Und es ist jetzt jeder eingeladen, auch an die ganz Kleinen haben sie gedacht mit der Lesewiese wieder. Das ist ja auch ganz schön, da kann man ja vielleicht die Kinder sogar mal abgeben und dann selber sich was Elterngerechtes anhören?
1: Ja, das ist auf jeden Fall auch möglich. Also bei der Lesewiese gibt es sehr viele schöne Bilderbücher, aus denen auch vorgelesen wird. Also wir haben professionelle VorleserInnen. Da können die Kinder lauschen oder sich natürlich auch von den Eltern oder Geschwistern vorlesen lassen. Und dann haben wir für die etwas größeren Kinder dann eben auch Lesungen beim jungen Podium im hinteren Teil vom Schlossgarten.
0: Das meiste kostet ja nichts. Wie kommt man an Karten und sichert sich einen Platz?
1: Also die meisten Veranstaltungen sind eben ohne Eintritt. Die Veranstaltung im Markgrafentheater, die drei AutorInnen-Porträts und die Diskussionsrunden Samstag und Sonntagvormittag, die kosten Eintritt. Da gibt es die Karten online oder eben an Vorverkaufsstellen. Es gibt auch noch tatsächlich für alles Karten. Beim Autorenporträt von Alex Capu gibt es aktuell noch 4 Karten. Bei den anderen für Lukas Bärfuß am Freitag und Gabriele von Arnim am Sonntag sieht es etwas besser aus. Aber man kann natürlich immer an die Abendkasse kommen. Und im Markgrafentheater gibt es dann auch noch für die ganz hartgesottenen Stehplätze im dritten Rang.
0: Jetzt habe ich noch mal eine ganz andere Frage. Die angespannte Haushaltslage in Erlangen, wie wirkt die sich denn eigentlich auf das Poetinnenfest aus? Jetzt hat ja der Freistaat Bayern gerade sogar seinen Zuschuss für das Erlanger Poetinnenfest verdoppelt.

0: verdoppelt von 30.000 Euro auf 60.000 einmalig. Inwieweit stimmt Sie das zuversichtlich, Frau Gleustein? Da sind wir wieder bei der Zuversicht.
1: Genau, da sind wir wieder bei der Zuversicht. Ja, sehr zuversichtlich. Das ist, wir sind natürlich sehr dankbar über diesen Zuschuss, über diese Erhöhung. Und dieses Poetenfest kann auf jeden Fall ja so stattfinden, wenn ja, wir auch noch den einen oder anderen haben, der sich einen Pin im Schlossgarten per Spende sich besorgt und so seine Solidarität mit dem Festival zeigt. Und es ist eben halt auch dadurch möglich, dass wir auch sehr viele Kooperationen in diesem Jahr haben, also mit dem Stadtmuseum zum Beispiel. Also das ist sehr erfreulich.
0: Annika Gleustein war das, Sprecherin des Erlanger Poetinnenfests. Vielen Dank. Ich wünsche Ihnen ein ganz tolles Festival. Interessante Lesungen, anregende Gespräche mit Autorinnen und Autoren im Schlossgarten unter Bäume. Das klingt doch wunderbar. Wer das mag, also nichts wie hin. Vielen Dank für das Gespräch.
1: Ja, vielen Dank.
0: Das Poetinnenfest Erlangen, diesmal vom 28. bis 30. August. Und Bayern 2 ist auch seit vielen Jahren Medienpartner, auch diesmal mit dabei. Die zwei vor Ort können Sie erleben, live am Samstag von 14 bis 15 Uhr. Und außerdem ist auch das Bayern 2 BookTok-Team von Literally vor Ort. Am Samstag um 19 Uhr, da gibt es ein gemeinsames Lesen, die Veranstaltung Lesen mit. Und zwar diesmal mit der Autorin Mito Sanyal. Sie liest aus einem ihrer Lieblingsbücher, aus Sturmhöhe von Emily Bronte. Also wirklich viel geboten an dem Wochenende in Erlangen und auch auf Bayern 2. Nouvelle Vague nennt sich ein Pariser Bandprojekt, das sich auf die 80er Jahre New Wave Hits spezialisiert hat und mit wechselnden Musikerinnen einspielt. Hier ein Vorgeschmack auf ihr neues Album A Date with Depeche Mode.

0: Nouvelle Vague, Never Let Me Down Again, gesungen von der Brasilianerin Flavia Coelho. Das neue Album A Date with Depeche Mode, das kommt Ende Oktober raus. Auch in Bibliotheken und Büchereien begegnen sich Menschen. Man spricht deshalb auch von Bibliotheken als dritten Orten, also soziale Treffpunkte außerhalb des eigenen Zuhauses oder des Arbeitsplatzes. An dritten Orten, da kommen ganz unterschiedliche Menschen zusammen. Sie kosten meistens nichts und im Prinzip ist jeder eingeladen zu kommen und sich einzubringen. In Bayern, da sind Dorfbibliotheken wieder hoch im Kurs. Besucherinnen kommen nicht nur, um Bücher auszuleihen, sondern auch, weil viele Dorfbüchereien auch ein richtig gutes Programm bieten. Bibliotheken als Erlebnis- und Begegnungsräume. Margit Ringer mit einem Beispiel aus dem Oberpfälzer Landkreis Neustadt an der Waldnaab aus Parkstein.
1: Da merkte Lieselotte, dass heute etwas anders war.
2: Vorlesezeit in der Bücherei in Parkstein. Rund 15 Kinder von 2 bis 8 sitzen rund um Christine Melchner auf orangefarbenen Stühlchen.
1: Lieselotte, ist alles in Ordnung, hat sie gefragt.
2: Anschließend dürfen die Kinder oft basteln. Heute gibt es Steine mit Gesichtern zu bemalen oder sie dürfen sich ein kleines Figürchen aussuchen.
3: Das ist ein Wildschwein oder ein Nilpferd.
2: Dann sucht Niklas auch gleich noch einen Stapel Bücher aus und nimmt eine bunte, zugeklebte Tüte vom Tischchen. Drin ist eine Hörfigur, Blind Date mit einem Tony, eine aktuelle Aktion der Bücherei. Währenddessen stöbern auch Ferdinand, Rosalie, Franziska, Lenia und Nele mit ihren Mamas in den Regalen zwischen Zeitschriften, Büchern, DVDs und vielem mehr.
4: Diese Latte, das schaue ich an und dann gehe ich nach Hause.
5: Aber wenn man günstig tolle Medien ausleihen kann, ohne dass man kann die testen und ja, bevor man alles neu kauft, kann man es hier ausleihen. Und die Kinder gehen gern her, weil man immer wen trifft.
6: Was auch sehr gut für die Erwachsenen oder Oma-Opas ist, ist die Landlust. Da muss man hier kein Abo machen, sondern man kann sich die immer ausleihen, lesen und wieder zurückgeben, auch zwecks der Nachhaltigkeit.
7: Also meine Kinder nehmen immer eine ganze Riesentasche voll mit Hamm und sie könnten aber auch die ganzen 2 Stunden, wo offen ist, da bleiben und könnten lesen.
2: Längst geht es hier nicht mehr nur ums reine Bücherausleihen, sagt die Chefin Doris Neumann. Büchereien sind Begegnungs- und Erlebnisräume geworden.
8: Tonis oder CDs oder Spiele, die sind zum Teil also ein bisschen so als Lockmittel.
2: Beim letzten Mal konnten die Kinder spontan Bienchen basteln. Leser können sich in Ruhe zurückziehen auf Sesseln. Kinder kuscheln in der Ecke mit einem riesigen Drachen. Und nach der Ausleihe gibt es heute ein Stückchen Schokolade, weil die neue WhatsApp-Gruppe der Bücherei 100 Abonnenten hat.
8: Wenn man gute Ausleihe zahlen möchte, dann glaube ich, muss man tatsächlich über die reine Ausleihe rein was anbieten. Müssen tun wir aber gar nichts, weil wir sind alle ehrenamtlich.
2: Finanziert wird die Bücherei aus Zuschüssen von der Kommune und vom St. Michaelsbund und aus Jahresbeiträgen der Leser. Nur 8 Euro pro Jahr. Aber es soll eben jeder Zugang zu Büchern haben.
8: Also auch für Erwachsene, wo jetzt vielleicht sagen, wenn man nicht so viel Geld hat oder wenn man sehr viel liest, meine Bücher sind mittlerweile ganz schön teuer geworden. Aber dann auch vor allem für Kinder, dass halt Kinder, die in der Grundschule oder halt hier im Ort sind, dass die einfach zu Fuß wirklich in die Bücherei kommen können und weil wir einfach finden, dass Lesen so eine ganz furchtbar wichtige Sache ist.
2: Laut Statistik sind im Jahr 2025 in Bayern so viele Kinder- und Jugendbücher in öffentlichen Bibliotheken ausgeliehen worden wie nie zuvor. Auch der Besuch der Veranstaltungen wie Vorlesestunden ist angestiegen. Dominik hat heute seine Oma dabei und sich Pettersson und Findus ausgesucht, das die Oma gleich vorliest.
9: Was ich an der Bücherei schätze, ist einfach die schöne Atmosphäre, die es da gibt. Einfach die Ruhe, wenn man reinkommt. Die Kinder werden ruhig. Also das Angebot ist riesig.

0: Die Singer-Songwriterin Regina Spektor war das mit ihrem Song Becoming Alone. Mit 9 emigrierte sie mit ihrer russisch-jüdischen Familie nach New York und dort begann sie dann, angespornt durch Joni Mitchell, mit einer Klavierausbildung und auch mit dem Songschreiben. Die Festivalsaison läuft noch immer auf Hochtouren, nur viele Organisatoren, die wissen momentan gar nicht, ob ihr Musikevent nächstes Jahr überhaupt noch stattfinden kann. Steigende Kosten, weniger Besucher, Extremwetter. Laut dem Verband für Popkultur in Bayern steht ein Drittel der bayerischen Festivals auf der Kippe. 2 Jungs aus Aschaffenburg, die haben sich trotzdem getraut, ein Festival neu zu gründen. Beim Bass-Festival stand der Aschaffenburger Hochschulcampus einen ganzen Tag lang ganz im Zeichen des Hip-Hop. BR-Reporterin Mona Böhm war von Anfang an mit dabei.
1: Okay, also es stehen die ganzen Autos noch bei den Foodtrucks und die müssen da alle weg.
2: Mit seinem Funkgerät in der Hand eilte 22-jährige Mark Keller in Richtung der Foodtrucks, während sein Kumpel Lovell Malik Bogner noch die letzte Bank zum Einlass schleppt. Kurz vor Start des Bass-Festivals auf dem Aschaffenburger Hochschulcampus kommen die beiden Veranstalter doch noch in Stress, gibt Mark zu.
1: Die Securities sind gekommen, die müssen gebrieft werden, dann die Sanitätsleute müssen gebrieft werden, dann die Notausgänge müssen bewacht. Also 1000 Themen irgendwie gerade, die jetzt auf einmal kommen.
2: Und Marc und Lovell stimmen all das ehrenamtlich, kümmern sich selbst um Booking, Design und Konzept. Während andere Festivals aufgeben, wollen die Jungs eine Lücke füllen, sagt der 23-jährige Lovell.
3: Es muss doch ein Festival für junge Leute geben. Es gibt ein Stadtfest, es gibt so viele Veranstaltungen, aber nichts, was mit so Hip-Hop zu tun hat, bis die größte Jugendkultur immer noch.
2: Das zeigen auch die vielen Besucher, die gleich nach Einlass aufs Gelände strömen, das jetzt einen Tag lang im Zeichen des Hip-Hop steht. Neben der Hauptbühne gibt's auch eine für DJs. In der Graffiti-Area kann man sich im Sprayen versuchen und beim Tattoo-Stand sogar tätowieren lassen. Das alles braucht

0: nutzt, um junge Menschen zu erreichen, sagt auch Andreas Jäger, Geschäftsführer des Verbands für Popkultur in Bayern.
1: Bei den jüngeren Leuten geht es auch mehr um Awareness, geht es auch mehr um Themen wie ist die Festival Experience als Ganzes. Also es ist nicht nur eine Band geht auf die Bühne und dann ab dafür, sondern da muss es auch mehr geben, mehr Unterhaltung, mehr Inhalte für Instagram zum Beispiel. Also das sind auch viele Themen, ja.
0: Neue Konzepte entwickeln, das ist wichtiger denn je. Denn viele Festivals haben es aktuell schwer. Kostenexplosionen, Extremwetterlagen und bürokratische Auflagen machen den Events zu schaffen. Andere Bundesländer wie Niedersachsen oder Schleswig-Holstein sprechen schon von einem Festivalsterben. Und auch in Bayern sind die Aussichten nicht gerade rosig, findet Jäger.
1: Die Entwicklungen sind einigermaßen dramatisch. Also wir haben jetzt ca. 10 bis 15 Festivals schon verloren. Allein in unseren Mitgliedern sind es 10, die nächstes Jahr nicht mehr veranstalten. Wir haben auch eine kleine Abfrage gestartet und ca. 30% der Festivals wissen nicht genau, ob sie noch weitermachen können. Das heißt, wir sind noch nicht ganz in einem Festivalsterben, wir stehen kurz davor.
0: Haben neue Festivals wie das BAS dann überhaupt eine Chance? Der Trend geht aktuell hin zu schlankeren Strukturen. Ein Tag statt das ganze Wochenende und DJ statt Bands. Im Hip-Hop ist das längst normal. Vielleicht trifft Aschaffenburg also genau die richtige Kerbe.
1: Ich bin immer Freund davon, wenn junge Leute was auf die Beine stellen, weil sie ganz nahe dran sind an dem Geschmack der anderen jungen Leute. Also die wissen aus erster Hand, was Leute wollen. Und das kann gut funktionieren, gerade wenn da eben in einem Ort wie Aschaffenburg vielleicht noch nicht viel Angebot in dem Bereich da ist, also gerade Subkulturen und Kollektive, die sowas dann bespielen.
0: Damit es finanziell klappt, sind die Jungs aber trotzdem auf Hilfe vom Kulturamt Aschaffenburg angewiesen. Das stellt die gesamte Infrastruktur auf dem Hochschulcampus. Amtsleiter Jörg Farbig findet das wichtig.
2: Kultur verändert sich immer durch Impulse aus der Jugend. Das, was heute etablierte Rockmusik ist, war in den 60ern, 70ern eine große Jugendbewegung und auch eine große Gegenbewegung zu den etablierten Kulturformen. Und insofern finde ich es extrem wichtig, dass man die jungen Menschen dabei unterstützt, selbst wenn es die eigenen Geschmäcker manchmal strapaziert. Weil es ist ein Teil unserer gesellschaftlichen Struktur. Sind wichtige Impulse, die davon ausgehen.
0: Und das scheint zu funktionieren. Insgesamt feiern mehr als 2000 junge Menschen bis nachts um 11. Ein Vorteil für die Gäste, dank der Förderungen ist das BAS-Festival dieses Jahr noch kostenfrei.
3: Das ist natürlich für die Zielgruppe, sage ich mal, perfekt. Studenten, freier Eintritt, Getränke sind okay vom Preis.
4: Wir haben hier unnormal Spaß. Wir freuen uns schon auf den nächsten Auftritt und wir sind gespannt, was heute noch kommt.
5: Wirklich krass, dass zwei junge Leute das alles hier auf die Beine gestellt haben. Also ist echt verrückt.
0: 16 Acts wechseln sich auf den beiden Bühnen ab. Regionale, aber auch überregionale Hip-Hopper und DJs bringen richtig Stimmung auf den Campus. Die Fans drängen sich vor der Bühne, schwenken die Arme im Takt. Lovell und Marc können jetzt endlich durchschnaufen. Für sie ist klar, trotz Stress wollen sie weitermachen.
4: Der Haushalt der Stadt wird jedes Jahr neu geplant, deswegen man weiß es nicht. Aber wenn es nach uns geht, würden wir das 10, 20, 30, 50 Jahre, solange wir leben, immer weitermachen. Ist doch geil.
0: Auch wenn es diesmal ein Erfolg war, nächstes Jahr müssen die Veranstalter auf alle Fälle Eintritt verlangen. Dann wird sich zeigen, ob sie auch mit anderen Festivals konkurrieren können.
6: Ein ehrenamtliches Orga-Team junger Menschen hat in Aschaffenburg das BAS-Festival auf die Beine gestellt. Im nächsten Jahr soll es weitergehen und das BAS eine feste Größe werden, so zumindest der Plan. Und weiter geht's hier jetzt mit einer Kunstform, die oft ja ein bisschen aus der Zeit gefallen wirkt. Thomas Enzinger, Intendant des Leha-Operettenfestivals in Bad Ischl. Der hat es nicht gerade leicht. Er findet auch, die Stücke, die sollen ja wieder altbacken daherkommen, noch sollen sie zertrümmert werden. Was also tun mit Operetten wie der an sich ja populären, lustigen Witwe? In Bad Ischl wird sie im kommenden Jahr in einer verjazzten Version von 1928 zu sehen sein. Noch ein bisschen erweitert um Revue-Elemente. Enzinger will damit das traditionelle Publikum überzeugen, aber er will auch gleichzeitig neue Zuschauer gewinnen. Das ist ja bei der oft als seicht bezeichneten Kunstform nicht gerade einfach. Ob seine Strategie aufgehen wird, Peter Jungblut.
7: Ist von der Operette die Rede, gehen nicht wenige sofort in Deckung, weil sie damit seichte Musik, altertümliche Texte und eine kitschtriefende Ausstattung verbinden. Im oberösterreichischen Bad Ischl, beim größten Operettenfestival Europas, arbeiten sie folglich nach Kräften daran, das betuliche Image der Operette gründlich zu modernisieren. Kaum eine Inszenierung, in der antiquierte Geschlechterrollen und dämliche Handlungssprünge nicht ironisch kommentiert werden. In dieser Saison, die noch bis 30. August andauert, begeisterte das Festival die Zuschauer mit gründlich entstaubten, stark beschleunigten Versionen von Emmerich Karlmanns Gräfin Mariza und Franz Lehas Der Göttergatte. Intendant Thomas Enzinger:
8: Es ist eine Mischung, weil wir wirklich versuchen, Operette auf höchstem Niveau zu machen. Wir versuchen nicht altbacken, nicht museal zu sein. Trotzdem versuchen wir auch, die Stücke nicht zu zertrümmern. Und diese Mischung schafft einfach Vertrauen.
7: Für das kommende Jahr kündigte Enzinger eine Inszenierung von Lehars populärer Lustiger Witwe an. Und zwar in einer verjazzten Fassung, die erstmals 1928 in Berlin aufgeführt wurde. Damals scherte man sich im kommerziellen Showgeschäft wenig um Werktreue und passte die ursprünglich 1905 uraufgeführte Operette dem großstädtischen Zeitgeschmack an.
8: Das heißt, es sind natürlich die klassischen Nummern drinnen. Es ist natürlich dieses Ambiente von Paris, große Operette, Hochglanz, gar keine Diskussion, aber eben es sind noch Nummern dabei, die im ursprünglichen Werk von der Lustigen Witwe nicht drinnen sind.
9: Ja, das Studium der Männer ist nicht
7: Vor ein paar Jahren hat Thomas Enzinger diese Version der Lustigen Witwe in Dortmund inszeniert. Kennzeichnend war dabei die Aktualisierung der Titelpartie. 1928 wurde sie von Superstar Fritzi Massari gespielt und die legte Wert auf Emanzipation.
8: Was mir besonders gefällt an dieser Fassung ist auch, dass die Figur der Witwe, das ist noch mehr, es ist schon im Original, aber hier noch mehr, eine wirklich starke, selbstbewusste Frau ist, aber auch mit Verletzungen und einem Gefühlsleben und eine Entwicklung durchmacht. Das eigentlich ist es vom Gefühl her das Original, aber erweitert noch mit Revue.
7: Eine genaue Rekonstruktion der Lustigen Witwe aus der Weimarer Republik ist übrigens nicht mehr möglich. Es fehlt an den authentischen Unterlagen.
8: Bei den Nummern, die dazukommen, da spürt man wirklich dieses Jazzige, dieses Raffinierte, dieses Witzige. Und das ist eine Fassung, die gab es ja nur in Fragmenten. Die ist nicht original mehr erhalten, aber zum Teil sind die Noten erhalten, zum Teil die Liedtexte, die Texte an sich selber, die szenischen, sind bisher noch nicht aufgefunden worden. Was da genau abgehandelt wurde, weiß man von der Inhaltsangabe, aber nicht definitiv, wie die Szenen geschrieben wurden.
7: Da ist also etwas Fantasie gefragt, vor allem jedoch der Mut, die Operette in der Gegenwart ankommen zu lassen. Sie soll nicht muffig und süßlich duften, sondern näher ans Kabarett rücken, also Gesellschaftskritik enthalten. Das wird im kommenden Jahr auch bei den Lustigen Nibelungen von Oskar Strauß der Fall sein. In der beißenden Satire ist Siegfried kein Drachentöter, sondern ein Sektfabrikant und wird nicht nur ein Opfer seiner Bildungslücken, sondern auch eines Bankencrashs.
8: Das ist ja das Tolle, gerade an diesem Stück eben auch, dass da so viele Parallelen auch zur Gegenwart drinnen sind, ohne dass man jetzt da richtig mit der Pauke kommen muss und dann noch weniger mit einem erhobenen Zeigefinger, sondern dass man es wirklich auf satirisch-witzige, parodistische Weise rüberbringt und dass man einfach als Zuschauer drin sitzt, herzhaft lacht und dann vielleicht sogar was mitnimmt und sagt, wie wahnsinnig ist diese Zeit. Ähnlich wahnsinnig wahrscheinlich wie das, was man auf der Bühne sehen wird.
7: Natürlich ist es anstrengender und teurer, auch riskanter, Operetten zu aktualisieren, statt sie aus der historischen Vitrine zu holen und immer wieder so aufzuführen, wie sie vor Jahrzehnten mal zu sehen waren. Doch nichts altert schneller als Humor und auch das Zeit- und Rhythmusgefühl ist heute deutlich rasanter als vor dem Netzzeitalter. In Bad Ischl wollen sie sich dieser Herausforderung stellen, obwohl bei den Kaisertagen Statisten die gute alte KUK-Zeit wieder aufleben lassen und der örtliche Einzelhandel ganz gut von Nostalgie lebt. Doch die ist für Pralinen womöglich angemessener als für das Theater.
6: Peter Jungblut über die Zukunft des Operettenfestivals in Bad Ischl. Und jetzt hören wir Owe und Wim. Zwischen den Entgleisten heißt der Song dieser fünfköpfigen Band ganz aus dem Norden Deutschlands.

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0: Ove und Wim zwischen den Entgleisten. Eine Frau, drei Männer, einer für den Haushalt, einer fürs Romantische und einer fürs Geld. Endet, na klar, im Chaos. Und passiert genauso in der Komödie Happy Birthday, Kathi. Der Dreiakter nach Wolfgang Bräutigam feierte Ende Juli auf der Bauernbühne der Kolpingsfamilie in Pfronten im Allgäu Premiere. Jetzt geht die Inszenierung sozusagen in den Herbst und sie wird von diesem Freitag an wieder gespielt. Chris Baumann hat das Stück schon gesehen mit den drei Männern in Kathis Leben, die erstmal gar nichts voneinander wissen.
1: Das bisschen Haushalt macht sich von allein, sagt die Frau. Wie ein Mann sich überhaupt beklagen kann, ist unbegreiflich, sagt die Frau.
2: Ach, also wenn ich da so alleinig in der Wohnung bin und ein bisschen vor mir nachsingen kann, da geht das Putzen einfach ganz, ganz leicht von der Hand.
3: Das ist Kathis Freund Heinz, der ihre Wohnung in Schuss hält. Einer ihrer drei Männer neben Kai, der alles bezahlt, und Tom, den sie sich fürs Bett zugelegt hat. Kathi wird von Laiendarstellerin Silvia Regner gespielt.
4: Dass die Rolle in der Zeit spielt, wo ich eigentlich gerade lebe. Also im Endeffekt muss ich mich nicht großartig verstellen, weil vom Alter her passt es eigentlich genau perfekt. Das Einzigste ist, dass ich zu Hause nicht drei Männer habe, so wie in meiner Rolle.
3: Sie spielt bei der Bauernbühne der Kolpingsfamilie Pfronten schon seit 13 Jahren mit. Dieses Jahr ist es allerdings etwas Besonderes für sie.
4: Es ist natürlich schon eine Ehre, dass man jetzt mal so eine Hauptrolle übernehmen darf.
3: Ihre Freundin im Stück, die Lena, besucht sie und ist sehr interessiert an dem Konzept mit den drei Männern.
5: Jetzt erzähl doch mal, wie läuft denn das mit deinem Single-Konzept?
6: Ach, das ist ganz einfach. Also eigentlich haben die mir da einfach drei so Männer angelacht.
5: Aha.
6: Der erste ist der putzige Heinz. Der ist für meinen Haushalt zuständig.
5: Aha.
6: Der zweite, das ist der Schöne, der hat ihn natürlich hin und wieder mal fürs Bett. Und dann haben wir noch der dritte mit dem dicken Geldbeutel, der wo mir das Ganze da finanziert.
5: Ja, Wahnsinn.
6: Das Wichtigste ist aber, die drei dürfen sich auf gar keinen Fall irgendwie in dieser Wohnung über den Weg laufen.
3: Kathi hat auf der Rückseite eines in ihrer Wohnung hängenden Bildes eine Magnettafel befestigt. Auf sie die einzelnen Wochentage vermerkt, wo welcher ihrer Männer anwesend ist. Fast wie in der bekannten Filmkomödie Boeing Boeing, nur mit umgekehrten Geschlechterrollen.
6: Übermorgen kommt zum Beispiel der schöne Tom.
5: Aha.
6: Der bleibt dann natürlich über Nacht.
5: Mhm.
6: Sonntagabend kommt dann der Kai,
5: aha,
6: mit dem gang ich dann abends zum Essen. Am Montag kommt der Heinz und macht dann meine komplette Wohnung sauber.
3: Kathis Freundin Lena wird von Anna Neumann gespielt.
7: Das ist eigentlich eine total alltägliche Rolle. Also die Situation natürlich ist nicht alltäglich, aber an sich treffen sich einfach zwei Freundinnen und wollen in den Geburtstag nahe feiern.
3: Endlich erfährt sie mehr darüber, wie Kathi das mit den drei Männern organisiert.
7: Ich bin natürlich erst einmal beeindruckt, wie sie das alles hinbringt. Und dann natürlich Verwirrung pur, weil ich ja auch nicht weiß, wer ist welcher. Ich puzzle mir das dann quasi so zusammen, wer könnte das jetzt sein, und liegt manchmal richtig und manchmal falsch.
3: Im Laufe des Dreiakters beginnt irgendwann das Chaos, weil alle Männer gleichzeitig auftauchen. Rasante Szenenwechsel lassen das Stück sehr kurzweilig werden. Sie verschwinden auf der Dachterrasse, in der Küche, in der Sauna, im Bad oder Gästezimmer. Zu koordinieren für die Darstellenden sieht das nicht leicht aus. Beim Lernen des Textes ist dieses Jahr die Location für Anna Neumann eine ganz besondere gewesen.
7: Tatsächlich ist es mir dieses Jahr, hätte ich auch nicht gedacht, sehr, sehr leicht gefallen. Ich bin auf Bali am Strand gelegen bei einem Gläschen Sekt und habe da meinen Text gelernt und hat super geklappt.
3: Spielleitung hat Johannes Stoll, der sich darum gekümmert hat, ein passendes Stück zu finden.
8: Ich habe heuer sehr viel gelesen, weil wir letztes Jahr einen neuen Weg gegangen sind mit dieser Alexa. Und es war ein sehr modernes Stück und das war sehr erfolgreich. Und es ist schwierig, an diesen Erfolg anzuknüpfen. Und so habe ich den ganzen Winter eigentlich überlegt, was machen wir, gehen wir wieder Richtung alte Schule Bauernbühne, dass wir ein komplett traditionelles Stück oder bleiben wir modern. Und dann bin ich noch viel im Lesen auf dem Modernen geblieben und wollte die Damen in die Hauptrolle rücken. Es gibt so viele Theaterstücke mit der männlichen Hauptrolle und da wollte ich unbedingt mal junge Damen vorne dran haben.
3: Das Stück ist auf den Allgäuer Dialekt angepasst und enthält manche lokale Pointen. Johannes Stoll spielt nebenbei auch noch einen der drei Männer, den, der zahlt, also den Kai.
9: Die Katharina ist in Paris. Und meine Frau bei ihren Eltern. Der ideale Zeitpunkt, um die Dachterrasse mit Whirlpool zu genießen. Ein Träumchen.
0: Die Komödie Happy Birthday, Kathi. Ab diesem Freitag ist sie wieder zu sehen auf der Bauernbühne der Kolpingsfamilie in Pfronten.
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5: Um 21 Uhr mit Andreas Derschall. Nach der gewaltigen Sturzflut in Nepal steigt die Zahl der Todesopfer. Nach neuesten Angaben der Polizei sind mindestens 157 Menschen ums Leben gekommen. Und auch das ist wohl nur eine Zwischenbilanz. Denn mehrere hundert Menschen werden vermisst, darunter viele ausländische Touristen. Lena Bodewein schildert die Lage.
6: Am Morgen hatte sich die Sturzflut im Grenzgebiet von Nepal und Tibet entwickelt. Wassermassen stürzten durch Bergtäler hinab und rissen alles mit sich, was nicht standhielt. Der Fluss Bhoto Kosi verwandelte sich in ein Zerstörungswerkzeug. Häuser, Autos, Menschen, Straßen und Kommunikationswege, alles verloren. Hinterlassen hat die Katastrophe nur Schlammmassen, grau und gewaltig. Sie erschweren die Rettungsarbeiten von Polizei und Militär.
5: 11 Tage vor der Landtagswahl in Sachsen-Anhalt liegt die AfD in einer Umfrage deutlich vorn. 42% würden der Partei aktuell ihre Stimme geben, ergab die Erhebung von Infratest DIMAP für die ARD. Die CDU käme auf 22%. Deutlich dahinter Linke, SPD und Grüne. Weitere Parteien würden nicht in den Landtag einziehen. Das dürfte die Regierungsbildung schwierig machen, berichtet Claudia Müller.
7: Die AfD hätte mit diesen Zahlen keine Mehrheit, wäre auf einen Partner angewiesen. Die AfD möchte nicht mit einem Partner regieren und die anderen Parteien wiederum wollen auch nicht mit der AfD regieren. Die CDU hätte nur die Möglichkeit, dass sie mit allen anderen im Landtag vertretenen Parteien eine Zusammenarbeit organisiert. Das wäre neben SPD und Grünen auch die Linke. Zwischen Linke und CDU gibt es von Seiten der CDU aber einen Unvereinbarkeitsbeschluss.
5: Die Games-Branche hofft auf Steuererleichterungen, die die Bundesregierung in ihrem Koalitionsvertrag angekündigt hatte. Doch diese lassen weiter auf sich warten. Bei der Computerspielmesse Gamescom in Köln sagte Bundesfinanzminister Klingbeil, es gebe hierzu Gespräche. Diese seien aber wegen der Haushaltslage schwierig. Die Branche verweist darauf, dass andere Länder wie Frankreich oder Großbritannien Gaming-Firmen steuerlich besser stellen. Der Schauspieler Andreas Hoppe ist im Alter von 66 Jahren gestorben. Das hat der SWR am Abend mitgeteilt. Hoppe spielte über 20 Jahre im Ludwigshafener Tatort den Kommissar Kopper an der Seite von Ulrike Volkerts alias Lena Odenthal. Volkerts zeigte sich tief erschüttert vom Tod ihres Kollegen und Freundes. Das Wetter in Bayern? In der Nacht trocken bei Tiefstwerten von 18 bis 11 Grad. Tagsüber dann meist sonnig mit wenigen Wolken bei 28 bis 33 Grad. Am Freitag im Tagesverlauf Schauer und Gewitter, auch am Samstag wechselhaft. Soweit die Nachrichten, es ist 21.03 Uhr.
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8: Willkommen bei den Late Night Sounds. Wir schauen auf Musik rund ums Mittelmeer bei MDR Kultur Bayern 2 und Bremen 2. Ich bin Gerd Friedrich und freue mich, wenn Sie mit eintauchen in die Wellen des Meeres und in den Macchia-Duft an seinen Ufern.

0: Die Sidelaba, von hier, von dort, über einem warmen Sahara-Rhythmus sang Suat Massi vom Schmerz, der Rassismuserfahrung und vom Erbe des Exils, sanft gemildert durch die Reinheit ihrer Stimme. Im Echo rezitierte dann Gael Faye ein Gedicht über Ablehnung und Identität, geteilte Identitäten. Und gemeinsam webten sie einen Dialog zwischen Erinnerung, eine Brücke zwischen Schmerz und Heilung. Angelique Kidjo ist eine Sängerin von Weltformat. Und auch wenn wir uns heute viel in mediterranen Kulturen bewegen, möchte ich sie nicht vergessen, denn gerade hat die Streiterin für Bildung und Chancengleichheit in Benin, die auch UNICEF-Botschafterin ist, eine große Auszeichnung bekommen. Erst 2022 brachte sie Queen of Sheba heraus, ihr Album mit dem Weltklasse-Jazz-Trompeter Ibrahim Malouf.
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1: Inspiriert war dieses Album von Mythos der afrikanischen Königin von Saba, die nach Jerusalem zu König Salomo reiste. Alle Songtexte für dieses Album schrieb Angelique Kidjo in ihrer Muttersprache Yoruba. Angelique Kidjo wuchs in Benin auf. Ihre Eltern sammelten Schallplatten und wollten Bildung für ihre Söhne und Töchter ermöglichen. Mit 22 ging sie dann nach Paris, studierte Jazzgesang und kurzzeitig Jura. Und Anfang der 90er Jahre erschien dann ihr allererstes Album. Am 28. November kehrt sie in den Potsdamer Nikolaisaal zurück, die fünffache Grammy-Preisträgerin und erste schwarze Afrikanerin auf dem Hollywood Walk of Fame. Sie stellt dann ihr 20. Album vor in Deutschland, Hope. Es gibt noch ein weiteres Konzert in Köln. Wir bleiben hoffnungsvoll in den Late Night Sounds mit einer ersten Single von einem neuen Duo gebildet. Von Beate Wein, vom Pulsar-Trio und von Yael Dorisson, die eigentlich als Clownin reüssierte bisher. Doch beide teilen sie die Liebe für Spektakel und Musik und für verrückte musikalische Ideen.

Beate Wein spielt auf diesem Album, das im September herauskommt, Klavier, Synthesizer, Kalimba und vieles mehr. Das Release-Konzert mit Les Nenes des Gens findet in Dresden statt, mit Gastmusikerin im Bibliotop am 18. September. Souad Massi, die algerische Sängerin aus Paris, denn mittlerweile lebt sie seit mehr als 25 Jahren in Frankreich, steht heute im Fokus, denn sie gewann gerade den Preis der deutschen Schallplattenkritik für ihr Album Sagat. Ich habe einen Platz als Künstlerin, die Bühne, so wie die Menschen in der Politik oder im Fernsehen, nutze ich die Bühne für meine Botschaften, um Menschen zu sensibilisieren, zum Beispiel für die Erwärmung des Klimas, denn die ist menschengemacht, sagte sie mir bei einem Interview zum Album Sekana, das erst vor 3 Jahren erschienen ist. Damals beschrieb sie in ihren Songs die um sich greifende Unsicherheit junger Menschen um sie herum über den Zustand dieser Welt. In die Sahara ging es mit dem Song Mirage von diesem Album. Piers Ficini und Souad Massi singen hier über die Schönheit der Wüstenlandschaften, aber auch über die tödlichen Gefahren dort.

Suat Massi ist eine wütende und trotzdem sanfte Kriegerin und eine wichtige Stimme der arabischen Diaspora in Frankreich. Ihre Songs reiben sich an den Problemen unserer Zeit wie Kriege, Kinderarbeit und Rassismus. Ihr neues rockaffines Album nannte sie Sagat. Das ist ein Wort, das im algerischen Slang verwendet wird, um auszudrücken, dass die Lage schlechter wird. Sagat wurde überwiegend in Großbritannien aufgenommen. Wie schon das Vorgängeralbum produzierte es der Gitarrist Justin Adams. Sekana heißt dieses Album. Und Adams hat schon mit Tina Riven und Rashid Taha gearbeitet. Hier mehr über diese Zusammenarbeit. Smile.

Dieser Song wurde von einem Bild inspiriert, das ein Kind zeigt, das sich nach einem Bombenangriff an einen Baum klammert. Suat Massi besingt die Unmenschlichkeit des Krieges. Der Folksound und der fragende Text verstärken noch die Sanftheit ihrer Stimme. Und man denkt sofort an die aktuellen Kriege und die darunter leidenden Kinder oder Jugendlichen. Suat Massi hat selbst zwei Töchter im Teenageralter, die viel Musik hören. Und sie suchte sich einen der bekanntesten französischsprachigen Rapper als Partner für ihren Song über das Leben in mehreren Kulturen. Sie singt mit Gaël Faye, der zwischen Ruanda, Burundi und Paris aufwuchs.

0: J'avais lu un livre à lui il y a longtemps, je pense c'est Petit Pays.
1: Ich habe vor langer Zeit ein Buch von ihm gelesen. Ich glaube, es heißt Petit Pays, kleines Land. Und ich mag auch seine Lyrik. Er ist sehr feinfühlig und sensibel. Er hat in Frankreich gelebt und auch er hat bestimmte Formen von Rassismus erlebt. Und voilà, das beschreibt dieses Lied.
0: Il a vécu aussi certaines formes de racisme et voilà, on a fait cette chanson.
2: L'ignorance mène à la peur et la peur mène à la haine et la haine mène à la violence. Voilà.
0: Alors, bien sûr que avoir une double culture, c'est une vraie richesse parce que
1: Natürlich ist es ein echter Reichtum, zwei Kulturen zu haben, denn man lernt die Kulturen anderer kennen, mehrere

0: andere Sprachen und das öffnet den Horizont. Aber leider versucht man in manchen Ländern aufgrund politischer Agenten manchmal immer noch Einwanderer oder andere Menschen zu stigmatisieren und ein schlechtes Bild von ihnen zu vermitteln, weil man beispielsweise von den wirklichen Problemen ablenken will. Ich spreche von Frankreich. Man ist Franzose, wenn man die Weltmeisterschaft gewinnt, und man ist Algerier, wenn man verliert. Es ist eigentlich à la carte. Sobald es einen Anschlag gibt, werden wir alle stigmatisiert. Wir haben Rassismus erlebt und ich hätte nicht gedacht, dass meine Kinder ihn auf ihre Weise erleben würden. Die Menschen müssen Verantwortung übernehmen und arbeiten. Sie müssen versuchen, echte Lösungen für echte Probleme zu finden und nicht immer versuchen, andere zu stigmatisieren.
1: Des vraies solutions aux vrais problèmes et ne pas essayer de toujours stigmatiser l'autre.

0: Mit ihrem Techno-Punk beschreibt Suat Massi den hektischen Alltag von Frauen, oft alleinerziehenden Müttern wie sie, die ständig in Bewegung sind. Der Song ist nicht ironisch, sondern beschreibt den winzigen Schritt zwischen Überlastung und Zusammenbruch. Suat Massis Songs reiben sich an Problemen unserer Zeit. Dazu gehört für sie auch die Einsamkeit der alten nordafrikanischen Männer, die sie jeden Tag auf den Straßenmärkten und Plätzen im Pariser Viertel Bellevue sieht.
1: Und leider leben wir heute in Gesellschaften, in denen wir diese älteren Menschen unsichtbar machen, weil sie nicht mehr arbeiten. Deshalb messen wir ihnen keine Bedeutung bei. Ich habe einen Großvater, der in Frankreich gestorben ist und im Baugewerbe gearbeitet hat, aber mehr weiß ich nicht über ihn. Und jedes Mal, wenn ich alte Herren sehe, denke ich auch an meinen Großvater. Und ich bin traurig, weil ich keine Spuren von ihm finden konnte.
0: Es gibt Schmerz und Wut auf Sagat, Trauer, aber auch Aufbegehren und Zärtlichkeit. Die Abtempo-Songs und die Balladen wurden in Großbritannien aufgenommen. Wie das Vorgängeralbum von Suat Massi produzierte es wieder der Gitarrist Justin Adams, mit dem die Sängerin die Liebe zu Rockgrooves verbindet und zu Instrumenten wie Bendir oder Sorna, die sie an die Sahara erinnern.
1: Schade, dass ich unsere Arbeitssitzungen nicht gefilmt habe. Als er mit zwei großen Koffern ankam, hatte er zum Beispiel ein kleines Instrument dabei, das er, glaube ich, aus Guinea mitgebracht hatte. Es sah aus wie eine eiserne Schildkröte. Er ist ein Enthusiast, ein Sammler. Ich glaube, er hat ein Zimmer voller Instrumente und das ist spannend. Ich könnte stundenlang mit Justin zusammen sein, über Instrumente und Musik reden. Ich finde, er sollte ein Museum eröffnen.

0: An ein Museum voll exotischer Instrumente, die durchaus zu hören sind auf Sagat, erinnert kein einziger Song auf diesem Album, denn Swat Massey spielt mit einer Rockband, zu der Musiker von Massive Attack oder der Band von Robert Plant gehören. Für die Sängerin ist diese kreative Zusammenarbeit die Erfüllung eines Jugendtraums, denn Led Zeppelins Song Kashmir war für die Musikerin eine Erweckung als Teenagerin.
1: Für mich ist dieser Song wirklich eine Brücke zwischen verschiedenen Kulturen. Dieser Song hat bei mir einen künstlerischen Klick ausgelöst.

Das war der Titelsong von Sagat, gesungen hat ihn Suat Massi. Und am 16. Januar kommt die Musikerin, Komponistin, Gitarristin in den Kammermusiksaal der Philharmonie nach Berlin. Musik rund ums Mittelmeer gibt's heute in den Late Night Sounds bei MDR Kultur Bayern 2 und Bremen 2. Dabei reichen die Wurzeln einiger Musikerinnen und Musiker heute bis nach Nordindien oder in die Westsahara mit Aziza Brahim. Als Aziza Brahim ein Kind war und sich ihre Familie zum Teetrinken versammelte, erklangen Gedichte und Lieder. Das waren Freudentage für das Mädchen. Und diese Momente trägt sie bis heute in ihrem Kopf. Aziza Brahim gehört zu den klarsten Stimmen der aus der Westsahara vertriebenen Sahrawi. Sie wuchs in einem Flüchtlingslager auf in der algerischen Wüste und viele Wunden von damals schimmern immer noch aus ihren Liedern. Ihr Ton ist dabei nie verzweifelt, sondern stolz, egal ob sie Gitarre spielt oder ihre Trommel Tabal. Die Tabal steht für den Herzschlag, in ihrer Musik auch bei Dua.

Aziza Brahims Heimat ist von Marokko besetzt. Sie lebt seit Jahrzehnten im spanischen Exil und den Wüstenblues aus der Sahara singt sie auch dort. Die Erkenntnis, die sie teilt mit uns in ihren Liedern, heißt: Wer nicht kämpft, der ist schon tot. Und der nächste Song, der ist eine sanfte Hommage an eine ideale Frau, gesungen von einem Mann aus Marokko. Eine Art mediterraner Blues. Der wurde geschaffen, ohne die angelsächsische Musik zu streifen, von Titi Robin aus Frankreich und vom Sänger Medina Soli aus Marokko.

Wir haben uns gesagt, wir müssen für diesen Song nicht den Atlantik überqueren. Wir wollten unsere eigene Modernität entwickeln zwischen den südlichen und den nördlichen Ufern des Mittelmeers, erzählte mir Robin. Wir haben eine gemeinsame Geschichte. Ich bin mit marokkanischen Freunden aufgewachsen und Frankreich war sehr lange präsent in Marokko als Kolonialmacht. La Familia liest dieser Titel. Titi Robin und Medina Soli haben mit ihrem mediterran-magrebinischen Blues dann ein ganzes Album aufgenommen. Taziri kam 2015 heraus und eine Live-Aufnahme dieses Songs wurde auf YouTube inzwischen mehr als 1 Million Mal angeklickt. Robin spielte hier Gitarre, das ist sein erstes Instrument gewesen. Sein Stil verbindet zwei normalerweise streng getrennte musikalische Welten aus dem Norden und Süden Frankreichs. Immer wieder arbeitete er mit Musikern und Musikerinnen zusammen, die starke Wurzeln in regionalen Traditionen besitzen. Und Robin sucht stets nach neuen Verbündeten, aus denen dann oft Freunde werden, wie der Rumba-Katalansänger Roberto Sadna aus Perpignan bei diesem Fandangos Maures.

Wir könnten mit Titi Robin jetzt auch gleich sofort weiterreisen in die Türkei, denn er hat auch dort ein ganzes Album aufgenommen, das heißt Gül Yaprakları. Doch das ist eine andere Geschichte, die viel mit seiner Faszination für die Literatur der Türkei zu tun hat. Von Yaşar Kemal, dem großen Romancier, bis zu Orhan Velikanik, der türkische Dichtung mit seinen Freunden modernisiert hat in den 20er und 30er Jahren. Garip Fremdartig ist eine Buchempfehlung mal an dieser Stelle in den Late Night Sounds bei Vogt und Wild. Hilal Kaya wuchs in Dänemark auf, genau wie die Sängerin Luna Erschahin von I Say. Mikrotonale Melodien, akustische Instrumente, Improvisationen und kraftvoller Gesang, all das prägen den Sound ihres Albums Symbül. Aufgenommen hat dieses Album der Gitarrist Sören Bigum, denn er spielt eine zentrale Rolle mit elektrischer und akustischer Gitarre, Mandoline, Steelgitarre und Keyboards. Erschafft er die meisten atmosphärischen Klanglandschaften, aber die werden dann doch im anatolischen Boden geerdet durch die Ud und Balama von Orhan Öskü Turan.

Bevor ich anfing, Musik unter meinem Namen zu veröffentlichen, war ich vor allem Sängerin. Ich schrieb zwar Songs und tauschte Ideen aus, aber ich leitete nicht den gesamten kreativen Prozess. Mit diesem Album hat sich das geändert. Zum ersten Mal fühle ich mich frei, meine eigenen künstlerischen Entscheidungen zu treffen und auf meine Ideen zu vertrauen. Zudem habe ich gelernt, wie wichtig es ist, mit Menschen zusammenzuarbeiten, denen man vertraut. Die Musiker um mich herum bereichern die Musik enorm. Und ich habe gelernt, dass Musik an Kraft gewinnt, wenn Menschen sie gemeinsam erschaffen. Das erzählt Hilal Kaya über Symbül. Ihr Album erscheint am 28. August digital auf Vinyl und auf CD. Der nächste Song heißt Sultan und wurde schon zum Song of the Year in Dänemark nominiert, 2025. Da war Hilal Kaya selbst auch als New Roots Artist of the Year nominiert. Hilal Kaya mit Sultan.

0: I had to describe the album with one word, I think it would be longing.
1: Wenn ich das Album mit einem einzigen Wort beschreiben müsste, wäre es wohl Sehnsucht. Nicht nur die Sehnsucht nach einem Menschen, sondern auch nach einem Ort, einer Erinnerung oder einem Gefühl. Wäre dieses Album ein Film, so wäre es wohl ein Roadtrip durch Erinnerungen und zu verschiedenen Orten. Man würde Einflüsse aus Anatolien und Skandinavien erkennen. Die Stimmung wäre warm, ein wenig melancholisch, aber auch hoffnungsvoll. Ich habe dieses Album zum Teil für mich selbst gemacht, weil ich meine eigene Verbindung zu meinen Wurzeln verstehen wollte. Aber ich habe es auch aufgenommen, weil mich interessiert, was passiert, wenn eine musikalische Tradition an einen neuen Ort gelangt. Die Wurzeln dieser Musik liegen woanders. Aber ich bin in Dänemark aufgewachsen. Ich wollte erkunden, was passiert, wenn man diese Tradition in eine neue Umgebung bringt und sie auf neue Erfahrungen treffen lässt.

Neben eigenen Kompositionen enthält Zümbül auch türkische Volkslieder wie dieses. Mavi Yildiz stammte aus der Region Yozgat. Dann gibt es noch ein Lied aus Erzurum, ein Klagelied, auch gesungen als Wiegenlied über den Verlust eines Kindes. Und im nächsten Titel, da nimmt sie uns ganz sanft mit nach Thrakien, in den Westen der Türkei, an die Grenze zu Bulgarien, in eine Zeit zwischen Nacht und Tag, kurz vor dem Sonnenaufgang. Day.

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1: Um 22 Uhr mit Andreas Derschall. Wassermassen, die Häuser und Autos wegspülen, Gebäude, die im Schlamm versinken, aus Nepal erreichen uns dramatische Bilder. Eine gewaltige Sturzflut hat in einem steilen Tal im Himalaya alles mit sich gerissen. Laut Polizei sind 157 Menschen ums Leben gekommen. Doch diese Zahl könnte noch weiter steigen, denn Hunderte werden von Touristen und Bergsteiger. Zur Ursache der Sturzflut Lena Bodewein.
2: Der Außenminister von Nepal sagt, nach seinen Informationen habe es ein Erdbeben in den Bergen an der Grenze von Nepal und Tibet gegeben. Und das hat dann eine riesige Lawine aus Eisbrocken und Geröll ausgelöst. Was aber auch sein kann, ein Gletschersee könnte eingebrochen sein, weil die Gletscher durch die steigenden Temperaturen mehr abschmelzen, die Menge an Wasser wird größer, die Seen brechen ein. Das ist schon häufiger passiert und dann bilden sich eben auch solche Sturzfluten.
1: Warmes Wasser und Heizen per Fernwärme. Das soll günstiger werden und künftig von mehr Menschen genutzt werden als bisher. Das will die Bundesregierung erreichen. Das Kabinett hat dafür heute Eckpunkte für ein Gesetzespaket verabschiedet. Unternehmen sollen damit Planungssicherheit bekommen, Verbraucher eine stärkere Transparenz bei den Preisen. Der Verband kommunaler Unternehmen, die häufig die Fernwärmenetze betreiben, begrüßt die Pläne. Der Mieterbund befürchtet Kostenrisiken für Mieter. Obwohl sie gar nicht in den Tropen waren, sind zwei Mitarbeiter des Frankfurter Flughafens an den Folgen einer Malaria-Erkrankung gestorben. Das hat das zuständige Gesundheitsamt bestätigt. Die Rede ist von der seltenen sogenannten Flughafen-Malaria. Ricardo Mastracola informiert.
3: Die Beschäftigten sollen von Mücken gestochen worden sein, die mutmaßlich mit einem Flugzeug nach Frankfurt gekommen sind. Laut Gesundheitsamt waren insgesamt 6 Beschäftigte betroffen. Den anderen 4 Infizierten soll es wieder gut gehen. Flughafenmalaria kommt laut Robert-Koch-Institut sehr selten vor. Das Frankfurter Gesundheitsamt betont, dass das Risiko für die Frankfurter Bevölkerung gering sei.
1: Zum Sport. Morgen stellt der Deutsche Eishockeybund in München den neuen Bundestrainer offiziell vor. Nach Medienberichten wird der frühere Nationalspieler und langjährige Kapitän der Eisbären Berlin, André Rankl, das Amt übernehmen. Der 40-Jährige folgt auf Harald Kreis, der nach der verkorksten Weltmeisterschaft im Mai vorzeitig gehen musste. Erste große Aufgabe für André Rankl, er soll das DEB-Team auf die Heim-WM im nächsten Jahr vorbereiten. Das Wetter in Bayern. In der Nacht trocken, bei Tiefstwerten von 18 bis 11 Grad. Tagsüber meist sonnig, mit wenigen Wolken bei 28 bis 33 Grad. Am Freitag im Tagesverlauf Schauer und Gewitter, auch am Samstag wechselhaft. 22.03 Uhr.
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4: Sie sind bei Funk und Welt in den Late Night Sounds jeden Mittwoch bei MDR Kultur, Bayern 2 und Bremen 2. Ich bin Gerd Friedrich und Sie hören uns immer mittwochs oder auch jederzeit in den ARD Sounds. Riccardo Tesi und Paolo Zampini machen hier den Anfang und sie spielen etwas, das sie Camerock genannt haben.

0: Tesi feierte zwar schon im Februar seinen 70. Geburtstag, aber das ganze Jahr über gibt es Konzerte in seinen verschiedensten Projekten in ganz Italien und nicht nur dort. Und deswegen schauen wir jetzt auf seine lange Karriere, die aber nicht in einer Musikschule, sondern in einem Philosophiehörsaal begonnen hat vor vielen Jahren. Tesi verkörpert wie kein zweiter Musiker aus Italien Tradition und Innovation. Und er ist ein Meister auf dem Organetto. Dabei hat er erst mit Anfang 20 zum ersten Mal die Finger auf ein Akkordeon gelegt.
1: Amore a prima vista, un colpo di fulmine.
2: Es war Liebe auf den ersten Blick, wie ein Blitzschlag hat es mich getroffen, bei einem Konzert einer sehr wichtigen Band, den Canzionieri de Lazio. Die haben Mitte der 70er Jahre eine Mischung aus Folk, Jazz und Rock gespielt. Sehr modern. Es gab da eine E-Gitarre und ein diatonisches Akkordeon. Ich hörte das und sagte, wow.
1: So I saw this and said, wow.
0: Riccardo Tesi hing sofort seine ungeliebte Gitarre an den Nagel und lernte Organetto spielen. Alles ging so schnell, dass er nicht mal sein Psychologiestudium beenden konnte. Der Autodidakt hat bis heute ganze Generationen von italienischen Musikern auch als Produzent und Arrangeur geprägt. Eine feste Gemeinschaft geschaffen rund um sein Instrument.
2: Als ich 1978 angefangen habe, diatonisches Akkordeon zu spielen, gab es keine Mentoren, keine Aufnahmen, keine Workshops. Es war sehr schwierig, überhaupt Melodien zu finden, die ich spielen konnte. Mit den Kollegen aus meiner Generation versuchen wir jetzt, eine bestimmte Lehrmethode für dieses Instrument zu entwickeln.
1: Partire, partirò,
0: partir bisogna. Entdeckt wurde Riccardo Tesi von Caterina Bueno, einer der bekanntesten Folksängerinnen Italiens der 60er und 70er Jahre. Er spielte sich durch die Liedersammlungen Süd- und Zentralitaliens, lernte Tarantella, Saltarello und andere Tänze. Doch Begleitmusiker wollte der junge Mann aus der Toskana nicht bleiben. Nach 2 Jahren intensiver Beschäftigung mit den Traditionen begann Riccardo Tesi, eigene Wege zu gehen.
1: I try to use this kind of stuff.
2: Eigentlich spiele ich keine traditionelle Musik mehr, außer für spezielle Projekte wie Bella Ciao oder ein Konzert über Caterina Bueno. Das ist etwas anderes. Selbst dann versuche ich, traditionelle Musik auf meine eigene Weise zu spielen. Aber normalerweise komponiere ich meine eigene Musik auf dieser Grundlage. Manchmal ist es eine Tonfolge oder ein Klang. Das passiert unbewusst.
1: I don't know because it's unconscious. Dove sono andati i tempi di una volta
0: per Giuno. Riccardo Tesi hat in den vergangenen Jahrzehnten mit den größten

0: Stimmen Italiens gearbeitet, wie Lucilla Galeazzi, Fabrizio De André, Elena Leda oder Gian Maria Testa.
1: In meiner Musik kann man meine Liebe für die Tradition finden, meine Liebe für Sardinien, meine Liebe für Songwriting und meine Liebe für progressive Musik. Denn ich höre da viel, von Jethro Tull bis King Crimson, und fühle mich dieser Musik sehr nahe. Ich habe immer viel Jazz gehört und oft mit Jazzmusikern gespielt. Mir gefällt es, Volksmusik mit Jazz zusammenzubringen. Und ich habe die Bedeutung des Lieds wiederentdeckt. Ich lernte viel, wenn ich mit Liedermachern spielte. Ich lernte, eine Note zu spielen statt 10.
0: Der italienische Akkordeonist Riccardo Tesi feierte in diesem Jahr seinen 70. Und mit etwas Glück kann man auch ein Konzert von ihm besuchen, wenn man gerade in Italien ist. Bella Ciao hören wir hier nicht, diesen Song, obwohl es das populärste italienische Volkslied überhaupt ist, 1906 zum ersten Mal aufgezeichnet, war es ursprünglich ein Protestlied der Reispflückerinnen in der Po-Ebene. Viele kennen Bella Ciao als Freiheitshymne italienischer Partisanen, die gegen die Faschisten kämpften, und viral ging dieses Lied im Soundtrack zu einer spanischen Netflix-Serie. Vor ein paar Jahren kletterte dann ein großes Bella Ciao-Ensemble auf die Bühne beim Ruderstadt-Festival. Riccardo Tesi erzählt uns, wie es dazu kam.
2: Franco Fabri, das ist sehr wichtig, Musiker.
3: Franco Fabri, ein sehr wichtiger Musikologe, hat mich dann gebeten, dieses Bella Ciao-Konzert zum 50-jährigen Jubiläum wieder auf die Bühne zu bringen. Ich fühlte eine große Verantwortung und ich fühlte mich auch geehrt, dass sie mich ausgewählt haben. Ich wollte eine Wiederaufführung, die sich zwischen Innovation und Tradition bewegt. Normalerweise wäre ich fordernder, aber alle Leute haben gesagt, ändere nicht zu viel, die alte Garde schaute genau hin, sodass ich ein wenig Angst hatte. Wir haben aber ein gutes Gleichgewicht erreicht und ich denke, das ist einer der Gründe für den großen Erfolg dieser Show.
0: Und gleich singt Lucilla Galeazzi, eine der größten italienischen Stimmen des Folk-Revivals, ein Antikriegslied für uns, Gorizia. Es steht für die Gedankenwelt und die Tragödie des Ersten Weltkriegs, erzählte sie mir. Die Schlacht von Gorizia war die blutigste in diesem Krieg, den Italien gegen Österreich führte. Es trafen mehr als 100.000 Soldaten aufeinander und das war ein einziges Gemetzel. Es starben 60% der Italiener und 40% der Österreicher, also Zehntausende Menschen, egal ob einfache Soldaten oder Offiziere. Bella Ciao live in Ruderstadt vor einigen Jahren mit Gorizia.

Gorizia in einer Live-Aufnahme beim Ruderstadt-Festival. Und hier hören Sie gleich einen Late-Night-Sounds. Drei der wichtigsten Sängerinnen der italienischen Folk-Szene aus ganz unterschiedlichen Regionen und auch aus verschiedenen Generationen. Lucilla Galeazzi, Elena Leda aus Sardinien und Luisa Cottifoi.

0: Für Lucilla Galeazzi aus Umbrien wurde es die Initialzündung, in die traditionelle Musik ihrer Heimat einzutauchen.
1: Als Bella Ciao in Spoleto aufgeführt wurde, war ich 14 Jahre alt. Mein Vater hatte einen Zeitschriftenkiosk und eines Tages hing er dort ein riesengroßes Plakat mit der Schlagzeile Skandal von Spoleto auf. Mit meinen 14 Jahren hatte ich damals, das war 1964, natürlich keine Ahnung vom Festival von Spoleto und ich fragte mich, was das wohl für ein Skandal war. Ein paar Jahre später hat mir meine Cousine eine Platte mit dem Programm Bella Ciao geschenkt. Natürlich waren das keine Lieder, die damals im Radio gespielt wurden. Ich hörte sie mir an und das war um mich geschehen.
0: Das Konzertprogramm Bella Ciao in Spoleto blieb nicht als Skandal im Gedächtnis Italiens, sondern gilt als Geburtsstunde einer neuen Folkbewegung. Inspiriert von großen Stimmen der Zeit wie Giovanna Marini, Caterina Bueno oder Rosa Balistreri, begann wenig später nicht nur Lucilla Galeazzi Volkslieder zu sammeln und zu singen. Auch Elena Leda aus Sardinien erlebte dieses Folk-Revival als Teenager. Zuletzt veröffentlichte sie das Album Lanchas über das Meer, das Glück und Tod bringen kann.
2: Diese Lieder sind inspiriert von der sardischen Identität, von den traditionellen Melodien und Rhythmen dort und unsere Musikalität. Sardisch ist kein italienischer Dialekt, sondern eine eigene Sprache und ich erzeuge einen anderen Klang, wenn ich auf Italienisch oder auf Sardisch singe.
0: Elena Leda war mit sardischen Liedern 1991 und 2010 beim TFF Rudolstadt

0: Sie kehrte 2018 dann mit dem Bella Ciao-Projekt zurück. Seit ihrer Jugend hat Elena Leder ihre Heimatinsel kreuz und quer bereist, auf der Suche nach alten Melodien. Allerdings ist sie keine Archivarin. Sie liebt die mehrstimmigen Tenoreschöre, aber sie schafft neue Lieder, die auch über aktuelle Probleme erzählen.
1: Heute erlebt die ganze Welt sehr schwierige Zeiten, nicht nur auf der politischen Ebene, sondern auch in der Kultur. Denn eine Epoche geht zu Ende, das ökonomische System kommt ins Schwanken und es gibt Anzeichen eines damit verbundenen kulturellen Verfalls. Wir müssen auf jeden Fall weitermachen. Allerdings ohne die Vergangenheit zu vergessen. Denn die Erinnerung an die Vergangenheit ist die einzige Hoffnung, die uns bleibt.
0: Luisa Cottifoi wurde in den Alpen in Trentin geboren. Die Musik dieser Region hat sie auf ihrem Album Como un albero d'inverno verarbeitet. Ihr Vater stammt aus der Landschaft zwischen Apenningebirge und Adria. Ihre Mutter hat slawische Wurzeln und wuchs im bergigen Friaul auf. Doch ihre prägenden Jahre verbrachte Luisa Cottifoi weiter südlich.
1: Ich bin von Kindheit an mit der Romagna verbunden, denn ich habe in Ravenna die Schule besucht. Aber ich habe es als traurig empfunden, dass andere Kinder in ihrem Dialekt mit ihren Großeltern sprechen konnten. In meiner Familie kam jeder von woanders. Es gab nicht den einen Dialekt. Ich fühlte mich also fremd. Als ich dann zum Studium ging, sagte ich mir, ich müsste mein Wissen über diesen Dialekt vertiefen und die lokalen Traditionen.
0: Ihre Verwurzelung im Liederbe der Romagna verdankt Luisa Cottifoi auch einem fahrenden Musiker. Erumi de Santa Maria lebte im 19. Jahrhundert. Ihm hat sie ihr Album Rumi gewidmet. Luisa Cottifoi ist eine bekannte Sammlerin von Geschichten und Stammsängerin im Bella Ciao-Projekt, das in Ruderstadt vor 2 Jahren reüssierte. Ihr Geheimtipp in Italien für Musikentdecker ist das Folkfestival Carata im Garten einer Medici-Villa zwischen Florenz und Pistoia. Konzerte, Gesangs- und Tanzworkshops ziehen dort Besucher aus der ganzen Toskana an. Das Konzertprogramm Bella Ciao ist fast so berühmt geworden wie das Lied. 2015 landeten Riccardo Tesi und sein Ensemble einen Überraschungserfolg mit diesem Album Bella Ciao. Und das Programm kann man immer wieder auf Konzerten und Festivals in Europa hören. Eine Fortsetzung dieser Aufnahme von 2015 folgte dann mit einem weiteren Album 2021. Einige der profiliertesten Sängerinnen und Musikerinnen Italiens aus der Toskana, aus Umbrien, Sardinien und Apulien machten sich da auf Assù di Bella Ciao erneut auf die Reise. Sie kosteten die Sprachen und Dialekte ihrer Heimat aus, erkundeten Landschaften und Melodien auf dem ganzen italienischen Stiefel. Assù di Bella Ciao richtete den Blick auf einen lange vergessenen Schatz von Geschichten, Ritualen und auch auf die Erfahrung der bäuerlichen Welt, wo Sinnlichkeit auf Mühsal trifft. Live kann man dieses Programm erleben in Innsbruck bei einem einzigen Konzert am 18. September im Treibhaus. Und das hier bei Funk und Welt wird unser Abschied von Italien, von Süditalien mit der Sängerin Hiram Salzano und mit Marcello De Carolis an der Gitarre.

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1: Bukolika hieß das Debüt von Hiram Salzano und das war schon atemberaubend vor einigen Jahren. Jetzt tourt die Sängerin in Italien mit dem Nachfolger. Dieses Album heißt Hirondini und sie hat es mit Marcello De Carolis aufgenommen. Der palästinensische Sänger Ahmed Eid, der tourt demnächst ebenfalls durch Italien, aber auch durch Frankreich und Großbritannien. Und im November gibt es ein Record-Release-Konzert mit seiner Band in München im Import-Export. 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

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Und wenn wir schon an der östlichen Seite des Mittelmeers mit Ahmed Eid angekommen sind, der auch ein Musikzentrum für junge Leute in Ramallah mit unterstützt, dann schauen wir auch auf eine Sängerin, die dort aufgewachsen ist, Christine Zayed, zwischen Jerusalem und dem Westjordanland. Doch wie ihre Musikerbrüder lebt sie mittlerweile schon seit einigen Jahren im Exil in Frankreich.

Nialak ist ein traditionelles palästinensisches Lied des Ensemble Chakam. Hat es aufgenommen mit Christine Said als Sängerin. Doch Christine Said hat längst eine eigene Band gegründet und kommt mit ihrem Trio ins Malzhaus nach Plauen am 10. Oktober im Folkherbst dort. Das ist ein Konzertmarathon, der den ganzen Herbst überläuft in diesen legendären Gemäuern. Raoui ist ein alter Song mit mediterranem Flair der algerisch-französischen Sängerin Souad Massi. Genau vor 25 Jahren erschien ihre europäische Debüt-CD Raoui. Und das hier ist der Titelsong.

Erzähl mir ein Märchen, Geschichtenerzähler. Erzähl eine Geschichte, hoffentlich ist es eine Legende. Erzähl mir von den Menschen, die in der Vergangenheit lebten. Erzähl mir über Tausend und eine Nacht, sang Suat Massi hier auf ihrem Debütalbum Rawi. Reward Records hat dieses Album nicht herausgebracht, sondern Russell in Paris. Aber das Londoner Label wird das Album des malischen Künstlers Psha für Real World X herausbringen. Psha, mit bürgerlichem Namen Siaka Traoré, geboren in Sikasso und aufgewachsen in einer Familie von Musikerinnen und Musikern, gehört zu einer neuen Generation in Mali. Von Bamako aus führt er sein Balafon in neue Klangwelten und er verbindet dessen hypnotische Melodien auch mit Drums, Afrobeats und Elektronik.

Jah bat in diesem Song um den Segen seiner Eltern, um den Segen der Ältesten und er besang auch seinen eigenen Mut, denn Musik ist auch harte Arbeit und Erfolg kommt nicht von allein. Mutig war und ist auch Angélique Kidjo in ihrer ganzen Karriere gewesen. Sie hat sich auch selten um Genregrenzen geschert. Für ihr Album Mother Nature hat sie den 5. Grammy in ihrer langen Karriere gewonnen. Und das hier ist ein Titel davon.

Angelique Kidjo wurde gerade geehrt in Hollywood und im November kommt sie auch zu zwei Konzerten nach Deutschland, nach Potsdam und Köln. Am Sonntag, schon am 30. August, können Sie im Kultur- und Begegnungszentrum Arjowitsch in Leipzig um 17 Uhr das Ensemble Wirbelei erleben mit dem Geiger Alexander Bersutski aus Odessa und Dietrich Zöllner. Sie spielen Horas, Ratschenizas, Kopanizas und auch diesen Tanz aus dem Kaukasus.

Im Umbogen ums Schwarze Meer drumrum heißt dieses Programm von Alexander Bersutski, Dietrich Kesch-Zöllner und Wirbelei aus Dresden. Am Sonntag kommen sie nach Leipzig schon um 17 Uhr. Bratsche, Akkordeon, singende Säge, Bariton, Flügelhorn, orientalische Percussion kann man hier hören. Und es gibt da eine vielsprachige, sehr tänzerische Reise rund ums Schwarze Meer und manchmal auch auf dem Schwarzen Meer, wo leider gerade Bomben fallen. Schon mal jetzt ein kurzer Blick auf eine Künstlerin, die zum Reeperbahn-Festival in Hamburg eingeladen wurde. Noch passt ihr Instrumentarium in einen riesigen einzelnen Koffer, erzählte uns Ganna beim Ruderstadt-Festival im vergangenen Jahr, obwohl vor kurzem noch eine italienische Mandoline dazugekommen ist. Ganna kam als 13-Jährige mit ihren Eltern aus der Ukraine nach Deutschland. Mittlerweile tourt sie europaweit und gibt auch immer wieder in ihrem Geburtsland Konzerte. Und sie sammelt weiter Lieder von dort. Ganna ist mit überaus starken Frauen aufgewachsen, auch ihren Großmüttern, den Babas, hat sie ihr Album Utopia gewidmet, das im vergangenen Jahr erschien. Und sie schlug darauf den Bogen von einem Wiegenlied aus den Karpaten bis in die vom Krieg verwundete Ukraine heute. Die Idee zu Semlja, was Erde bedeutet, entstand während einer Reise durch die Ukraine 2023. Sie sagt, es war das erste Mal, dass ich nach der russischen Großinvasion dorthin zurückkehrte. Ich konnte gar nicht genug bekommen von der Sprache, dem Essen, den Menschen, den Gesprächen, den alten Gebäuden, den Kirchen. Das Lied ist außerdem von einem Gedicht von Grigori Semenchuk inspiriert, in dem er über den Krieg schreibt. Ganna mit Semlja.

Ghana in den Late Night Sounds bei MDR Kultur Bayern 2 und Bremen 2 im Oktober kann man sie live erleben in Zittau mit ukrainischer Musik. Vorher noch beim Reeperbahn Festival in Hamburg, Ghana. Wenn Menschen ihre Köpfe zusammenstecken, um Ideen auszutauschen, verschmelzen ihre Schatten zu einem einzigen. In der persischen Sprache gibt es dafür einen poetischen Ausdruck, Hamsaye. Gleichgesinnte, die so nah zusammenstehen, dass sie nur einen einzigen Schatten werfen. Dieser Geist lebt in den Liedern eines Duos und durchdringt die Musik wie eine pulsierende Lebensader. Dieses Stück hier heißt Tabir. Ich zitiere nur einen kurzen Ausschnitt. Still sitze ich da reglos. Die Luft schmeckt bitter und nach Blut. Die Wahrsagerin mit den 40 Zöpfen liest aus meinen Händen. Diese Frau mit den 40 Zöpfen spricht unaufhörlich von dir. Immer wieder von deiner bittersüßen Gegenwart. Im Bodensatz meiner leeren Tasse. Im September sind sie auf Tour. Hamsaye. Ich bin Gert Friedrich und danke fürs Zuhören. 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
1: Um 23 Uhr mit Andreas der Schall. Anderthalb Wochen vor der Landtagswahl in Sachsen-Anhalt haben sich die Spitzenkandidaten von AfD und CDU ein teils heftiges Rededuell geliefert. In der MDR-Wahlarena ging es um Jobs, Migration und Zusammenhalt in Sachsen-Anhalt. Die letzte ARD-Umfrage vor der Wahl zeigt, dass dem Bundesland eine schwierige Regierungsbildung bevorsteht. Klar in Führung liegt demnach die AfD mit 42%.
2: Für eine Alleinregierung würde das allerdings nicht reichen. Wir stehen kurz davor und werden jetzt nochmal alle PS auf die Straße bringen, sagt Spitzenkandidat Ulrich Siegmund. Die CDU mit ihrem Spitzenkandidaten, Ministerpräsident Sven Schulze, hat dagegen 2 Prozentpunkte verloren und käme nur noch auf 22%. Mit diesem Ergebnis sei er nicht zufrieden, sagt Sven Schulze. Für eine Regierungsbildung würde er neben SPD und Grünen auch die Unterstützung der Linkspartei benötigen. Das könnte für die Union zu einer inneren Zerreißprobe werden. Aus Magdeburg Jochen Müller.
1: Nach der verheerenden Sturzflut in Nepal zeigt sich ein Bild der Zerstörung. Die Wassermassen haben laut Hilfsorganisationen ganze Dörfer ausradiert. Laut Polizei sind mindestens 157 Menschen ums Leben gekommen. Hunderte werden aber noch vermisst, neben Anwohnern auch mehr als 400 Touristen. Die Sturzflut traf nämlich auch einen Ausgangspunkt für beliebte Trekkingrouten. Das Auswärtige Amt in Berlin erklärte, man habe bislang keine Kenntnis, dass deutsche Staatsbürger betroffen sind. Zum Schutz von Kindern und Jugendlichen sind umfangreiche Änderungen bei den Online-Netzwerken Instagram und Facebook geplant, allerdings vorerst nur in den USA. Hintergrund ist ein Rechtsstreit mit mehreren Bundesstaaten, der mit einem Vergleich beigelegt wurde. Der Mutterkonzern Meta zahlt dafür fast 17 Milliarden Dollar. Welche Änderungen es gibt, schildert Reinhard Spiegelhauer.
3: Minderjährige sollen Meta-Plattformen wie Facebook oder Instagram künftig höchstens 2 Stunden pro Tag nutzen können. Nachts soll der Zugriff nicht möglich sein, während Unterrichtszeiten und abends keine Benachrichtigungen durch die Apps erfolgen. Laut einem Statement des Generalbundesanwalts von New York sollen sich Eltern und Kinder von algorithmisch gesteuerten Feeds abmelden können. Der Meta-Konzern soll wirksamere Alterskontrollen einführen.
1: Der Schauspieler Andreas Hoppe ist im Alter von 66 Jahren gestorben. Das hat der SWR am Abend mitgeteilt. Hoppe spielte über 20 Jahre im Ludwigshafener Tatort den Kommissar Kopper an der Seite von Ulrike Volkerts alias Lena Odenthal. Das Wetter in Deutschland. In der Nacht von der Nordsee bis zur Lausitz Nieselregen, sonst meist trocken. Tiefstwerte 19 bis 10 Grad. Am Tag meist sonnig, ab dem Nachmittag im Westen und Südwesten wolkiger, später örtlich kräftige Schauer und Gewitter, maximal 34 Grad.
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0: Stadt.
1: Meine Stadt, Perle am Main. Eine Liebeserklärung an Würzburg von Rapper Mister. Katholische Bischofsstadt, Universität und der Main als Lebensader. Irgendwas hat die zweitgrößte Stadt Frankens, das Künstlerinnen und Künstlern wunderschöne Melodien und Rhythmen entlockt. In den letzten Jahren sind einige Bands und Solokünstlerinnen aus Würzburg gekommen, die auch außerhalb der Stadtmauern auf sich aufmerksam machen konnten. Und um die soll es in der nächsten Stunde hier auf Bayern 2 gehen.
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1: Und wir steigen gleich ein mit einer Band, mit der alles angefangen hat in der Würzburg Pop City. Miles, die ganz am Anfang noch Miles from Nowhere hießen. Feinster Gitarrensound. Hier kommt Sonic 3000 vom Album Miles.

0: Miles mit Sonic 3000. Die erste Band, die vor 25 Jahren schon ein kleines Fähnchen für Würzburg in die Poplandkarte gerammt hat. Von Mitte der 90er bis Anfang der Nullerjahre hat die Band um Gitarrist und Sänger Tobias Kuhn 4 Alben veröffentlicht. Mit ihrer Single Teenage Dreams haben sie es sogar in die Top 5 der japanischen Charts geschafft. 2004 ist der zweite Gitarrist Gilbert Harsch nach Berlin gezogen und die Band war am Ende. Tobi Kuhn hat dann sein Soloprojekt Monta gegründet und vor 2 Jahren sein drittes Album Pacific veröffentlicht. Als Inspiration diente ihm dabei ein Fund im Keller seines Elternhauses in Würzburg.
1: Wir haben den Keller da leer geräumt von der Wohnung und da bin ich ganz viel auf alte Super-8-Aufnahmen gestoßen, die mein Vater damals gemacht hat, wo wir gewohnt haben in England oder auch in China. Und da war es so auch so ein Moment irgendwie, wenn man älter wird, stellt man ja auch fest, boah, wie vergänglich auch alles ist und dass man nur dieses eine Leben hat. Und ich glaube, das war auch dann doch auch nochmal ein Grund dafür, dass ich Lust hatte, eine Platte zu machen auch. Weil, wie gesagt, das Leben geht vorbei und wenn man 20 ist oder 22, dann spürt man das gar nicht, dass das sozusagen alles vergänglich ist. Aber wenn man dann mal Kinder hat und älter wird, merkt man, dass man lebt diese Momente alle nur einmal.
0: Dieter Kuhn, der Vater von Tobi, hat in Peking studiert, war wissenschaftlicher Mitarbeiter in Cambridge und hatte dann einen Lehrstuhl für Sinologie an der Uni in Würzburg. Tobi Kuhn ist inzwischen selbst erfolgreicher Produzent für Thees Ullmann, die Toten Hosen oder Feine Sahne Fischfilet und hat Songs für Udo Lindenberg, Christina Stürmer oder Sarah Connor geschrieben. Sein Soloprojekt Monta ist eigentlich nur noch Hobby, aber eins, das ziemlich gut klingt. Hört selbst, Dragonfly.
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0: Dragonfly von Monta. Zuckersüße Melodien, perfekte kleine Popperlen. Das kann auch eine andere Künstlerin aus Würzburg, die sich Lily Among Clouds nennt. Eigentlich heißt sie Elisabeth Brüchner, kommt ursprünglich aus Straubing in Niederbayern und ist zum Studieren nach Würzburg gekommen. Dort hat sie angefangen, eigene Songs zu schreiben und ist damit erfolgreich geworden. Auch dafür ist Würzburg mitverantwortlich, hat sie mir im Interview erzählt.
1: Dass ich jetzt das ernsthaft mal in Angriff nehme oder mal dieser Traum, mal wirklich Künstler zu sein, der entstand eigentlich erst in Würzburg. Das war so ein Selbstläufer in dem Sinne, dass du Möglichkeiten hast, dass du Unterstützung hast, dass das irgendwie nicht so mühselig und so ein bisschen konservativ, klar, die Stadt hat bestimmt ihre konservativen Ecken in anderen Ebenen, aber die Veranstalter waren offen und das ist nicht überall so. Man denkt immer, das wäre voll normal. Ich denke, viele Würzburger wissen gar nicht, dass so Stramo und aus UND, dass das in anderen Städten gar nicht gibt. Und wenn du allein diese zwei riesen Dinger nett hast, wo gehst du dann hin? Wo fängst du an? Deswegen darf man echt nicht unterschätzen, was so an Kultursachen hier gibt.
0: Das Umsonst und Draußen gibt es seit 1987 jährlich auf den Mainwiesen. Ein dreitägiges Open Air ohne Eintritt, zu dem jedes Mal zehntausende Besucher kommen. Das Stramur hat 2004 ganz klein angefangen und ist mit rund 80.000 Besuchern eins der größten Straßenkunstfestivals in ganz Europa. Beides ideale Sprungbretter für junge Künstlerinnen wie Lily Among Clouds. Hier kommt ihr Track Wasting My Time vom Album Green Flash.

Lily Among Clouds. 2019 hat sie am deutschen Vorentscheid für den Eurovision Song Contest teilgenommen. Inzwischen hat man schon länger nichts mehr von ihr gehört. Einer, der den Vorentscheid für den ESC sogar gewonnen hat und mit seiner Absage vor laufender Kamera für einen handfesten Skandal gesorgt hat, ist Andreas Kümmert. Ein Songwriter aus Gemünden, ein paar Kilometer entfernt von Würzburg. Richtig bekannt wurde er schon 2013, als er die Castingshow Voice of Germany gewonnen und einen Plattenvertrag beim Major-Label Universal unterschrieben hat. Bei den Aufnahmen zum Album Here I Am in Berlin ist Andreas Kümmert einfach mal vor die Tür gegangen, um auf

0: der Straße Gitarre zu spielen.
1: Es war mal ein Tag Pause und mir war langweilig. Das ist ganz witzig eigentlich, weil ich habe da am Mauerpark Straßenmusik gemacht. Es war nicht so ein schöner Tag, also es war nicht so mega viel los. Und das Geile eigentlich daran war, dass das wie früher war, weil mich keiner gekannt hat. Ich denke, dass man sich so eine gewisse Bodenständigkeit beibehalten sollte und dass man nie sich darauf was einbilden sollte. Und wenn man sich das einfach einprägt und daran denkt, wo man herkommt, es fällt, denke ich, leichter, wenn man eben diesen Background hat und wenn man jahrelang schon geschmeckt hat, wie das schmecken kann. Wenn man eben die harte Tour macht, dann ist es nicht so schwer, nicht abzuheben.
0: Sein Plattenvertrag mit Universal ist nach 3 Alben ausgelaufen. Inzwischen hat er sein eigenes Label gegründet und zieht weiter seine Runden. Hier kommt Andreas Kümmert mit Keep My Heart Beating vom Album Lost and Found.

0: Keep My Heart Beating von Andreas Kümmert. Bayern 2 hört ein Zündfunk-Playback über Popmusik aus Würzburg. Noch so eine Künstlerin mit einer prägnanten Stimme ist Liesel. Lisa Marie Kempf, so heißt sie im bürgerlichen Leben. Liesel ist mit 19 Jahren von Gotha in Thüringen nach Würzburg gezogen, um Grundschullehramt zu studieren. Mit der Musik hat alles in ihrem WG-Zimmer angefangen, wo sie die meisten Songs mit ihrer Gitarre im Bett schreibt. Nachdem sie erst lange die Songs ihrer Lieblingskünstlerinnen nachgespielt und auf YouTube hochgeladen hatte.
1: Bei mir gab es damals in der Schule noch eine andere Person, die das auch gemacht hat, auch ein anderes Mädchen aus meiner Klasse. Und irgendwie ist es dann dazu gekommen, dass wir beide da irgendwie richtig Fun dran hatten, ja, einfach Songs irgendwie zu posten. Auch gerade irgendwie, wenn dann neue Songs irgendwie rauskamen von Bands, die ich mochte, hatte ich irgendwie immer sehr Spaß daran, das so schnell es geht irgendwie hochzuladen. Genau, das war irgendwie ein großes Hobby und dann ging das irgendwie auch so weiter, dann gab es irgendwie so ein bisschen so eine Flaute, wo ich

0: So dachte, okay, irgendwie würde ich gerne auch eigene Musik machen, aber wusste auch irgendwie nicht so richtig, wie ich damit anfangen kann und hatte irgendwie immer so sehr viel innere Überzeugung von mir, dass ich das alles gar nicht richtig kann und dass ich lyrisch nicht besonders gut bin und dass ich gar nicht so weiß, worüber ich irgendwie schreiben soll. Und dann weiß ich auch nicht, wie das dazu gekommen ist, aber irgendwie habe ich dann so mit 21, 22, gerade auch dann so, als ich dann hier nach Würzburg gezogen bin, ist es irgendwie dann manchmal aus so Puzzleteilen dann doch irgendwie passiert, dass was zusammengekommen ist an Songs.
1: Inzwischen hat Liesel schon Konzerte im Jugendkulturhaus Kairo und beim Hafensommer in Würzburg gespielt. Aber auch beim Reeperbahn-Festival oder dem Waves Vienna. Und die britische BBC hat sie auch schon entdeckt. Hier kommt also Liesel mit ihrem Track Girls Like You.

0: verträumter Indie-Gitarrenpop von Liesel. Die spielt übrigens gerne gemeinsame Konzerte mit Lena und Linus, einem Duo aus Würzburg, das ebenfalls in den letzten Jahren sehr erfolgreich war. Lena Becker ist Anfang 20, kommt aus Würzburg und hat gerade erst Abitur gemacht. Linus Knobling ist 3 Jahre älter, kommt aus Schweinfurt und hat in Würzburg Psychologie studiert. Die beiden haben einen Plattenvertrag beim Sony Sublabel 4Music unterschrieben und vor 3 Jahren die erste eigene Deutschlandtour gespielt. Das kam alles wie aus dem Nichts, haben sie mir damals im Interview erzählt.
1: Also irgendwie das letzte Jahr hat sich wirklich angefühlt wie 3 Jahre, so von dem, was passiert ist. Und immer wieder sind wir so, boah, der erste Song kam erst im Oktober raus. Hä? Also wir checken es irgendwie gar nicht, aber es ist sehr, sehr schön. Wir sind jetzt gerade von unserer ersten Tour heimgekommen und das war einfach mega überwältigend. Also wir haben es, glaube ich, jetzt immer noch nicht so ganz verarbeitet.
2: Ja, Lena und Linus ist sehr persönliches Tagebuch eigentlich für Leute, die uns kennen. Und die wissen genau, um wen und um was es in den verschiedenen Songs geht. Und es ist manchmal so ein bisschen zu viel verraten von uns, aber ich glaube, das macht unsere Musik auf jeden Fall nahbar. Dass es Geschichten sind, die wir erlebt haben, dass es Orte sind, die wir kennen und Dinge, die wir gemacht haben.
0: Lena und Linus über ihren raketenhaften Start. Wir hören jetzt einen Song von den beiden. Hier kommt Timothée Chalamet.

0: Timothée Chalamet, ein Song über den US-Schauspieler von Lena und Linus. Schon über 5 Millionen Klicks hat der Song auf Spotify eingesammelt. Auf Insta haben die beiden über 24.000 Follower. Dort haben sich Lena und Linus auch kennengelernt, als noch jeder für sich Songs geschrieben hat. Ein anderes Duo aus Würzburg, das mit seiner Musik sehr erfolgreich geworden ist, heißt The Late Summers. Die haben angefangen als Hannah und Falco und sich dann umbenannt, weil es internationaler klingt. Ich habe die beiden kurz vor ihrem Konzert bei der Landesgartenschau in Würzburg getroffen.
1: Ich höre eigentlich, also wirklich amerikanische Songwriter, auch klassische, so ein bisschen John Prine zum Beispiel oder Gillian Welch, aber auch neuere, so Jason Isbell, Conor Oberst, Ryan Adams. Das sind so, glaube ich, die großen Namen, die da

0: Daylight Night von The Late Summers. Inzwischen hat sich das Indie-Folk-Duo aufgelöst. Hanna Weidlich und Falco Eckhoff gehen seit Oktober 2025 nach 12 gemeinsamen Jahren getrennte Wege. Ihre Musik bleibt. Einer, von dem man länger nichts mehr gehört hat, ist Hannes Widmer. Der kommt ursprünglich aus Hammelburg im Saaletal, ist vor einigen Jahren nach Hamburg gezogen und hat dort eine Musikkarriere unter dem Pseudonym Spaceman Spiff gestartet. Inzwischen lebt er in Würzburg und hat die Hansestadt hinter sich gelassen.
1: Kein Schwein, der eigentlich ernsthaft irgendwie von seiner Kunst leben möchte, auf einem normalen Niveau kann sich dort die Mieten leisten momentan. Also es ist wirklich so, dass ich dann Freunde habe, die sagen, die ziehen nach Hamburg, weil sie dann Musik machen möchten, dann aber irgendwie gar nicht dazu kommen, das irgendwie auszuleben, weil sie halt 3 Jobs arbeiten müssen plus irgendwie, keine Ahnung, Tanke, Unterricht geben. Und das ist was mich sehr geärgert hat. Dass dann auch, dass immer wieder kleine Clubs hier auch zumachen müssen und parallel wird da einem dann die Elbphilharmonie hingestellt an der anderen Ecke. Das war ein großer Grund. Und tatsächlich, hört sich jetzt ein bisschen witzig an wahrscheinlich, aber das Wetter. Also wenn du in Würzburg wohnst, die irgendwie die zweitmeisten Sonntage im Jahr haben und dann sitzt du im Juni hier und es hat irgendwie 30 Grad und siehst auf der Wetterkarte, dass in Hamburg gerade 18 Grad hat und regnet. Das war tatsächlich auch ein Faktor.
0: Hannes Widmer hat vor 11 Jahren nebenbei noch ein englischsprachiges Elektroprojekt namens Otago gestartet. Das klingt fast ein bisschen wie The No Twist. Wir hören den Track Ghost Stories.

0: Otago, a.k.a. Hannes Widmer und Ghost Stories. Einen ähnlichen Weg wie Hannes ist die Elektropop-Band Hundreds gegangen. Erst nach Hamburg in die große Stadt und dann zurück nach Würzburg. Sängerin Eva Milner wohnt schon seit ein paar Jahren wieder am Main. Ihr Bruder Philipp lebt auf einem Bauernhof zwischen Hamburg und Berlin. Ursprünglich kommen die Geschwister aber aus Lohr am Main. Und das hat seine Spuren in der Musik hinterlassen, hat mir Eva im Interview zum neuen Album Sirens erzählt.
1: Das ist ja der Ort, wo wir aufgewachsen sind. Und unser Elternhaus stand auch im Wald, in so einem Dorf bei Lohr. Philipp und ich haben unsere Kindheit im Prinzip wirklich im Wald verbracht. Wir hatten auch ständig Zecken und also waren total dreckig, haben ständig irgendwas abgebrannt. Wir haben da, glaube ich, auch gegessen und so Essen in den Wald geschleppt. Also gefühlt ständig und natürlich bleibt da ganz viel zurück. Also das ist, ich glaube, wenn du in Berlin aufwächst, hast du ein komplett anderes Weltbild als das, mit dem ich aufgewachsen bin. Deswegen bleiben Leute, die in Berlin groß werden, vielleicht auch tendenziell auch eher in der Großstadt. Und mich würde Berlin einfach auf Dauer fertig machen. So. Ich bin da gerne eine Woche, aber nee, das geht nicht. Und ich muss es dann irgendwie plätschern oder rauschen hören. Und das ist ganz sicher der Spessart. Da bin ich mir hundertprozentig sicher.
0: Eva Milner von Hundreds. Sehr atmosphärische, fast schon cineastische Popsongs, die ihre Hörer in fremde Welten entführen. Wir hören den Track Walk on Walls vom Album Sirens.

Walk on Walls von Hundreds, ein elektronischer Spaziergang durch den Spessart. Und damit ist sie fast schon wieder vorbei, die Stunde über Pop aus Würzburg, der die Stadtmauern der unterfränkischen Studentenstadt längst gesprengt hat. Natürlich könnt ihr die Sendung auch als Podcast nachhören bei ARD Sounds. Am Mikrofon verabschiedet sich Wolfram Hanke. Und wir hören noch die nächste Band aus dem Raum Würzburg, die auf der Stadtrampe steht. Die nennt sich Flieder und hat dieses Jahr ihr Debütalbum Für den Moment veröffentlicht. Der schönste Track daraus heißt Nachhauseweg.

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1: Um 24 Uhr mit Andreas Derschall. Nach der verheerenden Sturzflut in Nepal zeigt sich ein Bild der Zerstörung. Die Wassermassen haben laut Hilfsorganisationen ganze Dörfer ausradiert. Laut Polizei sind mindestens 157 Menschen ums Leben gekommen. Hunderte werden aber noch vermisst, neben Anwohnern auch mehr als 400 Touristen. Die Sturzflut traf nämlich auch einen Ausgangspunkt für beliebte Trekkingrouten. Die Landtagswahl in Sachsen-Anhalt in 1,5 Wochen wirft ihre Schatten voraus. In Magdeburg haben Geschäftsinhaber mit Migrationshintergrund deshalb einen halben Tag lang ihre Läden geschlossen. Sie wollten zeigen, was die Umsetzung der von der AfD geforderten sogenannten Remigration bedeuten würde. Denn die Partei, die in Sachsen-Anhalt als rechtsextrem eingestuft wird, liegt in Umfragen klar vorne, laut neuesten Zahlen von Infratest DIMAP bei 42%.
2: Abgeschlagen dann die CDU, sie verliert etwas und käme nur noch auf 22%. Die Linke verliert ebenfalls etwas und fällt auf 11%. Ein bisschen zugelegt hat die SPD auf 8% und leicht gestiegen sind auch die Grünen auf 6%. An der 5%-Hürde scheitern würden nach dieser Umfrage das BSW mit 4% und die FDP mit 3%.
1: Bundeskanzler Merz bleibt dabei. Die sogenannte Rente mit 63, das also besonders langjährig Versicherte, ohne Abschläge früher in den Ruhestand gehen können, wird abgeschafft. Das hat Merz nach der Kabinettsklausur auf Schloss Neuhardenberg in Brandenburg deutlich gemacht. Mehrere ostdeutsche Ministerpräsidenten hatten gefordert, die sogenannte Rente mit 63 beizubehalten. Der Meta-Konzern hat sich mit zahlreichen US-Bundesstaaten auf einen Vergleich verständigt. Demnach zahlt der Facebook-Mutterkonzern 16,7 Milliarden Dollar, wie es in den Unterlagen eines Bundesgerichts in Kalifornien heißt. Die Bundesstaaten hatten Meta vorgeworfen, seine sozialen Netzwerke so gestaltet zu haben, dass sie Minderjährige abhängig machen. Der britische Schauspieler und Sänger Tim Curry ist tot. Wie seine Managerin mitteilte, starb Curry im Alter von 80 Jahren in Los Angeles. Weltweit bekannt wurde er durch seine Rolle im Film Rocky Horror Picture Show, wo Curry einen bisexuellen Wissenschaftler verkörperte. In späteren Filmen trat er meist als Bösewicht auf, wie in der Verfilmung von Stephen Kings S. Das Wetter in Deutschland. In der Nacht von der Nordsee bis zur Lausitz Nieselregen, sonst meist trocken, Tiefstwerte 19 bis 10 Grad. Am Tag meist sonnig, ab dem Nachmittag im Westen und Südwesten wolkiger, später örtlich kräftige Schauer und Gewitter, maximal 34 Grad. Es ist 0:03 Uhr.
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3: Wir alle sehnen uns nach Liebe, nach einer friedlichen Welt, einem freundlichen Miteinander. Warum sieht es nur oft ganz anders aus im fordernden Alltag? Warum reagieren wir oft so gereizt, so bedroht und lieblos auf die Menschen um uns herum und können deren Not erst im Nachhinein sehen? Dann tut es uns leid und wir wünschten uns, wir hätten kurz durchgeatmet, den Kreislauf durchbrochen und uns freundlicher verhalten. Vielleicht muss ganz am Anfang dieses Wunsches die Frage stehen, ob wir selbst uns eigentlich genug Liebe und Freundlichkeit schenken. Wir ersehnen und fordern sie von außen. Aber sind wir in der Lage, uns genauso zu lieben, wie wir sind? Nicht trotz unserer Fehler und Schwächen, sondern mit ihnen? So wie Gott es tut, der uns ein Freund ist, wenn wir ihn brauchen. Wenn wir nicht perfekt, nicht stark, nicht schön und erfolgreich sind. Wenn wir Fehler machen und hilflos sind. Genau dann ist er unser Licht. Du bist ein Gott, der mich sieht, steht bei Mose. Er sieht und liebt uns auch in hässlichen Momenten. Kann ich das auch? Mir bedingungslose Liebe schenken? Liebe deinen Nächsten wie dich selbst, heißt es in der Bibel. Und das ist eine Aufgabe, die bei uns anfängt. Je häufiger wir uns selbst zulächeln, desto entspannter werden wir unsere Mitmenschen betrachten und desto mehr strahlen wir nach außen. Das waren Gedanken zum Tag von Caroline Ebner.

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1: Es liegt eine unheimliche Ruhe über dem Hafen von Sansibar. Britische Kriegsschiffe haben Stellung bezogen. Am Palast weht die Flagge des neuen Sultans Khalid bin Bargash. Um Punkt 9 Uhr an diesem 27. August im Jahr 1896 läuft ein Ultimatum ab. Dann, wenige Augenblicke später, eröffnen die Schiffe das Feuer. Es ist der Beginn eines Kriegs zwischen dem britischen Empire und dem Sultanat Sansibar. Ein Krieg, der schon 38 Minuten später entschieden sein wird. Dass es überhaupt so weit kommt, hat mit einem Vertrag zu tun, der 6 Jahre früher geschlossen wurde. 1890 regeln Großbritannien und das Deutsche Reich im Helgoland-Sansibar-Vertrag ihre Einflusszonen in Ostafrika. Sansibar gerät in die britische Einflusssphäre, während Deutschland Gebiete auf dem ostafrikanischen Festland zugewiesen werden. Von da an mischen die Briten in der Politik des Sultanats Sansibar mit, stellen ihren eigenen Marionettensultan, Hamad bin Tuwaini. Die Lage bleibt stabil, bis Hamad am 25. August 1896 plötzlich im Palast stirbt, unter Umständen, die bis heute nicht genau geklärt sind. Denn sein Cousin Khalid bin Bargash bezieht noch am selben Tag den Palast und beansprucht die Herrschaft. Für die britische Seite ist das inakzeptabel. Sie fordert Khalid zum Rückzug auf, doch der weigert sich. Statt nachzugeben, trommelt er bis zu 3000 bewaffnete Anhänger zusammen und wappnet sich für einen Angriff gegen die Briten. Der lässt zunächst noch auf sich warten. Die Truppen beraten sich mit der britischen Regierung, wie und ob sie gegen den neuen Sultan vorgehen können, sammeln ihre Schiffe im Hafen und stellen schließlich ein Ultimatum. Khalid soll den Palast bis zum nächsten Morgen um 9 Uhr räumen. Doch er lehnt ab. In seiner letzten Botschaft erklärt er sinngemäß, er werde die Flagge auf keinen Fall einholen und glaube ohnehin nicht, dass die Briten wirklich das Feuer eröffnen würden. Khalid täuscht sich. Am 27. August 1896, kurz nachdem um 9 Uhr das Ultimatum verstreicht, beginnt die Bombardierung. Schon nach wenigen Minuten sind Khalids Geschütze weitgehend ausgeschaltet, große Teile des Palasts zerstört und Khalid selbst ist auf der Flucht. Nach 38 Minuten endet der Krieg. Kürzer als eine Schulstunde, aber mit hunderten Toten und Verwundeten auf sansibarischer und einem verletzten Mann auf britischer Seite. Khalids Herrschaft hat damit nur wenige Tage Bestand. Die Briten setzen mit Hamad bin Mohammed wieder einen Sultan ein, der ihnen genehm ist. Khalid entkommt zunächst ins deutsche Konsulat und kann später nach Deutsch-Ostafrika fliehen. Der Anglo-Sansibar-Krieg gilt als der kürzeste Krieg der Weltgeschichte. Aber seine Bedeutung liegt nicht in seiner Dauer. Diese 38 Minuten zeigen, wie brutal und wie eindeutig koloniale Machtverhältnisse am Ende des 19. Jahrhunderts durchgesetzt wurden. Der Krieg war so kurz, weil das Kräfteverhältnis schon zu Beginn entschieden war. Das war das Kalenderblatt. Heute von Lavina Stauber. Gelesen hat Johannes Hitzelberger.

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1: Und dazu ein herzliches Willkommen, sagt Christoph Hiller. Den Anfang macht heute Musik von Hans Mielens. Wir hören von ihm sein Sextett für 3 Trompeten und 3 Posaunen in einer Aufnahme

Bläserklänge zum Auftakt ins heutige Concerto Bavarese, das Sextett für drei Trompeten und drei Posaunen von Hans Mielens mit dem Blechbläserensemble des Bayerischen Rundfunks. Weiter geht's mit Musik von Widmar Haader. Der Komponist wurde 1941 im Egerland geboren und kam dann nach Bad Reichenhall. Seine Sonata Venatoria schrieb er für Corno da Caccia und Streichorchester. Solist unserer Aufnahme ist Uwe Komischke, begleitet vom Münchner Kammerorchester unter Hans Stadelmeier.

Er hat dieses Werk von Widmer hat er gespielt. Nun Musik für Violoncello Solo und die stammt von Alfred Grant Goodman. Hier seine Three Monologues, interpretiert von Reinhold Johannes Buhl. Eine Aufnahme aus dem Jahr 1974 im Münchner Lenbachhaus.

Drei Monologe, Three Monologues für Cello Solo von Alfred Grant Goodman. Der Interpret war Reinhard Johannes Buhl. Für seine 6 Stücke hat Andreas Wolpert die folgende Besetzung gewählt: Englischhorn, Streichquartett und Kontrabass. Wir hören Wilhelm Kneisel, Englischhorn, das Kellerquartett und am Bass Franz Höger.

Sechs Stücke für Englischhorn, zwei Violinen, Viola, Violoncello und Kontrabass von Andreas Wolpert. Musiziert haben Wilhelm Kneißl, das Kellerquartett und Franz Höger. Jetzt Musik der griechischen Komponistin Konstantia Goursi. Sie lebt seit vielen Jahren in München und hat auch dort an der Musikhochschule eine Professur. Ihr Werk hat sie Neome genannt und das kommt vom griechischen Verb Neomai, was so viel bedeutet wie ich komme zurück. Im übertragenen Sinne, so schreibt sie, kann es auch bedeuten, dass der innere Weg zur Nostalgie oder Sehnsucht ebenfalls ein Zurückkommen sei. Gewidmet hat sie dieses Werk ihrem Kollegen N.J. Schneider zum 70. Geburtstag. Hier also Neome für Klarinette, Schlagzeug und Klavier. Es spielen Slava Czernavka, Klarinette, Carlos Vera Larusio, Perkussion und am Flügel sitzt die Komponistin selbst, Konstantina Goursi.

Neome von Konstantina Gursi mit Slava Janavka, Carlos Vera Laruzia und der Komponistin selbst am Klavier Konstantina Gursi. Die Gedichte von Christian Morgenstern haben zahlreiche Komponisten inspiriert, so auch Joachim Faber. Er schuf daraus seine Morgenstern-Suite für Klavier. Am Flügel hören wir Gitta Schneider.

Die Morgensternensuite für Klavier Opus 65 von Johannes Faber, musiziert am Flügel von Gita Schneider. Und zum Abschluss des heutigen Concerto Barbarese noch Musik von Werner Egk. Seine Musik für Streichquintett entstand in den letzten Lebensjahren des Komponisten. Die Aufnahme wurde 2001 im Theater Augsburg mitgeschnitten.

Applaus im Theater Augsburg für Eva Birschett und Agnes Malich, Violine, Annegret Kuhlmann, Viola, Frank Lippe, Violoncello und Jakob Janischitz-Kriegel am Kontrabass musiziert haben die fünf das Streichquintett von Werner Eck. Mein Name ist Christoph Hiller. Ihnen vielen Dank fürs Zuhören im Concerto Bavarese in den vergangenen 2 Stunden und gerne nach den Nachrichten hier auf Bayern 2 das ARD-Nachtkonzert. Ihnen eine angenehme Nacht.

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1: Um 2 Uhr mit Wolfgang Berger. Nach den Sturzfluten in Nepal und dem benachbarten Tibet steigt die Zahl der Opfer. Mittlerweile bestätigen die Behörden 160 Tote. Aus der Nachrichtenredaktion Christiane Rüther.
2: Es sind dramatische Bilder. Eine riesige Sturzflut schwemmt Häuser, Straßen und Brücken davon. Mehrere hundert Menschen werden noch vermisst, darunter viele Urlauber. Die Region im Norden Nepals ist ein bekanntes Trekkingziel und berühmt für ihre spektakulären Himalaya-Landschaften. Außerdem sollen sich dort zahlreiche Pilger aufgehalten haben, die auf dem Weg nach Tibet waren. Ob auch Deutsche unter den Vermissten oder Toten sind, ist derzeit unklar. Aus dem Auswärtigen Amt hieß es, das gesamte Ausmaß der Sturzflut sei aktuell schwer abzuschätzen, die Lage sehr unübersichtlich.
1: Ein juristischer Streit über die Gefahren sozialer Medien für Kinder und Jugendliche in den USA ist beigelegt. Der Facebook- und Instagram-Mutterkonzern Meta zahlt umgerechnet gut 14 Milliarden Euro an mehrere Bundesstaaten. Wie die kalifornische Generalstaatsanwaltschaft mitteilte, soll das Geld gezielt in Programme zur Prävention und Behandlung von psychischen Problemen bei Jugendlichen fließen. Außerdem hat sich Meta zu weitreichenden Änderungen zum Schutz von Minderjährigen verpflichtet, etwa Zeitlimits und Nachtsperren. 29 US-Bundesstaaten hatten dem Meta-Konzern vorgeworfen, seine Online-Netzwerke so zu gestalten, dass sie Minderjährige abhängig machen. Rund 1,5 Wochen vor der Landtagswahl in Sachsen-Anhalt ist die AfD weiterhin die mit Abstand stärkste Kraft. Das zeigt